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0: Robert und ich haben seit ungefähr einer Woche Sticker. Auch coole Sticker. Und davon 1000 Stück. Und die müssen jetzt verteilt werden. Und so langsam gibt's hier und da schon mal einen Sticker zu spotten. Und ich habe hier in Dresden am Albertplatz auch einen Sticker angebracht. Und wirklich einen Tag später war der schon überklebt. Mit einer anderen Werbung. Und da hatte ich Robert vorgestern, glaube ich, ein Bild von geschickt und dachte, hab nur zugeschrieben, ey, das ist echt frech. Und ich bin danach dann ein Stückchen gegangen und hab dann die Person gesehen, die das überklebt hat. Höchstwahrscheinlich. Denn es war eine große Säule, ich glaube irgendwie von der Bahn oder so, die Stromkabel wurden von dieser Säule gehalten, also eine relativ breite Säule. Und da war eine Sache dran, da war ein Plakat dran, eine Werbung. Und die Person hat genau dieses eine Plakat überklebt mit der eigenen Werbung.
1: What?
0: Die Person, die, vermute ich, auch unser Sticker überklebt hat, obwohl links und rechts Platz gewesen wäre.
1: Okay, okay.
0: Wie assi ist das?
1: Damn.
0: Ich habe das gesehen und habe mir das so angeschaut, bin stehen geblieben und habe so kurz überlegt, ey, soll ich jetzt diese Person konfrontieren?
1: Ey.
0: Weil ich
1: der soll sich am Riemen reißen, was soll denn das? Doch scheiße.
0: Warum so assi? Also gerade an der Stelle, es wäre wirklich mehr als genug Platz gewesen.
1: Hey, also gerade wenn viel Platz ist, das ist doch mies.
0: Ja.
1: Ist doch nicht schön.
0: Weil ist jetzt nicht unfassbar teuer, aber sag ich mal teuer genug und auch einfach so aus Respekt.
1: Kann man sich doch... Wir überkleben ja auch nicht einfach so Zeug von anderen.
0: Genau, kann man doch einfach so, alle verhalten sich anständig.
1: Ich guck bei sowas auch immer erstmal irgendwie, ist die Veranstaltung, wenn da so ein Plakat hängt oder ein Flyer oder irgendwas, passiert das noch in der Zukunft,
0: genau,
1: oder ist das schon letzte Woche gewesen oder so? Und ich überklebe da doch auch nicht irgendwie Zeug.
0: Wenn letzte Woche, dann rüber.
1: Ja, so nach dem Motto, weißt du, aber wenn es irgendwas ist, was jetzt erst noch kommt, dann überklebe ich das ja nicht, das ist doch Quatsch. Ey, Mann.
0: Genau.
1: Schade.
0: Also, ja, das ist schade. Ich habe wieder einen drüber geklebt. Das ist jetzt Krieg. Wir haben noch 1000 Stück, ja. Bis unser Stapel an Stickern einfach so 10 cm absteht nach vorne und sich Leute den Kopf dran stoßen.
1: Tja, er hat uns den Krieg erklärt.
0: Ich komm da häufig vorbei. Jetzt geht's los.
1: Okay, ich verstehe. Oh boy.
0: Apropos, jetzt geht's los.

0: Wir sind Headliner am Herzen und heißen euch herzlich willkommen. Ich bin Robert, mir gegenüber sitzt Jonas, wie jede Woche Dienstag. Und wir haben heute was Neues für euch vorbereitet. Nicht nur unsere übliche Rubrik, in der wir euch zwei Songs vorstellen. Wir haben uns überlegt, dass wir noch ein paar neue Rubriken einführen möchten. Und eine davon heißt Arbeitstitel Musik, Essen, Alltag. Es geht darum, dass ich Jonas drei Fragen stellen werde, eine zu jedem dieser Themen und umgekehrt auch. Und wir gucken mal, was da spontan dabei rauskommt. Ich denke, ich starte mal, jetzt wo ich das so schön anmoderiert habe.
1: Ja, ich bin einfach ganz ruhig. Ich tue so, als wäre ich nicht da.
0: Okay, das ist sehr hilfreich, danke. Das ist vor allem für den Podcast sehr dienlich. Willkommen zum Podcast Headline am Herzen mit Robert.
1: Roberts Monolog.
0: Genau, 45 Minuten dürft ihr mir jetzt zuhören. Eine Musikfrage für dich. Wenn du einen Song bei einem Karaoke-Abend singen müsstest, mit dem Ziel zu gewinnen.
1: Ja, das ist wichtiger wichtig. Nachsatz.
0: Welcher Song wäre das?
1: Okay, dazu muss ich erstmal was sagen. Es gibt in meinem Freundeskreis Leute, die auch regelmäßig so Karaoke-Abende veranstalten. Ich war da bisher noch nie dabei. Ich war noch nie auf einem Karaoke-Abend.
0: Ich kann mir gut vorstellen, warum.
1: Und mein Problem ist noch nicht mal, das zu singen, weil so viel Wahnsinn habe ich in mir. Ich will nur nicht den ganzen Abend die anderen hören.
0: Nee. Wirklich? Das ist dein Grund?
1: Ja.
0: Aber das ist doch das Schönste daran. Man geht zusammen raus, den Karaoke, hat irgendwie Spaß. Alle singen bescheuert in das Mikrofon. Keiner kann so richtig singen. Keiner weiß wirklich, was er tut. Es macht einfach Spaß.
1: Ich kenne aber die Leute und was sie für Songs nehmen. Und ich will nicht griechischer Wein hören. Ich möchte wirklich aktiv nicht griechischer Wein hören. Wirklich? Oder I Kissed a Girl.
0: Damn. I Kissed a Girl and I Liked It.
1: Okay, also um die Frage zu beantworten. Ich glaube, so persönliche Sachen wären, glaube ich, für mich Mr. Brightside von den Killers oder Don't Stop Believing. Weil ich finde, es sind einfach so zwei der allerbesten Songs überhaupt. Und gerade Don't Stop Believing ist, glaube ich, sehr witzig zu singen, weil es einfach unfassbar hoch ist und nicht singbar für normale Menschen. Aber wenn du sagst, um zu gewinnen, ich glaube, man müsste irgendeinen Anime-Song nehmen. Ich müsste wahrscheinlich das Naruto-Intro singen, um zu gewinnen. Und ich schaue nicht mal Naruto.
0: Kennst du das überhaupt?
1: Ja, ich habe mal, klar, früher, so nach der Schule.
0: Ah, warst du ein Anime-Gucker?
1: Ja, ich war schon Anime-Gucker, auf jeden Fall.
0: Ja, ich auch.
1: Ja, witzig.
0: Jonas, wir lernen noch neue Sachen übereinander.
1: Oh, wollen wir uns kurz anfassen an den... Ja.
0: Sehr geehrte Damen und Herren, in den folgenden 30 Minuten führen Jonas und ich eine intensive Abhandlung über unsere Beziehung zueinander. Aus Jugendschutzgründen haben wir diese zensiert. Nun, das Wetter.
1: Oh
0: Gott. Oh, was das unerwartet weird.
1: Oh boy. Wenn sich die Hand anfühlt wie was anderes.
0: Was ist mit dir los?
1: Also ich gehe jetzt mit dem Naruto-Intro. Ich weiß gar nicht, ob das Sprache enthält, ehrlich gesagt, aber bestimmt, ne?
0: Ich glaube, ich könnte sogar ein...
1: Japanisch?
0: Ich könnte ein japanisches Bleach-Intro singen. Ich glaube, die hatten in verschiedenen Staffeln verschiedene Intros, genau. Und eins davon kann ich, glaube ich.
1: Also ich kann nicht Japanisch, ich kenne nicht das Naruto-Intro, das wäre mein Top-Tipp.
0: Die wird tricky. Was ist das seltsamste Gericht, das du je gegessen hast, welches aber trotzdem geschmeckt hat?
1: Ich sag jetzt einfach das Erste, was mir einfällt. Ich war in Nashville das Jahr sehr viel so südostasiatisch essen.
0: Geil.
1: Weil ich ein paar Freunde hatte, die den Background hatten und das halt so ein bisschen ausgecheckt haben und mich da halt viel rumgeführt haben. Mega geil. Hatte ich viel so authentisches Essen aus der Richtung. Und eine Sache, die ich sehr weird fand, war so, ich hatte vietnamesisches Barbecue mit einem Fischkuchen. Also irgendwie so verarbeitetem Fisch als Kuchen. Und ich muss sagen, das war echt nicht mein Highlight. Also es war schon so eine Grenzerfahrung. Aber ich könnte mir vorstellen, dass das so eine Sache ist, die, wenn man sie mehrfach isst, die so ein bisschen an einem wächst. Und so generell für diesen Geschmack bin ich schon zu haben. Ich koche selbst auch gerne mit Fischsoße. Das war auf jeden Fall eine interessante Erfahrung.
0: Krass. Okay, Fischkuchen?
1: Genau.
0: Boah, das stelle ich mir so ekelhaft vor.
1: Here you go.
0: Und es hat geschmeckt?
1: Es war sehr fischig. Aber es war jetzt nicht, ich spuck's aus, sondern okay, weird, aber...
0: Also so in unerwarteter Weise dann doch essbar.
1: Ja.
0: Verstehe. Letzte Frage zum Alltag. Welche Haushaltsaufgabe schiebst du immer wieder auf?
1: Was ich immer wieder aufschiebe, ich glaube, meine Top 2 Sachen sind einmal Fenster putzen. Wobei, ich glaube, das finde ich nicht ganz so schlimm. Richtig ätzend finde ich Kühlschrank. Und ich glaube, Kühlschrank ist schon so eine Sache, die könntest du wahrscheinlich...
0: Kühlschrank aufräumen oder was?
1: Schon, nee, also so auswischen halt.
0: Ah, okay.
1: Also so richtig reinigen.
0: Ja, oh ja, ja.
1: Das ist, finde ich, richtig ätzend. Und ich glaube, das wäre sowas, was man wahrscheinlich alle 4 Wochen machen könnte, sinnvollerweise, wegen Keimen und so. Was aber, glaube ich, kaum jemand macht.
0: Boah. Also ich hab eigentlich drüber nachgedacht, als ich die Frage aufgeschrieben habe, was sind denn Haushaltsaufgaben, die ich aufschiebe, weil ich bin eigentlich so, also ich prokrastiniere fast nichts. Und besonders im Haushalt, also ich habe so meine Putzroutine und das muss gemacht werden. Ich mag das einfach nicht, wenn es irgendwie staubig oder ekelhaft ist.
1: Das mache ich auch, genau. Aber es gibt ja noch so...
0: Aber ich habe gerade jetzt, wo du es gesagt hast, damn, Kühlschrank, ja, du hast recht. Fuck. Ja, das ist eine Sache, die ich aufschiebe, stimmt.
1: So, Robert lauft jetzt los nach Hause.
0: Boah, ich finde es jetzt scheiße, du hast recht. Oh Mann. Na gut, okay.
1: Die Keime schieben schon von innen die Kühlschranktür auf.
0: Bitte. So selten putze ich den nicht, aber du hast recht. Kühlschrank putzen ist definitiv eine Sache, die wahrscheinlich die meisten Menschen prokrastinieren.
1: Okay, wir machen jetzt sexy Rollentausch. Kommen meine Fragen. Are you ready?
0: Bin soweit.
1: Die Musikfrage. Was war die erste Band, die du bewusst gehört hast? Also ich meine jetzt nicht, Papa, was ist das für Musik, die wir gerade hören, sondern wo du gesagt hast aus einem eigenen Antrieb, ich habe jetzt mal Bock, eine CD von XY zu hören. Ich will jetzt mal diese Band genau kennenlernen.
0: Ich habe von meinem Papa 2 CDs bekommen. Und zwar Metallica und System of a Down. Das waren die beiden ersten CDs, die ich aktiv selber eingelegt habe und immer wieder gehört habe. Und bei System of a Down weiß ich, es war auf jeden Fall Hypnotize. Bei Metallica weiß ich nicht mehr, welches Album das war. Aber ich habe dann auch System of a Down wirklich gesuchtet. Dann weiß ich noch, das habe ich zwar nicht aktiv eingelegt, aber das ist eine lustiger kleiner Funfact. Als ich 3 Jahre alt war, haben meine Eltern eine VHS vom Pink Floyd Pulse Concert eingelegt. Und das hat mich so begeistert, dass ich zu meinen Eltern gesagt habe, Mama und Papa, wenn ich groß bin, will ich Rockstar werden.
1: Oh.
0: Ja, das waren meine exakten Worte.
1: Die haben also den Weg geebnet, dass du jetzt perspektivlos an der Musikschule festhängst. Okay, die nächste Frage.
0: Ich liebe meine Arbeit an der Musikschule, by the way.
1: I know. Die nächste Frage, Essen. Insekten, ich mag's gern knusprig oder fui fui?
0: Ich glaube, ich habe einmal Heuschrecken oder so auf so einem, was sind das, diese Food-Märkte so in der Stadt probiert. Aber ich glaube, das ist nichts für mich. So basically, ich probiere immer alles Mögliche. Also ich habe da auch keine Scham oder Sorge oder sowas. Ich probiere einfach, was ich nicht kenne. Aber ich glaube, das ist einfach nicht mein Ding.
1: Was war das für eine Heuschrecke? Also wie groß war die? Beschreib mal.
0: So.
1: Okay, also schon so, was sind das, so 3-4 Zentimeter?
0: Ja, 3-4 Zentimeter.
1: Also wie so ein Stück Finger quasi.
0: Ja, es wird immer ekelhafter, so, wenn mir jemand etwas ausführst.
1: Ja, also zeigen bringt halt in einem Podcast nicht so viel.
0: Ja, ja.
1: Ich will einfach, dass man sich das vorstellen kann, weil ich habe halt darüber natürlich auch nachgedacht. Ich habe noch nie was in die Richtung gegessen und ich bin da gar nicht scharf drauf. Ich glaube, auf einen Mehlwurm würde ich mich einlassen, aber Heuschrecken waren halt das Nächste, an das ich gedacht habe, weil es ja auch so relativ weit verbreitet ist. Und ich glaube, bei der Größe wäre da für mich schon eine ganz, ganz klare Grenze erreicht. Es gibt vielleicht ja auch so frittierte Spinnen und Skorpione und das finde ich krass abwegig für mich. Letzte Frage, Thema Alltag. Was tust du, wenn du einen Bekannten siehst, aber keine Lust hast, mit ihm zu reden? Oder ihr?
0: Ich gehe dann, ich versuche dann so aktiv wirklich mich umzudrehen, der Person so unsichtbar vorbeizulaufen, so richtig, wirklich weird. So, ich hatte neulich die Situation, da habe ich jemanden im Supermarkt gesehen. Ich habe so gewartet, bis die Person hinter so einem Regal verschwunden ist. Ja. Und bin dann mit so einem mit so einem Rücken zeigen laufen, an der Person so vorbeigelaufen, direkt zur Kasse. Das ist richtig weird, aber Alter. Ich kann mir nicht vorstellen, dass ich die einzige Person bin, die das macht.
1: Stealth Mode.
0: Ja, ey, weißt du, ich hab nicht immer Bock, Social zu engagieren. Manchmal, ich bin gerne introvertiert. Wenn ich in dem Modus bin, dann möchte ich das gerne einfach bleiben.
1: Und ich mach das halt genauso. Oder hab wirklich einen sehr starren Blick nach vorne, weil ich weiß, wenn ich jetzt nach links oder rechts schaue und man hat einmal diesen Blickkontakt, dann gibt's halt keinen Zurück mehr. Und dann schaue ich wirklich ganz starr nach vorne und ich gehe ja sowieso recht schnell und versuche dann so ein bisschen aus diesem Umkreis rauszukommen. Und ich finde das aber auch sehr assi. Ich mache das wahrscheinlich so einmal die Woche.
0: Ich habe es jetzt nie aktiv ausgecheckt, aber ich beobachte das jetzt mal. Jetzt hast okay. du mich darauf gebracht.
1: In einem Monat gibt's dann das Update.
0: In einem Monat kriegt ihr ein Update, ob es eher so viermal war oder schon eher 40.
1: Ob ich schon Insekten gegessen habe und ob Robert seinen Perma-Stealth-Mode anhat oder eher so bei Gelegenheit. Alright, das waren unsere Fragen. Dann machen wir weiter mit den Songempfehlungen, oder?
0: Wir haben heute zweimal Rock für euch. Und ich freue mich richtig auf die heutige Folge, muss ich auch ganz ehrlich sagen.
1: Aber auch sehr anderen Rock.
0: Ja, sehr unterschiedlichen Rock.
1: Rock ist ja nicht gleich Rock. Also wenn Leute spitzfindig sind und so ein bisschen auf die Produktion achten, auf den Klang, glaube ich, kann man drauf kommen, dass mein Song aktuell, also auch aktuell ist. Aber so von der ganzen Ästhetik her klingt deiner da

0: nicht Uprising, Hysteria oder einen der absoluten bekannten Megabanger gebracht. The Handler ist nicht unbekannt, aber es ist definitiv keiner der großen Mainstream-Hits von Muse. The Handler ist für mich ein ganz besonderer Song. Ich finde ihn emotional wirklich sehr, sehr, sehr stark. Ich finde die Message dahinter sehr stark und auch die Message im Rahmen dieses Albums. Drones ist ein Konzeptalbum. Es geht um die Entmenschlichung der Kriegsführung und um die militärische Indoktrination. Und das sind zwei große, harte Themen, die in Drones wirklich, denen in Drones wirklich auf den Zahn gefühlt wird. In deren Zeit verliert sich der Protagonist. In Psycho wird er gehirngewaschen vom Militär und indoktriniert. Im dritten Song Mercy bittet der Protagonist um Gnade. Und in Reapers verliert der Protagonist jegliche Empathie und ist bereit dazu, sich diesem Kriegsszenario einfach zu beugen, Teil davon zu sein, dieser Entmenschlichung, an dieser Entmenschlichung teilzuhaben und selbst eine unmenschliche Drohne zu werden. Und in The Handler, und das ist das Besondere für mich an diesem Song, realisiert das der Protagonist und ist allmählich bereit dazu, zu rebellieren, aufzubegehren und zu sagen, ich möchte mich nicht mehr kontrollieren lassen. Ich möchte nicht mehr alleine sein. Ich möchte nicht mehr alleine gehen. Und das ist für mich was ganz Besonderes. Ich finde überhaupt, dieser Song hat einen tierisch guten Text. Für mich ist es die Bridge, die dann so eine große Aussage hat. I won't let you control my feelings anymore. I will no longer do as I am told. And I am no longer afraid to walk alone. Let me go, let me be. I am escaping from your grip. You will never own me again. Und das ist der Turning Point in diesem Album. An diesem Punkt nimmt das ganze Album eine richtige Wende. Als nächstes kommt eine Ansprache von JFK über Freiheit und Unabhängigkeit, gefolgt von dem Song Defector, wo der Protagonist davon singt, wieder frei zu sein. Und da nimmt diese Rebellion richtig Ausmaß an. Gefolgt von Revolt, spricht für sich selbst, glaube ich, und von Aftermath, in dem es darum geht, dass alles verloren ist, aber gleichzeitig der Weg nach Hause wiedergefunden wird. Das heißt, der Protagonist sagt, hier ist alles vorbei, alles verloren, aber ich komme wieder nach Hause und du und ich bleiben übrig. Du und ich sind zusammen. Das ist die Geschichte hinter Drones, hinter diesem Konzeptalbum. Das ist die erste Story. Es gibt noch zwei weitere Songs in diesem Album und die stellen sowas wie die zweite Geschichte dar. Die letzten beiden Songs sind The Globalist und Drones. Und da wird es ziemlich verrückt nochmal. In The Globalist gibt es einen zweiten Protagonisten, könnte man fast sagen. Also so, es ist viel Interpretationsspielraum natürlich auch in diesem Album, aber so nehme ich das wahr, so sagt es übrigens auch MuseWiki.org. Ich finde es immer schön, wenn eine Band ihr eigenes Wiki hat.
1: MuseWiki.
0: Ja. Dort wird sozusagen der Diktator geschaffen. Der Diktator, der Commander-in-Chief ist, wird dort geschaffen. Dieser Song geht 10 Minuten. Das ist ein richtiges Werk. Und um dessen Sturz. Also innerhalb eines Songs wird der komplette Prozess dargestellt. Am Ende von diesem Song zeigt sich der Diktator selber fast reumütig, ein bisschen wie entschuldigend mit den Worten I just wanted, I just needed to be loved. Fast schon ein bisschen Ironie da drin.
1: Nee, eigentlich. Ich finde, wir sollten hier Opfer-Täter-Rolle nicht vertauschen.
0: Das meine ich. Das ist fast schon ein bisschen Ironie darin. Und letztlich in Drones ist dann nochmal wirklich so ein komplett absurder Abschluss für dieses Album. Das ganze Album rockt wie Hölle und am Ende kommt so eine Art Choral. Das ist wirklich...
1: Gut, passt ja sehr zu Muse.
0: Ganz schön abgefahren. Das ganze Album, wie du gerade gesagt hast, ist

0: passt ganz schön zu Muse. Die Dramaturgie, der Pathos, das, wovon Muse eigentlich lebt, wird in Jones wirklich auf die Spitze getrieben. Und das liebe ich so an diesem Album.
1: Leute, ihr seid übrigens nicht bei einer Deutsch-LK hier, weil ihr Wörter wie Pathos und Dramaturgie hört. Wir sind Headliner im Herzen.
0: Ja, sehr interessant fand ich, dass die Band überhaupt im 7. Studioalbum wieder so voll zurückgeht zu diesem Rocksound. Es gibt immer noch Synthies drin. Man muss dazu sagen, in Second Law zum Beispiel hat Muse schon viel mit Synthie, aber auch mit Orchester und solchen Sachen gearbeitet. Second Law ist das Album vorher. In Drones sind sie wieder ein bisschen davon zurückgegangen. Das finde ich ist auch ein relativ eleganter Schritt, wie sie das geschafft haben. Ich lieb's, dass das so geht. Ich lieb's, dass eine Band beim 7. Album sagen kann, kind of back to the roots, aber dann doch nicht so ganz. Wir nehmen das Beste mit von dem, was wir bis dahin kennengelernt haben, aber wollen zurück zu Gitarre, Bass, Schlagzeug.
1: Das ist ja immer eine sehr, sehr schwierige Diskussion, gerade für Bands, die halt 10, 20 Jahre Musik machen. Und in dem Fall, wie du schon gesagt hast, das 7. Album. Machst du jetzt 7-mal das Gleiche? Willst du immer noch probieren, denselben Durst zu stillen? Dann wird es kritisiert, aber von anderen wiederum geliebt. Oder versuchst du dich immer wieder neu zu erfinden, wirst vielleicht neue Menschen erreichen. Und es gibt Menschen, die machen diese Entwicklung mit, aber du verlierst auch Menschen auf dem Weg. Also es ist so schwierig. Ich habe immer das Gefühl, egal was du machst, es wird kritisiert. Und Kritik wird ja meistens auch sehr laut angebracht. Aber ich glaube auch, so wie ich das wahrgenommen habe, dass Muse da einen sehr guten Weg gegangen ist, auch sich immer wieder kreativ auszudrücken auf den Alben und immer sehr inspiriert, das zu machen, was sie machen. Das macht es auf jeden Fall besonders. Also keine Scheibe klingt wie die andere. Und die Musik ist nie langweilig geworden. Es ist für mich nicht die Musik, die mich krass erreicht. Ich finde sie sehr spannend und ich finde sie eben auch sehr inspirierend. Aber es gab immer Punkte, an denen ich mich so ein bisschen gestört habe. Aber ich habe vollstes Respekt für die Band und freue mich, dass die so viele Menschen erreichen. Es zeigt ja auch nochmal, dass merkwürdige Musik,
0: schöner Ausdruck, merkwürdige Musik,
1: okay, sehr viele Menschen erreichen kann, wenn sie einfach gut durchdacht, gut komponiert, gut produziert ist, eine starke Message hat. Denn vieles, was sie machen, hat mit Standardsongs ehrlich gesagt nichts zu tun. Sie haben ein paar Mainstream-fähige Songs, die du auch in eine Indie-Playlist oder so packen kannst. Aber ganz,
0: ach, sogar eine Pop- und sogar eine Rock-Mainstream-Playlist.
1: Ja, genau. Aber ganz viel davon ist wirklich besonders.
0: Muse hat es für mich geschafft, eine Band zu sein, die Mainstream-fähig und fanfähig ist. Ich finde immer so interessant, ja. Für den Fan ist das was sehr Besonderes, wenn die Songs nicht nur Mainstream sind, sondern wenn man anfangen kann, Sachen reinzuinterpretieren. Wenn es solche Sachen wie Konzeptalben gibt, wenn es Ideen hinter den Songs gibt, wenn es Messages gibt, die verteilt werden, wenn die Texte irgendwie Persönlichkeit haben, wenn was Autobiografisches passiert. Sowas ist wirklich was Besonderes und das ist Sachen, von denen Fans viel Kraft für sich ziehen. Und das ist was sehr Schönes und das hat Muse schon immer geschafft. Und das haben sie geschafft, obwohl sie auch immer auf jedem Album 1, 2, 3 mainstreamfähige Banger hatten. Und die haben Muse letzten Endes auch zu einer Mainstream-Rock-Band gemacht, zu einer erfolgreichen Rock-Band, die gleichzeitig Indie ist, die gleichzeitig Alternative ist. Ich finde, vielleicht ist Indie gar nicht der richtige Ausdruck, muss ich sagen, weil für mich ist es stilistisch nicht Indie. Es ist, nee, es stimmt, hat aber dadurch diesen Independent Charm, dass es eben so eigenständig ist.
1: So ein Song wie Time Out kannst du in eine Indie-Playlist reinhauen, ja, für eine Indie-Party. Das funktioniert.
0: Ja, ja.
1: Also da decken die einfach ein großes Spektrum ab, was denen sicherlich ein ganzes Stück auch zu dem Erfolg verholfen hat. Gott, kriege ich den Satz irgendwann nochmal zusammen. Lass uns vielleicht noch kurz über den Song selbst sprechen.
0: So als Nicht-Muse-Fan, wie hat denn der Song auf dich gewirkt?
1: Definitiv einer der Songs, die mir mehr gefallen. Ich glaube, mein Hauptproblem ist einfach der Gesang. Generell von Muse einfach. Der ist mir zu klassisch inspiriert, zu arienhaft, teilweise zu affektiert. Und ich finde seine Leistung krass, und auch ihn als Sänger besonders. Das macht ja den Stil generell aus, dass es so ein bisschen kadenzhaft schon teilweise ist. Aber es ist einfach nichts, was mit mir krass resoniert. Ich finde den Song aber cool. Wie gesagt, definitiv einer der Songs, die ich mehr mag. Ich finde das Riff sehr geil, womit es losgeht. Und für mich ist das Riff insofern besonders, weil wenn du das hörst und dir überlegst, wie würde ich das jetzt für eine Band arrangieren? Was soll jetzt damit passieren? Dann würde man vermuten, dass es so ein All-Out, wir spielen alle gemeinsam und prügeln übelst drauf ein, Riff. Das wäre so meine erste Assoziation. Ja. Das würde ich, glaube ich, probieren. Und das passiert hier überhaupt nicht.
0: Findest du?
1: Nee, es passiert nicht.
0: Ich finde so in gewisser Weise...
1: Nee, aber es passiert ja nicht. Also du hast das Riff in der Gitarre,
0: Ja. Der
1: Bass spielt was anderes. Der Bass spielt einen sehr reduzierten Akzent und lässt sehr, sehr viel Freiraum. Und auch das Schlagzeug prügelt nicht drauf ein. Also ich finde es sehr interessant, wenn die Strophe losgeht, dass dieser Sägesound, diese Sägegitarre läuft weiter. Und die Band, finde ich, steuert so ein bisschen energetisch eher dagegen. Du hast im Schlagzeug, das klingt zwar groß, aber...
0: Aber es ist reduziert gespielt.
1: Genau, du hast halt so
0: das
1: diese
0: Toms, ja,
1: und es ist melodischer. Es ist nicht so diese Snare, die da übelst reinprügelt oder Becken, sondern wirklich eher melodisch gedacht eigentlich mit den Toms, die fast so ein Pauken-ähnliches Gefühl vermitteln. Und das finde ich sehr, sehr spannend. Und das ist eben genau das, was diese Band ja auch besonders macht und was diese Inspiration dann auslöst.
0: Verstehe. Also für mich ist The Handler wirklich ein Meisterwerk von vorne bis hinten, muss ich ganz ehrlich sagen.

0: Ich liebe generell, wie Matt Bellamy singt. Ich liebe auch Dom und Chris, also Schlagzeuger und Bassist von der Band. Ich finde, dass die drei schaffen das wirklich, Rockmusik auf eine moderne Art und Weise zum Leben zu erwecken. Und sie gehen fantastisch mit Sounds um. Das ist einfach eine großartige Sache. Ich liebe, wie Chris mit den Bass-Sounds umgeht, was er da für eine Herangehensweise daran hat. Ich finde überhaupt, The Handler ist geil. Also geil am Bass, wirklich einfach schöne Melodien. Schön gespielt. Ja, also streckenweise gibt es ja richtige Melodien beim Bass und das ist, boah, das ist richtig advanced Shit. Das ist echt geil.
1: Immer so ein zweischneidiges Schwert.
0: Das affektiert dich, stört dich, oder?
1: Also Sound, ich finde sie teilweise sehr geil. Teilweise sind sie auch überhaupt nicht meins, okay, weil sie mir zu weit vom, ich sag mal, klassischeren Bass-Sound weggehen. Und auch mit den Linien geht's mir genau gleich. Ich finde einige Linien wahnsinnig cool und kreativ und spannend und für mich auch inspirierend, wo ich mir denke, ah ja, das können wir wirklich mal verfolgen und mal ausprobieren. Und teilweise auch einfach überhaupt nicht mein Ding.
0: Ja.
1: Wie mit allen Sachen bei Muse. Aber ist ja auch völlig fein. Was ich sehr, sehr spannend finde, ist dann die Bridge.
0: Ja, die Bridge ist für mich die das absolute Highlight.
1: Kann man gar nicht erwarten.
0: Die Bridge ist der Hammer. Es geht los mit so einem geilen Gitarrenriff. Und das läuft ab da eine Minute lang durch. Und dieses Gitarrenriff wird durch verschiedene Basstöne harmonisch ständig anders dargestellt, ja. Das heißt, die Basstöne geben letztlich die harmonische Information zu diesem Gitarrenriff und das wird auf eine wunderschöne Ebene dadurch gehoben. Dann der Text dazu, den habe ich vorhin vorgelesen, der mich im Herzen tatsächlich sehr bewegt. Also ich finde diese Geschichte dieser Turning Points in Drones passiert in diesem Punkt in der Bridge.
1: Ja.
0: Und das ist so fantastisch musikalisch dargestellt. Dann dieses große Drama, dieser große Höhepunkt, zu dem wir uns hinarbeiten in dem Refrain. Dieser Schrei, der sagt, ich will mich nicht mehr kontrollieren lassen. Boah, das ist einfach wirklich, das geht ganz tief in mein Herz. Das ist für mich wirklich bewegend.
1: Ich habe überlegt, als ich die Bridge gehört habe, was ist das, was hat das für ein Vibe? Und das Erste, an das ich denken musste, war irgendwie so eine Art Racing-Game oder sowas.
0: Durch die schnelle Gitarre.
1: Durch die schnelle Gitarre, genau. Und diesen Synthi-Sound und so. Ist auf jeden Fall mega spannend, das erwartest du nicht. Und was ich noch spannender finde aus so einer Komponisten-Sicht ist, wie elegant sie von dieser sehr anderen Bridge wieder in den Refrain reinkommen. Das ist schon wirklich...
0: Ja, ja.
1: Ausgecheckt und gut.
0: Der Übergang ist phänomenal und das ist diese Art, diese Bridge zu schreiben, diesen Übergang zu machen, das zeigt, dass eine Band, die durchaus Mainstream-fähig ist, offensichtlich sehr viel Charakter hat und sehr viel Wert darauf legt, diese Emotionalität, diesen Charakter, diesen für sie typischen Pathos und dieses Drama in der Musik immer leben zu lassen und trotzdem irgendwie den Mainstream nicht zu verlieren. Für mich ist Muse dadurch einfach eine absolut einzigartige Band und ich bin wirklich glücklich darüber, dass es so erfolgreiche, aber so emotionale und charakterstarke Bands gibt. Da ist für mich Muse wirklich mehr oder weniger fast alleinstehend am Mainstream-Rockhimmel.
1: Klar,
0: fast.
1: Ist doch immer beruhigend zu sehen, dass nicht nur Stino Hallen füllen kann, sondern auch was sehr Besonderes.
0: Ja, ganze Stadien.
1: Genau. Machen wir weiter mit dem nächsten Song.
0: Unbedingt. Ich freue mich tierisch auf deinen Songvorschlag.
1: Ein sehr anderer Rocksong im Vergleich zu Muse. Und zwar von Larkin Poe. Das ist ein Duo, ein Rockduo, die so Bluesrock machen.
0: Mit Country und Folk-Einflüssen.
1: Southern Rock, genau, Country-Einflüsse. Was das Ganze so ein bisschen besonders macht, sicherlich auch die Slide-Gitarre, was man nicht so häufig hört. Ja. Die benutzen sehr, sehr viel Lap-Steel-Gitarre.
0: Ja.
1: Manchmal sieht man das wie so eine Art Tisch. Also man sieht so ein Gitarrengriffbrett und dann sind da so Beine befestigt und man sitzt da dran und bedient das dann wie mit so einer Art Keil.
0: Geil, ist gut. Ja.
1: Ja, so sieht das aus. Klar. Die machen seit 2014 im Duo Musik. Die haben vorher unter dem Namen The Lavelle Sisters, wenn man das so ausspricht, ich habe keine Ahnung, haben die vorher schon im Trio Musik gemacht, nämlich so Bluegrass, weil es eine sehr musikalische Familie ist. Und 2017 haben sie dann als Duo weitergemacht, eben unter dem Namen Larkin Poe. 2017 kam das Album Kin raus und dann alle, ja, so zwei Jahre ungefähr, haben sie ein Album rausgehauen. 2022 kam das Album Blood Harmony raus, womit sie auch einen Grammy gewonnen haben. Anfang diesen Jahres, 2025, kam ihr aktuelles Album raus, was Bloom heißt. Finde ich mit einem sehr schönen Cover. Finde ich irgendwie sehr, sehr ansprechend, muss ich sagen. So die ganze
0: Farbgestaltung. Ja, das Cover ist super schön. Ich finde überhaupt die ganze Ästhetik dieser Band ist tierisch.
1: Zwei Frauen, die zusammen diese Musik schreiben. In Nashville.
0: In Nashville, natürlich.
1: Love it. Und ganz ehrlich, ich habe dieses Album gehört und ich habe genau diesen Vibe einfach bekommen. Die Slide-Gitarre, diese leichten Country-Vibes und dieser Blues-Sound und so.
0: Die Slide-Gitarre ist auch einfach unverschämt gut gespielt, by the way. Also ich finde überhaupt, die Slide-Gitarre ist wirklich geil gespielt. Und die beiden Stimmen harmonieren so schön. Also das ist so ein klasse Duo einfach.
1: Das Album haben sie in 26 Tagen eingespielt.
0: 26 Tage?
1: Ja, also fast 4 Wochen waren sie damit beschäftigt. Die machen alles selbst. Spielen selbst ein, produzieren selbst.
0: Für eine Independent-Band nur 26 Tage? Was? Ist ja Hammer.
1: Und ich lieb sowas. Haben das nur kurz unterbrochen, um ihren Grammy abzuholen. Und haben dann die Scheibe fertig gemacht.
0: Crazy.
1: Ganz spannend finde ich eigentlich die Themen, die aufgegriffen werden. Geht viel um Selbstakzeptanz, um Individualität und die Herausforderungen moderner Weiblichkeit. Also Feminismus wird durchaus auch angesprochen. Ich habe die Scheibe, als sie rauskam, schon gehört. So 2-3 Mal. Und ich muss gestehen, sie ist bei mir nicht so krass hängen geblieben. Ich mag den Sound an sich sehr gerne oder diese Art von Rockmusik, weil sie ein bisschen untypischer ist. Was für mich ein bisschen schade ist, ist einfach, dass die Abwechslung auf dem Album sehr gering ist. Also die Abweichung ist vielleicht 10%. Aber du hast das Gefühl, es sind 11 Songs, ich glaube 42 Minuten Länge. Du hast fast das Gefühl, du hörst die ganze Zeit den gleichen Song. Das ist ein bisschen schade. Ich finde es hervorragend, wenn du davon 2-3 Songs hörst. Das ist wirklich cool. Das ist eine neue, andere Klangfarbe zu vielem anderen. Und ich freue mich auch, wenn wir einen Song davon in unsere Playlist reinpacken.
0: Unbedingt.
1: Ich glaube, da ist der wirklich hervorragend aufgehoben und macht sehr, sehr viel Spaß. Deswegen möchte ich herzlich auch trotzdem diese Band empfehlen, dass man da mal reinhört und in die Scheibe Bloom im Allgemeinen. Den ersten Song mag ich sehr gerne. Und dann auch den ich rausgesucht habe, der Blueforia heißt.

0: Ich versuche das eigentlich immer so zu machen, dass wenn ich das Gefühl habe, von der Scheibe möchte ich gerne einen Song vorstellen, dann höre ich die einfach durch, merke mir so, was sind für mich so die herausragenden Songs und wähle dann davon ein. Und im Nachhinein gucke ich danach, wie sehen das denn andere? Und meistens ist es so, dass ich nicht den erfolgreichsten Song raussuche, weil ich irgendeinen weirden Song meistens lieber mag.
1: Ja.
0: Der dann halt nicht so gut performt einfach. Und in dem Fall habe ich den erfolgreichsten Song rausgesucht, der von der Kritik am meisten gelobt wurde und auch am meisten gestreamt wurde. Wie stehst du zu dem Song?
1: Ich stehe generell zu Larkin Poe ziemlich positiv. Ich finde die Band geil. Ich finde, wie gesagt, zweistimmigen Gesang finde ich sowieso immer super. Und wenn zwei solche geilen Stimmen einfach so gut harmonieren, ist es umso besser für mich. Ich finde die Mischung echt geil. Also diese Mischung aus irgendwie ein bisschen Southern Rock, Country, Mainstream Rock, dann so ein bisschen so Stadion Rock Refrain Vibes. Das ist alles so geil gemischt. Da drauf diese Lapsteel Gitarre ist tierisch. Das gefällt mir generell sehr gut. Bluephoria finde ich super, ist ein geiler Song. Ich finde den Aufbau toll.
0: Oh ja.
1: Also der Aufbau.
0: Das
1: also,
0: war, glaube ich, das, was mich auch überzeugt hat, den zu nehmen.
1: Dass zum Beispiel der Vers erstmal anfängt mit nur Gesang.
0: Das ist für mich das absolute Highlight.
1: Ja.
0: Ich finde, das Riff am Anfang ist ein Blues-Riff. Ich glaube, live ballert das übelst rein. Ich glaube, da kann das richtig Druck aufbauen. Und der Gesang geht, glaube ich, los. Da klingt noch so ein bisschen die Gitarre aus. Und dann kommt dieser Schlagzeug-Groove und nur die Gesangsmelodie. Ey, also da kriege ich
1: echt stark
0: Gänsehaut. Also das ist
1: schon echt
0: war
1: stark.
0: Wirklich mein Highlight auf der ganzen Scheibe. Das klingt so doof, einfach nur Schlagzeug mit Gesang, aber es funktioniert so unfassbar gut einfach nach diesem Intro.
1: Das sehe ich genauso. Das hat mich sofort gecatcht, schon als ich den Song das erste Mal gehört habe. Mir geht's ähnlich mit dem ganzen Album, also generell mit allen Larkin Poe Alben. Ja. Also jeden Song hintereinander weghören, I don't know. Auch nicht ganz mein Ding, das ist mir dann zu viel eins. Aber einzelne Songs sind dafür umso schöner, ja. Mhm. Die stechen so schön heraus, weil die so einen einzigartigen Mix haben. Dieser einzigartige Mix auf Länge eines Albums hört sich für mich eben auch ein bisschen ab. Aber alleine für sich genommen, ein Song, wow, tierisch.
0: Sie haben eine sehr besondere Klangfarbe durch diese sehr präsente Slide-Gitarre.
1: Ja.
0: Aber die wird wirklich in jedem Song auch permanent benutzt. Und dadurch, finde ich, nutzt sich diese Klangfarbe eben auch ab.
1: Genau.
0: Und es ist so ein bisschen inflationär. Und das ist toll für ein paar Songs. Aber über eine ganze Scheibe ist es so, es verliert sehr an Magie.
1: Genau das. Es ist so ein besonderer Sound, der dann ein bisschen overused ist. Aber das ist nicht als ernsthafte Kritik zu verstehen, sondern eher so als subjektive Meinung, weil es ist ihr Sound, ne? Und das ist die Persönlichkeit der Band. Das ist ein ganz wichtiger Baustein von diesem Sound. Und den nicht zu haben, würde natürlich auch sofort diesen Band-Sound ruinieren, mehr oder weniger.
0: Vielleicht noch ein paar kurze Worte zu der Bandbesetzung. Die zwei Schwestern haben wir ja schon erwähnt, aber wir haben eine volle Rockband. Wir haben noch Bass, Schlagzeug mit dabei, manchmal auch so ein bisschen Hammond-Orgel, was man hier am Anfang auch hört. Und das ist einfach eine geile Kombination. Diese Lap-Steel-Slide-Gitarre zusammen mit der Hammond-Orgel ist eine sehr coole Klangfarbe. Kurz was zum Erfolg oder zur Rezeption des Albums, was mich ein bisschen überrascht hat, muss ich gestehen. In Deutschland hat das Album Platz 13 der Charts erreicht. Ich hätte nicht gedacht, dass die so viel Anklang finden, aber freut mich sehr für die.
1: Cool.
0: In Österreich, der Schweiz Platz 11 und in den USA sogar Platz 1 der Blues-Charts. Siehe da.
1: Platz 1?
0: Ja.
1: Geil. Hatte ich nicht auf dem Schirm. Ich kenne sie seit Blood Harmony.
0: Da muss ich unbedingt auch mal reinhören. Generell bin ich noch gar nicht lange mit der Band vertraut. Ich habe die durch eine Freundin kennengelernt, weil wir einen Song live performt haben. Dadurch habe ich die überhaupt erst kennengelernt und dann habe ich gesehen, neue Scheibe, komm, dann hörst du jetzt mal ein bisschen intensiver rein.
1: Welchen Song habt ihr gespielt?
0: Das weiß ich leider nicht mehr.
1: Wirklich?
0: Da bin ich überfragt.
1: Wie geht das?
0: Wieso, Alter, allein für die nächsten paar Konzerte lerne ich 30 Songs. Weil ich ja, die aber ja nicht
1: du,
0: mehr.
1: Du spielst einen Larkin Poe Song in deinem Leben und kannst dich nicht an den Namen
0: erinnern? Nein, keine Chance. Keine Chance. anderen Punkt würde ich gerne noch ansprechen. Ich finde die ganze Musik, den Stil, auch die Texte, wie sie das machen, finde ich an sich sehr persönlich. Ich finde, leider spiegelt sich das nicht im Sound wider. Das ist so mein anderer Kritikpunkt oder bisschen Problem, was ich mit dieser Scheibe habe. Ich finde den Sound, mir gefällt er nicht. Mir gefällt nicht, wie dieses Album produziert ist. Mir klingt das zu sehr nach Stino-lautem Rock. Zu viel Kompression, gerade das Schlagzeug stört mich wirklich ganz aktiv, muss ich sagen. Das ist mir viel zu viel Geballer. Ich finde, das nimmt sehr diese Intimität und das Persönliche raus.
1: Ja, es ist der klassische Modern Rock Sound.
0: Also es klingt dadurch mehr nach Hard Rock. Es will irgendwie mehr Energie vermitteln. Es ist lauter und brachialer. Ich weiß nicht, ob man dieses, ich sag mal, etwas Ruhe und etwas Energetischere, ob man das nicht auch auf eine bisschen andere Art und Weise hätte rüberbringen können im Mixing-Prozess, wenn ich das jetzt zum Beispiel mit Black Keys vergleiche, die auch ja Bluesrock machen. Und finde ich sehr, sehr persönlich. Da ist nicht viel Kompression, gar nicht Geballer.
1: Die wirken roher.
0: Die schaffen das in meinen Augen viel besser, dieses Persönliche mit diesem Bluesrock-Sound trotzdem rüberzubringen.
1: Das ist eine Tendenz, wie Modern Rock eben produziert wird. Ich finde es sehr traurig, dass es so ist. Das ärgert mich tierisch. Ich versuche mir schon abzugewöhnen, mich darüber zu ärgern. Bei unserer Musik fasse ich das überhaupt nicht an. Also da wird der sogenannte C-Knopf wird überhaupt nicht mehr aktiviert, wenn es nicht unbedingt nötig ist.
0: Ja, auch nicht der Q-Knopf.
1: Auch nicht der Q-Knopf.
0: Hier wird's, also, Finger weg.
1: Ja, das ist ein großes Kompressor X drüber. Und Quantisieren, das sind Sachen, die mag ich nicht gerne. Ich versuch's zu vermeiden, wo es geht. Es hilft manchmal, also Kompressor ist, es ist jetzt nicht so, als wäre das verboten oder so. Das gab's auch schon in analogen Zeiten. Das hat nichts mit Post 2000 zu tun. Das ist eine Tendenz, dass das immer mehr gemacht wird und das nervt einfach fürchterlich. Komprimieren bedeutet letzten Endes, dass die lauten Teile in der Musik leiser gemacht werden und die leisen dafür aufgeholt werden und am Ende klingt einfach alles gleich. Und das ist schade, weil gerade wie du sagst, bei solcher Musik, die so viel Persönlichkeit hat, gerade in unserer heutigen Zeit, warum nutzen wir das nicht aus? Guck dir Black Keys an, schön roh, schön rau und die Musik lebt doch davon. Ja,
0: ich muss da direkt dran denken und habe da gestern auch dann das nochmal so im Vergleich gehört. Ich wollte deswegen jetzt nicht die Scheibe abstrafen. Oder
1: nein, die
0: Künstler, weil ich finde geil, was sie machen und freue mich, wenn das ein bisschen Aufmerksamkeit bekommt. Ich glaube, wenn das auf anderen Scheiben vielleicht ein bisschen anders gelöst werden würde, würde ich das deutlich mehr feiern.
1: Ich kann dir sagen, ich glaube, ich mag Blood Harmony mehr als Bloom. So insgesamt.
0: Mhm.
1: Durchweg, kompositorisch wie von der Produktion. Aber Bloom hat etwas mehr Mainstream-Charakter. Würde ich auch durchaus so einordnen.
0: Ich glaub,
1: wobei ich Bluephoria wirklich liebe. Also ich bin
0: der Song. Ja, ich glaube, für die Playlist ist es ein starker Song.
1: Auf jeden Fall.
0: Der geht da nicht unter.
1: Ja. Aber ich glaube, Blood Harmony höre ich auch als Album lieber, als dass ich Bloom als Album höre.
0: Bin ich sehr gespannt. Das werde ich die nächsten Tage mal machen. Ich weiß nicht, ob wir das schon erwähnt haben. Wir haben eine Instagram-Seite mit allen Links, unter anderem auch der Weg zu unserer Playlist, wo alle Songs drin sind, wo ihr entspannt reinhören könnt, worüber wir hier so sprechen.
1: Genau so.
0: Mittlerweile sind da schon ein paar Songs drin.
1: Und ich finde übrigens, unsere Playlist ist so eine dermaßen Banger-Playlist mittlerweile geworden. Also das ist so, wenn ich nicht wüsste, was ich anhören will, würde ich unsere Playlist anhören. Ich liebe die. Ich finde das,
0: Shameless Plug.
1: Shameless Plug, da, also wirklich komplett shameless. Ich finde es einfach gut. Ich finde einfach wirklich, da sind tierisch viele geile, schöne Banger drauf und ich genieße das richtig, wenn ich so die Playlist aufmache, das ist so, yes! So viel Character und Attitude in einer Playlist findet man selten. Bin ich ein bisschen stolz drauf, muss ich sagen.
0: Da sieht man so ein bisschen das Ergebnis einmal zusammengefasst, ne? Auf einen Blick.
1: Genau so sieht's aus.
0: Wahnsinn, den wir hier jede Woche ins Mikro labern. Also vielen Dank fürs Zuhören, fürs Dranbleiben.
1: Wir sehen uns nächste Woche wieder bei Headliner am Herzen. Alles Gute, Peace out.
0: Peace out.

0: Sag mal was?
1: Jetzt? Immer noch nicht.
0: Hä?
1: Oder habe ich jetzt falsch im Mikro? Ich hatte das falsche
0: Mikro.
1: Ich
0: warte mal.
1: Nicht drauf.
0: Jetzt?
2: Jetzt.
0: Oh. Jetzt hört er sich. Also, boah. Es ist alles wie immer, technische Probleme zum Anfang. Wir sind hierher gerast und bieten euch heute zum Montag, den 22.06. ein Special zum kommenden Back to Future Festival, was, glaube ich, stattfindet vom 17.07. in Glaubitz.
2: In Glaubitz.
0: Auf dem guten alten Reitplatz. Ja, und das war jetzt eine Band, die spielt nie beim Back to Future. Das war Ersatzkopf. Das Lied heißt Hitzetod im Dixi-Klo.
2: Ja.
0: Und das passiert euch hoffentlich nicht.
2: Und jetzt kommt eine Band, die spielt beim Back to Future. Die wird euch bestimmt gut gefallen. Smokeblow mit Alligator Rodeo.
0: Alligator Rodeo.

0: Starkes Stück.
1: Das ist starkes Stück.
0: Starkes Stück Musikgeschichte. Auf der German Angst ist das drauf. Und 2003, schätze ich.
1: Könnte gut sein, ja. Genau, also Back to Future Special haben wir uns heute auf die Eier geschrieben.
0: Auf die rasierten Eier geschrieben.
1: 16.07., Freitag 17.07., Samstag 18.07. Smokeflow spielen übrigens als letzte Band am Samstag am 18.07. nach Butterwecke, was auch immer das ist.
0: Vielleicht kommt da heute noch ein schönes Lied für Butterwecke.
1: Nee, um Gottes Willen. Davor spielen Judah und ja,
0: aber
1: die Verlierer.
0: Du kannst da nicht so voreingenommen sein. Das wird vielleicht eine neue.
1: Ich habe die Band schon mal gehört und ich sage einfach.
0: Okay. Das können die Typen aus Chemnitz machen.
1: Genau. Schöne Grüße nochmal. Es war schrecklich mit euch.
0: Ja, wirklich, das hat wirklich 2 Wochen nachgehangen.
1: Ja, ich habe wirklich gedacht, was haben wir hier bloß gemacht?
0: Ach du Heimatland.
1: Viel geredet über nichts. Nee, war Spaß. Ey, wir kommen zu euch nach Chemnitz dieses Jahr noch, bevor der Erdi seine Fahrradtour macht und dann wird mal abgerechnet. War sehr geil. Folgendes. Wir rufen gleich jetzt jemanden an aus dem Orga-Team vom Back to Future. Und ich bin sehr gespannt, was da so an unsere Ohren dringen wird. Das ist die Jette, vielleicht kennst du die Jette ja.
0: Mhm.
1: Kennst du die?
0: Die ist ziemlich, ist das eine Nette?
1: Die Jette ist eine übelst Nette. Wir rufen die jetzt mal gucken, was sie zu sagen hat. Hallo Jette.
2: Hi.
1: Freust du dich, dass du jetzt bei uns live in der Sendung bist?
0: Hallo Jette, Falk hier.
1: Kannst du den Falk auch hören?
2: Hallo Falk, ja, den kann ich auch hören, aber ein bisschen leiser.
1: Ein bisschen leiser, ja. Dann würde ich jetzt mal anfangen, mit dir zu sprechen über das Back to Future. Es ist übrigens total schön, dass du dabei bist, weil es ist natürlich cool, wenn man über ein Festival spricht und dann auch jemanden dabei hat, der so tief in der Orga steckt wie du.
2: Ja, na vielen Dank, dass ich dabei sein darf.
1: Ja, das Back to Future hatte jetzt ein Jahr Pause.
2: Ein Jahr.
1: Ein Jahr. Und habt ihr die Pause genutzt, um quasi jetzt ein Line-Up und eine Orga auf die Beine zu stellen, die sich finanziell auch trägt?
2: Das hoffen wir, sage ich mal so. Auch natürlich dann das Publikum, das da ist und das die Kosten auch wieder ein bisschen reinspült. Wir haben natürlich trotzdem nicht allzu sehr beim Line-Up gespart. Wir haben versucht, einfach ein bisschen kleiner zu planen, dementsprechend auch ein kleinerer Publikumszahl sozusagen. Ja, und dann hoffen wir einfach mal, dass das dieses Jahr wieder richtig schön reinknallt.
0: Jette, kannst du mir kurz erzählen oder uns und den Zuhörern, was deine Aufgaben beim Back to Future sind oder bei der Orga von Back to Future?
2: Ich sag mal so, ich habe so zwei Arbeitsfelder. Also direkt vor Ort bin ich, ja, ich sag gerne, ich bin Zitronenfalterin. Ihr kennt ja bestimmt den Spruch, wer glaubt, dass der Bauleiter den Bau leitet, der glaubt auch, dass Zitronenfalter Zitronen faltet.
0: Ja.
2: Meine Rolle ist da so ein bisschen die Koordination des Auf- und Abbaus, was absolut nicht möglich wäre, wenn ich da nicht die Unterstützung von den, sag ich mal, tatsächlichen Bauleitern hätte, die das schon seit vielen Jahren machen, die da eine Expertise haben, die auch ein Auge haben für alles Mögliche, was ich gar nicht alles so auf dem Schirm habe. Aber meine also ich bin da so eine Schnittstelle, ne, zwischen der Bauleitung und den und der Crew, ich komme die Crew zusammen, ich suche die zusammen, ich bin dort auch Ansprechpartnerin für die zuliefernden Firmen und sowas.
0: Spannend.
2: Ein bisschen, wo die Stände stehen sollen und all diese ganzen Dinge, die da so am Auf- und Abbau mit dranhängen. Und genau, dann bin ich noch im Orga-Team. Und ja, da sind die Aufgaben ziemlich gemischt, also einfach generell Planung, auch, also was ich relativ häufig gemacht habe oder mache, ist so die Organisation der Orga-Meetings, also ein Datum finden, alle einladen, protokollieren, solche Dinge, dann natürlich auch einfach an Entscheidungen mitwirken, seltener, aber auch gelegentlich verfasse ich auch mal ein paar Texte für die Website oder für Social Media, aber das wirklich, also für Social Media wirklich selten, das kommt normalerweise aus einer anderen Feder. Ja, also eigentlich relativ bunt gemischt.
0: Das hört sich nach einer ganzen Menge an.
2: Ja, manchmal, aber es gibt definitiv Leute, die mehr Arbeit reinstecken als ich. Ich mache das ja auch nur so am Rande meiner hauptamtlichen Tätigkeit und ja. so weiter.
1: Also ich habe heute mal in Vorbereitung auf die Sendung mir mal das Line-Up angeschaut und habe so an die vergangenen Back to Futures, bei denen ich war als Gast oder auch mal als Musiker eingeladen, war gedacht und habe so gedacht, das ist eine bunte Mischung. Es gibt internationale Bands, ein paar Ami-Bands sind dabei, es sind zwei Bands aus China dabei, Franzosen-Bands und so. Also es ist wirklich ein geiles Line-Up, es ist eigentlich für jeden was dabei. Dazu kommt natürlich noch das unschlagbare Waldbad, oder ist das nicht mehr dabei? Ist schon dabei, oder? Auf dem Flyer sehe ich Wasser.
2: Ja, das Waldbad ist auf jeden Fall auch wieder dabei. Also wir haben auch dieses Jahr wieder drei Bühnen. Die Hauptbühne wird allerdings kleiner sein als üblich. Wir haben auch wieder eine Zeltbühne und wir haben auch wieder die Waldbadbühne, nenne ich es jetzt mal. Das ist ja eigentlich weniger eine Bühne, ne? Da wird ja einfach im Waldbad aufgespielt. Das gibt's auf jeden Fall auch wieder und da findet ja auch mein Hauptact statt.
1: Was ist denn dein Hauptact?
2: Also mein Lieblingsact ist natürlich das Bier-Yoga.
1: Da habe ich Bilder gesehen von.
2: Was Freitag früh stattfinden wird, für alle, die sich entweder für den Pogo, für den Moshpit geschmeidig turnen wollen, ja. oder für die quasi von der harten luftlassenden Luftmatratze sich von ihren Kreuzschmerzen erholen
1: wollen. Wann geht denn das los?
2: Das Bier-Yoga, glaube ich, ach herrje, jetzt, ich bin super vorbereitet.
1: Wir sagen einfach mal um 11.
2: Ja, kann aber auch sein, dass das schon um 10.30 Uhr ist.
1: Okay, also wenn man um 10 da ist, dann wird man auf jeden Fall nichts verpassen.
2: So sieht's aus. Also am besten gleich, wenn das Waldbad aufmacht, und ich glaube, das macht um 10 Uhr auf, gleich da sein, ja. dann kriegt man mit. Ja.
1: Übelst geil, also ich bin wirklich happy, dass es wieder stattfindet und viele andere Menschen auch, und ich glaube auch die Vorverkäufe sind auf jeden Fall in einem stabilen Bereich, und man hat ja jetzt beim Endlagio in Trogau gesehen, dass die Leute auf jeden Fall Bock haben auf Festivals immer noch. Wie siehst du das?
2: Ja, klar haben die Leute Bock. Ich glaube, was sich einfach so ein bisschen geändert hat, und das kann ich irgendwo auch verstehen, ist, dass die Leute nicht mehr so im Vorverkauf kaufen wollen.
1: Ja.
2: Es kam so, würde ich sagen, tatsächlich so mit der Corona-Zeit, dass man einfach nicht mehr so langfristig plant. Ich glaube auch, dass einfach gestiegene Kosten tatsächlich, ne, alles ist teurer geworden, aber selten geht der Lohn mit hoch und sowas, dass die Leute vielleicht jetzt auch nur noch auf ein Festival im Jahr fahren, sich dann da eben entscheiden müssen, und dass man nicht mehr so schon ein halbes oder ein ganzes Jahr im Vorfeld Tickets kauft, weil alles Mögliche dazwischen kommen kann, wie wir jetzt irgendwie erfahren haben. Und ich glaube auch gerade unser Publikum wird ja auch ein bisschen älter, und da hat man dann vielleicht auch nicht mehr so Bock, wirklich sich da 3 Tage lang auf dem Acker und im Zelt zu vergnügen.
1: Wir machen das trotzdem immer noch so lange, bis keiner mehr kommt.
2: Ich denke auch. Ich bin auch echt zuversichtlich, dass wir machen es ja dieses Jahr auch ein bisschen kleiner, und ja. diesmal wird es kundiger, und deswegen bin ich da auch echt zuversichtlich, dass wir da eine schöne, gemütliche
1: Familie
2: haben werden, ja. mit alten Stammgästen und ja.
0: Was ist denn so dein Highlight, Jette, bei diesem Back to Future? Musikalisch?
2: Musikalisch, ja, ich wollte sagen, mein Highlight ist, wie gesagt,
0: Bier-Yoga.
2: Aber, ach ja, ich freue mich zum Beispiel auch auf die Dummy Toys, ne? Die chinesische Band, die ist schon am Donnerstag dran.
1: Ja, genau.
2: Das finde ich cool. Ich bin gespannt auf einfach vor allem immer so kleinere, auch lokalere Bands, die ich eigentlich noch gar nicht kenne, die ich noch nie gehört habe. Da habe ich immer Bock drauf. Da ja. informiere ich mich auch gar nicht so im Vorfeld, wobei ich glaube, dass man das tun kann, weil ich glaube, der U-Mann aus unserer Orga-Crew, bei dem ihr immer am Eingang eure Tickets kaufen könnt,
1: ja.
2: oder schon eintauschen könnt, der ist, glaube ich, dabei, wieder eine Playlist zu erstellen, oder hat er vielleicht
1: auch schon? Ich habe schon eine Playlist gesehen, und tatsächlich ist mir aufgefallen, dass manche Bands gar nicht bei Spotify sind, aber die sind dafür bei Bandcamp, und auf der Back to Future Seite ist das wirklich sehr gut gelöst. Du kannst quasi immer auf das kleine Dreieck drücken, was Play auslöst, und dann wirst du einfach zur Bandcamp Seite weitergeleitet, und jeder kann sich im Vorhinein über die Bands informieren. Das habe ich heute auch getan. Und da waren wirklich geile Sachen dabei, wo ich dachte, Mensch, da freue ich mich drauf. Und auch Sachen, die ich noch nie gehört habe, aber aus Erfahrung kann ich ja sagen, das Booking beim Back to Future hat ja wirklich immer einen fantastischen Geschmack. Also es sind wirklich geile Sachen dabei.
2: Ja, und auch halt immer so ein paar Sachen, die man wirklich noch nicht gehört hat, oder? Also
1: auf jeden Fall, ja, übelst gut.
2: Kennenlernen.
1: Und auch Bands, die man hier an jeder Ecke sieht, das muss man auch dazu sagen.
2: Genau. Ja, also hoffentlich haben wir auch ein bisschen was Besonderes im Gepäck, für das es sich auch vielleicht lohnt zu sagen, ja, schaue ich mir mal an, bald mal hin aufs Land.
1: Genau, und du hast gesagt, es gibt ein paar Änderungen. Wie ist denn das mit der Zeltplatzsituation? Der Zeltplatz ist nicht mehr so weit weg, wie man das gewohnt war beim Back to Future, oder? Ist das richtig?
2: Das schön wär's. Ist aber leider nicht so. Also okay. Wir hatten generell so ein bisschen wir hätten es gerne ganz anders gemacht, aber das hat nicht so geklappt. Da haben wir nicht so Ideen, die wir so hatten, konnten wir dann leider nicht ganz so umsetzen. Deswegen ändert sich gar nicht so viel.
1: Okay.
2: Es wird, wie gesagt, ein bisschen, die Bühnen fallen ein bisschen kleiner aus. Das Infield fällt insgesamt von der Fläche ein bisschen kleiner aus. Deswegen wird es auch einfach weniger Karten geben. Weniger Leute sind zugelassen. Der Zeltplatz ist aber leider von mir aus, ne, weil es ja doch immer ein bisschen Gelatsche ist, nach wie vor der gleiche wie sonst auch.
1: Naja, so weit ist es ja auch nicht. Ich hatte es bloß irgendwie gehört, dass das näher zusammenrückt. Ich war ja beim Back to Future gewesen, 1998, und da war der Zeltplatz tatsächlich... Auch. Wie bitte?
2: Ich glaube, ich auch.
1: Du auch? Ach, krass. Ja. Da war damals mit Red London, Oxymoron und sowas, Full Speed Ahead. Und da war der Zeltplatz direkt auf dem Sportplatz, dort wo jetzt das Catering ist.
2: Ah ja.
1: Ja.
2: Ja.
1: Das war total verrückt.
2: Jetzt habe ich den Faden verloren, ne?
1: Ist nicht so schlimm. Ich wollte auch gar nicht zum Zelten auf dem Sportplatz aufrufen. Ich wollte einfach nur in Erinnerung schwelgen.
2: Ja, sehr gut. Aber ich wollte sagen, dadurch, dass wir dies Jahr weniger Publikum zulassen,
1: ja,
2: wie auch, ne? Also auch generell weniger Tickets verkaufen,
1: ja,
2: sollte es kein Gedränge geben auf dem Zeltplatz. Hoffentlich sollte sich also für jeden ein Plätzchen finden lassen.
1: Sehr gut. Das heißt, es gibt irgendwann einen Einlassstopp?
2: Im Zweifelsfall.
1: Dann,
2: im Zweifelsfall, wenn alle Tickets tatsächlich noch ausverkauft werden sollten, könnte das durchaus passieren. Beim This Is Gar ist es jetzt passiert, ne? This Is Gar ist ausverkauft.
1: Ey, fährst du hin?
2: Ich fahre tatsächlich morgen und Freitag bleibe ich auch noch da. Am Samstag muss ich zurück nach Leipzig. Ich habe selber Auftritt mit dem Konnewitzer Kreuzchor.
1: Oh, sehr gut. Liebe Grüße. Genau, jetzt war gerade die Verbindung kurz weg. Also liebe Grüße an den Konnewitzer Kreuzchor, an den Roten Stern Leipzig. Genau. Wird weitergeleitet. Vielleicht hören ja ein paar Leipziger die Sendung.
2: Ja, bestimmt.
1: Ja. Jette, ich hatte dich ja gebeten, dass du mir einen Musikwunsch nennst. Ist der mittlerweile schon, ist da irgendwas in dir passiert, dass du sagst, oh, das würde ich gerne in der Sendung hören?
2: Das ist passiert. Ich bin da in mich gegangen. Ich hätte sogar zwei Ideen. Zum einen die vorhin schon erwähnten Dummy Toys, weil die ja auch bei uns spielen werden am Donnerstag.
1: Ja.
2: Großartigen Dummy Toys aus China mit Not a Puppet.
1: Not a Puppet, ey, du wirst nicht glauben, diesen Song wollte ich heute auch spielen.
2: Na, das passt doch wie Arsch auf Eimer.
1: Auf jeden Fall.
2: Aber dann, gut, wenn du den eh schon spielen wolltest, dann kann ich ja vielleicht noch einen.
1: Na, auf jeden Fall. Der Falk, mein Kollege Falk, der wird sich das jetzt hier notieren, damit wir das dann später noch hinterher schießen können.
0: Hier wird notiert.
2: Sehr schön. Ja,

0: Machen wir es. Jette, ey, voll geil, dass du uns deine Zeit geschenkt hast. Voll geil, dass du das machst. Dass es immer noch Leute gibt, die sich mit der ganzen Sache beschäftigen, weil das ist auch eine Menge Arbeit. Und am Sonntag dann werden sich alle freuen und das ist dann der schönste Dank, denke ich.
1: Ja, ja, auch an euch natürlich vielen lieben Dank, dass ihr hören wolltet, was ich zu sagen habe.
2: Ja, ja, vielen lieben Dank.
0: Es gibt zeitgleich gerade passiert ja auch noch ein Back to Future Special von den Radiomachenden aus Chemnitz von Punky Wand. Also es legen sich alle ins Zeug fürs Back to Future.
1: Dann auch Grüße dorthin und ja. Vielen Dank.
2: Wir lieben euch.
0: Wir freuen uns auf Glaubitz, wir freuen uns auf den Acker.
1: Sehen wir uns alle.
0: Wir sehen uns, hau rein.
1: Haut rein, tschüssi.
2: Dankeschön. Tschüss. Ciao.

0: Frank, weißt du, was mir gerade eingefallen ist, ne, bevor hier der nächste Song kommt?
1: Ja.
0: Du warst 98, ich glaube, ich war 2001 oder 2002 das erste Mal. Und da habe ich dort in den Feuerlöschteich gebadet.
1: Ach, dort unten, wo diese Gasthof ist oder was ja, ist?
0: Und
1: ja.
0: Und da war ich mit der Katka dort und, da, und die hat...
1: Liebe Grüße.
0: Die hat Dachschindeln mitgenommen. Mhm. Irgendwie war der Jupp damals ja schon Dachdecker, hat die Dachschindeln mitgenommen. Und ich habe mir dort so eine beschissene Wasserhose auf den Kopf gesetzt und ich habe gestunken wie ein Schwein den Rest des Festivals.
1: Könntest du noch einen Cassie?
0: Klar, kenn ich noch einen Cassie.
1: Cassie, der hatte dort, genau, der hatte dort, als wir da waren... hatte der sich eine Wassermelone also die hat er halt gefressen so, ja. Ne? Und dann hatte der wie so eine Art Helm, Muppet-Helm, und dann hat er sich dieser Punker diese Wassermelone aufgesetzt und ist dann dort zwei Tage lang in der Sommer mit diesem Helm rumgerannt. Ich weiß nicht, ob er in der Nacht mal abgesetzt hat. Aber das war großartig. Und wir sind damals hingefahren mit dem Regionalexpress, der nach Leipzig fährt. Der fährt immer noch, Grüße gehen raus. Und Scheidi saß damals mit im Zugabteil, mit seinem riesen Iro.
0: Ja, da hatte dann noch so einen schönen Iro.
1: Genau, Springerstiefel. Mach dir mal wieder so einen schönen Iro, Scheidi. Springerstiefel, Domestoshose, dann Ralle, Jupp, ich, also Glatzen, Punks und Skins. Und uns gegenüber saß eine Kindergartengruppe. Und die haben so ganz unglaublich angeguckt. Und da weiß ich noch, wie geil das war. Wir sind eigentlich nur 3-4 Stationen gefahren, sind in Glaubitz ausgestiegen, ja, und sind halt bis da hochgelaufen.
0: Ja.
1: Und dann haben da Oxymoron gespielt, Red London. Der Sänger von Red London lief dort übers Gelände und hat irgendwie jeden die Hand gegeben und so. Also das waren wirklich geile Memories.
0: Ja, ja, auf jeden Fall. Ne? Und 2001 war dann, wo dann, ich glaube, wir haben dann mal kurz irgendwie Security gemacht. Da war ja an dieser Straße, kurz nach dem Festivalgelände, konnte man dort reinfahren. Und dann haben dort nur so Bands irgendwie geparkt und eben gepennt.
1: Na, wo die Gärten sind.
0: Ja, wo die Gärten sind. Und das war total easy peasy so, ne?
1: Das war immer unser Platz, wo wir gestanden haben.
0: Ja.
1: Und wir haben direkt an den Gärten dort. Und das fühlte sich dann wirklich an, nach in zwei Tagen, als wären wir dort zu Hause. Ne?
0: Ja.
1: Und,
0: also wenn wir mal eine Woche in der Kombi irgendwie hinten gepennt haben, dann
1: haben wir da auf dem Rasen gelegen.
0: Future, genau. Ja. Schön war das.
1: Mit Vadin haben wir dort auch mal Security gemacht, genau. Und dann sind wir irgendwie, ich habe meine Hose verloren. Da sind wir dann in Boxershorts über den Zaun geklettert.
0: Die haben wir öfter verloren, die Hosen, früher.
1: War eine geile Zeit. Ihr wart leider nicht dabei.
0: Selber schuld.
1: Kommt. Für die

0: Frank hat mich gerade gefragt, ob ich jetzt ein bisschen entstresst bin.
1: Genau, der Erdi hat nämlich übelst Stress. Der fährt morgen zum Southside Festival. Da spielt Papa Roach.
0: Ja, wirklich, wer ist ein Papa? Ah,
1: Papa Roach.
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1: Habe ich jetzt letztes Mal Rock am Ring, also ich war nicht da, ich habe es im Livestream gesehen. Und erst hattest du den Impuls.
0: Aber ist das dann nicht sowas wie East 17 oder Backstreet Boys, wenn die bloß den One-Hit Wonder haben?
1: Nee, das ist so New Metal.
0: Wenn die so One-Hit Wonder haben, ist das denn bei Papa Roach das gleiche?
1: Das ist nur für uns ein One-Hit Wonder, weil wir halt nur diesen einen Song kennen, weil das so aus dieser Limp Bizkit New Metal Ära kommt.
0: Ich hasse Fred Durst, by the way.
1: Ich hasse den auch, aber für viele ist das halt ihre Jugend. Und ich habe dann so am Anfang, als ich diesen Stream gesehen habe vom Rock am Ring, habe ich übelst Wut gekriegt. Ja, Papa Roach, wir brauchen das noch, so ein Müll und so. Und dann hat der Sänger aber auf der Bühne erzählt, dass er halt früher drogensüchtig war und Alkoholmissbrauch betrieben hat und so, dass er sich umbringen wollte. Und dann habe ich so gedacht, ach na ja, es ist halt auch eine verlorene Seele, lass ihn da machen und so, und habe mich ein bisschen mit in seiner Bio beschäftigt und habe mir...
0: Findest du, dass ich die Band mir mal angucken sollte beim Suffside Festival?
1: Guckst du dir mal an und dann würde mich interessieren, wie es dir gefallen hat, kannst du ja in der nächsten Sendung erzählen. Wie war Papa Roach?
0: Würdest du dir lieber Pennywise oder Billy Talent angucken, wenn die zur gleichen Zeit spielen? Weil
1: stimmt. Also Pennywise, Pro-Him ist immer natürlich ein absoluter Abräumer. Aber ich muss sagen, ich hasse Pennywise und ich hasse auch Billy Talent. Aber ich würde mir dann lieber...
0: Ey, Frank, willst du da mitkommen zum Festival?
1: Ich würde wirklich gerne mitkommen. Ich hatte jetzt auch schon FOMO gehabt, Fear of Missing Out, wegen Ain't Like You, weil ich da nie sein konnte.
0: Ja.
1: Dann habe ich aber Risa Marek seine Stories gesehen und dann war das eigentlich so, als wäre ich dort gewesen. Ne?
0: Das ist ja immer der überschüttet uns ja quasi mit Informationen, mit mehr Informationen, als wir eigentlich haben wollen.
1: Checkt mal bei Instagram Risa Marek Pitcam.
0: Ja, und schickt ihm Nachrichten.
1: Ihr braucht gar nicht mehr zum Konzert gehen, der filmt das alles für euch.
0: Schickt ihm Nachrichten immer, fragt ihm, wie es dem so geht, da freut er sich immer richtig. Und ich fahre zum Suffside Festival ja eigentlich nie, weil mir so zu wahnsinnig gut gefällt, sondern ich bin mit meiner Firma, mit der veganen Fleischerei dort, falls das vielleicht jemand noch nie weiß, dass ich dort arbeite.
1: Genau, der Falk arbeitet bei der veganen Fleischerei, ist jetzt keine Werbung. Aber das Geheimnis der veganen Fleischerei können wir vielleicht mal verraten.
0: Dass ich der Produktionsleiter bin und den ganzen Mist herstelle. Genau. Ich war, glaube ich, erst ein oder zweimal in der Filiale, sonst weiß ich gar nicht.
1: Und seitdem du dort bist, schmeckt's besser.
0: Das ist
1: und
0: gut.
1: Das Geheimnis der veganen Fleischerei ist, ihr macht einfach Fleisch rein.
0: Ich habe immer die Hosentasche voller Gänseleber habe ich jetzt letztens. Und da gehe ich dann immer so an den Bottich vorbei und mache dann immer so ein bisschen Gänseleber. So.
1: Und es merkt aber keiner, oder was?
0: Gar keiner mit.
1: Es war natürlich nur ein Spaß, ne? Es war ein Spaß.
0: Es war Schweineleber.
1: Ja. Erdi, ich würde dir jetzt mal einen Song vorspielen.
0: Ich bin gespannt.
1: Und mich würde dann mal interessieren, lass mal weggehen jetzt von Back to Future, weil wir sind jetzt ja auch hier in ihre Diener, solange es keine Freikarten gibt. Ich spiele jetzt mal einen Song vor und mich würde mal interessieren, an was der dich erinnert.
0: Na los.

0: Erdi, das waren die Bright Eyes mit dem Song First World Blues. Und dieser Song hat es mir echt angetan. Den wollte ich mal mit dir teilen.
1: Wo hast du denn den gehört?
0: Das ist eine sehr gute Frage, die du stellst. Und zwar, wir sind ja auch bei mixcloud.com/sachsenpunk unterwegs. Und da entdeckt man viele geile andere Radiosendungen. Und es gibt dort eine Radiosendung, die ich leider nicht mehr weiß, wie die heißt. Und da spielt ein Typ nur Musik. Und da kam, ich habe diese Radiosendung angemacht, der hört unsere Sendung, deswegen habe ich gedacht, ich höre mal bei denen deiner Sendung
1: rein. Das ist Monique Noise Conspiracy?
0: Nee. Und der hat nur geile Songs gespielt und da kam dieser Song und da habe ich dieses Tool, Shazam heißt das, bemüht und dann habe ich diesen Song, also es war völlig geflasht.
1: Cool, das war ein schöner Song.
0: Löst in mir so Joe Strummer, Tim Armstrong Vibes aus, eine Musik, die ich früher sehr oft gehört habe. Ja, und das wollte ich einfach mal mit euch teilen.
1: Kennst du hier die Platte von Joe Strummer de Mescaleros, wo hier Johnny Appleseed das erste Lied drauf ist?
0: Ja, ja.
1: Das ist,
0: hast du die?
1: Nur die habe ich auf Platte, die habe ich mir mal geholt in Leipzig sogar. Zusammen mit einer Entwon-Platte, Aus der Traum hieß die.
0: Ja.
1: Und ich habe mir die tatsächlich gar nicht so oft angehört, aber der Song Johnny Appleseed hat es mir richtig angetan. Das ist wunderschöne Musik und gerade was Joe Strummer dann so als... Naja, als Solo ist es ja eigentlich nie. Ist das schon mit Mescaleros? Ich weiß gar nicht, wer dazu mit dabei ist in der Band. Fällt mir jetzt gerade ein. Aber es ist so eine wunderschöne Musik, die man irgendwie immer spielen kann. Das ist sowas wie, also ich will nicht sagen, wie, also so eine zeitlose Musik. Richtig schöne, zeitlose, richtig.
0: So
1: und richtig ordentlich, ja, Spitzenmusik.
0: Manchmal wie so Fahrstuhlmusik-Vibes, aber halt im positiven Sinn. Ich weiß genau, was du meinst. Finde ich auch übelst geil. Wir haben jetzt den Song Crass von Crass. Sag mal was, wie kommst du darauf? Hast du dir gewünscht?
1: Habe ich mir gewünscht.
0: Danach geht es übrigens weiter mit Back to Future. Wir müssen ab und zu mal abschweifen, weil wir sind die Kings of Abschweifing.
1: Ja, und da wir können ja keine Flaschen aufmachen. Ich
0: mach die immer mit den Zehen auf, ja.
1: Ich mach die immer mit den Zehen auf. Ja. Nee, ich sag nicht zu dem Song, hört ihr euch den einfach mal an.

0: So, jetzt pass auf, Erdi. Ich quatsch einfach jetzt rein in den Song.
1: Ja, das ist gut.
2: Was sagst du denn dazu?
1: Alles gut.
0: Quatschst du schon?
2: Ich quatsche schon.
0: Quatschst du schon oder denkst du noch?
2: Wegen was sind wir eigentlich hier heute? Wegen etwas Sommer?
1: Wir wollten heute was über das Punkrock Holiday eigentlich
2: erzählen, oder?
1: Wir wollten, weil wir kriegen da Karten vom Punkrock Holiday. Also, ich habe das geklärt, dass ich eine Karte kriege.
2: Beim Punkrock Holiday?
1: Für dich, weil wir heute so Werbung machen für die.
2: Ach ja, Punkrock Holiday in Slowenien.
1: Sag mal. Oder so. Wie hieß denn das, wo wir mal in Slowenien waren, hier, wo wir hier mit zwei Reisebussen hingefahren sind? Wie hieß denn das?
2: Ah, da sagst du was, was auch wirklich themenbezogen ist. Liebe Grüße an unseren guten alten Freund Rico Gundacker. Der hat nämlich damals zwei Reisebusse gekauft.
1: Weißt du, dass ich zu der Zeit gerade Praktikum in der Kombi gemacht habe und dort wahnsinnig mit involviert war bei dieser ganzen Organisation?
2: Ehrlich?
1: No?
2: Sag mal schnell, wie hieß denn das? Slowenien.
1: Sachsen, sag mal.
2: Ja. Davon rede ich aber nicht.
1: Ich weiß, ich der Uni.
2: Maribor.
1: Ja, ne, ne.
2: Und da haben sächsische Bands gespielt. Skruder Ab haben damals noch gespielt. Grüße an Alex.
1: Dieses T-Shirt noch mit diesem Punk in der Mitte, wo dann so die Bands ringsrum standen.
2: Und was krass war, wir haben in Maribor gespielt und die ganzen Locals, die Local Punks haben vor dem Club rumgehangen. Und die Deutschen waren alle drin im Club. Und die Locals hatten halt einfach keine Kohle für den Eintritt.
1: Die hatten keinen Eintritt für die Kohle und deswegen haben die von uns allen hier die Zelte aufgeschnitten und das Zeug geklaut.
2: Haben die es gemacht?
1: No. Bei einigen passiert.
2: Wirklich?
1: Wir haben dort in so einer großen Turnhalle dann oben gepennt.
2: Nee, das war so ein Dachboden.
1: Ja, wo dort noch so eine Skatehalle mit drin war, oder? Oder, hier so, oder so eine Halfpipe? Oder habe ich das falsch in Erinnerung?
2: Ich weiß auch nicht mehr. Der
1: Tangle Lines haben gespielt.
2: Tangle Lines, Strongbows, Crude Up, Cheap
1: Four
2: Stuff.
1: Four Civets.
2: Da haben wir dann noch, das war eine übelst geile Aftershow.
1: Ihr habt auch gespielt, ja, das
2: bin ich. Ja, Cheap Stuff haben wir auch gespielt. Ich war gerade frisch tätowiert, Grüße an Marek. Hatte so eine Folie um meinen Arm.
1: Ah.
2: Hatte übelst.
1: Der Folienfrank.
2: Der Folienfrank, ja. Genau, und jetzt sind wir wieder da beim Back to Future. Wir reden immer noch übers Back to Future. Und eine Band, die ebenfalls spielen wird, und zwar spielt die Band...
1: Ach so, wir waren übrigens beim Rico.
2: Rico Gundacker, der hat dann später was vorbereitet. Der hat nämlich ein übelst geiles Hörspiel gemacht mit einem Kumpel namens Skonne. Viele Grüße gehen raus nach Leipzig. Schön, dass sich auch mal Leute an unserer Sendung beteiligen.
1: Oder? Ja, finde ich wirklich gut.
2: Das heißt, wir haben weniger Arbeit. Und es geht natürlich, es ist ein Interview mit der Band Gumbleed. Gumbleed spielen nämlich beim Back to Future
1: am Donnerstag.
2: Am Freitag, 17.07.26. Und die spielen nach den Klabusterbären aus Halle.
1: Hast du eigentlich schon mal jemanden deine Klabusterbären gezeigt?
2: Nee, würde ich auch nie machen.
1: Hast du deiner Frau niemals deine Klabusterbären gezeigt?
2: Nee, ich bin jetzt nicht so... Also ich muss dir ganz ehrlich sagen, ich habe keine Freude an analer Erotik.
1: Hatte ich oder nie.
2: Zumindest nie, wenn ich der Fänger sein muss. Und deswegen kann ich die Frage verneinen. Auf jeden Fall spielen Gumbleed aus China. Die spielen nach dem Klabusterbären. Und nach Gumbleed aus China spielen Collapse. Hostile Ground von der neuen Platte. Getting Used to the Dirt.

0: So, der Erdi war nicht so begeistert von dem Song von Kollaps, Hostile Ground hieß der. Und ich finde den Song aber geil, weil es Kollaps ist sonst immer Highspeed und das war mal ein bisschen Low Speed.
1: Ich habe jetzt nicht genau auf die Lyrics gehört. Wahrscheinlich ist das der emotionalste Song.
0: Naja, Walle hat ja damals mit Proto so ein New Wave-Projekt gemacht. Da war das auch so ein bisschen düstere, langsame Musik. Dann gibt's ja diesen Song Ich will hier raus von Gewohnheitstrinker. Und der hat auch ja, bisschen so ein Faible für so eine langsame Musik.
1: Das letzte Mal hast du den gespielt, ne? Ich will hier raus. Wo hier die Chemnitzer-Dudes da waren.
0: Nee, das war glaube ich nicht so. Aber ist egal, ich habe den schon mal gespielt. Oder wir haben es ihn vielleicht mal privat angehört. Wir haben zuletzt aufgelegt beim Kontrabech. Danke nochmal an Michi und an Ronny Hecht und an die ganzen Organisatoren und so weiter, die Bands. Das war super geil. Ich habe das erste Mal richtig vor Publikum aufgelegt. Wobei, es stimmt nicht ganz, vor 10, 12 Jahren mal mit dem Peter Schubert im Madness. Und das ist wirklich hart. Also Hut ab, Erdi, du machst das ja öfter.
1: Mir hat das wahnsinnig Spaß gemacht. Ich fand das auch schön, dass du neben mir standst und mich dann ab und zu mal aus der Scheiße...
0: Hab ich dich aus der Scheiße gehen?
1: Nee, aber das kann ich ja so sagen.
0: Ja.
1: Und du hast ja selber gemerkt, wie das ist, wenn man das nicht so oft macht, ne? Wenn dann so eine Schallplatte läuft und dann suchst du so eine raus und dann siehst du halt, wie die Nadel immer mehr Richtung Ende bewegt. Und dann
0: Das erzeugt Druck und dann muss man
1: schnell sich so einen Song aussuchen. Aber ich finde, das läuft halt mal ein Song halt mal weiter und bis in den nächsten Song
0: Ich finde, wir haben das gut gemacht, wir haben nicht so viele Fehler gemacht in dem Sinne, aber ich hatte halt so einen Fahrplan, ich wollte halt gerne ein paar Smash-Hits spielen, ich wollte Business spielen, ich wollte No Time spielen oder Foreskins oder sowas. Und dann ist das aber so eine ganz spezielle Magie, wenn Leute gerade tanzen und es kamen dann immer auch mal ein paar Girls, die gesagt haben, hört mal auf jetzt mit der Scheiße, und dann haben wir halt 80er gespielt.
1: Smack mal wolltest du spielen, oder?
0: Nee, haben wir ja gar nicht da gehabt. Aber du bist quasi, also dann spielst du halt 80er, weil sich das ein paar Leute gewünscht haben, und wie willst du denn dann da irgendwie Oi oder so einbauen? Das war schwierig. Plus, was auch noch schwierig war,
1: ich meine, du kannst, wenn ich unterbrechen darf, du kannst natürlich dort absolut deinen Schuh fahren. Das habe ich ja auch schon mehrmals erlebt.
0: Dann tanzt halt keiner.
1: Genau. Dann musst du dann damit leben, dass die Leute dann halt rausgehen, weil dann, und...
0: Genau, und viele Platten, die ich halt spielen, oder viele Songs, die ich spielen wollte, habe ich nie gespielt, ging dir ja vielleicht ähnlich.
1: Ähnlich.
0: Und wenn man so im Ping-Pong-Prinzip auflegt, dass quasi der eine einen Song macht, dann wieder der andere, dann ist es ja eigentlich normal, dass man sich ein bisschen davon anstecken lässt, da spiele ich jetzt mal lieber das. Da spiele ich jetzt doch nie.
1: Ja.
0: The Real Enemy von Business, wenn gerade ein paar Girls tanzen, dann spiele ich halt jetzt lieber Girls Just Want to Have Fun oder sowas.
1: Die wollen dann halt auch so ein bisschen mitkrölen, ne? Und wenn die besoffenen Skinheads dann nicht unbedingt ins Mischpult fallen, dann wollen die...
0: Also das muss ich dir mal sagen, wenn du nur einmal ins Mischpult fällst, wenn wir auflegen, ich hau dir alle Zähne raus und dann kannst du dir daraus eine Kette machen.
1: Jawohl, da fliegen die Pfeffis wie Konfetti.
0: Genau, und dann nochmal vielleicht Entschuldigung an Jens Kaiser und an Lars von ehemals Stomper. Die haben sich aufgeregt. Wir haben YMCA, also Falk hat YMCA gespielt. Ich habe, glaube ich, hier Surfing Bird von Trash, oder wie die heißen?
1: Trashman
0: gespielt. Und da sehe ich noch, ich hatte ja auch ein bisschen was getrunken, sehe ich noch Jens vor mir, wie der so mir einen Vogel zeigte.
1: Da ging die Faust, so eine drohende Faust.
0: Dann ist der rausgegangen und hat dann eine halbe Stunde mit Peter Schubert diskutiert, was ich für ein Idiot bin. Sorry.
1: Ja, aber wieso? Du musst dich überhaupt nicht entschuldigen.
0: Aber ich finde den Song eigentlich geil.
1: Na klar, den kann man da
0: auch spielen. YMCA ist auch geil.
1: Ja, aber nur, wenn die sich hier darüber beschweren.
0: Und zwar ja früh um drei. Es war früh um drei.
1: Naja. Aber mich würde mal interessieren, warum man den Song nicht spielen soll.
0: Ja, bitte meldet euch mal bei uns. Wir lassen jetzt von unserer Seite, lassen wir Gras drüber wachsen.
1: Und jetzt spielen wir erstmal bei YMCA.
0: Jetzt weiter im Text zum Back to Future. The Lizards spielen. Hast du schon jemals in deinem ganzen Leben, von deiner Geburt bis heute, was von einer Band gehört, die The Lizards heißen?
1: Nee, aber ich habe schon mal Lizards gesehen, wo ich im Urlaub war.
0: Lizards hast du schon, die sind an der Wand lang gekrabbelt, bestimmt. Ja.
1: Geckos zum Beispiel, die wären riesengroß. Ich dachte, das sind jetzt bloß so kleine, die wären, keine Ahnung, 30, 40 Zentimeter.
0: Und die schmecken auch verdammt gut, oder?
1: Die Zehen.
0: Da gibt's nämlich eine Band.
1: Nee, Lizards kenne ich nie.
0: Aus Barcelona. Ich bin ja großer Spanien-Fan. Also ich liebe Spanien wirklich über alles.
1: Wann warst du das letzte Mal in Spanien? In Spanien?
0: Letztes Jahr im September in Tarifa warst du da. Grüße raus an Kutscher und an Steve. Auf jeden Fall The Lizards. The Lizards.
1: Na dann.
0: Aus Barcelona. Und weißt du, wie das Lied heißt? Das heißt, The Older I Get, The More Punk I Am. Mhm. Die spielen beim Back to Future, großer Tipp von mir, gerade habe ich es noch gewusst, also heute bin ich wirklich langsam wie so ein alter Mann. Du bist
1: richtig langsam heute wie ein alter Mann.
0: 17.07. spielen The Lizards am Freitag.

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0: Das waren die Lower Class Preds, guter alter Ami, Oi-Punk im Clockwork Orange Outfit. Schön, dass die mal wieder nach Deutschland kommen und bin sehr gespannt. Erdi, was wüssten du noch zum Back to Future erzählen? Hast du noch ein paar Tipps oder Erinnerungen? Oder wie sollte man sich als Festivalbesucher verhalten, wenn man zum Beispiel mal kacken muss oder so?
1: Also wenn man mal kacken muss, würde ich sagen, sollte man noch gehen?
0: Ja.
1: Man soll das nicht... Also so versuchen wegzudrücken. Ich habe das mal gemacht, ich habe das weggedrückt und dann kriegst du Bauchschmerzen. Das ist nicht so gut. Erdnussflips helfen dann aber. Du musst dann ganz viel Erdnussflips essen und Wurstbrühe trinken.
0: Genau. Und dazu passt ja eigentlich auch die nächste Band, die wir spielen. Und zwar gibt es eine Band, die spielen bei Back to Future, die heißen Kackschlacht. Ich freu mich immer über geile Bandnamen, über lustige Bandnamen. Die spielen am Freitag als drittes nach Dead Honeggers. Hast du schon mal was von der Band Kackschlacht gehört?
1: Nee, ich hab von der Band Kackschlacht tatsächlich noch nichts gehört.
0: Wollen wir mal reinhören?
1: Ist das, könnt ihr mir vorstellen, das sind deutsche Texte?
0: Ja.
1: Vielleicht manchmal unter der Gürtellinie, manchmal vielleicht ein bisschen oben drüber. Und denkst du, dass das die neuen Lokalmatadore werden können?
0: Nee, ich denke eher, das sind irgendwelche Studenten, die versuchen, besonders politisch korrekte Texte zu machen, aber immer mit diesem...
1: Aber ich hasse Studenten.
0: Ja, ich auch. Aber guck mal, aus Studenten werden Ärzte. Ärzte retten dir irgendwann dein Leben. Also hab nicht so einen Studentenhass. Es ist unbegründet. Na, weil jeder Student kann dir irgendwann mal dein Leben retten, Falk.
1: Ich hasse trotzdem Studenten.
0: Wenn dir zum Beispiel irgendwann mal die Kackwurst platzt.
1: Aber es liegt wahrscheinlich daran...
0: Wenn dir die Kackwurst mal platzt in deinem...
1: bei mir liegt es daran, weil ich Studenten vor der über alles verabscheue. Du hast vorhin schon wieder so einen Becher Studenten vor dem Auto gehabt.
0: Ich habe ein...
1: Rosinen sind die... Das ist wirklich eine Teufelsfrucht.
0: Findest du?
1: Das gibt nichts Schlimmeres.
0: Rosinen sind einfach
1: nur... Rosinen, so, Sultanin, so dieses ganze getrocknete Mango-Aprikosen.
0: Ich liebe sowas. Das ist so gut für die Verdauung. Das ist so gut für die Verdauung.
1: Naja, weiß ich nicht. Kackschlacht ist gut für die Verdauung und die hören wir jetzt.
0: Jetzt kommt ein Song von Kackschlacht, der Song heißt Wasserfall. Ich glaube, es geht darum, dass jemand redet wie ein Wasserfall. Also passt eigentlich auch gut zu uns.
1: Ja.

0: Finde ich geil, also hat mir gut gefallen. Die Kackschlacht, auf jeden Fall großer Tipp, wird einer meiner neuen Lieblingsbands.
1: Ja, ich finde, die haben Potenzial dazu.
0: Ja. Spielen auch noch.
1: Fährst du, wann fährst du? Fährst du schon Donnerstag? Fährst du Freitag? Fährst du überhaupt? Also sagst du bloß allen Leuten, dass du fährst und dann fährst du gar nicht?
0: Naja, es würde auch niemanden interessieren, wenn ich nie da wäre. Im Gegenteil, die Leute würden sich vielleicht freuen. Ich fahre, ich habe Bock. Ich habe mal wirklich wieder Bock, zum Back to Future zu fahren. Das letzte Mal beim Back to Future war ich am Donnerstag dort und habe mir so dermaßen das Dachfenster eingescherbelt, dass ich dann nie mehr hingehen wollte.
1: Ihn hinter der Rüstung gerömert?
0: Ja, es war wirklich schlimm.
1: Wirklich?
0: Richtig schlimm.
1: Ui. Bist du dann nach Hause gefahren?
0: Nö, ich habe bei Tonne im Bus gepennt und dann bin ich früh heimgefahren und hatte eine extrem postalkoholische Depression. Und ja, habe dann so gedacht, ich gehe nie wieder aufs Back to Future. Ich habe dann alle guten Bands verpasst.
1: Warst du mal mit Skinsex dort eigentlich?
0: Nee, Skinsex ist im Osten nie besonders beliebt.
1: Ha. Du meinst hier im Osten von Deutschland?
0: Im Osten von Deutschland, genau. Und außerdem...
1: So Frankreich und Spanien, so die Ecke.
0: Spanien ist Skinsex sehr beliebt.
1: Zweimal habt ihr schon gespielt in Spanien, ne?
0: Ja, ja.
1: An dem Wochenende.
0: Ja, das war übelst gut.
1: Da wollte ich mit, aber da hat mich der Hans nicht mitgenommen.
0: Naja, der Hans, den musst du mehrmals fragen.
1: Bauchpinsel muss man den.
0: Ja. Fucking it up, oder wie heißt das Lied, was du jetzt hören willst?
1: Ride or Die, glaube ich.
0: Ride or Die. Es gibt ein komplett neues Album von Sex
1: Mix? Nee. Bloß ein Song. Der geht, glaube ich, eine Minute 10 oder so.
0: Und die spielen natürlich jetzt nie beim Back to Future. Sie ist komplett genrefremd jetzt.
1: Die spielen leider nie, aber die haben am 8. Mai und ich am 8. Mai eine neue Single veröffentlicht.
0: Also wollen wir das mal anhören jetzt, oder was?
1: Ich würde es mal anmachen. Wenn du dich traust.
0: Naja, es passt überhaupt nicht in meinen Plan, den ich mir gemacht habe, aber das ist ja nicht so schlimm.
1: Das ist doch perfekt.
0: Also jetzt kommt Sex Max mit Ride or Die.
1: Auf geht's.
0: Hört euch das an.

0: Das waren Sex Max mit dem neuen Song Ride or Die. Und der Erdi hat mir gerade in der Pause, in der Musikpause erzählt, dass
1: das bloß ein Typ ist.
0: Erzähl mal, welche Schuhgröße, welches Benehmen hat er im Kindergarten abgeliefert? Ich will alles wissen.
1: Also wenn man bei Google Sex Max eingibt, erfährt man, glaube ich, alles über die Band.
0: Sex Max, aber mit M-A-X geschrieben, ne?
1: M-E-X.
0: Nicht wichtig.
1: Also, wegen.
0: Nee, aber erzähl
1: mal. Und das ist ein Typ, der produziert die ganze Scheiße. Auf Tour sind die, glaube ich, dann mit Band. Und ich finde, der hat immer das Hit-Potenzial, egal was er rausmacht. Und Platten zu bekommen ist ein Riesenproblem. Es gibt gar nicht, also bei Discogs, glaube ich, gibt es keine einzige Platte, die man kaufen kann. Also weder aus den USA noch von irgendwo, es ist immer alles weg.
0: Woran liegt das? Weil der so.
1: Weil die Nachfrage gigantisch ist, kann mir schon vorstellen, dass die, bevor eine Platte veröffentlicht wird und man kann die vorbestellen, dass dort schon alles weg ist. Und ich hatte ja die Möglichkeit, welche zu bestellen, und dann habe ich hier den Luke gefragt. Liebe Grüße an Luke. Das ist hier der Luke Podolski.
0: Teenage Depression von Eddie and the Hot Rods, geiler Song.
1: Und.
0: Ui. Oh, hast du was?
1: Das sagen wir jetzt nie, hä?
0: Aber das war. Er hat das Leder gerade gequietscht.
1: Ja. Wie das passieren konnte.
0: Das wissen wir nicht.
1: Und und da habe ich so lange gezögert, mir die Platte zuschicken zu lassen, und dann ist es natürlich wieder weg. Ja. Alles weg.
0: Hast du wieder was falsch gemacht?
1: Alles weg. Naja, irgendwann habe ich schon mal die Möglichkeit.
0: Ja. Ich habe jetzt wieder Lust auf Musik aus Deutschland.
1: Mhm.
0: Weil Deutschland ist ja unser Heimatland, wie du weißt.
1: Ja, leider.
0: Ich bin eigentlich ganz froh, dass ich hier wohnen kann. Es könnten, ein bisschen was, ne? Fick dich Merz, könnte ein bisschen was anderes machen, so. Aber ansonsten ist doch schön hier. Ha? Guck mal, wir haben fließendes Wasser.
1: Ja, ich hätte schon ein etwas höheres Gebirge hier irgendwie in der Nähe.
0: Und da bist du in den Alpen.
1: Hab ich aber keinen Bock, viel zu weit.
0: Aber du könntest ja nach Freiburg ziehen.
1: Um dort in den Silberbergwerk zu arbeiten?
0: Nein, um ganz nah an den...
1: Bei Jungs. Der Caro zu sein?
0: Nee, die Caro ist auch nicht dort. Weißt du, wer in Freiburg sein Unwesen treibt?
1: Ach, Freiberg habe ich verstanden.
0: Nee, Freiburg.
1: Ach, mit U. Ja, Freiburg, weiß ich. Ja.
0: Da habe ich jetzt Lust auf folgende Band. Ich sage jetzt nichts. Ne?
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0: Zurück auf Los haben Novichok uns da gesungen. Die spielen nämlich auch beim Back to Future. Und ich schaue jetzt mal nach, wann die spielen. Der Flyer, der ist mir gerade verloren gegangen. Novichok spielt.
1: Ich hab's offen, aber ich sag's dir nicht. Ich
0: lass dich am Freitag. Die spielen, die haben sich jetzt schon hochgearbeitet. Die spielen vor Lower Class Brats nach March aus Netherlands, was auch immer das ist. Und ja, am Freitag spielen die zu einer stabilen Zeit. Ich schätze mal so 20.15 Uhr. Die haben ja übelst abgerissen beim Ain't Like You in Torgau im Zelt. Wir waren beide nicht da, weil wir richtige Loser sind. Also du hättest ein Ticket,
1: ja, warst aber krank. Ich hätte ein Ticket bekommen.
0: Ich hatte kein Ticket.
1: Ich war dann an dem Freitag krank. Ich habe mir eine Streptokokke eingetreten.
0: Ja.
1: Und dann hat es mich total aus den Latschen gehauen. Ich war auch am Freitag nie auf Arbeit. Mhm. Und dann habe ich eigentlich den ganzen Tag zu Hause Filme geguckt.
0: Was denn für Filme?
1: Ich habe angefangen, das Boot zu gucken.
0: Mhm.
1: Und das wusste ich gar nicht, dass der Film, ich glaube, das Boot von Wolfgang Petersen, der kam vielleicht so 1982 raus.
0: Da geht es ja irgendwie um ein Flugzeug oder so,
1: da,
0: ne?
1: Na, da geht es um einen Flugzeugträger. Da geht es um den zweiten Flugzeug.
0: Spielt da wirklich Herbert Grönemeyer mit?
1: Herbert Grönemeyer, Semmelrogge spielt dort mit. Mhm. Dann hier der Typ aus...
0: Kannst du Martin Semmelrogge nachmachen jetzt? Also?
1: Ja, kann man. Der hat doch hier auch bei der Monstergärte das Vieh gemacht, ne? Diesen. Ja, und auf jeden Fall, da gab es auch schon einen Sechsteiler, 85 kommt der raus.
0: Mhm.
1: So eine Stunde.
0: Sehr beklemmender Film, so, ne?
1: Aber es ist ziemlich, ja, okay, ja, schon, also ich finde es so ein bisschen so, was sieht da so, ja.
0: Also du warst krank, hast so das Boot haben, geguckt?
1: Das Boot geguckt.
0: Was hast du noch geguckt?
1: Und dann habe ich die Nachricht gehört, dass die Schauspielerin, die früher die Kate Tanner von Alf, gespielt hat, dass die gestorben ist.
0: Oh, schade, die mochte ich immer.
1: Die hieß ja N.
0: Alter, jetzt hast du gerade ein Fass aufgemacht.
1: Entschieden oder entschieden.
0: Ja, stimmt.
1: Entschieden.
0: Ja, also, ja, ich weiß, wie das geschrieben wird, sogar mit Doppel-E. Jetzt hast du gerade ein Fass aufgemacht. Weißt du eigentlich, dass der Schauspieler Willi Tanner, der ist irgendwann krecksüchtig gewesen.
1: Ach, Quatsch.
0: Den haben die irgendwann mal fotografiert, wie der irgendwo in einem Junkie-Viertel. Also das war ja, für mich war ja der wie hieß er gleich?
1: Der Alf.
0: Der Willi Tanner.
1: Ja.
0: Der Vater.
1: Ja.
0: Das war ja immer der Spießer in Person.
1: Der Spießer.
0: Wo du immer gedacht hast, Alter, der Typ, der, dass dort ein Außerirdischer wohnt bei dem, das ist ja für den die absolute Katastrophe. Dann hat er sich irgendwie angefreundet so mit Alf und so. Pass auf jetzt, Willi Tanner.
1: Ja.
0: Soll ich das vorlesen?
1: Jo.
0: Der Schauspieler Max Wright, der den Familienvater Willi Tanner in der Kultserie Alf spielte, hatte nach dem Ende der Serie mit schweren privaten und gesundheitlichen Krisen zu kämpfen. Sein Leben nach Alf war von mehreren dramatischen Ereignissen geprägt. Drogen- und Alkoholprobleme. Er litt Berichten zufolge schon während der Dreharbeiten zu Alf unter Drogen- und Alkoholproblemen. Im Jahr 2001 geriet er in die Schlagzeilen, als die USA Boulevardpresse kompromittierende Bilder und Videos veröffentlichte, die ihn beim Crackrauchen in Gegenwart von Obdachlosen zeigten.
1: Gibt's doch nicht!
0: Krass, oder? Nach dem Ende der Sitcom konnte er nie wieder an den großen Erfolg anknüpfen und wurde die Rolle des spießigen Familienvaters nicht mehr los. Schade.

0: Ja, das waren die Melmacs. Wunderschöner Song vom neuen Album Euphancholia. Der Song heißt Falling. Melmacs aus Dresden bzw. Leipzig.
1: Nee, Erdi, pass auf jetzt, wir haben jetzt schon wieder abgeschwiffen, das schneide ich alles raus.
2: Das schneidest du alles raus.
1: Ich war mal unterwegs gewesen, wir haben mal in der Schweiz gespielt. Du hast ja mal in der Schweiz gearbeitet, wir haben mal in der Schweiz gespielt.
2: Ja.
1: Up the Valley, Liestal. Und dort habe ich die Leute von Violent Times kennengelernt. Was heißt kennengelernt? Ich kannte zum Beispiel einen Musiker von der Band schon, und zwar der Slavko, der hat mal bei Stage Bottles gespielt.
2: Weil du gerade über die Schweiz redest, liebe Grüße an Phil und Sally aus Luzern.
1: Grüße auch von mir. Du redest bestimmt von der Mairübe, dein Aufkleber
2: Von der
1: lacht mich an.
2: Mairübe.
1: Ja.
2: Ach ja, das ist hier bei meinem
1: Da
2: bei
1: hast du
2: Internet.
1: mal,
2: Da
1: aus
2: habe
1: hier
2: ich mal
1: warst du
2: gearbeitet.
1: Mairübe, Luzern.
2: Ich habe einen Phil damals kennengelernt in Glasgow, und wir hatten eine super Verbindung, und da haben wir irgendwie zu viel Whisky getrunken. Und der hat gemeint, ja, wenn ich gehe bald wieder in die Schweiz zurück und will dort irgendeinen Laden eröffnen, und wenn du Bock hast, kommst du mal vorbei und arbeitest da ein bisschen. Und da habe ich gesagt, ja, mache ich mal. Na, wie man das dann immer so macht, so alkoholgeschwängert.
1: Ja.
2: Das war nie wirklich.
1: Hätte nie gedacht, dass das wirklich passiert.
2: Ja, ich hatte da auch nie wirklich dran gedacht, das zu machen. Und dann ist es aber tatsächlich so passiert, dass er zurück in die Schweiz ist. Und da hat gesagt, Erdi, ich bräuchte hier deine Unterstützung hier. Es ist hier oft gemacht worden, und ich brauche nur jemanden, der sich um Nahrung im veganen Bereich kümmert.
1: Also der hat dann quasi, nachdem ihr eure Whisky-Nacht hattet, hat er
2: Whisky
1: nicht mehr
2: und
1: locker
2: Rocks,
1: gelassen.
2: nie mehr locker.
1: Er hat dir geschrieben, hier, dies, das, jenes, und dann bist du einfach Knall auf Fall nach Luzern
2: Und da bin ich
1: geflogen.
2: für ein halbes Jahr, habe ich dann in der Schweiz gewohnt, und dann haben wir zusammen die Bude auf einen Stand gebracht, wo heute noch, ich würde sagen, die Schweizer Weltelite drüber redet.
1: Ja.
2: Ja. Das war
1: Das
2: gut.
1: heißt, bevor du kamst, war das nie so?
2: Die gab es gar nicht. Also die gab
1: Ach
2: es
1: so.
2: so für ein, zwei Monate. Und wir haben das Ding zusammen dort ordentlich gepusht, und war
1: Luzern.
2: in Luzern am Vierwaldstättersee. See.
1: Meinst du, wenn ich dorthin komme, irgendwann mal mit meiner ganzen Familie, ich habe so eine große Familie, wo 12 bis 15 Leute, wenn wir da einfach hinkommen, sagen, hier, schöne Grüße vom Falk, dass wir da umsonst essen können, so über 3, 4 Wochen?
2: Über ein Jahr könntet ihr das wahrscheinlich machen, wenn es die Mairübe noch geben würde.
1: Ach, die gibt's gar nicht
2: Die
1: mehr.
2: gibt es nicht mehr, weil
1: Dass wir
2: das.
1: dann bei dem Phil zu Hause irgendwie
2: Ja,
1: erscheinen und dann
2: ja.
1: sagen.
2: Aber ja, da müsst ihr mindestens 20 sein.
1: Ja.
2: Also mindestens 20 Leute. Die Mairübe gibt es nicht mehr, weil das Gebäude irgendwie verkauft wurde. Die wollten dort
1: Ach, schade.
2: ein
1: Ja.
2: Aldi hinbauen.
1: Der Aldi ist auch wichtiger als vegane Ernährung, also mal ganz ehrlich.
2: Die wollten dort ein Aldi und ich glaube, mit eigener U-Boot-Anbindung.
1: Ach, deswegen,
2: Die
1: wegen
2: haben ja
1: dem
2: dort.
1: Film jetzt, ja.
2: Die haben dort ja so richtig viele
1: Bei dir weiß ich
2: U-Boote.
1: immer nicht, ist das jetzt ernst, was du redest, oder ist das bloß Spaß?
2: Das ist.

0: Jetzt am Wochenende, ne?
1: Weitesten Sinne.
0: Was caterten ihr den Southside-Leuten?
1: Wir machen ja wieder unsere diesmal ist es nie Gänseleber, was wir mit rein, sondern wir machen Haschkekse mit rein.
0: Sag dir jetzt mal ernsthaft!
1: Wir spielen jetzt den Song von,
0: du was hast du von, drüber sprechen.
1: Von Violent Times.
0: Ja, genau.
1: Also, Violent Times waren wir nämlich hängen geblieben.
0: Das wollte ich eigentlich erzählen, die habe ich kennengelernt, super geile Leute. Slavko, liebe Grüße, wir lieben dich.
1: Ja.
0: Und da haben wir mit
1: deine Augen.
0: Wir haben mit Violent Times gespielt. Alter, und die Typen waren so fit auf der Bühne. Wir haben da in so einem Keller gespielt, im Liestal in der Schweiz.
1: Ja.
0: Und ich bin halt gerade nie so fit gewesen. So, ich habe so nach 3 Litern schon so gedacht, oh, ich habe keine Lust mehr.
1: Wegen deiner Fentanylabhängigkeit?
0: Nee, einfach wegen meiner Fettsucht. Ich bin einfach ein Fett.
1: Ach, jetzt hör auf.
0: Oh ja. Also kardiologisch, ich kann gerade mal eine halbe Stunde joggen. So, der Sänger von Violent Times, der konnte 2,5 Stunden joggen.
1: Na, dafür kann der aber nicht so viel saufen.
0: Doch, der hat dann auch noch so viel gesoffen. Der heißt Adlerreiner. Liebe Grüße.
1: Ja, ruf
0: wenn
1: den
0: du,
1: mal an.
0: Wenn du das hörst, schreib mir. Jetzt kommt Violent Times, die spielen bei Back to Future und das Lied heißt We Are Back.

0: Das waren Violent Times, die sich im Butch Cup in Frankfurt gegründet haben.
1: 1980.
0: 1980 hatten dann einen großen Auftritt im KDF-Bunker in Berlin und sind jetzt zu dem geworden, was sie sind.
1: Genau, also sympathische Frankfurter Jungs. Und das dritte Album hieß, glaube ich, Violent Times Wie Wir. War natürlich bloß Spaß. Die kommen auch wirklich aus Frankfurt und übelst geile Jungs, die spielen beim Back to Future. Guckt euch die an. Das ist einfach linker Oi.
0: Warst du mal in Frankfurt? Warst du mal in Frankfurt am Main?
1: Frankfurt am Main war ich mal gewesen. Ich glaube aber nur am Bahnhof und am Flughafen oder so.
0: Hat Frankfurt so ein bisschen was zu bieten? Ich hab so.
1: Ne, warte mal doch. Wir haben ja beim Slavko, Grüße an der Stelle, der hat mal bei Stage Bottles gespielt, ist der Gitarrist von Violent Times. Bei dem haben wir gepennt. Und

0: Und der wohnt in der Altstadt von Frankfurt und das ist so wie, kennst du das so, das gibt's auch in Holland, du bist so in so Nebenstraßen und die Häuser sind übelst klein.
1: Ja.
0: Und du kommst dann in diese Häuser rein und das sind alles nur wie so Doppelhaushälften, aber du hast eigentlich nur 50 Quadratmeter oder so. Die Häuser, die sind von 1600 oder so,
1: Ach,
0: weißt du?
1: krass.
0: Ne? Also du hast dort ganz kleine Mini-Häuser so, und dort leben die halt drin und das ist alles so klein und gedrungen und so. So viel habe ich von Frankfurt am Main gesehen, aber Violent Times, Tipp von mir, die spielen am Samstag als drittes, beziehungsweise wahrscheinlich als erste Band auf der großen Bühne. Das ist ein linker Pitbull, der beißt euch die Ohren ab.
1: Und die gibt's schon eine Weile, ne? Violent Times ist jetzt nicht irgendwie eine neue
0: Nö,
1: Band.
0: die gibt's schon seit vielleicht seit 2019 oder 2018 oder so. Und ich würde mich freuen, wenn wir uns mal wiedersehen, wenn wir mal wieder zusammen ein Weekender machen. Die sind echt geil. Geile Leute.
1: Wenn wir eigentlich hier zum Back to Future fahren, vielleicht fahren wir ja da zusammen, wollen wir dann mit dem Zug hinfahren und dann vielleicht da zelten? Hättest du da mal Bock zu zelten?
0: Wenn wir zelten, dann brauchen wir ein richtig gutes Zelt. Ich brauche ein Zelt, wo
1: Kannst du aufhören zu reden, weil das wird nie
0: eine
1: passieren?
0: Geschirrspülmaschine drin ist, ein
1: Okay, das könnte man organisieren.
0: Ofen. Nee, aber ich habe ein Zelt, aber das ist, glaube ich, schon verschimmelt. Ich brauche irgendwie ein Zelt, wo es geil ist. So, ich habe auch eine Matratze,
1: Aber
0: Luftmatratze.
1: jetzt nicht mal Bock, so ein
0: Ich
1: Klick,
0: habe
1: so,
0: Bock.
1: nee, aber nee, mit hier so ein bisschen Assi, dass man vielleicht auch sein Zelt neben den Dixie-Toiletten aufbaut.
0: Ja, also, oder wir schlafen direkt in der Dixie-Toilette. Wäre auch geil. Erzähl mir mal bitte dein schönstes Erlebnis, was du jemals in einer Dixie-Toilette hattest, weil das erste Lied, was wir gespielt haben, das hieß ja Hitzetod im Dixie-Klo. Alter, und
1: Ich hab
0: wenn
1: mal.
0: du bei einem Festival in dieses Loch reinguckst, wo die ganze Scheiße liegt,
1: Also es gibt zwei schöne, also es gibt zwei schöne
0: du hast
1: Stories.
0: sogar was, okay.
1: Ja, ich habe eine und ich war auf dem Dixi und das war so halb voll und habe mich dann mit du musst immer so wenn man Hosenträger trägt, so wie ich, muss man immer seinen Pullover ausziehen, damit man dann die Hosenträger runter macht. Man könnte die hier hinten so abknuppeln, also hinten so abmachen, und dann ist das immer so übelst.
0: Warum trägst du eigentlich Hosenträger?
1: Das ist irgendwie so ein Überbleibsel aus meiner
0: Aus deiner
1: Hosenträgerzeit.
0: Skinhead-Zeit.
1: No, ich bin da 72, bin ich.
0: Skinhead geworden.
1: Und da ist mir passiert, dass ich beim Hosenträger runtermachen, bin ich an der Kette von meinem
0: Ja.
1: Portemonnaie hängen geblieben. Und da ist das Portemonnaie, ist das ins Wasser vom Dixi-Klo reingefallen. Also Wasser ist es
0: Das ist
1: ja
0: nicht
1: nicht.
0: dein Ernst, Alter.
1: Und da lag das, und da heißt das ganze Portemonnaie war dann halt ein bisschen also es war nicht mehr ganz so griffig wie vorher.
0: Und
1: Und
0: das
1: da ist mir
0: war.
1: da, da und da hing das dann quasi unten in der Scheiße drinne.
0: Ja.
1: Und da habe ich mir gedacht, na gut, dann nimmst du das jetzt raus, dann machst du das ein bisschen sauber, und dann hatte ich halt ein ganzes Wochenende so ein scheiß Portemonnaie hinten in meiner Arschtasche.
0: Und was war am meisten betroffen? Waren die Scheine schon vollgesogen mit Code?
1: Das war alles hinüber da drin. Oh, Führerschein, das sind zum
0: Hat auch
1: Glück,
0: gestunken wie
1: jetzt im Glück,
0: Sau.
1: hat alles gestunken.
0: Alter, ich hatte
1: Ich
0: gestern.
1: habe überlegt, ob ich das dann sauber mache und dann im Zelt lasse und dann immer bloß das rausnehme. Und ich habe dann einfach gedacht, na gut, aber wenn du jetzt das Geld so ausgibst, und da habe ich natürlich immer die Scheine genommen, die am dreckigsten waren, und habe das dann hier als erstes am Bierstand gelassen. Ich glaube, das ist mir beim Endless Summer passiert. Das war schön
0: Ach,
1: und
0: das war das Ende Sommer, wo jemand gestorben ist vom Barpersonal, ne? Ne, wo da ist jemand gestorben
1: Ja, aber nicht wegen mir.
0: wegen vergifteten Geldscheinen.
1: Und dann ist mir mal passiert, wenn du auf dem Klo sitzt und du seilst ihn ab und das fällt halt so ins Wasser runter und das spritzt zurück an den Arsch. Aber das finde ich immer gar nicht so schlimm, muss ich sagen, weil das kannst du abwaschen.
0: Dann kriegst
1: Nee.
0: du sofort Arschkrebs.
1: Ich lege mir auch nie irgendwelches
0: Ich mach das immer.
1: Papier auf die. Ich setze mich so, und da kann von mir aus so der ein Tropfen irgendwie drauf sein, ich setze mich
0: Nee,
1: dort immer drauf.
0: das mag ich gar nicht.
1: Mich stört das überhaupt nie? Da
0: Ich will kein
1: bin ich
0: Voll,
1: ziemlich
0: ich will,
1: schmerzfrei.
0: ich will keinen Vollkontakt. Na, also ich habe jetzt hier noch was für dich im Gepäck. Und zwar spielen ja beim Back to Future auch die Klabusterbären. Und die haben einen Song, der heißt Wer's Rouge will, soll aufs Land ziehen. Die kommen aus Halle. Wäre das was für dich?
1: Aber zu Halle fallen mir einige Sachen ein.
0: Na, dann hören wir erstmal das Lied, okay?
1: Ja.
0: Da ich Warte auf jetzt.
1: Jetzt geht's ab.

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0: Pass auf, wir brechen das jetzt ab hier. Ich habe keine Lust mehr, immer hier für irgendwelche Festivals Werbung zu machen, obwohl wir nie Freitickets kriegen. Ist doch scheiße, oder, Erdi? Mal ganz ehrlich jetzt.
1: Naja, ich habe da auch keinen Bock mehr drauf.
0: No, also ich meine, wir sind ja nur auch nicht so reich, dass wir die ganze Zeit unsere Freizeit
1: irgendwie. Also geht nicht zum Back to Future, bevor ihr wisst, dass wir Freikarten gekriegt haben. Boykottiert dieses Festival.
0: Ja, ich wäre auch stark dafür. Und für alle Hörer, die jetzt gleich bei Coloradio dann natürlich sich fragen, Mensch, wie geht das denn weiter hier mit der Sachsenpunk Radioshow? Es geht weiter, und zwar morgen bei mixcloud.com/sachsenpunk könnt ihr dann ein wundervolles Hörspiel hören, was uns gesponsert wurde vom Rico und vom Skonne aus Leipzig. Die haben nämlich die Band Gumpleet aus China interviewt. Die waren auf Tour schon mal gewesen, und die Band spielt auch beim Back to Future. Die kommen aus China und die haben ein übelst krasses Interview gegeben. Das hat schon teilweise Olaf Schubert Qualitäten. Ich würde jetzt zum Abschluss für alle Coloradio Hörer einen Song spielen von der Band aus China. Der Song heißt Data Rights. Ne? Da singt er so im Refrain, Datenrechte sind Menschenrechte. Finde ich cool, dass sowas aus China kommt. Ne? Mhm. Weil wir haben ja oft das Gefühl, dass zum Beispiel, du kaufst dir einen Staubsaugerroboter, da hast du eine App dazu, der vermisst deine ganze Wohnung. Ne? Dann hast du vielleicht noch eine Kamera, weil du irgendwie gucken willst, was deine Katze nachts macht. Zack, auf immer weiß Xi Jinping, wo du wohnst und wie groß deine Wohnung ist.
1: Ich hatte letztens einen Roboter, der hat nicht nur die Wohnung vermisst, sondern mich.
0: Der hat die Wohnung vermessen.
1: Vermessen?
0: Ja, vermisst oder vermessen, das ist jetzt ein Unterschied.
1: Du hast vorhin gesagt, dass der die Wohnung vermisst.
0: Ja. Also vermessen hat so, ja. Ne? Und der Roboter hat dich vermisst, der hat gedacht, wann kommt der Falk endlich mal wieder.
1: Das fand ich ganz schön vermessen.
0: Also Leute, das war die Sachsenpunk Radioshow.
1: In der Kathedrale meines Herzens wird immer eure Lieblingsplatte für mich glühen.
0: Genau, das war nämlich mein guter Freund Erdi, der fährt zum Southside, der sitzt schon auf gepackten Koffern.
1: Mein guter Freund Frenchy, vielen Dank für heute.
0: Es war wirklich eine tolle Sendung. Ich würde sagen, lass uns mal wieder öfter zusammen moderieren, ohne irgendwelche Gäste, oder?
1: Ja.
0: Wäre besser.
1: Uns kann der eh keiner das Wasser
0: genau
1: vermessen.
0: Im Hintergrund dudeln die Gumpleaders. Wie gesagt, es geht jetzt gleich weiter. Also ich würde noch ein bisschen was in die Coloradio-Sendung reinschneiden, um dann einen perfekten Cliffhanger zu haben, um rüber zu wechseln für Mixcloud. Dann kommt eine übelst geile Hörspielsause. Hört euch das rein. Wir sind raus.
1: Und ich würde gerne noch meine Mutti grüßen.
0: Ich würde auch gerne meine Mutti grüßen. Mutti, ich hab dich lieb.
1: Mutti, ich dich auch. Und ich hab, es tut mir leid, dass ich den Muttertag vergessen habe.
0: Hast du vergessen?
1: Ja, den zweiten Mal schon.
0: Ach, das ist.
1: Aber ich hab dran gedacht.
0: Ja, das kann dir keiner mehr verzeihen.
1: Prost! Und bis bald.
0: Frohes Neues.

0: Hallo Leute, ich stehe hier an der Kreuzung mit Günther und Rico und naja, wir gehen gleich zu Gambli zum Konzert und Rico und Günther wollen irgend so ein Interview machen. Also Günther sagt immer Günterview dazu, keine Ahnung, was er damit meint. Naja, egal, hey, Hauptsache es gibt Partita de Coco Kirsch für mich. Mann, da kann ich mich richtig geil volllaufen lassen. Und hey, wow, was ist denn das von fetter Nightliner da? Oh, echt crazy.
1: Genau, das hab ich mir anders vorgestellt, ey. Ich dachte, die wurden eventuell.
0: Was sind denn die? Nee.
1: Mensch, du. Ich bin kaputt hier von den paar Stufen hier. Ich hab Durst, Günther.
2: Das klingt irgendwie, als wären wir jetzt in Irland hier angekommen.
1: Ja. Ne, wir gucken nochmal nein. Das werden sie nie sein, du hier. Na, wir gehen mal weiter gucken.
3: So, wo stehen wir denn jetzt hier?
0: Also wir sind ja jetzt am Buffet gelandet. Weiß ich nicht, wie wir jetzt dazu kommen, aber ich habe ein kleines Hunger schon mitgebracht. Da gibt es auf jeden Fall Blutwurst, da war ich mal schön zugreifen hier.
3: Dieser Nebegrün.
0: Ja, heute geht's mal. Oder, ein bisschen mit Senf, oder was? Ja, mal ein bisschen Senf noch drauf, oder?
3: Also, das ist eher meine hier.
0: Der Obstteller. Die nimmst du frisch da, Schwab. Das ist schwaffrig.
3: Aber du weißt, wegen wem wir hier sind, oder?
0: Naja, ne, welchen hier, du hast doch gesagt, mit welchen dem Forest Gump Lied, oder was?
3: Nee. Wegen Elefantenzimmer hier.
0: Was?
3: Ja.
0: Ich hab mich auf diese Forest Gump Sachen jetzt vorbereitet.
3: Da hast du dich falsch vorbereitet. Da gehst du jetzt gleich nochmal hier dich vorbereiten. Zeig mal deinen Zettel, ja.
0: Warte mal, ich habe deinen Schriebs hier. Zeig mal deinen Schriebs.
3: Ich weiß es im Kopf.
0: Oh, wir haben doch den Schriebs. Na ja, gut, alles klar. Ja, wir mal gucken, wie wir das machen jetzt, ja. Dann müsst ihr mir mal erst einmal ein bisschen was sagen.
4: Naja, egal. So, jetzt haben wir hier den Sänger. Der kommt jetzt gerade vom Klo. Da werden wir gleich mal die erste Frage stellen.
5: How was the pool?
6: Wasn't that good? Because I haven't pooled for, I don't know, almost 24 hours.
5: So you say there is no toilet in the Nightliner, really? I can't imagine.
6: There is, but no pool, only piss.
5: No pool.
7: How big was it? The hill.
6: How big was what? Not very big. Okay. That's why it wasn't that big.
4: So, jetzt geht's hier weiter mit dem Soundcheck vom Gesang. Die haben gerade noch einen Mic gesucht, den haben sie jetzt, glaube ich, aber schon gefunden.

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0: Das hier ist das Morgenmagazin, nicht nur bei Radio Korax, sondern auch bei den freien Radios im Sendeverbund. Radio Blau in Leipzig beteiligt sich, Coloradio in Dresden, ganz Sachsen, das Rundfunkkombinat, Radio Swupfurt in Frankfurt-Oder überträgt auch dieses Morgenmagazin, sowie Radio Unerhörte Marburg und die freien Radios Berlin-Brandenburg und auch das Freie Radio Stuttgart. An diese ganzen Radios und natürlich an die ZuhörerInnen dahinter, als auch an die Städte, sage ich einen wunderschönen guten Morgen. Wir haben den 1. Juli 2026, also der 7. Monat schon. Wir befinden uns quasi in der zweiten Jahreshälfte. Shocking. Mein Name ist Clay, bürgerlich Clara Hoffmann. Ich begrüße alle Zuhörenden und leite auch euch alle da draußen durch diese 3 Stunden am Morgen. Und die erste Stunde wird auch etwas Radio Korax-lastig, weil Radio Korax ist das Funkhaus, aus dem heute das Morgenmagazin gesendet wird. Und Radio Korax hat am 1. Juli auch Geburtstag. Heute haben wir das Jahr 2026. Damit feiert Radio Korax 26 Jahre Sendegeschichte. Jedenfalls im offiziellen Lizenzrahmen. Und die ersten offiziellen Sendeminuten, in die werden wir gleich auch noch hineinhören. Dann werden wir den Geburtstag weitertragen, indem wir auch ein Shoutout nach Leipzig senden zu Radio Blau, weil Radio Blau in Leipzig und Radio Korax in Halle verbindet eine gemeinsame Radiogeschichte. Mehr dazu dann gleich. Und die Themenstunde Korax wird abschließen mit einem Ausblick auf die Zukunft beziehungsweise ja, auf September, die anstehenden Landtagswahlen in Sachsen-Anhalt, da droht es, dass die AfD eben eine Mehrheit erringt und dass die AfD Radio Korax nicht wohlgesonnen ist, dass es nichts Neues, was eventuell neu sein kann, ist, dass die AfD dann in der Machtposition stehen könnte, eben den Geldhahn für Korax zuzudrehen, so jedenfalls die Verlautäußerung im AfD-Wahlprogramm für Sachsen-Anhalt und wie sich Radio Korax eben dieser Gefahr und dieser Bedrohung einer finanziellen Kürzung aufstellt, das hören wir dann zum Abschluss der ersten Stunde um kurz vor 8. Ja, jeweils um zur vollen Stunde, also um kurz nach 7 und um kurz nach 8 gebe ich auch einen kleinen Nachrichtenüberblick. Die zweite Stunde schließt dann an mit Veranstaltungstipps und Termine und wir machen einen weiteren Rückblick, diesmal nicht auf ein freies Radio, sondern auf eine Bewegung und zwar die Bewegung des gegen die Wehrpflicht, also Schulstreik gegen Wehrpflicht. Ein halbes Jahr ist nun da schon Aktivismus von SchülerInnen eingeflossen und ja, wie sich das anfühlt, was erwirkt wurde, welche Forderungen vielleicht jetzt auch in der breiteren Öffentlichkeit diskutiert werden und welche nicht, das hören wir dann um 8:30. Um 9 folgt mittwochs an dieser Stelle ein Sendeplatz, nämlich ein Sendefenster von Ein Platz der Republik. Das ist ein Radioprojekt aus dem Hause Korax, wo eben verschiedene Redaktionsteams raus in das sachsen-anhaltinische Hinterland fahren und mit Menschen und vor allem Initiativen und zivilgesellschaftlichen Akteuren in Begegnung kommen und zu fragen, was sind denn gerade für euch Themen so vor der Landtagswahl und wie geht ihr vielleicht auch mit einer AfD-Mehrheit nach September um? Genau. Und den Abschluss dieses Magazins macht dann auch eine noch weitere Beschäftigung mit der AfD. Diesmal geht es um die Bundes-AfD. Und zwar hat da die Gesellschaft Freiheitsrechte nun kürzlich ein Gutachten veröffentlicht, was erneut verfassungswidriges Handeln von Seiten der Bundes-AfD aufzeigt. Und ja, wie das vielleicht auch Grundlage bieten könnte für ein erneutes Verfahren, AfD-Parteiverbotsverfahren. Dazu hatten wir gestern Abend ein Gespräch geführt mit dem Direktor der Gesellschaft für Freiheitsrechte, Dr. Marcel Lewandowski, weil hier in Halle eben auch eine Podiumsdiskussion veranstaltet wurde. Genau. Das soweit. 7.05 Uhr. Wir schließen gleich an mit den Nachrichtenmeldungen des Tages. Doch bis dahin gibt's noch ein musikalisches Interview. Loot beziehungsweise eine musikalische Eröffnung mit Ants Decisions, das Intro.

Und damit kommen wir zu den Nachrichten für Mittwoch, den 1. Juli 2026. Ja, der 1. Juli markiert auch bundesweite Neuregelungen. Die gelten nämlich ab heute. Ab heute wird unter anderem das Bürgergeld zur Grundsicherung. Damit werden vor allem höhere Hürden für erwerbsfähige Langzeitarbeitslose eingeführt. Zudem wird auch die Höhe der Wohnkosten stärker begrenzt. Wie im alten Hartz-IV-System habe die Vermittlung von Arbeit wieder Vorrang vor einer Ausbildung oder Qualifizierung von Arbeitslosen, so der Deutschlandfunk. Damit erwarte die Bundesregierung von der Reform Kosteneinsparungen und sie wolle alle, die arbeiten können, auch dazu bringen, zu arbeiten. Außerdem endet heute in der Nacht oder endete bereits heute in der Nacht auf den 1. Juli der Tankrabatt. Preise für Benzin und Diesel dürften dadurch heute spürbar steigen. Das heißt konkret, dass ab nun wieder für Kraftstoffe die alte und höhere Steuer gelte. Neben diesen Punkten gibt es noch weitere Änderungen, die ab heute eben gelten, die dann auch beim Pressedienst der Bundesregierung nachzulesen sind. Die Ozeane waren im Juni so aufgeheizt wie noch nie in dieser Jahreszeit. Davon berichtet der Deutschlandfunk. Dieser beruft sich auf Meldungen von EU-Beobachtungsprogramme für Klimawandel und Meeresumweltüberwachung in Bonn. Demnach sei die globale Durchschnittstemperatur der Wasseroberflächen am 21. Juni mit 20,86 Grad noch über den Höchstwerten von den 3 Jahren zuvor gewesen. Für den EU-Klimadienst Copernicus war dieser Hitzerekord an den Oberflächen der Weltmeere zu erwarten. Seien aber auch anderen Prognosen zufolge werde die Hitze Auswirkungen auf Wetterverläufe und Klima weltweit sowie auf Ökosysteme der Meere haben. Erneuerbare Energien hätten im ersten Halbjahr knapp 60% des Stromverbrauchs in Deutschland gedeckt. Auch das meldete heute Morgen der Deutschlandfunk. Hochrechnungen des Zentrums für Sonnenenergie und Wasserstoffforschung Baden-Württemberg und des Bundesverbands der Energie- und Wasserwirtschaft belegen diesen rekordhohen Prozentsatz. Darauf jedenfalls bezieht sich die dpa. Der Anstieg sei vor allem auf die höhere Stromerzeugung aus Windenergie auf See zurückzuführen, heißt es beim Deutschlandfunk. Dazu kommt, dass das erste Halbjahr 2025 im Vergleich zu diesem Jahr windarm war. Anfang der Woche wurden 3 Betreiber in queerer Clubs in Russland zu Gefängnisstrafen verurteilt. Davon berichtet die Taz. Das ist der erste Rechtsspruch, der im Rahmen der Einstufung durch das oberste Gericht Russlands geschah, welches im November 2023 die sogenannte internationale LGBTQI+-Bewegung als extremistisch erklärte. Geltung bekommt die Einstufung im Paragraf 282.2 des russischen Strafgesetzbuches, also die Bildung einer kriminellen Vereinigung. Die 3 betroffenen ClubbetreiberInnen sitzen zum Teil nun in Gewahrsam und einer lebt im Exil. Alle 3 plädieren auf ihre Unschuldigkeit und wollen Berufung einlegen. Es geht weiter mit queerfeindlichen Meldungen. Der US Supreme Court habe nun den Ausschluss von Athletinnen für rechtsmäßig erklärt. Davon berichtet queer.de. Am gestrigen Dienstag entschied das oberste Gericht der USA weitreichende Verbote für Transfrauen und Mädchen im Schulsport. Fortan wird die Teilnahme an Sportteams in Schulen und Universitäten an das bei der Geburt zugewiesene Geschlecht geknüpft. Die RichterInnen hätten mit dieser Bestätigung die Argumente abgewiesen, dass solche Ausschlüsse gegen den Gleichheitsgrundsatz auf Englisch oder auf Amerikanisch Equal Protection Clause der US-Verfassung oder gegen den Title IX, ein Bundesgesetz gegen geschlechtsspezifische Diskriminierung im Bildungswesen, verstoßen. So queer.de. Die Mehrheitsmeinung sei vor allem von dem von Donald Trump ernannten Richter Brett Kavanaugh verfasst worden.
Gina E. schweige im Antifa-Ost-Prozess, sodass das Oberlandesgericht Dresden nun für sie Beugehaft anordnet. Das meldet der MDR. Die linksradikale Lina E. hat nun im Antifa-Ost-Prozess vor dem Oberlandesgericht Dresden geschwiegen, denn sie wurde in den Zeugenstand gehoben, um gegen ihren ehemaligen Verlobten und weitere Mittäter auszusagen. Nach Gerichtsangaben sei deshalb eine sechsmonatige Beugehaft gegen Lina E. angeordnet worden. Zudem müsse sie ein Ordnungsgeld von 750 € zahlen und die Verfahrenskosten tragen. Dem MDR zufolge sei Lina E. bereits festgenommen worden und in Haftanstalt gebracht. Der Anwalt von ihr will nun Beschwerde gegen die Entscheidung einreichen und will darin das Ermittlungsverfahren der Generalstaatsanwaltschaft als Begründung Dresden gegen seine Mandantin anführen. Da darin bereits Beugehaft wegen der Verweigerung einer Aussage verhängt worden sei, beantrage er die vorläufige Aussetzung des Vollzugs. Der MDR bestätigt, dass das Gericht darüber außerhalb der Verhandlungen im aktuellen Prozess noch entscheiden wolle.

Unverkennbar, das Great Britain Quartett, The Beatles, obla di, obla da. Und genauso, ja, dolle oder lustig geht's auch weiter mit einem ganz besonderen Ständchen.

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1: Genau, am 1. Juli 2000, also heute auf den Tag genau vor 26 Jahren, startete Radio Korax in Halle mit seinen ersten legalen Sendeminuten. Und das gilt es eben heute, 26 Jahre später, ein bisschen on air zu feiern. Ein kleiner Strauß zum Geburtstag, verbunden mit der Frage, wie sich das damals eigentlich anhörte, als Korax auf Sendung gegangen ist, das nun.
2: 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Hier ist Radio Korax auf 95,9 in Halle und ihr hört eine Geburtsstunde eines neuen Radiosenders in Halle. Von euch, für euch und mit euch. Am Mikrofon begrüßen euch Andrea
3: und Thomas.
2: Wir werden euch durch die erste Stunde geleiten. Was ihr da erfahren werdet, sind einige Sachen über Radio Korax und ein bisschen mehr. Und jetzt gibt's erstmal Musik.

0: 1. Juli 2000. Kurz vor 12 Uhr, es rauscht, haben wir gehört. Wenige Sekunden später verkündet eine eher zaghafte und vor allem sehr aufgeregte junge Stimme, dass man gerade eine Geburtsstunde erleben würde eines neuen Senders. Live zu empfangen hier im Raum Halle. Frequenz, die gleiche wie jetzt. Das waren die ersten, vielleicht auch etwas holprigen, legalen Gehversuche von Korax. In der Sendung selbst gewann dann auch das Rauschen wieder Oberhand. Einige Sekunden zumindest. Haben sich vermutlich für die Machenden damals wie eine Ewigkeit angefühlt. Dann übersteuerte Musik reingehauen aus Seattle, Pearl Jam, Indie-Rock, große Nummer in jenen Jahren. Und es gibt dann noch in der ersten Sendestunde die ein oder andere technische Schwierigkeit, auch inhaltlich alles ein bisschen wackelig. Die Idee, Telefonanrufe über den Sender auszustrahlen, scheitert mehrfach. Mal am fehlenden Verständnis dafür, die Technik zu bedienen, mal aber auch an noch etwas grundsätzlicheren Problemen.
1: Jetzt bricht gleich das Kabel auseinander.
2: 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Falls ihr jetzt irgendwelche Leute aus dem Bett geklingelt habt, dann liegt das daran, dass wir unsere eigene Telefonnummer noch nicht kennen. Das ist die 4700744.
0: Ja, wenn ich gerade Schaltung in

0: Sehr schön, 95,9 Radio Korax in Halle. Wir haben einige Rückmeldungen, dass es ein paar Pandem-Sender gibt. Keine Sorge, wir sind nicht wie vor zwei Jahren schon mal nur für 48 Stunden auf Sendung. Und wir zusammen mit euch, unseren Hörerinnen und Hörern, werden das in die Reihe kriegen.
1: Pannen werden übrigens ausführlich thematisiert. Das sind Dinge, die wir heute bei Radio-Workshops eher nicht beibringen.
2: 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Ja, unsere Pannen sind doch ganz einfach so zu erklären, dass unser Moderator einfach noch fehlt. Und wir sind eigentlich nicht die Moderatoren. Aber das ist ja auch egal. Das ist ja freies Radio.
1: Aber Humor gibt's auch hin und wieder.
0: Es ist unglaublich, wenn ihr hier wärt. Hier werden gleichzeitig noch Möbel herumgetragen. Das Studio ist erst vorgestern eingerichtet worden. Die Geräte sind alle noch nicht richtig angeschlossen, jedenfalls einige nicht. Trotz alledem gehen wir heute auf Sendung und der Vorteil ist, wir senden weiter. Diese Drohung müssen wir euch schon rüberschicken.
3: Dass also die holprigen ersten Schritte in den Äther von Radio Korax vor genau 26 Jahren, nämlich am 1. Juli 2000, durfte eben das freie Radio Halles das erste Mal legal auf der Frequenz 95,9 on air gehen. Und dass Radio Korax eben 2000 sendefähig war, verdanken die HallenserInnen auch ihren Leipziger KollegInnen von Radio Blau. Da gibt's nämlich eine gemeinsame Sendegeschichte und eine Geschichte voller Kooperationen und sich gegenseitig unterstützen und helfen. Und mehr dazu werden wir gleich noch im nächsten Beitrag hören. Doch zuvor gibt's noch ein bisschen Musik von einem anderen Jubiläum. Also Herbert Grönemeyer ist für viele vielleicht eine bekannte große Nummer, der Jung aus Bochum. Und der ist auch schon seit über 20 Jahren aktiv. Nicht ganz so lang wie Radio Korax. Stimmt eigentlich. Er ist schon länger aktiv, aber was vor allem noch nicht so lange wie Radio Korax existiert, ist das Album Mensch, was ihm ja quasi den Durchbruch und den Weg bereitet hat zu einer deutschen Pop-Ikone. Und Mensch hat eben 24 Jahre Geburtstag, das wird genauso wie 26 Jahre Radio Korax gar nicht so dolle gefeiert, aber das 20-jährige Jubiläum dieses Albums von Herbert Grönemeyer wurde eben im Jahr 2022 gefeiert und zwar unter anderem auch damit, dass es Neuauflagen dieser Single Mensch veröffentlicht wurden, also dass eben KünstlerInnen, Artists, die im selben Label wie Herbert Grönemeyer sind, sich einfach diesem Idol angenommen haben und den Song Mensch nochmal neu interpretiert haben. Und ein Trio, das das eben 2022 gemacht hat, ist, ich würde sagen, die beste deutsche Female Hip Hop Besetzung, nämlich ACT, Balbina und Ebo mit diesem doch echt breakigen nicht Remix, eher eine Neuauflage mit Samples von Mensch. Das ist Es ist okay, Mensch.

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2: Die Zusammenarbeit zwischen mehreren freien Radios ist heutzutage eine Selbstverständlichkeit. Dazu haben wir auch den Bundesverband Freier Radios, wo 35 freie Radios eben Mitglied sind. Doch wie so oft historisch geschahen Kooperationen und eine derartige Zusammenarbeit eben vor allem aus einer Not heraus. Das Senden für namentlich zweier Radios, nämlich Radio Blau und Radio Korax, wurde erst Ende der 1990er Jahre überhaupt möglich. Anfangs sogar erst für Leipzig, nämlich für Radio Blau, und dann für Korax in Halle, sodass sich die Hallenser Sendungsmachende von Korax eben mit den LeipzigerInnen von Radio Blau vernetzten, um einmal im Monat für eine halbe Stunde eine sogenannte Kassettensendung zu machen. Radio aus Halle in Leipzig klingt erstmal skurril, und das war's auch, aber mit einer Erfolgsgarantie. Nun feiern Radio Blau über 30 Jahre Sendegeschichte und Radio Korax wird heute auf den Tag genau 26 Jahre alt. Wir würdigen ihrer gemeinsamen Geschichten und möchten an diejenigen erinnern und denjenigen danken, die damals alles fürs Radio gaben, um Radios für alle aufzubauen.

0: Hallo, NDR Doof. Ich höre Radio Schlupfdipumpf jeden Tag, den ganzen Tag.
1: Hey Mann, Probleme mit dem Sender? Bastel mir ein.
2: Das waren Ausschnitte aus einer der ersten Sendungen von den Radiomachenden im Verein Radio Korax. Diese Sendung lief vor 30 Jahren, doch nicht bei Radio Korax, das gab es nämlich damals noch nicht, sondern in Leipzig bei Radio Blau. Dort haben die Radiomachenden von Korax ihre ersten Flügelschläge in den Äther machen dürfen und mit den LeipzigerInnen gemeinsame Radiogeschichte geschrieben. In den Ausschnitten der Sendung aus dem Jahr 1995 versteckt sich satirisch der damalige Anspruch von den freien Radiomachenden, keinen Dudelfunk betreiben, wie die öffentlich-rechtlichen Rundfunkanstalten es tun, und lieber selbst in die Hand nehmen, einen eigenen Sender aufbauen. Dass dies überhaupt ging, war der Liberalisierung vom Rundfunk in den 1980ern zu verdanken. Historiker Alex Körner schreibt eine Dissertation, die sich mit den Entstehungsgeschichten von freien Radios auseinandersetzt und erklärt, wie es zur Rundfunkliberalisierung kam.
3: 10 Jahre vorher, Mitte der 80er, Rundfunk heißt noch Monopol, öffentlich-rechtliches Monopol, das fällt aber. Es gibt privat-kommerzielle Sender mit zwei Hintergründen. Der eine Hintergrund war technisch, also früher hieß es immer, es gibt gar nicht so viel Frequenzen, deswegen ist das Monopol gerechtfertigt. Das war in den 80er Jahren, Anfang der 80er Jahre nicht mehr der Fall. Und das zweite ist, dass einfach kommerzielle Interessen da waren, die gesagt haben, das ist ein Werbemarkt.
2: Mit der Liberalisierung sprossen überall in Deutschland viele privatkommerzielle Sender aus dem Medienboden hervor. Die Liberalisierung wurde damit argumentiert, mehr Meinungsfreiheit zu ermöglichen. Doch den PolitikerInnen damals wurde schnell klar, dass es vor allem mehr Meinungsfreiheit für diejenigen bedeute, die Geld vermehren wollten.
3: Und deswegen gab es Initiativen, die gesagt haben, der Bürger, die Bürgerin muss ja auch zu Wort kommen. Offene Kanäle, SPD-Modell. SPD hat ein Modell vorgeschlagen, dass jeder sich zu einem vom teilweise Staat, in Nordrhein-Westfalen zum Beispiel, von der Landesregierung betriebenen Sender anmelden kann und je nachdem, wann er sich gemeldet hat, kann er senden. Die Grünen waren eher nahe der freien Radio-Idee. Also von unten, eine soziale Bewegung nutzt einen Sender.
2: Alex Körner skizziert weiter, wie sich mit der Liberalisierung des Rundfunks kleinere Radioinitiativen in Deutschland formierten und wie sich die freien Radios in Ostdeutschland untereinander vernetzten.
3: Es gab ab 1990 in vielen Städten der noch existierenden DDR und dann späteren nicht mehr DDR solche Radioinitiativen, freie Radioinitiativen. Die haben sich dann irgendwann auch selbst gefunden und haben den Frost gegründet. Frost, Freie Radios Ostdeutschland, Freie Radios Ost quasi. Und da gab es Vernetzungstreffen. Also so ganz klassisch, man kommt zusammen, trifft sich in der Stadt und dann erzählen alle mal, wie das in ihrer Stadt ist mit dem Versuch, Radio zu machen.
2: Leipzig und Halle seien da etwas hintendran gewesen, so Alex Körner. In Berlin, Dresden, Chemnitz und Erfurt habe es bereits einige solcher Radioinitiativen zuvor gegeben. Den Impuls, in Halle eine Radioinitiative zu gründen, hatte ein anarchistischer Kongress in Westdeutschland ausgelöst. Genauer gesagt in Frankfurt am Main. Dorthin war Olaf Kranz gereist, um sich mit den tausenden MitstreiterInnen über Gesellschaftsmodelle, Theorien und vieles mehr auszutauschen.
3: Und im Zuge dieses Kongresses lernt er Leute kennen, die freies Radio machen in der BRD, was damals teilweise schon möglich war, im legalen Rahmen. Und diese Person kommt zurück nach Halle, wir nennen sie Olaf Kranz, und versucht Mitstreiter zu gewinnen in diversen politischen Initiativen, die es in Halle gab, zum Beispiel im Umfeld der VL, der Vereinigten Linken, die dann später auch namensgebend war für ein soziokulturelles Zentrum, was es ja jetzt noch gibt, das VL. Und die sagen aber alle, boah, ist doch voll unrealistisch, wie willst denn du jetzt hier Radio, das ist nicht mehr 1990, wo man einfach machen kann. Jetzt gibt's hier Gesetze und das sieht nicht so aus, als wäre das einfach. Also sehr verhaltene Reaktion. Und dieser Olaf Kranz sucht sich dann Leute im Umfeld der Uni, im Umfeld vom Amateurfunk und teilweise aus der Umweltbewegung und sagt dann, jetzt lass uns doch mal einen Verein gründen.
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0: gab es eine Vereinsgründung, da braucht es eine Satzung für. In Halle hat man sich's einfach gemacht, man hat einfach die übernommen, die in Erfurt schon ausgearbeitet war, von der dortigen Initiative. Und Technik hat man sich aus Erfurt oder aus Dresden geborgt für Workshops, die damals zum Beispiel mit der Heinrich-Böll-Stiftung oft zusammen organisiert wurden.
1: In Halle gründete sich also eine Radioinitiative, die vor allem Workshops organisierten, wie das hier der ehemalige Korax-Moderator Dietmar on Air bewirbt.
2: Und Korax bietet Ferienwerkstätten und Seminare an. In den Herbstferien ist bei uns jeden Tag was los. Und für die reifere Jugend findet vom 13. bis 15. Oktober ein Bürgerradioseminar statt. Interessenten melden sich bitte in der Uhlandstraße 12, im interkulturellen Bürgerhaus.
1: Auch Radio Blau verstand sich vornehmlich als Kompetenzvermittlerin und war für ihre Angebote in der Medienbildung bekannt. Der Historiker Alex Körner.
0: Ich glaube, dass die Struktur des Radios in Leipzig schon früher geprägt war von sowas wie Medienvermittlung, Gedanken von Ausbildung, Kinder, Jugendliche an sowas wie Medien ranführen. Das war hier in Halle nicht so groß. Ich weiß auch, dass andere Radios, zum Beispiel die in Dresden, das Leipziger Radio immer so ein bisschen spöttisch auch, naja, die sind ja die mit dem Bürgerradio. Die sind ja gar nicht so cool wie wir. Die machen ja, die senden ja gar nicht illegal von der Bunten Republik Neustadt, vom großen Fest in Dresden-Neustadt.
1: Radio Blau sendete nicht illegal. Das brauchte Radio Blau auch ab dem Jahr 1995 nicht mehr. Da bekam es dann 4 Stunden Sendezeit in der Woche, nämlich jeden Sonntag von 16 bis 20 Uhr. Und auch für die hallischen FreundInnen entstanden dadurch eben neue Möglichkeiten.
0: Und dadurch, dass die Leipziger mit als erste in Sachsen ihre 4 Stunden Sendefrequenz bekommen haben, haben die Hallenser gesagt, ich weiß, 4 Stunden in der Woche ist jetzt nicht viel, aber könnten wir auch mal senden? Und so war der Deal, schickt einmal im Monat eine Kassette rüber.
1: Damit war die Rabensendung geboren.
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0: Bei den vorproduzierten Rahmensendungen sind natürlich auch ein paar Fehler untergekommen, wie in dem gerade gehörten Beispiel. Inhaltlich drehte sich die Sendung vornehmlich um Themen, die auch heute noch für Radio Korax typisch sind. Alex Körner fasst es zusammen.
1: Viele Initiativen, viel Studentisches. Also du hast wirklich ganz oft, auch der Rektor wird interviewt, wie verhält er sich zu den Kürzungen oder zu diverse Leute werden abgesägt, weil sie schon 2 Jahre in der DDR gedacht haben und das vielleicht auch schon gelehrt haben und dann unter Marxismusverdacht gerieten. Ganz viel Umwelt.
2: 5 Wochen lang standen die Pumpen des Bad Dürrenberger Gradierwerks still. Die Trockenheit beschleunigte den Verfall des 850 Meter langen Bauwerks im Zentrum der alten Kurstadt. Der Rabenreporter fuhr selbst nach Bad Dürrenberg und hielt sein Mikrofon ganz dicht an das Gradierwerk.
1: Es gab Leute, die sich eher so künstlerisch betätigt haben, früh schon Hörspiele versucht haben, produziert haben. Dann lief da eben auch mal ein Stück, eine Vertonung von Kafka. Oder es gab ein alternatives Kunstfestival und da wurden Aufnahmen gemacht.
2: Im Saal des interkulturellen Bürgerhauses bereitet die Projektgruppe Sinnesart ein Labyrinth vor, das die Besucher des Hauses später einmal erkunden sollen.
1: Ich glaube, das hat so halb gut funktioniert, weil Radio Blau kannst du trotzdem nicht in Halle empfangen. Das heißt, wenn ich jetzt hier einen Studierendenstreik in Halle oder Proteste gegen BAföG-Erhöhung in Halle ein Interview mache, dann hört es ja trotzdem keiner in Halle, zumindest nicht in den 90er Jahren, also das ist eine Zeit vor Internet und solchen Dingen. Das heißt, es war so halb lukrativ. Man musste sagen, hey, ihr müsst nur nach Leipzig fahren und dann hört ihr. Ging, glaube ich, so halb gut. Aber es war für eine relativ lange Zeit zumindest die Option, mit einem Produkt, mit einer Sendung am Ende was herzustellen. Und das war schon mal lukrativer, als nur zu sagen, machen jetzt hier Workshops und die Idee ist total gut, aber hören ist noch nicht drin.
0: Radio Blau nahm die Raben aus Halle in ihrer Sendezeit auf, auch wenn sie mit ihren Inhalten nicht ganz zum Leipziger Publikum passten. Denn die Inhalte von Korax waren eng mit den zivilgesellschaftlichen AkteurInnen in Halle verwoben, was auch damit verbunden war, dass Korax Teil des interkulturellen Bürgerhauses war und dort seine Räume hatte. Ein Moderationsteam aus der Rahmensendung vom Oktober 1995 beschreibt dieses Haus.
2: Das interkulturelle Bürgerhaus in der Halleschen Uhlandstraße 12 wurde am 2. Februar 1995 eröffnet. Es ist als offenes Haus für die Bürgerhalle konzipiert, in dem sich Nationalitäten und Generationen näher kommen können.
3: Im Erdgeschoss des Hauses befindet sich die Informations- und Begegnungsstelle zur interkulturellen Erziehung von Kindern und Jugendlichen. Hier werden Projektangebote erarbeitet, die sich mit dem Themenkreis Jahreszeitenfeste und Feste der Völker beschäftigen. Dazu gibt es Veranstaltungen im Haus, aber auch in Schulen und Freizeiteinrichtungen. Die Präsenzbibliothek sammelt völkerkundliche Literatur zum Thema Feste der Völker.
2: Träger des Hauses ist der Verein zur Förderung multikultureller Arbeit und Begegnung in Sachsen-Anhalt. Darüber hinaus bietet das Haus anderen Vereinen und Initiativen Raum für ihre Aktivitäten. Da ist der Kindermutter-Vaterladen, kurz Kimofala genannt, der generationsübergreifend neue Formen des familiären Zusammenlebens erproben will. Thematische Spielnachmittage, Tanztheater, Puppenspiel und Kinderturnen finden hier statt.
3: Die Projektgruppe Sinnesart lädt Kinder zum Papiergestalten ein und veranstaltet Begegnungen im Dunkeln, bei denen es um Raumerfahrung und Sinneswahrnehmung geht. Auch die BUND-Jugend, der Jugendverband Die Bunten, die Landesarbeitsgemeinschaft Jazz, ein bosnischer Nähzirkel, eine Mal- und Zeichenschule, eine Klangwerkstatt und nicht zuletzt das Bürgerradio Korax arbeiten im Haus.
0: Der Historiker Alex Körner schärft das Profil der Radioinitiative Korax und betont in Halle.
1: Ist der Impuls gewesen, wir versuchen Initiativen das Wort zu geben und das war ein politisch schon relativ übersichtlicher Rahmen. Also es ging oft gegen Autobahnausbau, was heute auch noch ein aktuelles Thema ist. Die Autobahn ist auch noch nicht gebaut worden. Umweltschutz, das Wort von damals. Antifa-Aktivitäten, also die lokale Kameradschaft macht was und dann gibt's Leute, die hier das nicht so gut finden. Und dann Kunst und Kultur. Und dann kommt noch das Feld, das würde ich mal als universitären Rahmen nennen, dass es gleichzeitig hier eine Medienkommunikationswissenschaft gab, auch noch gibt, aber damals gab, die ein Interesse dran hatte. Eher auch aus so einem kostengünstige Praktika können die Studis Medienpraxis lernen und die das aber in dem Radio gesehen haben und nicht wie zum Beispiel in Leipzig das über ein eigenes Uniradio machen wollten.
0: Und noch eine Entwicklung befeuerte die Attraktivität, Radio zu machen. Körner?
1: Und es ist eine Zeit, wo es ein ziemlich großes Sterben all dieser Blätter gab, die 1989, 90 entstanden sind. Also dass allein in Halle ein Dutzend von Infoblättern, Zeitungen, Zeitschriften, Magazinen, und die sterben alle weg, weil sie sich nicht finanzieren können. Und da war die Hoffnung, das Radio könnte ja auch zum Beispiel geringere Druckkosten, gibt keine Druckkosten, gibt Sendekosten, Sendeleitungskosten und sowas. Aber rein theoretisch könnte das ja einfacher funktionieren. Man muss halt nur im Mikro reden und irgendjemand muss irgendwie senden. Aber die Zugangsbarrieren, so die Hoffnung, sind vielleicht geringer, als dass sich Personen hinter eine Schreibmaschine, hinter einen Laptop später, 1993 noch kein Laptop, aber hinter eine Schreibmaschine setzen und Dinge schreiben.

Die Medienlandschaft in Sachsen-Anhalt wird immer ärmer und eintöniger. Das Zeitungssterben geht weiter. Nach dem Express werden nun auch das Hallische Tageblatt, die Wernigeröder Zeitung und das Stadtmagazin Durst eingestellt. Die Radiostationen dudeln den ganzen Tag Spartenmusik und Werbung. Zwischendurch versuchen sie ihren Hörern einfältige Sprüche beizubringen. Doch es gibt einen Lichtblick. Die Landesregierung hat am 1. September 1995 einen Gesetzentwurf im Sachsen-Anhaltinischen Landtag eingebracht, der die Förderung nicht kommerzieller Lokalradios vorsieht. Wenn alles gut geht, könnte damit auch unser Verein gefördert werden. Der Korax e.V., Initiative für freie Radios. Korax ist der lateinische Name des Raben, der mit krächzender Stimme die Wahrheit sagt. Und Korax ist ein gemeinnütziger Verein, der in der Hallischen Uhlandstraße 12 ein Tonstudio einrichtet und bereits Sendungen produziert. Eine davon hören Sie gerade. Rabenradio, das monatliche Magazin aus Halle.

0: Dietmar, der Radiomachende von Radio Korax in den 90er Jahren, sprach eben davon, dass ein Gesetzesentwurf in den Landtag Sachsen-Anhalts eingebracht wurde bezüglich der Finanzierung von nicht kommerziellen Lokalradios. Der Historiker Alex Körner bezeichnet dieses als absolutes Novum, gerade im Vergleich zu Sachsen, wo die Landesmedienanstalt nicht gerade der Duzfreund der freien Radios gewesen wäre in den 90ern. Dieses politische Wohlwollen der Regierung Sachsen-Anhalts gegenüber der Radioinitiative Korax war das Ergebnis von einer vorausgegangenen Lobbyarbeit, angefangen mit dem ersten großen Live-Sende-Event in Halle, einem Straßenfest im Paulusviertel. Alex Körner beschreibt das als Bruch von 1998.
1: Weil dann gibt es zum ersten Mal in Halle die Möglichkeit, 48 Stunden im Zuge eines Festes, Paulusfest, also im Paulusviertel gibt es ein Fest, wo alle zusammenkommen, zum ersten Mal live zu senden. Und das hat schon, glaube ich, also ich war nicht dabei, das muss man dazu sagen, aber für einen Schub gesorgt. Und der noch größere Schub kam dann, als klar wurde, okay, es gibt eine Lizenz in Aussicht. Das war aber dann erst 99, 2000. Und dazwischen liegt ja eine Zeit zwischen 1993 und 1999. 1995 ging Radio Blau auf Sendung. Und ich würde sagen, zwischen 95 und 97 war das für Korax die einzige Möglichkeit, also so diese Exilsendung zu machen. In dem Moment, wo dann Veranstaltungsradio möglich ist oder wo auch am Horizont aufscheint, oh, vielleicht gibt es hier eine Frequenz und 24 Stunden kann man senden, oh, man muss das alles selbst machen, war der Schwung auf einmal ganz anderer. Da war dieses kleine Sendefenster von 30 Minuten pro Monat, dann benötigt man das gar nicht mehr. Sondern ging es auf einmal ganz andere Dinge. Wie organisiert man so ein Radio? Wo kriegt man Technik her? Wer ist dafür zuständig? Wie nennt man das Ganze? Es gab noch lange Namensdiskussionen. Oder braucht er trotzdem Geld für Telefonkosten? Damals noch viel höher als heute. Irgendwo muss es herkommen. Und das hieß dann vor allem, ein Großteil der Arbeit ist, glaube ich, auch Lobbyarbeit gewesen. Also so völlig uncharmant. Paragraphen lernen und Leute von Dingen überzeugen, wo man weiß, dass die Leute, mit denen man redet, gar keine große Ahnung und Interesse an Medienpolitik haben. Und ich glaube, das führte auch dazu, dass jetzt die Schar an Menschen sehr übersichtlich war, die sich um sowas gekümmert hatte.
0: Und einer dieser wenigen war Thomas Kupfer. Er hatte bereits ein Jahr zuvor eine ABM-Stelle, eine Arbeitsbeschaffungsmaßnahme im Verein Radio Korax bekommen. Das war eine zur Hälfte von der Arbeitsagentur bezuschusste und befristete Stelle und als Modell sehr üblich in gemeinnützigen Vereinen. Mit der bezahlten Stelle von Thomas Kupfer und seinem Übereifer erwuchs ein professioneller Anspruch. Körner?
1: Der dann, glaube ich, viele nochmal mitgezogen hat, aber auch sehr viel allein gemacht hat. Also hunderte Seiten von Konzeptpapieren nicht im Kollektiv, sondern allein entworfen hat. Entsprechende Gespräche geführt hat. Und das hängt dann schon viel mehr an Einzelpersonen, als man sich das immer eingesteht. Und umso näher die Lizenz kam, umso mehr kamen dann so DJs, die gesagt haben, da kann ich doch meine Mixe hier auflegen. Also der Musikfokus kam dann eher später. Und dann 1999, als klar war, da wird eine Lizenz draus, das wird ein richtiges Radio, dann explodieren fast förmlich nicht nur die Zahlen der Mitglieder, sondern auch der Leute, die sich hier beteiligen. Also das sind dann eben so Versammlungen nicht mehr mit 5 Leuten, was teilweise der Fall war, sondern wird schon ein bisschen größer und auch automatisch mehr gestritten. Also auch, wie richtet sich so ein Radio aus? Ist erstmal offen, rein theoretisch. Und da gab es, glaube ich, schon auch Leute, die anderes vorhatten, die vielleicht da eher so ein Bürgerradio, offener Kanal, also wirklich jeder kann kommen. Und da wird gar nicht eingegriffen, es gibt keine redaktionellen Standards, sondern lass sie alle reden. So eine Fraktion gab es auch. Gab es eine sehr politische, gab es eine künstlerische, gab es eine Fraktion, die ja eher aus einem studentischen Umfeld kam und es als Ausbildungsradio nutzen wollte, um später Karriere zu machen im Öffentlich-Rechtlichen oder wer weiß wo noch.
0: Zur Jahrtausendwende emanzipierte sich die Radioinitiative Korax von ihrer blauen Schwester in Leipzig und konzentrierte sich auf den Feinschliff der eigenen Qualität. Wobei Leipzig nie dem Rücken zugekehrt wurde und weitere Kooperationsprojekte sich noch finden und in naher Zukunft ereignen sollten. Radio Plau feiert nun seinen 30. Geburtstag und auch Korax wird 25 Jahre alt. Über die Jahrzehnte sind aus zwei Radioinitiativen eine große städteübergreifende Community geworden, die sich noch immer gemeinsame Sendefenster, Sendungen teilt und wertschätzend unterstützt.

0: Bikini Kill, ein feministisches Punk-Trio aus den USA, haben gerade besungen New Radio, ein neues Radio. Passend anschließend war diese Single gestellt an einen gerade gehörten Beitrag über die gemeinsame Radiogeschichte von Radio Blau und Radio Korax, weil heute der 1. Juli Anlass bietet, nochmal zurückzublicken auf 26 Jahre Geschichte offizielles Radio, Radio Korax. Also 26 Jahre mit Erfolg, so gesehen, denn in Sachsen-Anhalt ist Radio Korax der Landes-AfD ein Dorn im Auge. Das geht jedenfalls aus dem Wahlprogramm der sachsen-anhaltinischen AfD hervor, jetzt kurz vor den bevorstehenden Landtagswahlen. In Punkt 2 im Wahlprogramm unter Punkt Medien lautet nämlich, dass dass die AfD Radio Korax den Geldhahn zudrehen möchte. Um dem entgegenzuwirken, aber auch um finanziell unabhängiger zu werden und eben vielleicht weitere 26 Jahre Radiogeschichte zu schreiben, wurde die 959 Freundinnen-Kampagne gestartet. Was das ist, das wollte Radio Blau auch von Valentin Entras wissen. Valentin Entras ist im Vorstand des Förder- und Freundeskreises von Radio Korax, eben genau diesem Verein, also der Verein, der diese 959 Freundinnen-Kampagne verantwortet. Zuerst wollte Radio Blau von Valentin wissen, was für ihn persönlich eigentlich Radio Korax bedeutet.
1: Also für mich ist Korax der Grund, warum ich nach Halle gezogen bin und jetzt auch meine Arbeitsstelle, also auch da, wo ich mein Geld verdienen, aber vor allem irgendwie ein Ort, an dem Leute zusammenkommen, an dem ich persönlich Anschluss gefunden habe und wo ich irgendwie immer wieder neue Menschen treffe und so das Gefühl habe, Teil der Stadtgesellschaft zu sein und ja, also ein lebendiger Ort und auch ein Ort, an dem ich irgendwie Sachen umsetzen kann, die ich gut finde, an dem ich Radio machen kann und ja, also genau, das sind die Sachen, die Korax für mich sind, so, also von Freizeit und Freunden und irgendwie Kultur und Politik zu Arbeit, das ist alles hier unter einem Dach vereint für mich.
2: Es soll um das neue Förderungsprogramm gehen, aber auch damit zusammenhängt das AfD-Wahlprogramm. Wir kennen vielleicht auch schon die Wahlprognosen für die Landtagswahl in Sachsen-Anhalt. Die soll ja am 6. September dieses Jahres stattfinden. Und wie es aussieht, könnte es auch zu einer AfD-Regierung kommen in Sachsen-Anhalt. Und die AfD hat auch besondere Pläne sich ausgedacht für Radio Korax, nämlich wenn man da im Wahlprogramm nachliest. Punkt 2 im Wahlprogramm der AfD unter Punkt Medien lautet, Radio Korax den Geldhahn zu drehen. Das wird dann auch begründet. Fühlt ihr euch geehrt, so mit Aufmerksamkeit bedacht zu werden?
1: Also ja, das hat uns, also mich hat das ein bisschen gewundert, dass wir so prominent da vertreten sind und es gibt ja das Sprichwort viel Feind, viel Ehr und natürlich war es dann so ein bisschen so, okay, die ordnen uns ganz schön hoch ein in ihre Feindesliste, das heißt, wir müssen sie ganz schön stören und da haben wir uns geirrt gefühlt, aber es ist natürlich total düster, weil, also dass die AfD uns nicht leiden kann, das wissen wir schon lang und aus der Richtung gab es auch immer wieder Versuche, uns also durch Landtagsanfragen zum Beispiel uns zu schaden oder zumindest ein schlechtes Licht zu rücken und jetzt mit der Wahl im September ist es einfach ein Bedrohungsszenario und da ja, also ist so ein bisschen, hat man sich geirrt gefühlt, aber das heißt auch eine ganz konkrete Gefahr, die ja auch schon relativ nah ist zeitlich.
2: Der AfD hat auch so ein bisschen bei Donald Trump abgeschrieben, Antifaschismus wird als internationale Terrororganisation da betrachtet, also auch nicht sehr originell, ein bisschen abgekupfert, würde ich sagen. Ja, Radio Korax wird ja derzeit unter anderem aus Mitteln der Landesmedienanstalt Sachsen-Anhalt gefördert. Wie einfach würde so eine Einflussnahme auf die Landesmedienanstalt durch dann eine AfD-Regierung eigentlich möglich sein? Habt ihr euch da ein bisschen kundig gemacht? Sind da Schutzmechanismen eingebaut, dass so eine Landesmedienanstalt dann doch ein bisschen, ja, nicht so, dass es nicht so einfach geht, den Geldhahn zuzudrehen?
1: Also diese Schutzmechanismen, die gibt es, und im Mediensystem in Deutschland, also gerade also im öffentlich-rechtlichen Mediensystem, sind solche Schutzmechanismen vorgesehen, und Radio Korax als Bürgermedium ist ja auch quasi im weiteren Sinne Teil von diesem öffentlich-rechtlichen System, also zumindest wird es aus den Rundfunkgebühren finanziert, und es gibt die Landesmedienanstalt, die als unabhängige Behörde darüber, also dieses Geld verwaltet und über die Medien wacht quasi, aber auch quasi die Unabhängigkeit von der Politik überwacht. Also diese Schutzmechanismen, die gibt es, also einen direkten Einfluss von der Regierung oder von der Landesregierung auf die Medienanstalten ist nicht vorgesehen. Wie du hast gerade schon Donald Trump erwähnt, also wie man in den USA sehen kann und wie man auch in anderen europäischen Ländern schon sehen konnte, ist, wenn Rechtspopulisten, Rechtspopulistinnen regieren, das kein unbedingter Schutz, weil wo ein Wille ist, ist auch ein Weg, und selbst wenn Regierungen ihre Kompetenzen überschreiten oder Entscheidungen treffen, die dann nicht, also sich im Nachhinein als nicht rechtens rausstellen, ist der Schaden ja dann oft schon angerichtet. Und deswegen, ja, also stellen wir uns auf jeden Fall darauf ein, dass die, also dass es Mittel und Wege gibt, und also uns zu schaden, und deswegen haben wir auch diese Kampagne gestartet.
2: Ja, sollte die AfD an die Regierung kommen in Sachsen-Anhalt, wäre es auf jeden Fall wichtig, Radio Korax zu erhalten, wie auch überhaupt unabhängige Medien. Stell vielleicht deswegen jetzt mal die 959 FreundInnen-Kampagne vor.
1: Wir haben die Kampagne gestartet, um bis zur Landtagswahl 959 FreundInnen zu finden. Den Förder- und Freundeskreis von Radio Korax, den gibt es schon länger, weil finanziell unabhängig zu sein, um Projekte umzusetzen, die, für die wir keine Fördermittel haben, war schon länger wichtig. Und deswegen haben wir einen Förder- und Freundeskreis, wo schon einige Leute Mitglied sind. Und wir wollen aber eine größere Unabhängigkeit erreichen, weil wir einfach nicht wissen, was nach der Wahl passiert. Deswegen mobilisieren wir jetzt, nutzen auch die Aufmerksamkeit, die uns diese Erwähnung im Wahlprogramm beschert hat. Und Zielpunkt ist, 959 FreundInnen, UnterstützerInnen zu finden bis zur Wahl. 959 deswegen, weil unsere Frequenz ist 95,9. Daraus haben wir das abgeleitet. Und die 959 FreundInnen sind für uns eine Wegmarke, die wir bis zur Landtagswahl erreichen wollen. Damit hätten wir eine gewisse finanzielle Unabhängigkeit erreicht, mit der wir hier Projekte finanzieren können. Und wie es dann nach der Wahl weitergeht, müssen wir schauen, werden wir schauen. Kann sein, dass dann schnell Sachen passieren, kann sein, dass alles noch länger dauert, oder vielleicht geht es ja gar nicht so düster aus, wie jetzt manche erwarten. Und wir werden jetzt öfter sichtbar sein, verteilen unsere Flyer und sind auf Veranstaltungen, um mit Leuten auch ins Gespräch zu kommen, weil das ja auch eine Sache ist, die nicht nur uns betrifft, sondern viele zivilgesellschaftliche Organisationen, viele Vereine, die auf Fördermittel angewiesen sind. Und ich hoffe, dass es da so ein solidarisches Miteinander gibt, weil wir haben jetzt angefangen, FreundInnen zu suchen, die uns unterstützen, und ich glaube, wir werden uns gegenseitig unterstützen müssen nach September 2026.
2: Hiermit auch ein herzlicher Dank an die AfD, dass sie so viel Aufmerksamkeit auf eure Förderkampagne gelenkt und geleitet hat. Vielen Dank dafür nochmal. Und viele Freiradios werden ja auch von den Kommunen und aus anderen Quellen gefördert. Wahrscheinlich wird es dann auch für Radio Korax wichtig bleiben, weiterhin auf möglichst breit gestreute Förderquellen zu beruhen, oder? Wie siehst du das?
1: Das ist auf jeden Fall wichtig für Korax, also ist schon lange wichtig, weil wir ganz viele verschiedene Projekte haben, wie in vielen freien Radios, und die nur möglich sind, weil es unterschiedliche Fördermittelgeber gibt, die eben jetzt wie in der Stadt die Jugendarbeit unterstützen wollen oder eben private Stiftungen, die bestimmte Zwecke unterstützen. Wir haben auch eine klamme Haushaltssituation in der Stadt Halle, wo dann auch manchmal unklar ist, wie es mit der Förderung weitergeht. Und ich glaube, das ist auf jeden Fall ein wichtiger Baustein, um irgendwie zumindest Zeit zu haben, zu reagieren, wenn irgendwelche Mittel wegbrechen. Und davon werden wir auf jeden Fall nicht abrücken, dass wir auf vielen Beinen stehen. Und das wichtigste Bein ist, natürlich sind alle Leute, die sich hier ehrenamtlich engagieren und die bereit sind, Korax zu unterstützen, weil sie es gut finden und da quasi eine finanzielle Absicherung auch bereit sind zu geben.
2: Jetzt vielleicht nochmal ganz konkret, wie kann man sich nun fördernd mit Radio Korax anfreunden?
1: Wir haben eine Website vom Förder- und Freundeskreis, die findet man unter ffk.radiokorax.de und da gibt es nochmal Informationen zur Kampagne und auch ein Anmeldeformular, kann man sich ganz einfach online anmelden und dann ist man schon Mitglied. Wir schlagen so vor, also zwischen 10 Euro, 15 Euro im Monat sind ganz gut für uns. Man kann ab 2 Euro Mitglied werden und auch das hilft uns. Und mit 3 Klicks ist man dabei. Und was uns auf jeden Fall auch hilft, ist es weiterzuerzählen. Also wenn man Leute kennt, die Radio Korax hören oder die Freie Radios gut finden oder die Situation in Sachsen-Anhalt beobachten und gerne ein Projekt hier unterstützen wollen, dann weitersagen, wir leben davon oder unsere Kampagne lebt auch und steht und fällt damit, dass es durch Mundpropaganda weitergegeben wird und wir freuen uns, wenn eben die Kunde von der Kampagne sich verbreitet.
0: Das sagte Valentin Entras im Vorstand des Förder- und Freundeskreis von Radio Korax über die 959 FreundInnen-Kampagne. Ja, diese Kampagne ist die Idee, finanziell unabhängiger zu werden. Unter anderem auch dadurch, weil eben die AfD in ihrem Wahlprogramm im Punkt 2 im Unterpunkt Medien verlautet, Radio Korax den Geldhahn zudrehen zu wollen. Wenn ihr Fördermitglied werden wollt oder auch einfach mehr Informationen sucht, um andere Menschen zu überzeugen, FreundInnen für Radio Korax zu werden, findet ihr mehr Informationen auf der Internetseite vom FFK Radio Korax. Ja, ein krasser Korax-Blog in der ersten Stunde gewesen. Anlass ist der heutige 26. Geburtstag dieses lokalen freien Senders in Halle. Wir haben 8.08 Uhr. Damit sind wir schon ein bisschen über die normale Zeit für Nachrichten. Meldung des Tages. Ich werde euch auch noch ein bisschen vertrösten. Also ein paar Minuten dauert es noch und dann kommen wir zu den Nachrichten. Dazwischen Musik von Rio Reiser. Nichts wäre passender als Geld.

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2: Das hier ist Radio Korax. Mikrofon für euch, Clay. Ich begleite euch durch dieses Morgenmagazin, was aber nicht nur bei Radio Korax zu hören ist, sondern auch bei Radio Blau, bei Coloradio, im Rundfunkkombinat, bei Radio Swobfurt, bei Radio Unerhört, bei den Freien Radios Berlin-Brandenburg sowie beim Freien Radio Stuttgart. Einen schönen guten Morgen. Wir haben schon 8.11 Uhr und damit ist es höchste Zeit, uns mit den Nachrichtenmeldungen des Tages zu beschäftigen.

Ja, die Nachrichten für Mittwoch, den 1. Juli 2026, beginnen mit bundesweiten Neuregelungen, die eben ab heute gelten. Ab heute wird unter anderem das Bürgergeld eben zur Grundsicherung. Damit werden vor allem höhere Hürden für erwerbsfähige Langzeitarbeitslose eingeführt. Zudem wird auch die Höhe der Wohnkosten stärker begrenzt. Wie im alten Hartz-IV-System habe die Vermittlung von Arbeit wieder Vorrang vor einer Ausbildung oder Qualifizierung von Arbeitslosen, so der Deutschlandfunk. Damit erwarte die Bundesregierung von der Reform Kosteneinsparungen und sie wolle alle, die arbeiten können, auch dazu bringen, zu arbeiten. Außerdem endete heute in der Nacht bereits der Tankrabatt. Preise für Benzin und Diesel dürften dadurch heute spürbar steigen. Das heißt konkret, dass ab nun wieder für Kraftstoffe die alte und höhere Steuer gilt. Neben diesen Punkten gibt es noch weitere Änderungen, die alle ab heute wirkungsmächtig werden und bei dem Pressedienst der Bundesregierung nachzulesen sind. Die Ozeane waren im Juni so aufgeheizt wie noch nie in dieser Jahreszeit. Davon berichtet der Deutschlandfunk. Dieser beruft sich auf Meldungen von EU-Beobachtungsprogramme für Klimawandel und Meeresumweltüberwachung in Bonn. Demnach sei die globale Durchschnittstemperatur der Wasseroberflächen am 21. Juni mit über 20 Grad noch über den Höchstwerten von den gesamten letzten 3 Jahren zuvor gewesen. Für den EU-Klimadienst Copernicus war dieser Hitzerekord an den Oberflächen der Weltmeere zu erwarten. Seien aber auch anderen Prognosen zufolge, wäre die Hitze Auswirkungen auf Wetterverläufe und Klima weltweit sowie auf Ökosysteme der Meere haben. Erneuerbare Energien hätten im ersten Halbjahr knapp 60% des Stromverbrauchs in Deutschland gedeckt. Auch das meldete heute Morgen der Deutschlandfunk. Hochrechnungen des Zentrums für Sonnenenergie und Wasserstoffforschung Baden-Württemberg und des Bundesverbands der Energie- und Wasserwirtschaft belegen diesen rekordhohen Prozentsatz. Darauf jedenfalls bezieht sich die DPA. Der Anstieg sei vor allem auf die höheren Stromerzeugungen aus Windenergie auf See zurückzuführen, heißt es beim Deutschlandfunk weiter. Dazu kommt, dass das erste Halbjahr 2025 im Vergleich zu diesem Halbjahr, also zu diesem Jahr Halbjahr, windarm war. Anfang der Woche wurden 3 BetreiberInnen queerer Clubs in Russland zu Gefängnisstrafen verurteilt. Davon berichtet die Taz. Das ist der erste Rechtsspruch, der im Rahmen der Einstufung durch das oberste Gericht Russlands geschah, welches im November vor 2 Jahren die internationale LGBTQI+-Bewegung als extremistisch erklärte. Geltung bekommt die Einstufung im Paragraf 282.2 des russischen Strafgesetzbuches, also die sogenannte Bildung einer kriminellen Vereinigung. Die 3 betroffenen ClubbetreiberInnen sitzen zum Teil nun in Gewahrsam und einer von ihnen lebt im Exil. Alle 3 plädieren auf ihre Unschuldigkeit und wollen Berufung einlegen. Und weiter geht's mit queerfeindlichen Meldungen, diesmal aus der USA. Der US Supreme Court habe nun den Ausschluss von Transathletinnen für rechtmäßig erklärt. Davon berichtet queer.de. Am gestrigen Dienstag entschied das oberste Gericht der USA weitreichende Verbote für Transfrauen und Mädchen im Schulsport. Fortan wird die Teilnahme an Sportteams in Schulen und Universitäten an das bei der Geburt zugewiesene Geschlecht geknüpft. Die RichterInnen hätten mit dieser Bestätigung die Argumente abgewiesen, dass solche Ausschlüsse gegen den Gleichheitsgrundsatz, auf Amerikanisch Equal Protection Clause, der US-Verfassung oder gegen den Title IX, ein Bundesgesetz gegen geschlechtsspezifische Diskriminierung im Bildungswesen, verstoßen. So queer.de. Die Mehrheitsmeinung des Supreme Courts sei vor allem von dem von Donald Trump ernannten Richter Brett Kavanaugh verfasst worden.
Berliner Ehe schweige im Antifa-Ost-Prozess, sodass das Oberlandesgericht Dresden nun für sie Beugehaft anordnet. Das meldet der MDR. Die linksradikale Lina E. hat nun im Antifa-Ost-Prozess vor dem Oberlandesgericht Dresden geschwiegen, denn sie wurde in den Zeugenstand gehoben, um gegen ihren ehemaligen Verlobten und weitere Mittäter auszusagen. Nach Gerichtsangaben sei deshalb eine 6-monatige Beugehaft gegen Lina E. angeordnet worden. Zudem müsse sie ein Ordnungsgeld von 750 € zahlen und die Verfahrenskosten tragen. Dem MDR zufolge sei Lina E. bereits festgenommen worden und in eine Haftanstalt gebracht. Ihr Anwalt will nun Beschwerde gegen die Entscheidung einreichen und will darin das Ermittlungsverfahren der Dresdner Generalstaatsanwaltschaft als Begründung gegen seine Mandantin anführen. Da darin bereits Beugehaft wegen der Verweigerung einer Aussage verhängt worden sei, beantrage er die vorläufige Aussetzung des Vollzugs. Der MDR bestätigt, dass das Gericht darüber außerhalb der Verhandlungen im aktuellen Prozess entscheiden wolle. Und das waren die Nachrichtenmeldungen. Ein Kurzüberblick für heute Mittwoch, den 1.7.2026. Wir befinden uns schon mitten in der zweiten Stunde dieses Morgenmagazins der Freien Radios. An dieser Stelle möchte ich nochmal einen kleinen Ausblick geben, was uns jetzt in der Stunde von 8 bis 9 noch so erwartet. Für gewöhnlich kommen um Viertel neun, also um 8:15 für die StuttgarterInnen da draußen. Veranstaltungstipps und Termine. Jetzt sind wir schon ein bisschen über der Zeit, deswegen geduldet euch noch ein bisschen. Ich habe sie nicht vergessen. Sie liegen hier parat. Sie kommen jeden Moment, jeden Augenblick. Und dann wagen wir auch in dieser Stunde einen Rückblick. Diesmal geht's nicht um freie Radios, sondern wir schauen auf anderen Aktivismus, nämlich den Aktivismus von SchülerInnen, die sich gerade zu einem Schulstreik oder seit einem halben Jahr zu Schulstreiks vereinigen, versammeln gegen die Wehrpflicht. Das wird eben vor allem füllendes Thema für diese zweite Stunde des Morgenmagazins sein. Füllen tut sich dieses Magazin natürlich auch mit kuratierter und ausgewählter Musik. Aus meinem Guston. Und ich bin heute irgendwie so in einen eher Pop, in so einem Pop-Gemüt und auch eher in so Songs, die jetzt nicht allzu experimentell und unbekannt sind. Deswegen, komm, mach mir doch einfach mit einer kleinen anderen Allegorie zu einem anderen freien Radio weiter, beziehungsweise einem Radio, das noch nicht mal ein Jahr überlebte. Grüße gehen raus an Radio Alice und mit Jefferson Airplane, White Rabbit, weißer Rase. Rase.

0: Ja, der geht immer. White Rabbit, Jefferson, Airplane. Und was auch immer geht, ist ein kleiner Überblick, was man denn so in den nächsten Tagen tun könnte im Sendegebiet dieses Morgenmagazins der Freien Radios. Wir kommen zu den Veranstaltungstipps und Terminen.
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0: Wir beginnen mit Halle. Dort gibt es eine Lesung von Sascha Langes Buch Möbel aus der Zukunft. Der Historiker und Buchautor Sascha Lange hat die Geschichte von Kängurustuhl, Gartenei und vielen anderen Kunststoffmöbeln in beiden deutschen Staaten aufgespürt. Sein Werk bildet dabei maßgeblich die Grundlage für die Erstellung der Wanderausstellung im Jahr 2024. Und darüber hinaus war sein Buch auch die Basis für den eigens für die Ausstellung in Halle entwickelten Comic Der Stuhl von drüben. In einer unterhaltsamen und reich bebilderten Zeitreise durch die deutsch-deutsche Design- und Wirtschaftsgeschichte aus den frühen 1970er Jahren stellt der Autor das umfassende Buch Möbel aus der Zukunft vor, und zwar morgen am Donnerstag, den 2. Juli um 19 Uhr im Stadtmuseum Halle. Eintritt sind 7 € oder ermäßigt 5. Und wir springen von ja, der heimlichen Hauptstadt Sachsen-Anhalts zur Bundeshauptstadt Berlin. Dort findet heute ein Gedenken an Emil Wendland statt. Emil Wendland ist ja vor 34 Jahren getötet worden. Er war betroffen von Wohnungslosigkeit und wurde eben aus rechten und sozialdarwinistischen Motiven seiner Mörder getötet. An dieses Opfer rechter Gewalt möchte eben eine heutige Gedenkveranstaltung erinnern, und anschließend gibt es noch eine Lesung von Dominik Bleu aus seinem Kopf, aus seinem Buch Die Straße im Kopf, wo es eben auch um Rechtsextremismus und vor allem rechter Gewalt in Deutschland geht. Genau, die Gedenkkundgebung an Emil Wendland findet heute um 18 Uhr in den Räumen der Medizinischen Hochschule Brandenburg im Alten Gymnasium statt und danach auch eben dort die Lesung von Dominik Plo. Außerdem gibt es in Berlin heute eine Beschäftigung mit der AfD beziehungsweise auch mit der Strategie und der Kampagne des Aktionsbündnis Widersetzen, die eben einen Strategievorschlag vor, ich glaube, 2 Wochen veröffentlicht haben, wie man handlungsfähige Strukturen gegen den Rechtsruck aufbauen könnte. Und engagierte Studierende der verschiedenen Berliner Universitäten möchten sich dieses Papier anschauen, diesen Strategievorschlag, und darüber diskutieren und überlegen, wie man genau solche handlungsfähige Strukturen gegen rechts eben an den Universitäten von Berlin aufbauen könnte. Dazu gibt es eben heute einen Austauschtreffen um 20 Uhr in der Rosa und Karl zu finden, der Sonnenallee 152. Auch mit Gewalt, aber vor allem Polizeigewalt gegen Sintize und Romja beschäftigt sich heute ein weiterer Diskussionsabend und Vortrag in Berlin. Da geht es eben darum, dass die deutsche Polizeibehörden in den letzten 120 Jahren über 5 staatliche Systeme hinweg eine zentrale Rolle bei der Ausgrenzung und Verfolgungspolitik gegenüber Sintize und Romja gespielt haben. Unter anderem im Nationalsozialismus waren eben deutsche Polizisten direkt für die Organisation der Deportation in das Konzentrations- und Vernichtungslager Auschwitz-Birkenau verantwortlich. Und auch in der frühen Bundesrepublik hatten diese NS-Täter weiterhin die Deutungshoheit inne und konnten die antiziganistische polizeiliche Praxis über Jahrzehnte prägen. Daran erinnern Und überhaupt über diese das kriminologische Konzept der Clankriminalität als anti

Ziganistische Polizeipraxis möchten drei VertreterInnen, wissenschaftliche VertreterInnen sprechen heute Abend in Berlin. Eingeladen sind Markus End, wissenschaftlicher Mitarbeiter am Zentrum für Antisemitismusforschung der TU Berlin, sowie Valerie Laukra, Dosta Mia Berlin Amaro Foro e.V. und Alexander Kramer vom Mia Bund. Das Ganze moderiert Stefanie Schmidt von der Universität Hamburg und das Ganze ist veranstaltet vom Institut für Bürgerrechte und öffentliche Sicherheit. Und wann findet statt? Um 19 Uhr im Aquarium hinterm Südblock in der Skalitzer Straße 6 in der Nähe von der U-Bahn-Haltestelle Cottbusser Tor. Wir wandern aus Berlin raus und schauen, was heute so in Potsdam zu erleben ist. Zum einen ist diese Woche mal wieder also der Mittagstisch für Flinter, also das Autonome Frauenzentrum Potsdam, lädt seit April diesen Jahres an jedem ersten Mittwoch im Monat eben von 12 bis 13 Uhr zum Mittagstisch für Flinter ein. Also es gibt dann vegetarische Varianten von Essen und hier können dann Flinter-Personen ihre Mittagspause nutzen, um kurz auf andere Gedanken zu kommen und sich vielleicht auch zu stärken, um damit wieder in den Alltag zurückzukehren. Genau, das Ganze eben heute von 12 bis 13 Uhr im Autonomen Frauenzentrum zu finden am Alten Markt 6 in Potsdam. Und heute gibt es auch einen Gutscheintausch, organisiert von der Seebrücke Potsdam, also man kann Bargeld zu einer Tauschstelle bringen und dann Gutscheine für verschiedene Supermärkte bekommen. Das Ganze soll dazu dienen, dass eben geflüchtete Menschen wieder Bargeld zur Verfügung haben, statt einfach nur Gutscheine für Supermärkte, die sie dann wohl oder übel benutzen müssen. Also mehr Autonomie für geflüchtete Menschen herstellen, das kann ein Gutscheintausch ja vollbringen. Immer am ersten und dritten Mittwoch im Monat findet das Ganze in Potsdam im Refugee Emancipation Büro statt, zu finden in der Zeppelinstraße 25. Ja, wir haben Mittwoch, den 1. Juli, am Samstag, also in ja, 3 Tagen, findet in Erfurt der AfD-Bundesparteitag statt. Dazu organisieren verschiedene Menschen, zivilgesellschaftliche Akteure, Organisationen etc. pp. Verschiedene Sachen, unter anderem einen kritischen Wissenschaftskongress, es gibt verschiedene Kundgebungen in der Erfurter Innenstadt, um eben auf das verfassungswidrige Handeln der AfD aufmerksam zu machen. Und es gibt auch eben ein Aktionsbündnis Widersetzen, was zu zivilen Ungehorsam aufruft und zu friedlichem Protest. Und mit dabei ist auch der feministische Demo, also mit dabei bei diesem ganzen Demo-Geschehen in Erfurt ist auch der feministische Demo-Chor aus Dresden. Und eine letzte finale Probe findet heute Abend eben statt, um sich zu stärken und vorzubereiten auf das Erfurter Wochenende. Ab 19 Uhr im Frauenbildungshaus in der Oskarstraße 1 probt eben der feministische Demo-Chor Dresdens. Und in Dresden ist heute auch Beratung offen, nämlich von der Bunte Hilfe Dresden. Das ist eine Anlaufstelle für alle, die sich aus irgendwelchen Gründen mit Repression wegen Graffitis auseinandersetzen wollen oder müssen. Bunte Hilfe Dresden bietet eben regelmäßige Beratungen an. Zu dieser kann man einfach kommen, wenn man akut Stress hat und oder allgemein Fragen wegen der Strafverfolgung von Graffiti. Immer am ersten Mittwoch im Monat in der Kosmotik zu finden in der Martin-Luther-Straße 13. Und wir springen von Ostsachsen nach Westsachsen, nämlich zur letzten Stadt, wo es heute noch Veranstaltungstipps und Termine gibt, Leipzig. In Leipzig findet heute eine Buchvorstellung statt, und zwar das Kollektiv IFS Dichtmachen stellt eben ihre Recherche, ihre Chronik vor. IFS Dichtmachen ist eine Gruppe von Menschen, die in Schnellroda
den Aufbau von einem rechten Zentrum beobachtet haben, beziehungsweise auch mit Protesten und zivilgesellschaftlichem Engagement dafür gesorgt haben, dass Akteure wie Kubitschek da eben nicht dieses Zentrum in Schnellroda in Sachsen-Anhalt aufbauen können. Und ja, eine kleine Chronik dieses Aktivismus gegen rechts und welche rechten Akteure sich da in Schnellroda ausbreiten wollten, hat eben das IFS Dichtmachen veröffentlicht vor einem Monat, also in einem Buch, sämtliche Recherchen zusammengefasst, und das Ganze wird heute in Leipzig vorgestellt, und zwar im Interim ab 19 Uhr. Das Interim ist das Linksbüro im Westen, also am Markt, am Lindenauer Markt, Demmeringstraße 32. Und eine weitere Beschäftigung mit Orten findet auch in Leipzig heute statt, aber diesmal geht's um eine dokumentarische Auseinandersetzung, eine filmische Auseinandersetzung über den Osten, den Leipziger Osten. Also der Filmemacher Birk Posecker sammelte über einen längeren Zeitraum, also mehreren Jahren, Geschichten aus dem Leipziger Osten und hat das eben filmisch zusammengefasst. Er porträtiert dabei Menschen zwischen Bars, Wohnungen, Nachbarschaftstreffs, Sprachen und Kulturstätten und kommt eben mit verschiedensten AkteurInnen zu Wort und offenbart in diesem Dokumentarfilm über den Leipziger Osten ein Viertel im Wandel, also ein Wandel geprägt von Verdrängung, Ungleichheit und Rassismus. Das Ganze heißt, die Hütten sind für alle da und ist eben heute in Leipzig zu sehen um 21 Uhr im HP7. Das ist ein Kinosaal der Cinemathek in Leipzig, zu finden in der Hans-Pöcher-Straße 7. Hui, also ihr seht, es gibt allerlei viel zu tun und zu entdecken im überregionalen Sendegebiet dieses Morgenmagazins der Freien Radios. Ihr befindet euch noch mittendrin. Mein Name ist Clay. Ich begleite euch durch diese 3 Stunden Morgenmagazin, von denen wir eigentlich schon die Hälfte geschafft haben. Ich weiß nicht, ob geschafft das passende Wort ist, von dem nur noch die Hälfte zu hören sein wird. Vielleicht klingt das trauriger und hoffnungsvoller, I don't know. Wir beschäftigen uns gleich nochmal mit einem Rückblick auf die halbjährige Aktivismusgeschichte von SchülerInnen, die sich in Streik befinden gegen die Wehrpflicht. Doch zuvor gibt's noch etwas Musik von Pino Daniele. Yeso, passo.

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1: Seit dem 1. Januar diesen Jahres ist das Wehrdienstmodernisierungsgesetz in Kraft. Und damit, ja, erhebte sich auch Protest gegen dieses Gesetz, vor allem unter SchülerInnen, die sich in einer Bewegung namens Schulstreik gegen Wehrpflicht zusammengefunden haben. Bundesweit hat diese Bewegung in vielen Städten Deutschlands nun schon dreimal Schulstreiks und Demonstrationen durchgeführt, zuletzt am symbolträchtigen Datum des 8. Mai. Zu diesen Aktionen konnten jeweils bis zu 55.000 SchülerInnen mobilisiert werden. Wie ziehen die AkteurInnen der Bewegung die Bilanz der bisherigen Aktivitäten und der Reaktion darauf? Ja, was sind ihre Perspektiven? Darüber sprach der Trotzfunk mit Lasse. Er ist Schüler an der E-Schule und aktiv in der Marburger Schulstreikbewegung. Seine Kritik am neuen Gesetz hören wir jetzt.
2: Konkret will man ja versuchen, dass wir Kinder und Jugendlichen dafür herhalten, dass sich die Bundeswehr eben stärker aufstellen kann, um Landesverteidigung zu organisieren. Wir sind eben der Meinung, dass wir nicht bereit sind, für Deutschland zu sterben und dementsprechend auch eben nicht für die Landesverteidigung herhalten wollen.
3: Die Empörung über etwas ist das eine. Der Schritt dann zum politischen Engagement ist das andere. Wie war das bei dir? Wie kamst du zur aktiven Politik?
2: Also wie ich zur aktiven Politik kam, hat bei mir ziemlich früh schon angefangen. Früher war ich in der Grundschule in der Schülervertretung aktiv, in der 3. Klasse. Und damals war das Problem, dass es auf dem Fußballplatz keine Linien gab. Und dann habe ich ins Kinder- und Jugendparlament wählen lassen und habe dann einen Antrag geschrieben und jetzt haben wir dann Linien bekommen.
3: Okay.
2: Ein Jahr, nachdem ich die Schule verlassen habe. Aber die Linien sind jetzt auch da.
3: Das heißt mit anderen Worten, du hast dich schon in der Grundschule engagiert.
2: Genau. Immer so wirklich versucht, was trifft meine MitschülerInnen und was kann ich da irgendwie verändern. Und seitdem bin ich so süchtig danach geworden. Seitdem stimmt Politik ganz viel von meinem Leben und auch irgendwie so macht mir einfach am meisten Spaß. Es ist immer ein cooles Erlebnis, wenn man da irgendwie sieht, man kann da ganz viel erreichen.
3: Mhm. Also den Optimismus hast du dir auf jeden Fall schon mal bewahrt, das ist gut. Die Schulstreikbewegung ist inzwischen ein halbes Jahr alt. Zieh doch mal Bilanz.
2: Also ich finde es vor allem cool, was sich da aus dem Markt entwickelt hat, dass wir ganz viele SchülerInnen auf einmal sind, die sich politisch aktiv zeigen. Wir waren früher ziemlich vereint sind, in welchen Gruppen aktiv, viele auch gar nicht politisch aktiv oder nur in der Schülervertretung. Dass wir wirklich alle zusammengeschlossen haben zu einem gemeinsamen Ziel, in die Werfte zu verhindern oder eine Bewegung in Marburg aufzubauen, das ist neu. Und das ist wirklich das, was wir geschafft haben, was davor waren. Viele Leute gescheitert sind davor, also seit Fridays for Future gab es ja gar nicht mehr. Und da sind wir sehr froh drüber, dass wir wieder sowas hinbekommen haben. Und auch, dass wir inhaltlich, also es kam von total viel rein, wir hatten eine Veranstaltung mit dem Kfz zusammen, wo dann Odo Nymon auch sein Buch vorgelesen hat. Also
3: Odo
2: Nymon.
3: Ja.
2: Warum man niemals man dann kämpfen oder sterben würde. Genau, und zwar auf immer so riesige Veranstaltungen und dann kamen noch mehr Kooperationspartner dazu. Wir haben morgen eine Veranstaltung mit der Linkspartei Linksjugend, über materialistische Kritik an der Wehrpflicht oder Militarisierung. Und es kommt irgendwie total viel Neues dazu und total viele Kooperationspartner tun sich da auf. Und es ist total cool auf uns SchülerInnen. Mhm. Also, dass wir da so merken, irgendwie diese Stadt von Studenten, die uns immer ein bisschen so ausgeschlossen hat und immer so ein paar Räume hatten, die zwar vom Alter nicht so weit weg sind, aber wir irgendwie trotzdem uns nicht so willkommen gefühlt haben, dass sie auf uns zukommen und wir damit gemeinsam was auf die Beine stellen können.
3: Wenn du dieses Buch erwähnst, ich würde niemals für mein Land sterben, dem wird ja entgegengehalten, ja, aber wir müssen ja unsere Freiheit verteidigen. Was entgegnest du denn darauf?
2: Ja, also meine Freiheit ist ja, dass ich machen kann, was ich möchte und dass ich auch einfach sozusagen für mich selber überlegen kann, was möchte ich gerade gerne machen und das kann ich in der Front ja nicht. Also ist die Frage, wessen Freiheit hier verteidigt wird. Das ist eben nicht meine Freiheit, weil ich liege da im Schützengraben, sondern die Freiheit von welchen anderen Leuten. Und dann zu sagen, wir verteidigen unsere Freiheit, wenn wir ja geopfert werden sollen, finde ich nicht okay. Also das trifft überhaupt nicht meine Idee von Freiheit.
3: Eine andere Kritik ist, ja, diese Jugend ist zu individualistisch, zu egoistisch, wo nicht zu narzisstisch. Was sagst du dazu?
2: Ja, es ist wie immer so ein Konflikt zwischen Alt und Jung, der dabei geredet wird. Und ich glaube, muss man sich als Jugendlicher mal anhören. Das Schöne ist ja, dass egal, was irgendein Friedrich Merz oder irgendwer sagt, der sagt, die Jugend sei zu faul oder so, macht, daran ändern kann er ja nichts. Also er kann mich ja nicht dazu zwingen, irgendwo hinzugehen. Und also er kann es gerne versuchen. Und das wird man auch versuchen, mit der Militärpolizei oder so Jugendliche zu zwingen, zu den Musterungsterminen zu erscheinen und so weiter. Und das tut man ja auch jetzt schon. Aber wirklich den, also das Schöne ist ja, dass ich im, auch wenn ich überhaupt politisch bin, das Einzige, was ich machen kann, ist, was ich sagen, ich verweigere total und bin überhaupt nicht kooperativ in irgendwas und dann kann auch nichts machen. Ohne jetzt innerlich darauf einzugehen und jetzt hier diese gesamten Alters-Jugend-Konflikt irgendwie nochmal neu auszutragen oder zu diskutieren. Aber das Schöne ist ja, dass wir Jugendlichen da am langen Hebel besitzen.
3: Mhm. Du sagst, wir Jugendlichen. Ich würde da gerne nochmal was nachfragen. Und zwar, ihr habt ja jetzt in der Tat bei 3 Streikaktionen und Demonstrationen bundesweit roundabout zwischen 50.000 bis 55.000 SchülerInnen auf die Straße bekommen. Bei uns in Marburg hier 250, kann man so sagen, im Schnitt 250 roundabout. Genau. Aber seid ihr eigentlich vor allen Dingen an den Gymnasien verankert oder aber sind da auch andere Schulformen, wo ihr Einfluss üben konntet?
2: Genau, der hauptsächlich sind Leute bei uns leider an den Gymnasien organisiert. Macht auch Sinn, weil es einfach halt von der Altersklasse halt noch am meisten passt. Viele Leute, die auf Haupt- und Realschulen sind, sind dann ja gar nicht mehr im Alter, wo es dann relevanter für sie wird, oder sie Interesse daran haben, sich dagegen zu organisieren, ja gar nicht mehr in der Schule und kommen dann eher als Studenten oder als Leute, die keine Ausbildung machen zu uns. Genau. Aber wir haben auch Leute von der Riesberg Gesamtschule und auch von der Emil von Behring Schule, die auch bei uns aktiv sind, aber jetzt Massen von ihren Schulen kommen, ist halt noch nicht mobilisieren. Aber wollen dafür mehr einen Fokus drauf legen, das machen wir auch schon. Wir hatten mehr Infostände vor deren Schulen, waren deren Schulen explizit Flyer verteilen. Genau, und hoffen, dass wir da noch ein bisschen mehr, also auch da uns noch weiter ausbreiten können.
3: Mhm. Berufsschulen kämen natürlich dann auch noch in Frage, ne? Also was das Alter betrifft, meine ich. Das käme ja genauso hin, ne?
2: Ist so sehr weit entfernt von uns. So. Also wir kennen sehr wenig Leute von Berufsschulen persönlich.
3: Und die kaufmännische ist ja bei euch da in der Nähe.
2: Genau. Da haben wir Flyer verteilt, aber würdet ihr jetzt Leute kennen oder wissen, dass sie da viel zu unseren Streiks kommen, tun wir leider nicht.
3: Lasse, seit diesem Jahr werden alle aus dem Jahrgang 2008 angeschrieben. Der männliche Teil muss antworten. Sonst hagelt es irgendwann ein Bußgeld. Und ab nächsten Jahr soll verbindlich gemustert werden, das wollte ich sagen. Auch der männliche Teil. Der weibliche Teil noch nicht, weil dafür bräuchte es eine Grundgesetzänderung. Wie schätzt du das ein, wenn du die Debatten verfolgst über das Wehrpflichtmodernisierungsgesetz? Kommt eine verbindliche Wehrpflicht?
2: Ja, bin ich fest davon überzeugt, dass es passieren wird, dass man irgendwie zum Beispiel den Druck so stark aufbaut durch andere Dienste, dass man eben Leute dazu zwingt, dahin zu gehen. Ich bin sehr sicher, dass eine Wehrpflicht kommt, die wird aktuell vorbereitet, nur aktuell hat die Bundeswehr die Kapazitäten dazu einfach nicht, um sie aufzubauen. Und aktuell sieht man ja, dass diese Steps versucht wird, die Vorwürfe von der Wehrpflicht möglichst klein zu halten, wäre man sie wirklich darauf vorbereitet. Also man sieht ja ganz klar, dass versucht wird, dass der deutsche Staat die Ziele, die es aktuell gesetzt hat, erreicht. Und wenn die Ziele nicht ersetzt werden, dann wird es immer autoritärer und es kommen immer mehr Regeln dazu, es kommen immer mehr Bußgelder dazu und so weiter. Also sieht man jetzt schon, wie das vorbereitet wird.
3: Mhm. Dazu muss man vielleicht als Hintergrund auch wissen, dass von roundabout 180.000 jetzigem Bestand auf 260.000 aufgestockt werden soll.
2: Ah, ja.
3: Ne? Ungefähr, ne? Und das scheint man ja mit der Freiwilligkeit zurzeit nicht so zu erreichen. Was mich jetzt interessieren würde, ist, ich nehme mal an, dass ihr unter euch jetzt, also die Generation unter euch, natürlich auch darüber diskutiert. Wie nimmst du denn die Stimmung deiner MitschülerInnen so wahr?
2: Bei vielen Leuten war es immer so davor, bevor der letzte Brief kam, war es zu mich so, ja, das wird schon mich nicht treffen und ich kann mich immer verweigern und irgendwie mal auf mich zukommen lassen und mal anschauen, ob es wirklich so kommt und so. Und als der Brief dann kam, waren die meisten dann schon ein bisschen am Schlucken. Und auch dann das erste Mal ein tiefes Gespräch mit den Eltern hatten sehr viele darüber, wie sie davor schützen können und wie sie ihre Freiheit da behalten können und eben nicht zu bunt müssen, wenn sie das nicht wollen. Genau, also sehr viele Leute, die es auch persönlich getroffen hat und die es erstmal jetzt mit dem Thema Militär auseinandersetzen müssen. Genau, und das trifft da vor allem, wenn ich Leuten diskutiere, auch so eine Ohnmacht oder so ein betroffenes Gefühl, was mich ein bisschen traurig macht auch. Mhm. Aber umso wichtiger ist es ja auch, dass es dann eben SchülerInnen gegenwerblich gibt.
3: Mhm. Also jetzt wird es konkret, ne?
2: Ja.
3: Dadurch, dass man den Brief bekommen hat. Vorher war das wahrscheinlich so ein bisschen abstrakt und es wird vielleicht alles nicht so heiß gegessen, wie es gekocht wird, so heißt es ja. Und jetzt hat man den Brief da. Seitdem Olaf Scholz die Zeitenwende ausgerufen hat, wird in Deutschland aufgerüstet, als soll es kein Morgen geben, möchte ich mal fast formulieren. Was mich interessieren würde, ist das eigentlich ein Gegenstand der politischen Bildung in den Schulen? Also wird das von LehrerInnen im Sozialkundeunterricht oder im Geschichtsunterricht aufgegriffen? Und wenn ja, wie nimmst du das wahr? Wie wird das diskutiert?
2: Wird viel zu wenig darüber diskutiert. Also die Diskussion, die es eigentlich bräuchte, um so ein Gesetz einzuführen, um so einen großen Einschnitt in die Freiheit von jungen Menschen machen zu können, bräuchte es eigentlich eine große gesellschaftliche Diskussion, die sagt, wir wollen das so machen. Und die gab es nicht. Die wurde gezielt unterdrückt, indem man gesagt hat, hier, wenn die Schüler nicht wollen, dann zwingen wir euch halt. Und davon in den Schulen ist auch ausreichend diskutiert oder als Teil des Lehrplans aufgenommen oder nochmal mehr diskutiert mit den Povi, in den Povi-Stunden. Das wurde es überhaupt nicht. Es gab sehr wenig Material dazu. Eigentlich würde man sehr wünschen, dass die Lehrer direkt ein Materialpaket zugeschickt bekommen und dann gesagt wird, hier, machen wir eine Unterrichtsstunde dazu, hier und da diskutiert man über die und die Themen. Das ist nicht passiert. Und das ist auch eine große Kritik, die ich daran habe. Genau, also es hätte ganz anders laufen müssen, man hätte uns viel mehr da einbinden müssen und viel mehr auf unsere Gegenstimmen dazu eingehen müssen. Genau, das ist einfach kacke.
3: Entschuldigung. Nein, sag mal, das ist doch weiter.
2: Ich kann schon die Frage nochmal wiederholen. Ich habe mir noch was anderes dazu eingefallen.
3: Die Bildung. Es geht um, also inwieweit wird das mit der Zeitenwende, der Aufrüstung, natürlich auch der Wehrpflicht, bei euch im politischen Unterricht diskutiert, im Sozialkundeunterricht, ja. Geschichte.
2: Genau. Was mir auch aufgefallen ist, dass wir als Schülervertretung wollten wir dazu was machen. Wir hatten gesagt, dass wir das als heikles Thema anerkennen und dass wir sehr gerne eine Bildungsveranstaltung ist, was besuchen würden, also möglichst neutral dazu weiterbilden würden, weil wir in der Meinung sind, es wurde zu wenig Unterricht diskutiert, wir hätten das viel mehr neutral diskutieren müssen oder auf einem neutralen Grund und dann halt eben unsere eigene Position dessen bilden müssen. Und die Idee war, dass wir einmal als Schülervertretung dazu eine Umfrage in unserer Schule machen. Dafür war ich zuständig an der Elisabeth-Schule, wo es eben darum ging, ob die Kinder und Jugendlichen für oder gegen die Wehrpflicht sind oder für oder gegen das neue, also wie sie sich mit dem neuen Wehrdienstmodernisierungsgesetz eben fühlen. Und halt eben ganz neutral mal ankreuzen konnte, ja, ich fühle mich wohl damit, es macht mir ein bisschen Sorgen oder ich würde gerne, dass im Unterricht darüber gesprochen wird oder ich möchte das nicht beantworten. Also ziemlich neutrale Fragestellungen oder ziemlich neutrale Antwortmöglichkeiten. Und da wurde mir von der Schulleitung aus gesagt, das hätte im Unterricht gar nicht zu suchen. Das Thema dürfen wir gar nicht diskutieren und so. Und das ist ziemlich komisch, hat mich auch ziemlich verwirrt. Genau, ich glaube auch, dass es da eher um persönliche politische Einstellungen in der Schulleitung geht, anstatt wirklich darum, dass es in der Schule nicht zu suchen hat. Denn 600 Meter weiter an der MLS wird das Thema sehr viel diskutiert, auch im Unterricht und auch Bildungsveranstaltungen dazu gemacht. Und ganz komisch, dass 600 Meter weiter irgendwie dann eine politische Relevanz hat und bei uns in der Schule hat die SV nichts anzugehen. Also das ist auch wie da versucht in den Schulen irgendwie Druck aufzubauen. Und die Bildungsveranstaltungen an der MLS, wir sind auch ganz viel in Kontakt mit dem Max Frauenlob von dem Haus der Jugend, also von der politischen Jugendarbeit in Marburg, der ja wirklich Ahnung davon hat, wie man sowas neutral aufziehen kann mit Kindern und Jugendlichen, auf deren Bedürfnisse einzugehen hat und auch wie man das auch spannend gestalten kann. Der hat dazu einen Workshop entwickelt oder ist auch dabei, einen Workshop zu entwickeln und hört da auch uns SchülerInnen gegen Wehrpflicht auch eben mit an. Und bietet auch Schulen halt eben an, dass sie auf ihn zukommen können, wenn sie zusammen eine Veranstaltung machen wollen. Und eigentlich dieses neutrale, wunderbare Angebot, das die Stadt finanziert, wäre ja da. Nur die Schulen nutzen es nicht. Stattdessen hat zum Beispiel die Martin-Luther-Schule in Marburg ist zu einer Veranstaltung von Zeitenwende in Marburg gegangen. Das sind jetzt Leute, die, ich würde sie beschreiben, als ehemalige Grünwähler, die zwar gerne auch an der Front sterben würden, aber mit dem Rücken es nicht so gut können. Und deswegen sollen wir junge Leute jetzt her. Also das wäre jetzt mal eine freche Umschreibung von denen. Aber es ist auf jeden Fall niemand, der dann also auch auf die Diskussionsveranstaltung gab es eine Person, die diese Gegenmeinung vertreten sollte, aber halt keine generelle Kritik am Militär oder keine generelle Kritik an der Wehrpflicht eben formuliert hat. Oder an der Landesverteidigung an sich, was eigentlich eine spannende Gegenposition wäre. Also eine überhaupt nicht neutrale Veranstaltung, die auf dem Wolfsbacher Konsens, an den sich die Schulen hier halten müssen, also dieses Neutralitätsgebot, dass kontroverse Themen kontrovers diskutiert werden müssen, überhaupt nicht gehalten hat, während ja die Stadt Marburg, die ein tolles Angebot gemacht hat, der MLS, wie sie sehr neutral darüber diskutieren können, auf Augenhöhe mit Schülern und dann nicht so eine langweilige Diskussionsveranstaltung mit Uniprofessoren machen müssen. Das waren welche Leute von der Uni, die da schön mit Zahlen um sich geworfen haben und in ellenlangen Sätzen das da ausdiskutiert haben, wir haben uns ziemlich gelangweilt, wir von den Schülis gegen Werfit hatten das von Anfang an schon im Kopf, dass es eine ziemlich langweilige Veranstaltung wird. Wir haben dann einen Flyer für uns genommen, wo wir ein Pizza-Essen beworben haben, also Pizza-Essen, Banner malen und so weiter. Es war dann ein Werbeflyer dafür und haben auf der Rückseite mehrere Sudokus drauf gedruckt, dass die Leute dann, wenn sie jetzt für Langeweile während der Veranstaltung haben, dann Sudokus lösen können. Das haben sehr viele Anspruch genommen, das war eine super Veranstaltung, hat richtig Spaß gemacht, vor allem die MLSler mussten ja da sein. Also es werden die Abstimmungen in der Klasse vorher, ob sie da hingehen möchten im Profiunterricht und dafür Montag erst 2 Stunden frei haben.
3: Zur Zeitenwendeveranstaltung?
2: Ja.
3: Okay.
2: Also dafür erst 2 Stunden dann frei haben an einem Montag oder halt eben nicht, dafür halt zu dieser Veranstaltung gehen oder halt eben nicht frei haben und deswegen dann auch nicht hingehen. Und man kann natürlich Schüler halt fragen, ob sie erst 2. Stunde frei haben wollen und am Montag ausschlafen wollen oder dafür lieber am Dienstag halt eben abends zu einer Veranstaltung gehen. Ja, ne, also so eine tolle Abstimmung war das jetzt auch nicht. Und auch wir haben auch Leute gehabt, die auch bei uns aktiv sind, die geschrieben haben, ich finde, dass die Veranstaltung keinen neutralen Charakter hat und ich möchte da auch nicht hingehen eigentlich. Und ist es denn okay, wenn ich da nicht hingehe? Und die haben gesagt, nee, wir haben es abgestimmt, du musst da hin.
3: Wer hat denn da geredet? Hubert Kleinert oder wer hat das für die geredet? Weißt du das noch?
2: Nee.
3: Okay. Sag mal, geht ihr eigentlich überhaupt zu diesen solchen Veranstaltungen hin, um eine Gegenposition zu formulieren?
2: Also zum Beispiel ist auch oft die Frage, wie wir mit zum Beispiel diesen Jugendoffizieren der Bundeswehr auch umgehen. Das sind oft Leute oder generell Leute aus der Bundeswehr, das sind oft Leute, die eben in ziemlich intensiven Wochen gelernt haben, wie man eben Jugendliche auf die Seite zieht und wie man möglichst gut argumentiert und es auch nicht mehr darum geht, wer das beste Argument hat, sondern darum geht, wer eben halt die umstehenden Leute am besten mit aus seiner Seite ziehen kann. Und wir haben gar nicht vor, mit den Leuten ins Gespräch, also damit ins Gesund zu kommen, weil wir das auch nicht stemmen können. Also wir versuchen immer wieder mal, Leute eine Diskussionsveranstaltung mal zu organisieren mit wie diese Becker oder also der Bundestagsabgeordneten aus Linken, der Bundestagsabgeordneten aus Gießen, die eben zuständig ist für Antimilitarismus innerhalb der Linkspartei oder jemanden von der DILF-Jugend, also eine Person, die das auch ziemlich gut argumentieren kann. Dass eben halt jemanden, der wirklich das gut argumentieren kann, nach Marburg holen und eine Person von der Bundeswehr noch dazu holen oder jemand, der halt die Gegenseite beleuchtet, die Seite für die Wehrpflicht beleuchtet. Das ist ja irgendwie voll eine coole Veranstaltung, aber ich persönlich zum Beispiel traue mir das auch nicht zu, da jetzt jemanden von denen in einem Gespräch zu stellen und das dann auch irgendwie in der Öffentlichkeit auf mich zu ziehen.
3: Also och, ich finde, du kannst ganz gut argumentieren.
2: Also ich würde mich sehr gerne mit anderen Jugendlichen darüber teilen. Also mit Gleichaltrigen, die eine andere Lebensrealität haben als ich und deren Arbeitgeber nicht die Bundeswehr ist, mich mit denen darüber auszudiskutieren, wieso habt ihr die Position von euch und woher kommt die? Das finde ich eine spannende Veranstaltung, das finde ich ein spannendes Gespräch. Aber nicht jemanden, der Geld dafür bekommt, dass er also doch gar keinen Grund hat, meine Meinung zu akzeptieren oder irgendwie zu sagen, ja, das ist vielleicht ein Punkt, der ist halt Angestellter und hat sein festes Weltbild.
3: So eine Diskussionsveranstaltung, die du jetzt gerade angesprochen hast, also zusammen zum Beispiel mit so einem Bildungsoffizier, Jugendoffizier und der Gegenposition, also so eine Art Podiumsdiskussion mit Publikumsbeteiligung, ist das jetzt real geplant oder?
2: Ja, noch nicht, weil wir niemanden gefunden haben, der die Seite, also der unsere Seite vertreten könnte.
3: Fände ich auch spannend. Wo wir bei diesem Thema sind, Bundeswehr an den Schulen, das nimmt ja vermehrt zu. Ich las neulich sogar einen, also der hat mich wirklich verstört, der Artikel, von Jugendcamps der Bundeswehr, wo Grundschulkinder teilnehmen und dann auf Panzern sitzen und was weiß ich. Ich meine, sogar es wäre auf der Seite der Tagesschau.de gewesen. Also einer relativ... Was hältst du davon, Bundeswehr an den Schulen? Was ist da eure Position?
2: Also ich verstehe nicht, seit wann es normal geworden ist, dass man der Bundeswehr erlaubt, für unter 18-Jährige zu werben. Das verstehe ich bis heute nicht, wie das sein kann, dass die Bundeswehr legal ihre Werbung unter 18-Jährige verteilen darf. Und eben halt eben auch an Grundschulkinder und so weiter irgendwie sich gezielt mit Social Media Challenges und so weiter, um deren Gunst irgendwie bemühen darf. Das ist kein normaler Arbeitgeber wie jeder andere. Man lernt da gezielt, wie man Gewalt anwendet, wie man anderen wehtut. Das ist nichts, was die Jugend zu interessieren hat oder wo die Bundeswehr zu sagen hat, hier, guck mal, wie cool das ist oder wie toll man da ein Gemeinschaftsgefühl dabei haben kann. Also das ist ein absolutes No-Go und überhaupt nicht okay. Und ich verstehe, wie gesagt, nicht, wie das normal geworden sein kann, dass man... Also, dass die Bundeswehr dafür werben darf.
3: Lasse, du hast ja zu Recht gerade den Beutelsbacher Konsens erwähnt. Und darin ist ja festgeschrieben, wie du es auch schon sagtest, das Überwältigungsverbot. wenn man jetzt zum Beispiel solche Camps macht, ja, für Grundschulkinder, ja, oder 5., 6. Klasse oder was weiß ich, dann erleben die Bundeswehr darin ja quasi wie so ein Abenteuerspielplatz. Also das widerspricht ganz klar dem Beutelsbacher Konsens, oder gibt es da zwei Meinungen?
2: Ja, also natürlich, wenn man davon ausgeht, dass die Bundeswehr ein neutraler Arbeitgeber ist. Also die Bundeswehr muss ja auch nicht neutral sein in ihrer eigenen Darstellung, und das ist sie auch nicht. Auch wenn die ganzen Jugendoffiziere und so weiter sich gerne als neutrale, wie heißt das, friedenspolitische Sprecher oder Militärstrategen geben oder so, sind eben nicht neutral und ja, also auf jeden Fall nicht. Da war ich mal bei einer Veranstaltung der GEW, der Kreis, glaub, Kreisveranstaltung, wo wir eingeladen wurden, angehört wurden als Schülis gegen Wehrpflicht, weil die ja eben die GEW uns auch unterstützt, zumindest hessenweit beschlossen hat, dass sie eben die Schulstadtbewegung unterstützt. Und da war auch ein Experte dazu da, der sich eben die Jugendoffiziere angeschaut hat, auf den internen Papieren und so weiter durchgelesen hat, und halt eben sehr viel, war auch ziemlich spannend, halt eben zu sehen, warum wir auch eben jetzt mehr an realen Hauptschulen gehen wollen, dass die Bundeswehr früher ziemlich viel mehr, also vor so 4-5 Jahren, deutlich mehr an Gymnasien war, um halt eben Offiziere anzuwerben, Leute für ein Studium bei der Bundeswehr zu bewerben, also duales Studium oder so, und halt eben Führungspersonal zu ziehen, und sich jetzt inzwischen deutlich mehr auf eben Haupt- und Realschulen halt eben fokussiert, und da deutlich mehr Werbung macht. Mhm. Also man möchte halt hauptsächlich Material irgendwie, den man an der Front verheizen kann, dann organisieren, und nicht mehr Leute, die in der Forschung sowas helfen können. Das merkt man da auch ziemlich direkt.
3: Nochmal zurück zu eurer Bewegung. Der letzte Schulstreik und Schuldemonstration war am 8. Mai. Und dieses Datum habt ihr nicht einfach zufällig gewählt, nehme ich mal ganz stark an, sondern warum?
2: Genau, die Idee war, dass man eben verbindet, also wir sind auf jeden Fall eine antifaschistische Bewegung, wir sind ziemlich viele Jugendliche, die auch sowieso schon aktiv sind, und gleichzeitig zeigt der 8. Mai natürlich auch ziemlich stark, dass man nicht blind auf Autoritäten hören sollte und dass man sich das wichtig ist, sich gemeinsam zu organisieren und für seine Sache zu kämpfen.
3: Der 8. Mai ist ja das Ende des Zweiten Weltkrieges in Europa. Im Pazifikraum geht es noch weiter und endet dann mit den Atombombenabwürfen über Hiroshima und Nagasaki. Wolltet ihr auch daran anknüpfen, also zu sagen, die Kriegsgefahr heute ist aus eurer Sicht wieder deutlich gestiegen, oder seht ihr das noch relativ entspannt?
2: Ich, also persönlich glaube ich nicht, dass Deutschland demnächst aktiv angegriffen wird. Also in den nächsten 10, 15 Jahren glaube ich das nicht.
3: Lasse, ich bin im Moment deutlich besorgter. So, ja, lass mich das kurz mal sagen. Ich bin im Moment deutlich besorgter. Ich glaube nicht an einen Full-Scale-Angriff Russlands. Selbst wenn Russland das wollte, hätte es gar nicht die Kapazitäten. Russland hat im fünften Jahr des Ukraine-Kriegs nicht mal den Donbass erobert. Ich denke nicht, dass sie dann darauf aus sind, die ganze NATO anzugreifen. Aber wir haben ja jetzt wieder einen Turn in diesem Ukraine-Krieg, nämlich dass mit ukrainischen Drohnen weit im Hinterland Infrastruktur Russlands angegriffen wird und insbesondere ihre Ölwirtschaft massiv zerstört wird. Ja. Wir haben außerdem die Einkreisung, weil jetzt eben halt Schweden, Finnland vom Norden her auch der NATO beigetreten sind. Und ich frage mich allmählich, und das tue ja nicht nur ich, sondern das tun ja auch andere, Miersheimer beispielsweise, Glenn Deason, Scott Ritter, oder Erich Fahrt, der frühere Sicherheitsberater von Angela Merkel. Wie wird Russland reagieren? Es gibt ja drei Möglichkeiten, die diskutiert werden. Die eine Möglichkeit ist das, was Strack-Zimmermann und Kiesewetter sagen. Russland wird ja personifiziert durch Putin. Die drehen bei und kommen dann am Verhandlungstisch und geben nach, ziehen den Schwanz ein. Die zweite Möglichkeit ist, die Ukraine wird noch massiver angegriffen, also Gaza-Krieg. Als Vorbild quasi. Und die dritte Möglichkeit ist gezielte Schläge gegen westeuropäische Länder oder baltische Länder und so weiter. Und das Letztere befürchte ich auch. Sag mir, warum ich dazu überbesorgt bin, damit ich wieder friedlicher schlafen kann.
2: Also sagst du, dass Russland eben jetzt schon, man eben sieht, dass sie in der Ukraine nicht so viel weiterkommen und auch gleichzeitig, was auch die Militärausgaben angehend einfach nicht aufgestellt genug sind, um in den Konflikt mit Deutschland geraten zu können. Gleichzeitig glaube ich auch, dass wir unser volles Potenzial noch nicht ausschöpfen. Also ich bin jetzt keine verteidigungspolitische Person, also die sagen kann, wie eine Landesverteidigung gut auszusehen hat, ohne Beteiligung von Kindern und Jugendlichen, ohne eine Wehrpflicht auszusehen hat. Aber ich bin mir sicher, dass wir unser aktuelles Potenzial noch nicht ganz ausschöpfen, die wir es machen können. Wir können zum Beispiel deutlich mehr die russische Opposition stärken, also die sich für ein demokratisches Russland einsetzt und die halt eben gegen Putin einsetzt. Die könnte man deutlich stärker finanzieren, deutlich mehr Geheimdienstwege dafür nutzen, was aktuell viel zu wenig getan wird und viel mehr getan werden müsste. Und gleichzeitig glaube ich auch, dass sich mit den Drohnen und so weiter das zwar durchaus verändern wird, also der Kampf, aber gleichzeitig auch, dass sich da deutlich mehr Abwehrmechanismen noch breit machen werden. Ich persönlich fliege selber eine FPV-Drohne, also eine Drohne, die eben halt dort mit Sprengstoff bestückt wird. Bin ich ziemlich wütend, weil jetzt all die Preise sind deutlich teurer geworden. Aber ich fliege die gleichen Protokolle, die auffliegen. Und dementsprechend weiß ich ziemlich leicht, wie fehleranfällig die Systeme sind und auch wie leicht man sie absichtlich stören kann. Also da mache ich mir gar nicht so viel Sorgen, vor allem wenn man genug Geld und auch genug Ressourcen dazu hat.
3: Ich hoffe aber, du fliegst für zivile Zwecke.
2: Für Drohnenaufnahmen,
3: ja. Inzwischen wird ja alles Mögliche wieder aus der Militaristenkiste, Mottenkiste des Militarismus herausgekramt. So gibt es seit 2025 wieder einen nationalen Veteranentag in Deutschland. Den soll es auch im Juni dieses Jahr geben. Welche Kritik übt ihr an dieser Veranstaltung?
2: Ich muss ganz ehrlich sein, dass ich mich zu der noch nicht ausreichend informiert habe. Das wird noch Thema sein. Also es ist auch immer ziemlich viel, was wir machen, also Bildungsarbeit, dass wir uns untereinander mehr zu Themen weiterbilden und auch Leute einladen, die dazu schon länger gearbeitet haben. Und wir haben die Veranstaltung auf dem Schirm, werden dazu sicherlich auch was machen. Und es ist wichtig, dass wir dabei auch andere Kooperationspartner aus Marburg mitnehmen. Also, dass wir zum Beispiel mit der Internationalistischen Linken, also der EL, dazu zusammenarbeiten können. Das ist noch geplant, dass wir da irgendwie ein breiteres Bündnis für den Tag schaffen.
3: Das wird aber langsam Zeit. Ist das nicht schon am 15. Juni in 2 Wochen?
2: Ja.
3: Okay. Und ich sage, die Zeit wird knapp. Jetzt gibt es die Wehrpflicht ja noch nicht. Du befürchtest zwar, dass sie kommt, aber es gibt sie noch nicht. Sollte eurer Meinung nach, oder deiner Meinung nach besser gesagt, trotzdem jetzt schon Kriegsdienst verweigert werden? Also empfiehlst du das?
2: Ja, auf jeden Fall. Ich bin fest überzeugt, dass wir einmal damit ein Zeichen setzen können und gleichzeitig ist es auch deutlich schwerer werden wird, den Kriegsdienst zu verweigern. Ich bin ja selber, habe ich mich dazu weiterbilden lassen, dass ich selber Leute also beraten darf, wie sie den Kriegsdienst verweigern und werde ungefähr in einem Monat oder so, ich muss noch 2 sozusagen so Probeverweigerungen durchmachen oder 2 bis 3 Probeverweigerungen mit anderen Leuten, die auch so eine die auch Beratungsangebote machen. Und sobald ich dann die ausreichend beraten habe dazu und in der Sache sicher bin, darf ich dann auch anders selber Leute beraten bei Linkspartei. Und wird dann auch in Marburg, was man jetzt schon kann, man kann jetzt schon bei Linkspartei in Marburg den Kriegsdienst verweigern, auch mitmachen und findet es auch aus politischen Gründen ziemlich wichtig, zu sagen, dass möglichst viele Leute eben den Kriegsdienst verweigern müssen, um ein klares Zeichen zu setzen, dass man eben nicht für die Verteidigung herhalten möchte.
3: Also aus 2 Gründen, wenn ich dich richtig verstanden habe. Einmal, die Kriegsdienstverweigerung könnte in Zukunft schwieriger werden. Zweitens, aus politischen Gründen, um eine bestimmte antimilitaristische Haltung zu zeigen.
2: Ja, und natürlich auch einfach eine Sicherheit zu haben, so wirklich einem Kriegsdienst sagen kann, hey, hier, ich bin, wenn es dann härter wird, dann auch sagen kann, hier, ich habe schon verweigert und ich bin hoffentlich erstmal raus. Mal schauen, wie sehr das dann auch wirklich der Fall sein wird. Also, ob es dann auch wirklich der deutsche Staat noch daran hält oder ob dann Friedrich Merz sich über sagt, bevor ich selber sterbe, schicke ich noch ein paar mehr Leute an die Front. Also mal schauen, was da den Leuten lieber ist.
3: Du selber hast auch schon verweigert.
2: Nee, das steht noch an.
3: Ah, das steht noch an. Okay, bist ja demnächst präpariert. Meine letzte Frage. Was sind die weiteren Perspektiven und Ziele der Schulstreikbewegung gegen die Wehrpflicht in Marburg und bundesweit?
2: Genau, wir haben uns mehrere Ziele gesetzt. Zum Beispiel wollen wir immer halt eben die Rücknahme des Gesetzes fordern. Aber konkret für Marburg haben wir uns überlegt, dass wir dass die Bundeswehr eben nicht mehr in den Schulen werden darf, weil sie eben nicht politisch neutral ist. Wir fordern ebenfalls einen Rückzug, wir fordern, dass auch keine Repressionen mehr gegen SchülerInnen, also in der aktuellen Form des Protestes, halt eben nicht weiter erhoben werden. Auch fordern wir weniger Förderungsgelder für die Bundeswehr und eben mehr Gelder, die in Schulen gesteckt werden. Das ist ziemlich zentral für uns. Auch konkret für Marburg planen wir mehr Infoveranstaltungen an den Schulen zum Thema Verweigerung. und auch generell Veranstaltungen zu machen, um uns politisch weiterbilden. Und wir wollen uns auch dieses Jahr noch eben an mehr Diskussionen und auch mehr Weiterbildungskreise zum Militarismus wir wollen mehr davon veranstalten. Ansonsten für uns als Gruppe wollen wir uns ein Awareness-Konzept überlegen und auch mehr Social-Media-Arbeit machen. Genau. Und ansonsten wollen wir auch noch mehr mit eigenen Flyern an Schulen werben.
3: Ja, habt ihr euch ja was vorgenommen.
2: Und als unsere letzte Forderung haben wir gesagt, dass wir mehr Bundeswehr-Flyer als Grillanzünder nutzen wollen.
1: Das fordert Lasse aus der Marburger Schulstreikbewegung. Er war im Gespräch mit dem Freien Radio von Marburg, Radio Unerhört, und es ging eben um die Folgen des Wehrdienstmodernisierungsgesetzes, das seit einem halben Jahr in Kraft getreten ist, und die Folgen für SchülerInnen, die sich nun als Widerstand, als Gegenprotest zu diesem Wehrdienstmodernisierungsgesetz in einer Bewegung zusammengefunden haben, nämlich unter dem Titel Schulstreik gegen Wehrpflicht. Mit Lasse war eben das Radio Unerhört im Gespräch, und es ging um eine Bilanz der bisherigen Aktivitäten und Reaktionen sowie Perspektiven der Bewegung auf ein halbes Jahr Wehrdienstmodernisierungsgesetz. Und wir haben fast 9.10 Uhr damit die letzte Stunde dieses Morgenmagazins der Freien Radios erreicht, zu hören auf Radio Korax, auf Radio Blau, auf Coloradio, im Rundfunkkombinat, bei Radio Swupwurt, bei Radio Unerhört in Marburg, bei den Freien Radios Berlin-Brandenburg und beim Freien Radio Stuttgart. Mit mir, Clay, heute Morgen am Mikrofon am 1. Juli 2026. Und bevor wir hineinhören, was einige Radio Korax-RedakteurInnen im Kalbe erlebt haben, weil es findet gerade hier im Funkhaus, im Sender von Radio Korax, ein Projekt statt, ein Platz der Republik heißt das, wo verschiedene Recherche-Redaktionsteams raus in kleinere Orte und Städte von Sachsen-Anhalt fahren und sich mit zivilgesellschaftlichen AkteurInnen treffen, jetzt vorab der anstehenden Landtagswahlen in Sachsen-Anhalt. Ja, und um 9 Uhr, am Mittwoch werden wir da immer einen kleinen Einblick in diese Recherchearbeit bekommen. Und bevor wir uns eben anhören oder das Sendefenster öffnen für das Rechercheteam in Kalbe in Sachsen-Anhalt, gibt's noch etwas Noten auf die Ohren, passend zu dem gerade gehörten Beitrag zum Schulstreik gegen Wehrpflicht. Habe ich ein Klassiker der Antikriegsbewegung mitgebracht, die Zupfgeigen Hansel mit der Deserteur.

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0: Ein Platz der Republik. Das ist der Titel einer Sendereihe von Radio Korax, die bedeutet, mit dem Radio in die Fläche zu gehen. Sachsen-Anhalt ist nach Sachsen dasjenige Bundesland, in dem die rechtsextreme Alternative für Deutschland die höchsten Umfragewerte zu verzeichnen hat. Aber es gibt überall in Sachsen-Anhalt Orte, Initiativen und engagierte Einzelpersonen, die für etwas anderes stehen, die sich gegen rechte Bedrohungslagen und autoritäre Ideologien zur Wehr setzen und für eine offene Gesellschaft streiten. Um solche Initiativen kennenzulernen, war Radio Korax in den letzten Wochen in verschiedenen Städten unterwegs, in Wittenberg, Kalbe, Halle-Neustadt, Halberstadt und Wettin-Lübbejün. An all diesen Orten findet sich, wenn wir zusammenkommen, ein Platz der Republik. Ende Mai war Radio Korax zu Besuch in Kalbe an der Milde. Von diesem Besuch hört ihr hier einen kleinen auditiven Rückblick. Kalbe an der Milde in der Altmark, ganz im Norden von Sachsen-Anhalt, ist bekannt für seine bildhübsche Altstadt mit ihren zierlichen Fachwerkhäusern, für seine über 130 Brücken, die über die Milde führen. Es gibt eine idyllische Parklandschaft und mehrere historische Baudenkmäler. Als wir von Radio Korax am 30. Mai durch Kalbe laufen, sind kaum Menschen auf der Straße anzutreffen. Die meisten haben sich wohl auf den Weg zum Hansefest in Salzwedel gemacht. Trotzdem treffen wir Menschen, die uns davon berichten, was das Leben in dieser kleinen Stadt ausmacht.
1: Wir leben gerne hier, ja? Du bist ja hier geboren, ich bin zugezogen, aber auch nur von Kakerbeck. Nein, wir finden Kalbe schön, die Milde hinten. Und auch für die Kinder lässt es sich hier gut leben. Wir haben in Kalbe 3 Ärzte, wir haben Zahnärzte 2, wir haben Geschäfte mehrere, wir haben schönes grünes Umfeld. Schule bis zur Sekundarschule können die Kinder hier bleiben. Kindergärten sind wir gut aufgestellt. Dafür, dass wir.
2: Es sind auch viele leerstehende Häuser. Also die Einwohner werden immer weniger. Viele Ältere, die langsam raussterben aus den Häusern. Und die, ja, das ist das Problem.
1: Ja. Wo man woanders sagt, da bezahlt man einen Haufen Geld für Miete. Und wir haben hier Luxus der Leere, ja, einen Leerstand.
0: Aber was glauben Sie, woran das liegt?
1: Garantiert Arbeitsplätze. Dann, wenn ich jetzt sehe, unsere Kinder sind alle zurückgezogen. Einer wohnt da, einer hat hinten Haus gekauft. Die müssen weit fahren zur Arbeit. Die Spritpreise steigen. Und es ist an und für sich, ja, das ist nur die Lebensqualität, was einen hier hält. Aber ansonsten und in die niedrigen Hauspreise, noch Mietpreise. Aber Arbeitsplätze und Verkehrsanbindung ist ein Problem hier.
2: Ja. Fachärzte sind denn Salzwedel, Ständer, da muss man dann schon hinfahren. Ja, und viele fahren ja auch dann zur Arbeit bis Wolfsburg und Magdeburg zum Teil. Und
1: das ist schon ein Stück zu fahren, immer jeden Tag. Unsere Tochter fährt 30 Kilometer jeden Tag, eine Strecke sind 60, der Sohn fährt, das sind 40 Wochensprünge, doch ein bisschen so ungefähr. Ja, und wir fahren gerne mit dem Zug in Urlaub, das heißt nach Stendal fahren. Wenn man irgendwo hin möchte, jetzt ist ja im Moment gerade doch gut gewesen, Salzwedel, wo die Bahn gehalten hat, nach Hamburg, das ist der ICE, das fällt ja jetzt auch wieder weg. Das sind Sachen, die ich schade finde. Aber ansonsten mit dem Bus ist man schnell in Gardelegen, Magdeburg, die Anbindung ist noch vorhanden. Aber ja, das wäre schon ganz gut, wenn sich da, wenn das bleibt, dass man da einigermaßen gut die Anbindung hat. Ne? Aber Lebensqualität ist es auf jeden Fall hier. Was sagen, wohnen wir gern hier.
3: Also Kalbe ist eigentlich ein Ort, der kein Dorf ist und keine Stadt. Wir sind irgendwo so dazwischen, weil es ja von der Einwohnerzahl her auch, also wir haben zwar ein Stadtrecht hier in Kalbe, aber wir sind ja nur, vielleicht zurzeit noch 2.500 Einwohner, die direkt in Kalbe wohnen. Und das ist ja irgendwie wie ein größeres Dorf von der Wache her. Den eigentlichen Reiz oder den Charme der Stadt ist eigentlich das, dass man sehr ruhig lebt hier, wenn man das möchte. Und die Milde und das Gewässer, die Parkanlagen und so, finde ich ganz cool, dass man so mit dem Fahrrad fahren kann. Zum Beispiel, wenn morgen das Bad aufmacht, das Freibad hier hinten, dann nehme ich bloß die Badehose und fahre hier mit dem Fahrrad schnell darüber. Das dauert nur eine Sekunde, das finde ich ganz cool. Dann muss man natürlich auch zusehen, dass man in solchen extrem kleinen Orten sich das Leben dann auch irgendwie gestaltet. Wobei die Künstlerstadt mit der Corinna, die sind da ganz gut am Wirken. Also die gibt sich schon Mühe, obwohl man viele Sachen, die da gemacht werden, sicherlich als Kalbenser nicht unbedingt so versteht, aber sie gibt nicht auf und macht immer weiter. Ja. Ansonsten, ja, ich glaube, dass das, was wirklich durchschlägt und was man möchte, dass diese Ruhe, also es gibt keine Staus oder Ampelanlagen oder sonst irgendwas. Es gibt ja nicht mal eine Ampel in Kalbe. Es ist ja der Oberkracher. Wir haben keine Ampel und wir haben keine Staus. Und ja, also es ist ja überall ruckzuck hin und keine großen Wege, nichts. Jeder kennt jeden.
0: Im Projekt Platz der Republik geht es darum, Verbindungslinien zwischen Städten herzustellen, die oft weit voneinander entfernt sind, ob räumlich oder gefühlt. Sachsen-Anhalt ist ein Bundesland, das in verschiedenen Hinsichten vor gesellschaftlichen Umbrüchen steht. Deshalb war es für uns auch in Kalbe interessant, danach zu fragen, was sich hier in den letzten Jahren oder Jahrzehnten verändert hat.
3: Gar nicht, würde ich bald sagen. Also ich weiß nicht, also man spricht, klar spricht man über Veränderungen. Also viele sagen ja, das ist so am Aussterben, also dass eben einfach die Jugend fehlt und es werden immer weniger und weniger und weniger. Und wenn man sich mit den Schülerzahlen befasst, die hier mal, wir hatten ja auch mal eine Abiturklasse noch gehabt hier, also welche, die ein Abi gemacht haben, ich glaube das ist 20 Jahre her, die letzte Abi-Klasse, und wie das weniger geworden ist und so mit den Schülerzahlen, das ist schon eine ganz schöne Hausnummer. Ja, und weiß ich nicht, über Veränderungen spricht man irgendwie nicht. Ich meine, es gibt ja auch kaum Veränderungen hier, es hat sich nicht viel verändert. Hier waren mehr Geschäfte früher gewesen, auch in der Straße hier zum Beispiel. Aber da müssen wir, ich vergleiche Kalbe immer mit Bismarck, das sind zwei Orte, die ungefähr die gleiche Größe haben. Da müssen wir froh sein, dass wir hier vorne noch einen Juwelier haben, sage ich mal. Dann hat man hier auf der Ecke so einen Ökoladen gehabt und sowas alles. Da kann man froh sein, dass noch ein bisschen was da ist.

0: dickes Fell haben, um sich da mit der Kunstgeschichte in Calwe, mit der Künstlerstadt zu beschäftigen. Denn, ich sag mal, der klassische Bauer oder der klassische Bürger sagt, ah, ein schönes Gemälde irgendwie, was weiß ich, vielleicht maximal noch ein Stillleben oder sowas. Aber was da an Kunst manchmal so dargestellt wird, das ist für den Otto-Normalverbraucher einfach nicht zu begreifen. Es ist zu schwer. Wir sind eben zu ländlich geprägt in unserer Region und können dann mit solchen Sachen nicht umgehen, würde ich mal sagen. Und darum hat es sich auch schwer, da von der Bevölkerung für die Künstlerstadt die dementsprechende Resonanz zu kriegen. Das hat sie nicht.
1: Calwe ist eine Stadt, die friedlich wirkt. Uns interessiert natürlich, ob sich hinter dieser Idylle auch gesellschaftliche Konflikte verbergen.
0: Ich glaube, die Leute sind einfach so damit zufrieden, wie es hier ist. Irgendwo, worüber will man sich streiten? Man ändert in so einem kleinen Ort nichts. Es ist eine ländliche geprägte Region, abseits von allen größeren Sachen. Und wenn man irgendwas anderes erleben will, dann muss man hier raus. Dann fährt man oder man pendelt ja auch zur Arbeit. Aber in Calwe oder sowas, ein Streit an sich, den gibt's nicht. Da finde ich jedenfalls, es gibt keine Streitpunkte.
1: Und würden Sie was verändern wollen?
0: In Calwe? Tja, ich habe immer gesagt, dass unser großes Problem war gewesen, dass wir keine zweite Kurklinik gekriegt haben. Denn die Kurklinik auf alle Fälle hier für die beiden Eisdielen und für den Kroaten oder sowas, die hat Calwe irgendwo ein bisschen nach vorne gebracht. Aber das ist ja nun auch schon 20 Jahre her. Man kann hier schlecht was verändern. Das ist einfach nicht machbar. Dafür ist der Ort zu klein. Wir kriegen es ja nicht mal gebacken. Irgendwie Fördermittel fürs Freibad oder so ähnlich gibt's nicht. Wenn ich was verändern könnte, dann würde ich definitiv, was ja auch jetzt gerade diskutiert wird in der Bundesregierung, ein Gesetz schaffen, das den Behörden und der Stadt irgendwo genehmigt, Bauten abzureißen, wo der Besitzer sich nicht drum kümmert. Hier oben auf dem Petersberg stehen zwei so eine Riesenblöcke. Da wäre ich sofort dafür und das würde ich gut finden. Das würde ich auf alle Fälle dafür nutzen, um was zu verändern. So. Da haben ja aber auch die so Städte wie Quedlinburg und so nicht, dass eben Häuser verfallen und keiner kann was machen und der Besitzer, der kümmert sich da nicht. Das würde ich gut finden.
1: Calwe ist Teil der Region der Altmark. Andere Städte in dieser Region heißen Bismarck, Stendal, Klötze oder Gardelegen.
2: Ich komme aus Mieste, das ist mitten im Drömling in der Altmark. Ja, da komme ich her. Ja, ist halt alles wahnsinnig ländlich, ne? Also wir haben mehr Bäume als Menschen. Aber wenn man so seine Ruhe haben möchte und so einfach mal wild durch die Walachei mit dem Rad, ist cool hier. Also ich bin gebürtige Miesterin, war aber viele Jahre in Deutschland unterwegs, bin jetzt seit 4 Jahren wieder zurück. Und ich stelle halt fest, dass sich die Menschen irgendwie sehr, sehr voneinander isoliert haben. Also jeder ist so in seiner Blase. Früher war irgendwie mehr so miteinander. Und ja, es ist irgendwie so ein bisschen, ich glaube, das hat aber auch Corona, diese Corona-Zeit hat das so gemacht, dass jeder irgendwie sich so vom anderen distanziert und jeder kocht sein eigenes Süppchen. Also es gibt natürlich auch Ausnahmen, ja, es auch Leute, zum Beispiel so Nachbarn, da gehst du einfach rüber und sagst, hey, hast du mal ein Ei oder kannst mir mal Luft pumpen am Rad. Aber es ist halt echt irgendwie so selten. Irgendwie habe ich das Gefühl, wir leben so distanziert nebeneinander her. Und ich habe das, vielleicht täuscht mich auch meine Wahrnehmung, aber ich habe das früher, also bevor ich dann mal woanders gelebt habe, habe ich das irgendwie anders in Erinnerung.
1: Aber trotzdem gibt es in der Altmark Knotenpunkte, an denen immer wieder Leute zusammenkommen, um sich zu vernetzen, sich zu beratschlagen, gemeinsame Aktivitäten zu planen oder zusammen kulturelle Events zu zelebrieren. Einer dieser Orte ist das Unordnungsamt von Calwe, das von Marco und Nicole betrieben wird. Am 30. Mai haben wir hier an einer Gesprächsrunde teilgenommen, in der Menschen aus Calwe, Salzwedel, Gardelegen und Übersfelde zusammenkamen. Anne, die in einem kleinen Dorf in der Altmark lebt, ist auch in dieser Gesprächsrunde noch einmal auf die Besonderheiten der Region eingegangen.
3: Also ich persönlich liebe die Altmark sehr. Ich bin hier auch hergekommen, weil wunderschöne Natur, 100-Menschen-Dorf gezogen. Also da bin ich auch aufgewachsen in so einem Dorf und dachte mir, yes, das will ich wieder zurück. Die Ruhe, die Entspannung, die Nähe zur Natur. Aber man merkt natürlich auch sehr schnell, dass es im Vergleich zu sehr vielen anderen Regionen schon sehr isoliert ist. Und damit meine ich gar nicht mal unbedingt so in Sachsen-Anhalt,

0: isoliert, sondern auch als Person an sich. Also wer hier kein Auto hat, kommt halt nicht weg. Und das kann auch einfach dazu führen, dass man eben halt außerhalb seiner Nachbarschaft nicht wirklich viel mitbekommt, außer das, was man irgendwie auf Facebook und im Internet sieht. Und das ist halt einfach irgendwie sehr schade. Und ich glaube, das ist auch wirklich, was einem sehr leichtes Gefühl geben kann, dass man hier wirklich abgeschottet lebt. Weil man wirklich, wenn man nicht die Möglichkeiten hat, kann das eben halt auch sehr leicht passieren. Und das ist irgendwie halt wirklich schade, weil es eben so eine schöne Region ist. Und wie oft ich mir auch denke, boah, hier müsste es viel mehr Tourismus geben, die Menschen müssten das viel mehr sehen. Ich gehe jeden Abend mit meinen Hunden 5 Kilometer durch den Wald und begegne keine einzige Person. Und ich denke mir immer, wie kann denn das sein, dass die Leute hier nicht sind und sich das anschauen und zusammen sind. Aber ja, es ist halt einfach der Region beziehungsweise den Abständen in der Region irgendwo auch zu lasten, dass man hier schon sich schnell abgeschottet fühlen kann und hinterher nicht das Gefühl hat, wirklich dabei zu sein.
1: Von dem Problem der Isolierung weiß auch Mirko vom Verein Miteinander zu erzählen. Miteinander hat Zweigstellen in Halle, Magdeburg und in Salzwedel. Der Verein organisiert eine mobile Opferberatung, klärt auf über Rechtsextremismus, erarbeitet Bildungsangebote und ist Teil regionaler Vernetzungen. Die Beratungsarbeit von Miteinander steht in der Altmark vor Herausforderungen. Mirko berichtet, dass im ländlichen Raum größere Distanzen zu überbrücken sind und dass deshalb Prozesse oftmals länger dauern.
2: Ich glaube, das, was wir oft auch beobachten, ist, dass Menschen, die sich hier engagieren, Menschen, die Fragen haben, Menschen, die ein komisches Bauchgefühl haben und sagen, Mensch, da will ich mal mit jemandem drüber reden, schon oft auch relativ allein mit ihren Fragen sind, weil genau diese, ich sag mal, diese demokratischen Orte, demokratische Zentren wie das Unordnungsamt, die sind halt in der Fläche recht dünn gesät. Das heißt, es ist schon ein Stück weit Motivation notwendig, um sich mit anderen Menschen da auch zu vernetzen und vor allen Dingen kontinuierlich zu vernetzen. Das ist immer ein hoher Zeitfaktor für Menschen, sich abends vielleicht nochmal schnell nach der Arbeit irgendwo zu treffen. Das heißt, da würde ich sagen, geht es auch darum, auch zu werben für solche Orte, für solche Zentren, für Veranstaltungen, für solche Netzwerkrunden, um den Menschen auch die Möglichkeit zu geben, sich auch ein Stück weit selbst zu verwissern. Ich bin mit meinen Fragen gar nicht so allein. Ja, ich bin gar nicht so der einzige im Ort, der vielleicht irgendwie Bauchschmerzen mit dem hat, was ich politisch beobachte oder ich fühle mich ratlos. Das sind oft ganz einfache Fragen, wo wir unsere Rolle drin sehen, da ein Stück weit auch zu vermitteln. Das heißt, einfach nochmal zu schauen, wo können Menschen sich da zusammenschließen, wo sehen wir den nächsten Anknüpfungspunkt für die Themen, die Fragestellungen, die die Menschen haben. Das ist eigentlich so der Schwerpunkt.
1: Die Umfragewerte für die AfD stehen in Sachsen-Anhalt derzeit bei etwas über 41% und sie ist damit die umfragestärkste Partei. Diese Verschiebung ist auch in der Altmark spürbar. Während es im ländlichen Raum auf der einen Seite oftmals große Distanzen gibt, gibt es aber auch eine große Nähe, in der niemand unsichtbar sein kann.
0: Ich sag's mal so, ich habe zum Beispiel das Glück, dass ich keine Kinder habe. Da sind andere hier in der Runde, die natürlich sich dann auch noch Gedanken machen, hey, wenn meine Eltern politisch aktiv sind, was kriegen dann die Kinder in den Schulen zum Beispiel zu hören, weil da ist natürlich auch nochmal ein ganz anderes Level von Rassismus unterwegs. Ja, also ich habe zum Beispiel im letzten Jahr auf Projektbasis als Chemielehrerin unterstützt hier in der Sekundarschule in Kalbe und obwohl ich, okay, ich bin bei den Linken aber, ne? Also es war dann schon allgemein Konsens unter den Schülern, ja, das ist halt die Zecke, die hier unterrichtet und das muss man dann auch immer nicht so ernst nehmen natürlich. Von Schülern, muss ich dazu sagen, nicht Schülerinnen, sondern wirklich von Schülern, wurde ich auch mehrmals dann gefragt, zum Beispiel, ob ich irgendwelche extrem rechten Podcaster kenne oder auch aus der im Internet bekannten Manosphere, ziemlich viel Content wird da konsumiert. Und später hat mir dann auch nochmal ein Schüler erzählt, dass er 15 Jahre alt war, ist er, der sich in Salzwedel antifaschistisch auch mit organisiert, auch schon in Salzwedel an Abenden halt von Rechtsextremen gejagt wurde, also von anderen rechtsextremen Jugendlichen mit der Intention, dass die eben halt ja, ihn verprügeln. Und da muss ich schon sagen, ja, also das ist halt einfach eine sehr reelle Bedrohungslage und das ist auch nicht irgendwie diffus oder sonst irgendwas, gerade weil wir hier ein Dorf sind. Also ich weiß auch zum Beispiel, dass meine Adresse in der AfD bekannt ist, weil man einander halt kennt. Und insofern, ja, das gibt einem schon so ein bisschen, also da macht man sich halt schon Gedanken natürlich darüber, so hey, gar nicht mal bei der Demo selber, sondern wenn ich heute Abend nach Hause komme, was wartet da dann vielleicht auch auf mich?
1: Was man beim Reden über die Altmark nicht vergessen darf, die 41% für die AfD sind kein ausschließliches Problem des ländlichen Raums. Die Probleme, auf die die AfD eine rechtsextreme Antwort gibt, sind letztlich überall die gleichen.
0: Ich habe in meiner Jugend, also Anfang 2000er Jahre, frühe 2000er Jahre auch, bin ich in den Sommerferien, habe ich immer meine ganzen Sommerferien bei meinen Großeltern verbracht, in Sachsen-Anhalt, Süden von Sachsen-Anhalt, Shoutout Nebra, und habe dort ehrlich gesagt eigentlich alle Leute immer als sehr offen und freundlich erfahren, auch Menschen, die ich eigentlich ja gar nicht kannte, aber ich wurde dann halt von irgendwelchen Grundschulfreunden mitgenommen und war sofort Teil der Runde, und das war einfach überhaupt gar keine Frage, also das kam gar nicht auf. Aber ich glaube, weswegen dieser Frust, ja, und darüber reden wir ja am Ende des Tages, ist ja Frust, der war ja früher einfach nicht so stark. Also die komplette sozioökonomische Situation der frühen 2000er ist ja überhaupt nicht zu vergleichen mit dem, was wir eben halt jetzt haben, wo wir Inflation und plötzliche Spritpreise, die hochgehen, ganz andere Situation eben halt, ja, allgemein. Also jetzt nicht nur in der Altmark, sondern einfach global. Und dadurch, dass wir hier halt eine eher strukturschwächere Region sind, wo genau solche Probleme nochmal extremer werden und sich nochmal extremer zeigen, ist einfach unter den Menschen mehr Frust. Und Frust muss sich immer irgendwo abladen, das ist es einfach, ne? Und es geht dann einfach um Scapegoatism, so. Also früher gab es einfach überhaupt nicht die Frage, nimmt der Flüchtling Oma ihre Rente weg? Weil Omas Rente war ja okay. Die hat ja gereicht. Und da musste man ja nicht wütend sein auf irgendwas. Und ich glaube, das hat sich einfach nochmal sehr viel zugespitzt. Leider in die falsche Richtung. Also leider eben halt in eine, wo Leute hauptsächlich auf Basis von eben dieser Frust agieren und nicht auf Basis von Hoffnung für Verbesserung. Und das merkt man hier schon sehr, finde ich.
1: Trotz einer gestiegenen Bedrohungslage für zivilgesellschaftliche, antifaschistische oder antirassistische Initiativen, unser Eindruck von den Leuten in der Altmark war, dass sie sich nicht unterkriegen lassen. In der Gesprächsrunde in Kalbe war der Tenor: mit offenem Visier in die Auseinandersetzung gehen, ansprechbar bleiben, deutlich machen, dass ein anderer gesellschaftlicher Umgang miteinander möglich ist, zeigen, dass es möglich ist, zu widersprechen. Auch wenn dies mitunter bedeutet, dass man unangenehme Situationen aushalten können muss.
0: Da kann ich auch aus meiner direkten Erfahrung nochmal was zu sagen. Als ich gerade hergezogen war, war tatsächlich mein Nachbar der Schatzmeister der lokalen AfD. Und das habe ich erst viel später erfahren, als ich schon gut befreundet war mit seiner Freundin und dort regelmäßig zum Sekt trinken drüben war. Und ich muss dann aber auch sagen, so, wir hatten dann eben halt auch, ich sag mal, unangenehme Gespräche, auch für uns beide. Aber das hat mich persönlich jetzt nie davon abgehalten, dort weiterhin hinzugehen, weil es halt trotzdem immer noch eine korrekte Person war. Und ich mir halt auch gleichzeitig denke, es ist insbesondere auch als queere Person, als Frau und so weiter, es ist sehr schwierig, sich davon zu distanzieren, weil das natürlich auch ein bestimmtes Level an emotionaler Arbeit bedeutet, ne, dass man, wenn man mit seinem Gegenüber redet über bestimmte Standpunkte, die mich zum Beispiel direkt betreffen und für andere halt nur Theorie sind, das macht es natürlich sehr schwierig. Und ich stehe auch absolut dahinter, dass ich mir denke, gerade für die Leute, die die Energie nicht haben, dass sie solche Gespräche nicht haben müssen, aber die, die können, müssen. Das ist es also, und das ist ja auch, was Solidarität am Ende eben halt ausmacht, dass wir immer noch wieder doch das Gespräch suchen und doch einerseits die Wut aushalten und dieses, den Frust dahinter auch von unserer Seite natürlich, dass dort Sachen gesagt werden, die einfach unmenschlich sind, auch an einem bestimmten Level irgendwann. Aber wenn wir auf diese Wut mit Wut reagieren, können wir ja auch niemanden abholen und kommen wir am Ende bei nichts raus. Und das ist halt die Gefahr dahinter, weil ich verstehe hundertprozentig, wenn man da, ne, wenn man das nicht will, wenn man dieses Unangenehme, diese Spannung nicht aushalten kann, sage ich mal. Aber ich denke auch irgendwo auf der anderen Seite, hey, das ist Erwachsenenleben. Also.
2: Ich glaube, ein ganz wichtiger Punkt, der jetzt schon gilt und der auch Ende des Jahres höchstwahrscheinlich gelten wird, ist, dass diese demokratischen Kerne, die wir ja heute hier sehr eindrucksvoll auch in der Runde haben, wirklich gestärkt werden müssen. Das heißt, an der Stelle, wo es den politischen Willen noch gibt, das auch politisch gern zu tun und aber auch wirklich aus allen Regionen, vielleicht auch außerhalb Sachsen-Anhalts, zu unterstützen, was es hier an Engagement gibt. Ansonsten, glaube ich, wäre ein ganz wichtiger Punkt, Selbstfürsorge, einfach auf sich zu achten, auch eigene Grenzen ernst und wahrzunehmen, denn einzelne Personen ändern all das nicht, was sozusagen geopolitisch und in einer großen politischen Wetterlage auch auf so eine Region wie Sachsen-Anhalt einprasselt. Und ich glaube, für zukünftige Formate, Kreativität und Spaß ist, glaube ich, auch ein ganz wichtiger Punkt, um diesen Marathon, Und das ist es ja letztendlich, weil es ist ja kein Sprint bis zu irgendeinem Termin, sondern ein langer Weg, dass wir sozusagen uns das da auch behalten. Kreativität, Spaß auch an dem, was man tut.
1: Sagt Mirko von der Zweigstelle des Miteinander e.V. in Salzwedel im Hinblick auf die anstehenden Landtagswahlen in Sachsen-Anhalt. Auch wenn die Zeiten in mancher Hinsicht nicht freundlicher werden, von unserem Besuch in Kalbe sind wir nicht ohne ein Gefühl von Hoffnung zurückgekehrt. Dass man auch in ländlichen Regionen und mit wenigen Leuten etwas erreichen kann, davon ist zum Beispiel Anna Lotta von der antirassistischen Gruppe Unbounded Solidarity überzeugt.
3: Wir erleben das, wir haben das erlebt, andere Gruppen hier in der Altmark auch, von wegen dünn besiedelt, wenig Menschen überhaupt, davon wenige, die antifaschistisch denken, davon wenige, die aktiv sein können und wollen, also wirklich wenig Leute. Aber es reicht manchmal, bei uns reichte manchmal 3 Leute, irgendwie einer sagt, lass uns wieder eine Demo machen, ist nötig, 2 sagen, ja, genau, machen wir. Die anderen haben erstmal keine Zeit, sagen nichts, keine Ahnung. Und dann fängt das mit 3 Leuten an und ja, dann wird's vielleicht eine Demo oder Kundgebung gegen rechts mit nur in Anführungsstrichen 10, 15 Leuten. Egal, es ist in der Regionalpresse, dadurch wird's wieder multipliziert, also weiter gestreut. Oder es wird auch mal eine Demo in Salzwedel mit 300 Leuten, ist auch schon passiert. Also es reichen wirklich, wir wissen's nie vorher, das ist immer so ein bisschen Überraschung. Aber ausprobieren, einfach machen und andere ziehen mit. Andere sind eben nicht Starter, aber gerne Mitzieher. Also wirklich, nie aufgeben sowieso, auch egal wie viel Prozent die Rechten haben oder angeblich haben. Es ist keine Option aufzugeben, egal wie viel sie haben. Es bringt immer was, weiterzumachen und sich gegenseitig zu ermutigen.
1: Ihr hörtet hier Eindrücke aus einer Gesprächsrunde, die Radio Korax am 30. Mai 2026 im Unordnungsamt der Stadt Kalbe geführt hat. Diese Gesprächsrunde fand statt im Rahmen des Projekts Ein Platz der Republik. 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Wir hören oder sehen uns auf einem Platz der Republik.

0: Spiral. Zwei Londoner Schwestern, die sich in einem Avantgarde-Pop-Duo-Projekt zusammenfinden unter dem Namen Water Baby. Die zwei kreieren diese doch recht müßigen Synthesizer, Hyperpop, Atmosphären und definieren sich selbst auch als nicht Musikerinnen, sondern als Live-Performance-Artists, weil die Tracks, die Songs, die nachzuhören sind, die veröffentlicht wurden, sind meistens Ergebnisse von Live-Performances und Live-Mixes, die dann eben auch noch performativ in Form von Tänzen und anderen Ritualen, die zur Schau gestellt werden, eben aufgeführt werden. Genau. Water Baby. Und gerade haben wir gehört Spiral. Wir haben 9.45 Uhr. Es bleibt gar nicht mehr so viel Zeit, sich mit der AfD zu beschäftigen und einem neuen Gutachten von der Gesellschaft für Friedensrecht, Freiheitsrechte. Doch zuvor nochmal ein Hinweis auf kommendes Wochenende und den AfD-Parteitag, weil da wird auch gesendet in Form von einer Live-Berichterstattung.
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0: Die Frage, ob die AfD verfassungswidrig sei, bewegt nicht nur die Gegenproteste am kommenden Wochenende in Erfurt anlässlich des AfD-Bundesparteitags dort, sondern einfach sehr viele Menschen bundesweit, aber auch in Sachsen-Anhalt in Bezug auf die bevorstehende Landtagswahl. In diesen ganzen Diskursen um die Verfassungswidrigkeit oder das vor allem verfassungswidrige Handeln von AfD-Parteimitgliedern. Wird auf jeden Fall offensichtlich, die Garantie von Menschenwürde und Grundrechten werden eben von vielen VertreterInnen und MandatsträgerInnen der AfD in Frage gestellt. Und was aber bei diesen ganzen Diskussionen weniger Beachtung findet, ist, das Grundgesetz sieht zur Verteidigung der Demokratie tatsächlich explizit die Möglichkeit eines Parteiverbots vor. Die Voraussetzungen dafür sind aus gutem Grund extrem hoch. Die Frage ist aber, erfüllt die AfD diese Voraussetzung für ein Parteiverbot? Das hat die Gesellschaft für Freiheitsrechte, GFF, in 18-monatiger, sorgfältiger, wissenschaftlicher Recherche geprüft. Und dieses neue Gutachten eben Anfang der Woche vorgestellt und wurde auch gestern im Rahmen einer Podiumsdiskussion in Halle mit Dr. Bijani Moini diskutiert. Er ist Legal Director der Gesellschaft für Freiheitsrechte und übernahm die Projektleitung des Gutachtens. Mit auf dem Podium war auch Professor Dr. Marcel Lewandowski. Er ist Politikwissenschaftler und Hochschullehrer und hat eben das Gutachten der Gesellschaft für Freiheitsrechte überprüft und er war eben mit uns gestern vorab der Podiumsdiskussion in Halle im Gespräch, also mit uns, mit Radio Korax. Die erste Frage, in der ersten Frage ging es zunächst einmal darum, wie er die Entwicklung der Parteiverbotsdebatte um die AfD erlebt hat.
3: Die Verbotsdebatte ist ja, Sie haben das ja gerade schon gesagt, überhaupt nicht neu, sondern die wird seit einigen Jahren geführt. Und ich erlebe die vor allem so, dass es so eine Gleichzeitigkeit gibt. Auf der anderen Seite immer wieder auch Experteneinschätzungen darüber, ob ein solches Verbot jetzt möglich wäre, aussichtsreich wäre oder nicht. Und auf der anderen Seite eine Politik, die ja teilweise doch ein Stück weit davon getrieben wird. Und wo es den Eindruck gibt, dass man versucht, die Politik schon teilweise in diese Richtung zu bringen. Und das scheint mir jetzt auch wieder so zu sein. Was wir nicht so richtig sehen, ist, inwiefern die Befunde, die jetzt auch durch das neueste Gutachten vorgelegt wurden, vielleicht auch die Debatte um die sogenannte Brandmauer noch einmal entfachen. Das steht noch mal auf einem anderen.
4: Und vom Verfassungsschutz kam ja jetzt schon einige Einschätzungen zu AfD-Landesverbänden, zum Beispiel hier in Sachsen-Anhalt, aber auch in Sachsen und Thüringen. Sie seien gesichert rechtsextrem. Und wieso sind nach den Gutachten noch immer diese Parteiverbotsverfahren so schleppend? Sind solche Gutachten wirklich wirkkräftig für Parteiverbotsverfahren?
3: Naja, also es ist schon so, dass sich mit solchen Gutachten, die ja von ganz verschiedenen Stellen kommen, also jetzt von der zivilgesellschaftlichen Organisation, aber auch dann andererseits die Einschätzungen des Verfassungsschutzes, das sind ja schon verschiedene Stellen, die zu bestimmten Urteilen kommen über die AfD. Und da würde ich sagen, kann man schon sehen, das hat natürlich schon eine gewisse Wirkung mit Blick auf die Gesellschaft, also das prägt das Bild, das man von der AfD hat. Auf der anderen Seite ist es schon so, dass die Politik eine eigene Logik hat. Also beispielsweise die Frage danach, ob man die AfD verbieten will oder ob es zumindest versuchen will oder nicht, das hängt ja von verschiedenen Faktoren ab. Das hängt von koalitionspolitischen Faktoren ab. Das hängt davon ab, ob man jetzt das Ganze aussichtsreich hält. Und ich glaube, da kommen sehr viele Überlegungen zusammen, etwa eben auch die, was passiert denn, wenn die Partei verboten wird oder aber was passiert, wenn sie nicht verboten wird. Und das ist alles sehr schwer kalkulierbar. Und deshalb glaube ich, dass die Politik oftmals ja doch einige Manschetten hat, dieses Verbot oder dieses Verfahren zumindest anzustoßen.
4: Und bezogen jetzt auf das neue Gutachten von der Gesellschaft für Freiheitsrechte, was sind denn so prägnante Punkte, die AfD als verfassungswidrig handelnd einzustufen?
3: Also ich glaube, insgesamt geht es gar nicht darum, dass das Gutachten der GFF etwas zutage fördert, was nicht irgendwo schon mal bekannt gewesen wäre. Das ist nicht das Bahnbrechende daran, sondern das, was dieses Gutachten macht, ist ja, es versucht zu zeigen, das, was wir oftmals an der AfD als besonders extrem wahrnehmen, was vielleicht auch von verschiedenen Beobachtern als verfassungsfeindlich eingestuft wird, das sind keine Einzelfälle, sondern es geht darum, dass das sozusagen das Bild der Partei systematisch prägt und dass es auch ein systematisches, planmäßiges Vorgehen gibt, die Ordnung in Deutschland zu verändern. Und diesen Nachweis versucht man durch die sehr, sehr vielen Datenpunkte, sehr vielen hinterlegten Nachweise zu erbringen. Und ich glaube, das ist das, was dieses Gutachten nochmal von anderen unterscheidet. Es zeigt, die AfD ist in Gänze so. Das ist das, was man dort nachweisen möchte und nicht in einzelnen Extremfällen allein.
4: Und es gibt ja auch eine große Debatte darum, wie effektiv ein Parteiverbot tatsächlich wäre. Und einige kritische Stimmen waren vor Polarisierung oder sogar einer Stärkung der AfD und das rechte Milieu drumherum. Wie blicken Sie denn als Politikwissenschaftler auf diese Gefahr?
3: Also diese Gefahren gibt es natürlich, die Polarisierung gibt es aber auch jetzt schon. Also es gibt eine starke Segmentierung der Wähler der AfD von den Wählern insgesamt. Also die haben sehr prononcierte Ansichten in vielen politischen Themen, die sich von allen anderen unterscheiden in bestimmten Kernfragen. Und die haben ein sehr großes Misstrauen gegenüber der Politik. Und ich glaube, die Frage nach einem Verbotsverfahren macht hier aus meiner Sicht keinen großen Unterschied. Es wird diejenigen, die die AfD wählen, darin nochmal stärken, dass die wirklich sagen, ja, die da oben suchen jetzt sozusagen mit den Mitteln der Justiz unsere Partei zu zerstören. Aber ob es tatsächlich dann außerhalb des AfD-Milieus zu größerem Unmut kommt, das wage ich doch zu bezweifeln, weil es auch innerhalb der Gesellschaft eine recht große Unterstützung für ein solches Vorgehen gibt. Auf der anderen Seite wissen wir auch, es gibt im rechtsextremen Milieu, nicht im AfD-Milieu insgesamt, aber im rechtsextremen Milieu auch teilweise eine zumindest höhere Toleranz gegenüber politischer Gewalt. Schwer einzuschätzen ist, wie das sich auswirken würde, wenn es zu einem erfolgreichen Verbotsverfahren kommt, also die AfD tatsächlich verboten würde. Aber dann muss ich dann auch sagen, dafür sind Sicherheitsbehörden da. Und das ist keine Frage, die man zuvorderst löst, indem man sich politisch darum Sorgen macht.
4: Aus dem Vorstand der Gesellschaft für Freiheitsrechte heißt es, Zitat, egal auf welcher Seite der Verbotsdebatte man stehe, auf das Argument, dass ein Verbot keine Aussicht auf Erfolg hätte, könne man sich nicht mehr berufen, Zitat Ende. Was muss denn jetzt passieren, damit ein AfD-Parteiverbot tatsächlich umgesetzt werden würde?
3: Es muss dafür die politischen Mehrheiten geben, aber das bedeutet natürlich auch, die politischen Akteure müssen das Gutachten heranziehen und sagen, wir teilen diese Einschätzung, dass ein Verfahren von Erfolg gekrönt wäre, insbesondere bei den Konservativen, aber eben nicht nur, auch bei den Sozialdemokraten und auch bei anderen Parteien. Da wird die Ablehnung oftmals darüber begründet, dass man denkt, ein solches Verfahren wäre womöglich ohnehin nicht erfolgreich. Das ist aber aus meiner Sicht gar nicht der Punkt. Ich glaube, der Punkt ist, dass das Anstoßen eines solchen Verfahrens dazu genutzt werden sollte, überhaupt einmal eine gewisse Klärung zu schaffen. Warum? Weil es nämlich darüber entscheiden wird, ob die AfD, oder zumindest ein Stück weit darüber entscheiden wird, ob die AfD, also ein möglicher Kooperationspartner im Politischen, überhaupt satisfaktionsfähig ist oder nicht. Und das ist eben auch Teil der Brandmauer-Debatte, die es in Deutschland gibt. Und wenn die AfD nicht als verfassungsfeindlich und eingestuft wird oder wenn sie nicht verboten wird vom Bundesverfassungsgericht, dann wird das natürlich auch nochmal Argumente für diejenigen liefern, die sagen, dann kann man zumindest punktuell mit ihnen zusammenarbeiten und wenn das Verbotsverfahren erfolgreich ist, dann wird die AfD tatsächlich als ein verfassungsfeindlicher Akteur aus dem Spiel genommen. Aber ich bezweifle, dass solche Einschätzungen en gros populär sind, sondern da geht es, glaube ich, vor allem um andere Fragen, auch darum, dass viele politische Akteure den Fallout fürchten, so will ich das einmal formulieren, den ein solches Verbotsverfahren haben könnte. Aber noch einmal, ich glaube, da sind dann letztlich die Sicherheitsbehörden zuständig.
4: Aber angenommen, dieses Verbot würde umgesetzt werden, was würde das denn für die politische Landschaft auf Bundesebene bedeuten?
3: Also zunächst einmal, wenn das Verbot erfolgreich wäre, dann würde ein politischer Akteur fehlen, und zwar ein sehr großer, der etwa in Sachsen-Anhalt über 40%, zumindest nach den Umfragen, der Wählenden anspricht. Also die würden ihre Repräsentation verlieren. Das ist etwas, was man sich vor Augen halten muss. Und die AfD wird nicht einfach aus Protest gewählt, sondern weil viele Menschen mit dem, was die AfD fordert, und im großen Teil übereinstimmen und das auch wollen, was die AfD dort möchte. Und das nimmt man ein Stück weit. Und das ist ein demokratiepolitisches Problem, das man auch nicht einfach von der Hand weisen kann. Der andere Punkt ist der, dass wir natürlich nicht abschätzen können, inwiefern das zu Radikalisierungseffekten führt. Wir können nicht sagen, ob dann nicht tatsächlich in einem Milieu, in dem teilweise sowieso Verschwörungstheorien grassieren, in dem es ein ganz tiefes Misstrauen gegenüber der Politik und auch teilweise gegenüber den Sicherheitsbehörden, insbesondere dem Verfassungsschutz gibt, ob das nicht dann dazu führen würde, dass da eine Radikalisierung zumindest in Teilen stattfindet und dann vielleicht auch mit politischer Gewalt zu rechnen sei. Ich will das nicht unbedingt ausschließen. Und das ist etwas, das man sich vor Augen halten muss. Auf der anderen Seite wissen wir auch, Menschen, die die AfD wählen, würden wahrscheinlich dann eben ihrer Repräsentation beraubt, wenn man so will, durch eine Partei. Wohin die dann gehen, ist die andere Frage. Wahrscheinlich würde ein großer Teil dann nicht mehr wählen. Andere würden vielleicht zur Union oder zum BSW gehen. Aber nichtsdestotrotz, erstmal wäre deren präferierte Partei weg. Und das könnte natürlich auch nochmal für eine Dynamik im Parteienwettbewerb sorgen, weil natürlich die anderen Parteien versuchen würden, sich um diese Wähler wiederum zu bemühen.
0: Das sagte Professor Dr. Marcel Lewandowski, Politikwissenschaftler und Hochschullehrer, über eine neu aufgerollte Diskussion über ein Parteiverbotsverfahren in Bezug auf die AfD, ausgelöst von einem aktuellen Gutachten der Gesellschaft für Freiheitsrechte. Und damit sind wir auch schon fast am Ende dieses Morgenmagazins. Im Anschluss bei Radio Korax kommt 17 Grad, also eine Sendung über Computer, Hacken und Comics. Bei Radio Blau folgt eine Indie-Pop-Sendung 45 Minutes. Bei Radio Unerhört gibt's Rockmusik in Form der Sendung Kraschinaz im Anschluss. Die Freien Radios Berlin-Brandenburg können online ihr Programm nicht anzeigen, also da bleibt's Überraschung, was ihr danach hört. Und bei dem Freien Radio Stuttgart kommen die AmateurfunkerInnen mit der Sendung Radio DARC an den Sendestart um 10. Mein Name ist Clay, ich habe euch durch dieses Morgenmagazin geführt. Es gibt von mir noch einen Hörtipp für alle Radio Korax-HörerInnen. Heute um 14 Uhr der Ground Zero mit dem Werkleitsmagazin.
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Liebe Hörerinnen und Hörer, an einem wirklich heißen Wochenende begrüßen wir Sie wieder recht herzlich zu einer neuen Ausgabe von Radio DARC. Heute ist es die laufende Nummer 594. Das Datum der Erstveröffentlichung ist Freitag, der 26. Juni 2026. Ich bin Cody Farren und werde Sie durch das Programm führen. Heiß ist nicht nur das aktuelle Wetter, nein, auch in Friedrichshafen am Bodensee geht es momentan heiß her. Dort treffen sich mehr als 10.000 Funkamateure aus aller Welt zum größten europäischen Funkevent. Das ist die Funkfachmesse Ham Radio mit dem traditionellen Bodenseetreffen. Nun, bei so viel Hitze brauchen wir auch einen heißen Song zum Start in diese Sendung. Hier ist Disco aus Schottland.

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1: Heute mit diesen Themen. Europas größte Funkfachmesse, großer Erfolg. Erhebliches Risiko, ferngesteuerte Spielzeuge verstoßen gegen EU-Funknormen. EU-Kommission will Starlink einbremsen und BBC-Sondersendung zum Midwinter in der Antarktis. Am Mikrofon Conny Farren. Die 49. internationale Fachmesse Ham Radio in den Messehallen von Friedrichshafen am Bodensee kann noch vor ihrem Ende eine sehr positive Bilanz ziehen. Sie findet in diesem Jahr erstmalig zusammen mit der Astronomiefachmesse Astro statt und das Fazit sind deutlich mehr als 10.000 Besucher aus aller Welt. Wie immer war die Ham Radio viel mehr als die reine Besucherzahl. Es war das Treffen der internationalen Amateurfunkgemeinschaft schlechthin. Mehr als 380 teilnehmende Händler und Organisationen sowie 120 Vorträge und Workshops in 3 Tagen sprechen für sich. Kurz gesagt, es war volles Programm für die Funkamateure. Das waren teilweise völlig überfüllte Fachvorträge, das viele Feilschen um den richtigen Preis auf dem Flohmarkt, der großartige Applaus auf der Aktionsbühne im Foyer, sobald die Gewinner diverser Wettbewerbe geehrt wurden und die vielen persönlichen Begegnungen mit Funkfreunden aus aller Welt. Jugend und Ausbildung war ein großes Thema, die Lehrerfortbildung, die Contest University und auch wurden wieder die neuesten Trends der digitalen Signalverarbeitung diskutiert. In diesem Sinne, auf ein Wiedersehen zur 50. Ham Radio im kommenden Jahr. Die Messe Friedrichshafen ist der 25. bis 27. Juni 2026. Viele Funkspielzeuge für Kinder können Kommunikationsgeräte stören, weil sie die EU-Funknormen nicht einhalten. Das hat eine Testkampagne der Europäischen Kommission ergeben. Die Generaldirektion Binnenmarkt, Industrie, Unternehmertum und KMU ließ insgesamt 88 Produkte für Kinder und Jugendliche untersuchen. Dazu gehörten ferngesteuerte Fahrzeuge, Walkie-Talkies, Kindernotebooks, elektronische Haustiere, Roboter sowie Musikplayer und Lautsprecher. Die Ergebnisse hat die Europäische Kommission jetzt veröffentlicht. Sie sind alarmierend. 53 der 88 Produkte fielen in den Labortests durch, darunter 36 von 50 ferngesteuerten Fahrzeugen und 14 von 16 Walkie-Talkies. Im Zentrum der Untersuchung stand die Frage, ob die Geräte Funksignale aussenden, die Notfalldienste, Funkkommunikation und Navigationssysteme stören könnten. Die EU-Marktüberwachungsbehörden sehen darin ein erhebliches Risiko und haben für 22 Produkte sogar Verkaufsverbote verhängt. 7 Anbieter wurden aufgefordert, ihre Produkte zu korrigieren. 58 nicht konforme Produkte wurden zudem in das EU-System ICSMS eingetragen, über das Behörden Testergebnisse europaweit koordinieren können. Als Hauptursachen benennt die Kommission sogenannte Störaussendungen, also Signale außerhalb der notwendigen Bandbreite sowie zu hohe Sendeleistung. Überschreitet sie festgelegte Grenzwerte, können andere Geräte gestört werden. Zusätzlich zu den Labortests prüften die Behörden formale Anforderungen, etwa ob Produkte das CE-Kennzeichen tragen, Warnhinweise vorhanden sind und Anleitungen in der jeweiligen Landessprache beiliegen. 61 Produkte kamen diesen Anforderungen nicht vollständig nach. In der Gesamtbewertung, die beide Prüfkategorien zusammenfasst, erfüllten daher nur 17 der 88 getesteten Produkte alle Auflagen. Rund ein Drittel der getesteten Produkte wurde in China gefertigt, die übrigen in der EU sowie in den USA, Großbritannien und Taiwan. Die Generaldirektion Binnenmarkt empfiehlt Verbrauchern, keine Produkte ohne CE-Kennzeichen zu kaufen. Die Produkttestkampagne wird jedes Jahr von der Europäischen Kommission finanziert und koordiniert Marktüberwachungsmaßnahmen in EU- und EFTA-Ländern. Im Mai 2027 endet das bisherige Frequenzregime für das Satellitenband bei 2 GHz, das für mobile Satellitenanwendungen reserviert ist. Damals waren Inmarsat und Solaris Mobile Nutzer des sogenannten S-Bands. Nach 20 Jahren soll es nun jedoch neu aufgeteilt werden. Und die EU-Kommission will mit ihrem Vorschlag dem US-Satellitenanbieter Starlink von Elon Musk und anderen potenziellen Nicht-EU-Nutzern nur einen kleinen Teil vom Kuchen lassen. Aus Sicht der EU-Kommission geht es dabei um gleich 2 Dinge. wer die Satelliten zur Verfügung stellt und zu welchen Bedingungen der zur Verfügung stehende Frequenzbereich genutzt werden kann. Große Netzwerke von LEO-Satelliten werden die Weltraumversion von Sendemasten, sagt die zuständige EU-Kommissionsvizepräsidentin Henna Virkkunen. Sie verknüpfen Land- und Weltraumsysteme und zeigen den Weg für zukünftige 6G-Mobilfunknetze. Angesichts einer immer größeren Zahl von Satelliten, die in niedriger bis mittlerer Höhe um den Erdball kreisen und am Boden für mehr oder minder fixe Datenverbindungen sorgen sollen, ist die Aufteilung der verfügbaren Kapazitäten eine höchst politische Entscheidung. Vor allem deshalb, weil dieser Markt von Nicht-EU-Anbietern wie Starlink und Amazons Leo dominiert wird. Ein Drittel des verfügbaren Frequenzspektrums zwischen 1980 und 2010 sowie 2170 und 2200 MHz soll künftig für Behördenkommunikation reserviert sein. Die verbleibenden zwei Drittel sollen sodann hälftig aufgeteilt werden, lautet der Vorschlag der EU-Kommission. Ein Drittel würde demnach für EU-Anbieter reserviert, die neu in den Markt eintreten, womit nicht zuletzt das IRIS-Projekt gemeint sein dürfte. Ein Drittel soll für die Nutzung der etablierten EU- und Nicht-EU-Anbieter zur Verfügung stehen. Die neuen Frequenzbedingungen sollen im übernächsten Jahr in Kraft treten. In einer Studie hat die EU-Kommission die zukünftigen Nutzungsszenarien prüfen lassen und anschließend gezielte Stakeholder befragt, wie das zur Verfügung stehende Satellitenfrequenzspektrum am besten genutzt werden könnte. Die BBC sendet jedes Jahr eine Sondersendung für die Überwinterer des British Antarctic Survey Teams, das auf verschiedenen Forschungsstationen in der Antarktis stationiert ist. Gespielt wurden zur Sonnenwende Musikwünsche sowie Grußbotschaften. Die 30-minütige Sendung ist jedes Jahr reichlich skurril. Sie fand am vergangenen Sonntag, dem 21. Juni 2026, von 21.30 Uhr bis 22 Uhr UTC statt, dem Tag der größten Dunkelheit auf der Südhalbkugel. Zum Einsatz kamen dabei drei Kurzwellenfrequenzen, nämlich 12.070 kHz und 9.460 kHz, beide abgestrahlt aus Wooferton mit derselben Anlage, die auch Radio DARC für seine sonntäglichen Programme nutzt. Zusätzlich gab es ein Relais von Ascension Island im Südatlantik auf 9.510 kHz. Die britischen Sondersendungen speziell für die Antarktis haben eine längere Tradition, vergleichbar mit der legendären deutschen Weihnachtssendung Gruß an Bord, die immer am Heiligen Abend in alle Welt geht und sich an Seeleute richtet, die nicht zu Hause sein können. Das waren unsere heutigen Meldungen aus der Funkwelt für Sie. Der folgende Musiktitel muss unbedingt etwas kommentiert werden. Erinnern Sie sich an das Jahr 1999? Da machte eine skurrile Episode aus dem Fernsehen die Runde. In einer Gerichtsshow auf Sat.1 trat eine sächsische Hausfrau namens Regina Zindler auf. Diese beschwerte sich bei ihrem Nachbarn, weil sein Knallerbsenstrauch durch ihren Maschendrahtzaun an der Grundstücksgrenze wuchs. Seitdem wurde das zu einem geflügelten Wort und Regina Zindler war als Miss Maschendrahtzaun eine Kultfigur im deutschen Fernsehen. Und kaum zu glauben, ihr anschließend zusammen mit Stefan Raab aufgenommener Hit Marmor.

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1: Am 5. Juli 2026 ist wieder Alexandersen-Tag. Da wird der historische Längstwellensender SAQ im schwedischen Grimeton wieder hochgefahren. Der sendet dann auf 17,2 kHz als Maschinensender. Also noch nicht mit Röhren, sondern richtig als Wechselstromgenerator. Das ist die letzte noch funktionsfähige Sendeanlage dieser Art und damit gehört er zum UNESCO-Weltkulturerbe. Für den 5. Juli sind zwei Aussendungen in CW geplant. Um 10.30 Uhr im EST, also 8.30 UTC, wird der Sender in Betrieb genommen. Eine Viertelstunde später kommt dann eine Rufschleife und um 11 Uhr im EST, also 9 UTC, wird eine kurze Grußbotschaft ausgesendet. Und das Ganze wiederholt sich dann nochmal 4 Stunden später, also am Nachmittag von 14.30 Uhr bis 15 Uhr MESZ, beziehungsweise 12.30 Uhr bis 13 UTC, wird noch einmal der Sender hochgefahren, die Testschleife und die Grußbotschaft ausgesendet. Eine Videoübertragung aus dem Sendesaal wird es allerdings dieses Jahr nicht geben. Man konzentriert sich auf den Betrieb des

Sondenanlage. Das ist ja nicht mehr so trivial bei so einem historischen Gerät. Und in der Vergangenheit fielen manchmal schon die Sendungen aus, weil man es doch nicht hingekriegt hat. Damit diesmal alles klappt, wird auch schon am 2. oder 3. Juli in der Zeit von 13 bis 16 Uhr MEST, also 11 bis 14 UTC, der Sender getestet. Da sind eventuell kurze Sendungen zu empfangen. Und die Empfangsberichte kann man dann an info@alexander.n.se schicken. Und dann ist auch noch die Amateurfunkclubstation SK6 SAQ auf den Bändern aktiv.

14.017,2 kHz CW, 3.755 kHz LSB und 7.140 kHz LSB, also auf 80, 40 und 20 Meter. Die QSL kann man übers QSL-Büro schicken oder direkt an die Senderbetreiber, dann aber mit Rückporto. Viel Spaß beim Empfangen des Senders auf Längstwelle. Ein Beitrag von Wolf Dieter, Delta Lima 2, Mike Charlie Delta.

Mesh-Netzwerke sind immer gefragter und werden auch von Funkamateuren weltweit eingesetzt, obwohl oder gerade weil zwei der drei Systeme, Meshcom, Meshtastic und Meshcore, nicht auf Amateurfunkfrequenzen arbeiten. Sie nutzen das LoRa, das heißt Long-Range-Protokoll, mit der wenig störanfälligen Chirp-Modulation mit einer sehr geringen Datenrate und daher einer hohen Reichweite im zweistelligen Kilometerbereich, trotz minimaler Sendeleistungen im Milliwatt-Bereich. Jetzt hat sich auch Arte des Themas angenommen. Sie stellen Mesh-Netzwerke weltweit vor, und zwar in der Sendereihe Trex. Da gibt es den Beitrag Off-Grid. Dazu kann man einfach auf Arte.tv nach Mesh oder nach Off-Grid suchen. Der Beitrag wird bis 2029 verfügbar sein, der ist also längerfristig gespeichert. Man kann natürlich auch direkt in einer Suchmaschine nach Mesh und Arte.tv suchen, dann findet man das auch. Der Beitrag stellt dezentrale Funknetzwerke als Alternative zu den kommerziellen Mobilfunknetzen vor. Wir werden in einem kommenden Beitrag näher auf diese Technologien eingehen, die Strom- und Telekommunikationsnetzunabhängige Textkommunikation auch in Notfällen verspricht. Das kann dann also zum Beispiel auf einem Handy angezeigt werden, geht aber nicht über die Handy-Mobilfunknetze. Die sind ja zentral organisiert mit Servern und Netzknoten. Das ist zwar ein leistungsfähiges System, aber anfällig gegenüber Störungen, Naturkatastrophen und auch Überwachung. Die LoRa-Mesh-Netzwerke arbeiten dagegen ähnlich wie Packet Radio früher, ohne große Netzknoten, ohne zentrale Infrastruktur. Das ist dann weniger leistungsfähig, aber dafür auch ausfallsicherer. Wobei einige der Systeme trotzdem ein intelligenteres Routing verwenden, denn das reine Weitergeben der Nachrichten von Knoten zu Knoten, wie in den ersten Packet-Radio-Protokollen, führt sehr schnell zu Verstopfungen. Aber 2024 gelang beispielsweise die Organisation der Rettungsdienste in Tennessee nach den Zerstörungen durch den Hurrikan Helen mit dann noch funktionierenden Mesh-Netzwerken. Anderswo in den USA, in Nevada, in der Wüste, fanden sich auch Mesh-Knoten, welche die Naturschutzbehörde allerdings aufspürt und entfernt, weil sie da nicht genau weiß, wer die eigentlich aufgestellt hat und Drogenhändler als Ursachen vermutet. Naja, warum Drogenhändler ausgerechnet in Nevada in der Wüste sein sollten, das ist fragwürdig. Es wäre eigentlich eine sehr gute Notlösung, wenn jemand in der Wüste in Not gerät. Aber da sieht man, dass halt nicht immer das Verständnis für solche Netzwerke da ist. Und in den USA schon gar nicht. Wie geht das nun ohne Internet oder gar 5G? Und wo ist das interessant? Ja, zum Beispiel auch in Gesellschaften, die zunehmend überwacht werden oder in denen die Regierungen die Telekommunikation von heute auf morgen blockieren können, wie im Iran oder in der Ukraine, wo Russland ja als erstes die Internetstrukturen zerstört hat. Dort wurde dann Starlink verwendet, das aber natürlich sehr teuer ist und auch nicht ausfallsicher. Doch inzwischen sind diese dezentralen und offen zugänglichen Netzwerke nicht nur eine Fantasie von Preppern und Überlebenskünstlern. Arte.trex trifft Mesh-Fans in London, in Barcelona und in der Nähe von Bologna in Italien. In Barcelona installiert das Aktivistenduo Radical Data-Repeater-Antennen für Mesh-Tastic. In London hat Jack 44, ein britischer Elektronikingenieur und Spezialist für Spionagetechnologien, Tutorials erstellt, um Alternativen zu WLAN für alle zugänglich zu machen. Und in der Region Bologna in Italien bietet das von Christina Carnevali ins Leben gerufene Projekt des ultralokalen Netzwerks Antennini, das deckt also ein Dorf ab, den Einwohnern dort, wo die öffentliche Infrastruktur es nicht mehr zulässt, einen gemeinsamen Zugang zum Internet über LibreMesh, das mit WLAN statt LoRa-Mesh-Technik auch höhere Datenraten bietet. Mit kommerziellen Anbietern hatten die Einwohner dort kein Glück und deswegen haben sie es jetzt über Mesh selbst organisiert. Es gibt also viele Anwendungen und ähnlich wie die kleinen Arduino-Computer sind auch die Mesh-Komponenten inzwischen relativ preisgünstig als Fertigbausteine erhältlich und müssen dann nur entsprechend programmiert und beispielsweise mit einem Smartphone gekoppelt werden. Ein Beitrag von Wolf Dieter, Delta Lima 2, Mike Charlie Delta.

Bei FT8 denkt man an die Kurzwelle, an schwache Signale, die unhörbar aus dem Rauschen dekodiert werden können. Das ist auf den höheren Frequenzbändern jedoch genauso möglich. Deshalb gibt es einen Europa-Aktivitätsabend auf 2 Meter jeden ersten Mittwoch im Monat. Das nächste Mal ist also am 1. Juli. Da trifft man sich auf der Frequenz 144,174 MHz von 17 bis 21 UTC, also 19 bis 23 Uhr MESZ. Da können Kontakte geknüpft werden, neue Locator-Felder gesammelt und die Ausbreitungsbedingungen erkundigt werden. FT8 hat eben auch auf den höheren Bändern faszinierende Möglichkeiten, beispielsweise bei Tropo-Überreichweiten, bei kurzen Öffnungen und manchmal kann man sogar eine echte DX-Station erwischen. Jede Station zählt, egal ob mit großer Antennenanlage oder einfacher Portabelstation. Auch wenn man nur eine vertikal polarisierte Antenne hat, die Aktivität lebt von den Teilnehmern. Weitere Informationen dazu gibt es auf ft8activity.eu/rules, also Regeln, ft8activity.eu/rules. Gemacht wird das Ganze im Standard FT8-Modus, also nicht etwa den VHF-Contest-Mode einschalten. Die Frequenz ist 144,174 und die Zeit ist 17 bis 21 UTC bzw. 19 bis 23 Uhr MESZ. Ein Beitrag von Wolf Dieter, Delta Lima 2, Mike Charlie Delta.

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1: Für alles gibt es Vereine. Kultur, Brauchtum, Musik, Sport, Technik und natürlich auch für den Amateurfunk. Kurzwelle, UKW, Satelliten, Bastel- und Lötprojekte, das alles gibt es hier. Dabei ist der Amateurfunkdienst mehr als nur ein Hobby. Er dient der technischen Bildung, weckt Interesse an Naturwissenschaft und Technik und hat in Not- und Katastrophenfällen eine wichtige Funktion für die Gesellschaft. Schon oft haben die Funkamateure bewiesen, dass sie auch dann noch funken können, wenn sonst nichts mehr geht, beispielsweise nach schweren Erdbeben. Der gemeinnützige Deutsche Amateur-Radio-Club ist mit seinen mehr als 30.000 Mitgliedern in knapp 1.000 Ortsverbänden in ganz Deutschland zu finden. Wir waren zu Besuch bei ECHO 13, das ist die Nummer des Ortsverbandes Hamburg-Alstertal, und haben die dortigen Mitglieder bei ihren Aktivitäten begleitet. Ein Beitrag von Jens Riva.
2: Immer auf der Suche nach Signal. Und am besten geht das für Nils Bent und Christoph Schütte auf dem Dach der Stadtteilschule Bramfeld.
3: Ich melde mich dann, wenn du den Ruder drehen kannst.
4: Eine Richtantenne, die strahlt nicht in alle Richtungen und dadurch erhöhen wir die Sendeleistung. Das ist wie eine Taschenlampe, die strahlt in alle Richtungen. Haben wir aber einen Reflektor vorne, bündeln wir den Lichtstrahl und genau das machen wir auch mit der Antenne. Und damit es dann dahin geht, wo wir hin

0: funken wollen. Wollen wir nach Afrika, drehen wir auf Süden. Und wenn wir nach Westen drehen, dann bekommen wir Amerika rein.
1: Jeden Dienstag trifft sich der Ortsverband Alstertal E13 des Deutschen Amateurradioclubs. Mit fast 170 Mitgliedern ist er einer der größten in der Stadt. Manche sind schon seit fast 50 Jahren dabei. Immer wieder kommen auch Jüngere dazu.
2: Das ist für jeden, für Männlein, Weiblein. Meist so ab 10, 11 Jahren kann das losgehen. Also es gibt kleine Funkamateure, die sind 10, 11 Jahre alt und haben schon eine Lizenz.
3: Man lernt daraus. Die haben die Möglichkeit, bei uns bestimmt abzugucken, wie wir die alten, größeren Sachen reparieren oder auch handhaben. Und wenn man heute diese Mikrotechnik sich anguckt, das ist enorm. Und da ist das, was die Jugend natürlich heute auch sehr begeistert.
1: 60 Jahre gibt es den Verein schon. Technikbegeistert sind hier alle und sie helfen sich gegenseitig. Antennen reparieren, Funkgeräte einstellen, auch bei gemeinsamen Ausflügen.
4: Beim Field Day übernachten wir dann eben auch. Da sind wir in Ochsenwerder, hier auch in Hamburg. Wir haben dort unsere Station und die muss halt komplett autark sein, also mit eigener Stromversorgung. Und wir campen dann da fürs Wochenende und funken in der Gruppe.
5: Delta Lima 2, Lima Echo Victor, noch da?
1: Christoph Schütte und seine Mitfunker vom E13 können immer in Kontakt sein. Jeder kann mitmachen zu fast jeder Zeit. Von überall und eigentlich auch fast überall hin.
0: Also was ich mir wirklich nochmal, also persönlich wünschen würde, das wäre wirklich mal nochmal ein Kontakt in die Antarktis. Weil anrufen kann man da nicht. Und ich würde mir dann auch für die Allgemeinheit wünschen, dass dieses Hobby ein bisschen präsenter wird. Weil die Möglichkeiten, die wir haben, die sind enorm.
1: Die Amateurfunker, sie tauschen sich nicht nur im Alstertal aus, sondern mit Gleichgesinnten auf der ganzen Welt.

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1: Ein niederländisches Kriegsschiff ist durch einen analogen Trojaner geortet worden. Analoger Trojaner? Was soll das denn sein? Naja, ganz korrekt ist der Begriff nicht. Der Trojaner war schon digital. Aber er war kein Mail-Anhang und er musste auch nicht angeklickt werden. So ein ganz klassisch wie das trojanische Pferd hat es ausgereicht, ihn an den Zielort zu bringen. Und tatsächlich musste er eben gar nicht erst geöffnet werden, so wie das Pferd. Er tat sein Werk automatisch bei Ankunft. Ja, was ist da passiert? Nein, das war kein kriegerischer Angriff. Das war ein Versuch eines Journalisten des niederländischen Regionalsenders Omroep Gelderland. Der hat 5 Euro investiert und einen Bluetooth-Tracker, also sowas wie die Apple AirTags, mit einer Postkarte verschickt. Also das war natürlich dann ein besonders flacher Bluetooth-Tracker. Das gibt's schon auch und wie gesagt, ist gar nicht so teuer. Und diese Postkarte hat er dann als vermeintliche Post eines Angehörigen an die HNLMS Evertsen adressiert. Das ist eine niederländische Luftabwehrfregatte, die zum Schutz des französischen Flugzeugträgers Charles de Gaulle vor Raketenbedrohungen eingesetzt wurde. Er hatte dabei keinen Angehörigen in der niederländischen Marine, sondern das niederländische Verteidigungsministerium hat vollständige Anweisungen online zur Verfügung, wie man Post und Pakete an Soldaten und Matrosen der niederländischen Streitkräfte senden kann. Der Trecker war dann am Zielort noch etwa 24 Stunden aktiv und zeigte, wie das Schiff den Hafen von Herakleion auf Kreta verließ und zunächst westlich entlang der Inselküste segelte, bevor sie nach Osten in Richtung Zypern abbog. So einen Tag später, als sich das Schiff in der Nähe von Zypern befand, ist dann die Batterie leer gewesen und der Trecker ging offline. Die Marine behauptet, der Trecker wäre beim Sortieren der Post gefunden und deaktiviert worden, war ja anscheinend nicht so. Das Verteidigungsministerium ändert jetzt allerdings seine Richtlinien und Grußkarten mit Batterien sind in Zukunft verboten. Das Problem ist natürlich, bei Postkarten sieht man das ja oder merkt es, wenn man sie öffnet und sie spielen Musik. Briefe werden dagegen im Gegensatz zu Postkarten bislang nicht durchleuchtet. Die Sicherheitslücke ist also noch nicht geschlossen. Somit ist klar, nicht nur private, sondern auch professionelle Stalker können mit diesen Trackern Unfug anrichten. Und eigentlich alles, was wir uns im normalen Leben bedienen, ob soziale Medien oder auch nur ein normales Android-Handy, können im Militärumfeld eigentlich nicht geduldet werden. Das macht natürlich die Arbeit für die Soldaten noch schwieriger, wenn sie auf die Art von ihren Verwandten abgeschnitten sind. Mancher schafft ja heute keine halbe Stunde, ohne dreimal sein Handy in die Hand zu nehmen. Wenn dasselbe ein Kriegsgegner macht, so eine Postkarte verschickt, dann braucht er anschließend bloß noch einen Marschflugkörper hinterher schicken und die Stimmung der Soldaten ist auf dem Nullpunkt, denn sie sind dann tot. Und natürlich muss man sich auch privat Sorgen machen, wenn plötzlich eine Grußkarte vom Ex in der Post auftaucht, könnte auch weniger lieb gemeint sein, als es ausschaut. Und Funktechnik braucht keine E-Mail oder Computer, um Geheimnisse preiszugeben. Ein Beitrag von Wolf-Dieter, Delta Lima 2, Mike Charlie Delta.

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1: Zum Ende dieser Sendung an einem wirklich heißen Wochenende gibt es wie immer als Dreingabe die heißeste Funkwettervorhersage auf Kurzwelle. Da kommen alle News und Entwicklungen auf den Tisch, respektive auf Ihren Kurzwellenempfängern. Unser Spezialist Christian Reiber vom HF-Referat des DARC mit seinem heutigen Blick auf die aktuellen Verhältnisse auf der Sonne, in der Ionosphäre und beim Erdmagnetfeld.
2: Sommer bedeutet Sonnenhöchststand. In der Mitte Deutschlands sind das mehr als 62 Grad, die unser Zentralgestirn mittags über dem Horizont steht. In 6 Monaten, zur Wintersonnenwende, werden es dann nur mehr gut 16 Grad sein. Das reicht dann noch für etwas mehr als 8 Stunden, die die Sonne über dem Horizont steht. Derzeit sind es mit 16,5 Stunden mehr als doppelt so viel. Diese Zahlen machen deutlich, wie viel mehr Energie die Atmosphäre über unseren Köpfen im Moment im Vergleich zum Winter erhält, und natürlich hat das auch weitreichende Folgen für die Ionosphäre. Eine davon ist beispielsweise, dass sich das Gas im Sommer stark aufheizt und sich deswegen ausdehnt. Die für die Kurzwellenausbreitung entscheidenden freien Elektronen verteilen sich dadurch auf ein größeres Volumen. Ihre Dichte sinkt also und damit auch die kritische Frequenz, die gerade noch zur Erde zurückgebrochen wird. Weil andererseits die Nacht so kurz ist, gehen deutlich weniger freie Elektronen durch Rekombination verloren als im Winter. Die kritische Frequenz sinkt daher nachts nicht mehr so stark ab. Daher sieht die MUF-Kurve dieser Tage fast schon ein wenig nach Rauschen aus. Die höchste nutzbare Frequenz wabert in einem recht engen Korridor zwischen 18 und 21 MHz hin und her. Nur ab und zu verlässt sie den Richtung 14 MHz nach unten und 25 MHz nach oben. Die Tag-Nacht-Unterschiede sind also sehr gering, und solange keine Störungen das Bild trüben, kann man auf dem 20- und 17-Meter-Band schon fast von Dauerbetrieb sprechen. Die Störungen, also vor allem ein sehr unruhiges Erdmagnetfeld, waren in der letzten Woche tatsächlich kein großes Thema. Nur am letzten Wochenende war etwas mehr Unruhe vorhanden, ansonsten war es weitgehend ruhig. Die Sonnenaktivität ist derweil auf dem Rückzug. Die größte sichtbare Region 4465 baut mehr und mehr ab, die Zahl der sichtbaren aktiven Regionen ist zurückgegangen und was noch da ist, ist klein und magnetisch einfach. Der solare Flux fiel daher auf 110 Einheiten. Auch die nächsten Tage werden recht störungsarm sein, und ob die aktuell wirksamen, aber recht kleinen koronalen Löcher noch Unruhe reinbringen, ist eher fraglich. Etwas mehr Nachschub an aktiven Regionen von der Sonnenrückseite wird für dieses Wochenende erwartet. Einen signifikanten Aufschwung wird es aber noch nicht bringen. Danach kommen dann aber weitere Fleckengruppen und Mitte der Woche erwarten wir dann die ehemals sehr aktive Region 4455 zurück. Das lässt einen moderaten Anstieg der Sonnenaktivität erwarten mit einem solaren Flux, der sich von 110 Einheiten kommend bis 140 entwickeln kann. Tagsüber ist das meiste DX auf 20 und 17 Meter zu erwarten. 15 Meter öffnet ebenfalls, aber nicht zuverlässig. Nachts wird das 20 Meter Band meist durchgehend nutzbar bleiben. Sporadic E ist auf 10, 6 und 4 Meter weiter fast täglich anzutreffen. Auf 6 Meter werden auch immer wieder Kontakte nach Nordamerika gelockt. Und auch auf 2 Meter tut sich was. Good DX,

Das war's nun für heute. Wir sind leider schon wieder am Ende von Radio DARC angelangt. 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Redaktion und Musikauswahl hatte Rainer Englert, Delta Foxtrot 2, November Uniform. Wir hoffen, die Sendung hat Spaß gemacht. Wenn ja, sagen Sie es doch einfach weiter. Wenn Sie wollen, hören wir uns nächste Woche wieder. Gleiche Zeit, gleiche Frequenz. 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Auf Wiederhören, moin, tschüss, servus und 73, gut DX, bis zum nächsten Mal.

So, lang, lang ist her die letzte Sendung mit mir, die letzte Live-Sendung, deswegen heute auf jeden Fall mal wieder ein bisschen Action hier mit dem Besten aus den 80er, 90ern, 2000ern und von heute. Und das Ganze hier live auf Radio Z.

Ich hoffe, ihr habt alle ein bisschen gute Laune auch mitgebracht. Für diesen wunderschönen Donnerstagabend ist ja richtig schönes Wetter heute. Wir hatten heute, glaube ich, so um die 20 Grad. Ja, das war schon recht angenehm.

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1: So, und wir gehen mal zurück ins Jahr 1997. Da gab es eine Gruppe namens Sasch und die haben gespielt Ecuador und das Ganze hier für euch bei Border Beats jetzt auf Radio Z. Viel Spaß.
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So, und wir sind immer noch bei Border Beats hier live auf Radio Z mit eurem East Pulse. Das Ganze von 19 bis 21 Uhr an diesem wunderschönen sonnigen Donnerstag.

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1: Ja, erlauben Sie mir.
0: Ein schönes Lied, aber wenn man so oft hört.
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So, wir haben ja im Studio hier die Gisela. Die Gisela guckt immer zu, wie wir schön Sendung machen. Und die Gisela guckt irgendwie so ein bisschen hungrig und durstig. Sieht nicht mehr so ganz gesund aus hier.

0: Das Schönste, was Füße tun können, ist tanzen. Und was Füße noch tun können, das finde ich das Allerschönste. Ihr werdet sehen. Also das Allerschönste, was Füße tun können, ist tanzen.
1: Okay.

der Ungarn am Ball. Er hat den Ball verloren diesmal gegen Schäfer.

Radio Z mit Bono Beats mit eurem East Puls. Noch eine gute Stunde. Habt mich auf den Ohren. An diesem, wie gesagt, heute wunderschönen Donnerstagabend.

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jetzt sind wir völlig losgelöst hier mit dem Major Tom. Und ich möchte noch grüßen an die Mixdog. Claudia hat geschrieben, sie hört jetzt zu. Das ist wunderbar. Und jetzt machen wir weiter.

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3: So, jetzt kommt für euch der Luis Fonsi mit Despacito. Die letzte halbe Stunde ist angebrochen, meine lieben Freunde. Gleich ist Schluss hier im Bus. Ende im Gelände.

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1: Ja, mach, was du willst, egal.

So, liebe Freunde, es ist jetzt fast 10 vor 9. Der vorletzte Titel, dann kommt nochmal ein bisschen ein Outro, ein längeres in die Nacht hinein, damit ihr alle gut schlafen könnt.

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1: So, liebe Freunde, das war der letzte Titel. Jetzt kommt noch mein Outro für heute. Das ist We and We Nation mit Nova, Shine a Light on Me. Gleich kommt noch eine Wiederholung für euch von Border Beats aus, glaube ich, dem Februar. Und da könnt ihr auch noch ein bisschen zuhören. Genau, ich wünsche euch viel Spaß jetzt mit dem Outro. Bye, bye, bis zum nächsten Mal.

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2: Herzlich willkommen zu Mixtalk, wie immer mit mir, der wunderbaren Claudia. Heute ist Zeit für Selbstlob und den unfassbar tollsten Gästen des Universums. Heute bei mir im Studio, die Dani.
3: Hallo.
2: Der Lukas.
4: Guten Tag.
2: Die Sandy.
5: Hallöchen.
2: Die Zoe.
6: Hallo.
2: Und der Torsti von seinem heute kalten Platz in der Ecke. Ja, ne? Und die Lotte, die fliegt hier gleich noch ein. Und da sind wir dann vollzählig. Ja, und heute sprechen wir über ein Thema, das wahrscheinlich jede oder jeder von uns kennt. Selbstzweifel. Dieses Gefühl, nicht genug zu sein, nicht weit genug, nicht erfolgreich genug, nicht hübsch genug, nicht irgendwas genug. Ja, und eigentlich ist doch aber alles gut, oder? Ja. Uns geht's natürlich auch um Selbstbewusstsein. Manch einer hat auch ganz schön viel davon.
4: Wir müssen dann noch den psychologischen Unterschied erörtern zwischen Selbstbewusstsein und Selbstwert.
2: Stimmt, den haben manche nämlich noch nicht so ganz begriffen.
4: Ja, die Moderatorin dieser Sendung zum Beispiel glotzte uns alle schockiert an.
2: Ja, das nehmen wir noch auseinander auf jeden Fall. Und wir fangen für heute erstmal an mit Wir sind Helden.

0: Ja, und was ist denn Selbstbewusstsein wirklich? Wenn wir das Wort genauer betrachten, steckt die Antwort ja bereits drin, ne? Selbstbewusstsein bedeutet, sich seiner selbst bewusst zu sein.
1: Ja, und das inkludiert ganz zufällig auch deine eigenen Fähigkeiten, dein eigenes Wissen, deine Talente, wie zum Beispiel dein Selbstbewusstsein, was dir manchmal immer noch mangelt.
0: Ach
1: wenn
0: komm.
1: Wenn du immer wieder fragst, was machen wir denn jetzt, was machen wir jetzt, was machen wir denn heute? Ja, okay. Leute, ne? Okay, sie will die Radioshow moderieren und dann geht's im Headless Chicken Mode los.
0: Natürlich, wir müssen checken, immer. Ob das gefallen könnte, logisch.
1: Ja, aber es ist deine Sendung, dein Plan. Wenn du sagst, das ist mein Plan, dann ist es ein guter Plan. Also sei dir selbst bewusst, dass dein Plan nicht schlecht ist.
0: Mhm. Aber der Grund liegt wahrscheinlich am mangelnden Selbstwert, oder?
1: Ja, und da fangen wir nämlich mit dem ganz, ganz großen Problem an.
0: Da gibt es ja einen Unterschied.
1: Ja, welch schockierende...
0: War mir gar nicht so bewusst.
1: Ja, ne, das ist ja genau das, was wir vorhin festgestellt haben, was ich ja im Intro schon gespoilert habe. Mhm. Selbstvertrauen, wie schon gesagt, Wissen ums eigene Können. Mhm. Selbstwert ist das Gefühl, als Mensch, als Individuum wertvoll zu sein, unabhängig von Leistung, Status etc. pp.
0: Siehst du? Ja. Da ist das Problem. Und warum? Warum ist das so? Warum fehlt es dann vielen Menschen an Selbstbewusstsein, Lukas?
1: Ne, das ist relativ einfach. Social Media ist Problem Nummer eins.
0: Ach komm, es gab es doch aber früher auch schon.
1: Ja, natürlich gab es das, aber Social Media hat es noch schlimmer gemacht, weil es da schlagartig Tausenden und Millionen von Leuten vor Augen geführt hat, dass ja da irgendwas angeblich fehlt, wenn du den ganzen Tag durchgestylten Content siehst. Dieser eine Moment, da machen die 3 Stunden Vorbereitung für einen 10 Sekunden, 30 Sekunden Videoclip. Mhm. Die Aufmerksamkeitsspanne der meisten Menschen heutzutage reicht ja leider nicht mehr für mehr.
0: Mhm.
1: Ja, und dann ist doch logisch, dass alle unglücklich
0: aber
1: werden.
0: Aber Lukas, was machen wir denn hier bei Instagram beim Radio?
1: Ja, wir machen das zu Werbezwecken. Nicht um irgendwelchen Leuten zu zeigen, boah, guck mal, wie geil wir
0: ja,
1: sind.
0: Ja, nicht für Selbstzwecke, das ist richtig.
1: Richtig.
0: So weit sind wir noch nicht.
1: Ja, andere Motivation.
0: Sehr gut.
1: Das Warum ist entscheidend.
0: Also ist ja doch noch Luft nach oben bei uns.
1: Ja, natürlich, ja. Aber wir wollen ja in die toxische Social-Media-Bubble abdriften.
0: Nein, auf gar keinen Fall. Total ungesund.
1: Ja, ekelhaft.
0: Genau, konzentriert auf euch.
1: Genau.
0: Und nicht auf die Außenwelt.

0: Storytime!
1: Ja, und Dani, wir als beste Freundinnen haben mit dem Thema ja sehr oft zu kämpfen, vor allen Dingen mit unseren Struggles.
2: Total,
1: obwohl wir uns gegenseitig permanent aufbauen.
2: Ja, aber es hilft.
1: Permanent, uns permanent sagen, wie toll wir doch sind.
2: Ja.
1: Aber es reicht nicht.
2: Also das geht schon vor einem Moment runter wie Öl, sage ich immer, aber tief, definitiv. Das sitzt so tief bei uns beiden, glaube ich, das kommt dann an. Und ich bin ja auch ganz fasziniert von dir, dass du jetzt gerade vorher so aufgeregt bist.
1: Vor diesem Gespräch,
2: weil es so tief geht.
1: Das ist doch sehr intim, ja, weil es intim ist.
2: Ja, weil es tief geht.
1: Ja, wir schütten gerade so ein bisschen unser Herz aus, würde ich sagen.
2: Ja, und das so blanko zu machen, so nackt zu machen, ist schon...
1: Aber ich glaube, das ist auch so ein Frauending.
2: Ja, ich glaube auch.
1: Im größten Teil ist es ein Frauending, dass Frauen immer mit sich strugglen, mit ihrem Körper hadern, mit, was weiß ich, mit ihrer Art hadern.
2: Aber ich glaube, der Körper ist, glaube ich, das größte Problem, wo wir immer... das Problem sehen und der andere Part sagt immer, nee, das ist doch gar nicht.
1: Und wir haben heute festgestellt, auch wenn der Körper sich ändert, macht es keinen Unterschied.
2: Ja, weil der Kopf nicht mitspielt. Nee. Der Kopf sucht immer wieder die Falte oben auf der Stirn.
1: Genau. So sieht's aus.
2: Ja, und ich glaube, das Alter macht, oh, wenn man immer sagt, das stört, also dich wird's vielleicht, ne? Aber ich denke, ich habe damit, wenn ich dann 40 bin, vielleicht doch so meine Probleme.
1: Ach mein Gott, nee, also das, das kann ich dir schon wieder nehmen.
2: Ja, echt?
1: Musst du nicht haben. Aber ja, das ist echt so ein Ding. Und das Problem ist, wir suchen es auch immer im Außen, ne?
2: Ja.
1: Die Bestätigung.
2: Immer die Bestätigung.
1: Aber vor allen Dingen du, muss ich jetzt mal sagen.
2: Ja, das stimmt. Schon
1: extrem.
2: Ja, und dann kommt eben diese Kategorie, wie kannst du dich denn noch so anziehen? Bist doch in dem Alter, bist du doch raus.
1: Das hören wir beide sehr oft.
2: Und das finde ich, nee. Da bin ich ja, da sind wir auf immer selbstbewusst, sagen wir, nee.
1: Nee, wollen wir nicht.
2: Wollen wir nicht, da sind wir selbstbewusst.
1: Wir wollen nicht aussehen wie
2: andere,
1: wie andere in unserem Alter. Wir sind noch nicht im Blümchendruckmodus.
2: Nee.
1: Und nein. Und der wird auch wahrscheinlich nicht kommen.
2: Nee, ich glaube nicht.
1: Ich habe so das Gefühl, da kommen wir nicht hin.
2: Aber da sind wir voll selbstbewusst irgendwie. Es ist, auf die Art sind wir selbstbewusst und alles andere. Also Leute, wenn ihr mal einen Tipp für uns habt, so coachingstechnisch, könnt ihr gerne mal...
1: Wie das Mindset besser werden könnte.
2: Na, weil wir hangeln uns da von Woche zu Woche und kommen der Sache irgendwie in den Näher.
1: Das Problem ist, wir beide therapieren uns.
2: Ja.
1: Das heißt, wir drehen uns im Kreis.
2: Ja, leider.
1: Es wird nicht besser. Wie macht ihr denn das da? Vielleicht könnt ihr uns ja mal kommentieren oder ein paar Nachrichten schreiben über Instagram. Sehr gerne. Wir würden uns freuen.
2: Danke.

0: Und da wollen wir jetzt mal den Zusammenhang klären zwischen mangelndem Selbstbewusstsein und Intelligenz, Lukas.
1: Ja, das ist eine erschreckend anstrengende Parallele. Das große Problem bei Intelligenz und Selbstvertrauen ist ganz einfach. Intelligente Menschen neigen dazu, ihr eigenes Licht ein bisschen mehr unter den Scheffel zu stellen.
0: Merkst was?
1: Die Ahnungslosen wiederum sind ja im Endeffekt wie die Affen im Zoo, die brüllen am lautesten.
0: Ich bin ja ganz leise.
1: Situationsbedingt unterschreibe ich das. Ja, du hast deine Momente, in denen das zutrifft. Ja, ohne das jetzt übermäßig negativ
0: bewerten
1: zu wollen.
0: Aber ich suche ja schon nach Fehlern bei mir.
1: Ja, siehst du, und das ist halt ein Zeichen von, ich sag mal, einer gewissen Kompetenz.
0: Ja.
1: Wer intelligent ist und das große Ganze sieht, reflektiert mehr und geht bei sich auf Fehlersuche.
0: Ja, ihr müsstet jetzt mal mein Nicken und meine Augen sehen, ja?
1: Ja, da sind wir wieder bei dem traurigen Fakt, dass Radio kein visuelles Medium ist, aber die Augen ganz weit aufgerissen, die Kinnlade klappt ein bisschen runter, was immer noch für diese Prise der Ahnungslosigkeit spricht, aber...
0: Ja, so ein bisschen.
1: Ja, das ist... Ja,
0: so ganz perfekt gibt's halt nicht.
1: Ja, nee, das
0: muss man ja auch mal...
1: Ja, das ist sowieso eine Illusion, das ist genau wie der ganze hochgestellte, glänzende Social-Media-Bullshit, das ist eine Illusion.
0: Richtig. Also intelligente Menschen haben ihr mangelndes Selbstbewusstsein. Halten wir jetzt einfach mal so fest.
1: Ja, zumindest, ich sag mal immer so 10-20% weniger davon als die weniger Intelligenten. Das ist so eine grobe Pauschale.
0: Okay, das war jetzt ein echter Fact. Danke.
1: Ja, bitte, gerne.

0: Lotte, und das Ganze gibt's ja auch im Job. Herzlich willkommen erstmal. Du bist ja gerade erst reingeschneit hier.
1: Hallo.
0: Und noch voll am Essen. Mach mal ein bisschen
1: Entschuldigung.
0: ASMR mit rein, kein Problem. Und bei dir, ja, im Job, kenne ich von dir. Du bist ja diejenige, die sich gerne unzählige Urkunden an die Wand hängt, was sie denn alles erreicht hat. Entschuldigung, aber es ist so.
1: Naja, ist ja noch nicht so viel dran.
0: Aber du würdest gerne.
1: Vielleicht.
0: Doktorentitel und das ist
1: Nee,
0: eine was.
1: nee. So was, ne?
0: Aber du suchst auch im Außen. Permanent.
1: Kann sein, ja.
0: Ja. Super. Okay, habe ich dich erwischt.
1: Vielleicht.
0: Sehr gut.
1: Nein, ich bilde mich einfach gern weiter. Tu was dafür, weil man was dafür tun muss. Und ja, es kommt viel aus der Praxis, aber manchmal muss man sich dann halt auch von außen.
0: Mal so ein Zertifikat holen.
1: Genau.
0: Ja, genau.
1: Kann man ja einfach mal ausprobieren.
0: Für den Selbstwert. Ja, ich habe auch genügend davon, aber ich hänge sie mir jetzt nicht an die Wand.
1: Die hängen auch nah an die Wand. Also für alle, die jetzt denken, hier, ich habe irgendwo eine Wand, wo irgendwas dranhängt, da hängt gar nichts.

0: sind,
1: das liegt ja auch immer im Auge des Betrachters,
0: die erfolgreicher sind, die keine Ahnung was sind. Man muss einfach stolz auf das sein, was man selber erreicht hat.
1: Ja.
0: Und sich anfangen, selbst zu lieben. Ja, Punkt.
1: Richtig, richtig.
0: So wie man ist.
1: Kennt ihr das, wenn man sich Fotos anguckt von vor 10 Jahren oder so, wo man sich voll schrecklich fand?
2: Ja, du.
1: Ja, okay, du vor 5 Jahren. Wollen wir das mal so machen, Lotte? Nee. Da fand man sich vielleicht voll doof und dann am Ende...
2: vielleicht vor so, wie alt bin ich jetzt? Vor so 7 Jahren.
1: Okay, Fotos von vor 7 Jahren. Wenn wir uns die jetzt angucken, fanden wir uns damals total doof und du guckst dir die jetzt an und denkst, hot. Mein Gott, das war cool. Stimmt's?
2: Sag.
1: Okay. Ja, ich habe recht. Ich will nur sagen, ich habe recht. Und so geht's hier allen. Also, wir sollten da mal schauen, dass wir uns jetzt vielleicht gut finden. Und nicht erst in 7 Jahren. Oder?
0: Richtig.
1: Mhm. Haben wir wieder was getan. Fürs Selbstbewusstsein.

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0: Zoe, ja, das hat man gehört. Ich gebe diesen Fehler zu. Gar kein Problem. Habe ich keinen Selbstzweifel. Pass auf, aber Entweder-Oder-Frage mit dir, liebe Zoe. Karaoke vor Fremden oder Tanzvideo auf Social Media posten?
1: Ach du Scheiße.
0: Karaoke. Ja, da kam ja.
1: Karaoke vor Fremden.
0: Okay. Ein Vortrag ohne Vorbereitung halten oder einen Witz vor 100 Menschen erzählen?
1: Ein Vortrag ohne Vorbereitung. Ich verkauf dir das.
0: Cool. Ein Jahr lang jeden Tag ein Kompliment bekommen oder jeden Tag jemanden ein Kompliment machen?
1: Jemanden ein Kompliment machen.
0: Und mit wem hatte ich das von euch heute, das mit den Komplimenten? Lotte, komm mal ran ganz schnell, das passt nämlich jetzt gerade. Weil was haben wir heute festgestellt, was wir unbedingt machen sollten? Weil wir uns gegenseitig Komplimente gemacht haben.
2: Wir sollten viel öfter, wenn man draußen auf der Straße oder einkaufen ist oder irgendwo unter Menschen ist und man findet jemanden toll, meiner Meinung nach egal ob Mann oder Frau, und findet schön, wie er, keine Ahnung, seine Haare hat oder
0: was er für eine Kette trägt, was er für einen Rock trägt.
2: Einfach aussprechen und sagen, das versüßt einen Tag. Ich habe das letztens gemacht, war shoppen und da hatte eine Frau eine Hose an und das sah ganz toll aus und die war total unsicher. Und dann habe ich gesagt, ich finde es ganz toll und die hat sich ganz toll gefreut.
0: Ja, solche Sachen sind toll. Ich habe heute auch ein Kompliment bekommen und habe mich ganz doll gefreut. Deswegen.
3: Da muss ich gerade einhaken, das habe ich letztens auch gemacht. Ich habe zwar nicht gesagt, wie toll jemand aussieht, aber ich habe zu einer Verkäuferin gesagt, dass sie total nett ist.
0: Ja, auch das.
3: Also ich fand die so freundlich, hilfsbereit und das habe ich ihr tatsächlich gleich gesagt.
0: Hast du gut gemacht. Wir sollten uns das auf die Fahne schreiben und das öfter machen. Definitiv eine gute Sache. Wir untereinander machen das ja sowieso ständig, müssen wir jetzt mal sagen.
1: Ja, das stimmt.
0: Das ist das schon, ne? Okay, wir machen weiter. Ein peinliches Foto veröffentlichen oder eine peinliche Geschichte erzählen?
1: Eine peinliche Geschichte erzählen. Habe ich gar kein Problem damit.
0: Ich auch nicht.
1: Gab's ja schon.
0: Mit peinlichen Fotos eher schon.
1: Nee, mit Geschichten.
0: Auf einer Bühne stolpern oder deinen Text komplett vergessen?
1: Stolpern, ja und?
0: Okay, pass mal auf. Lieber einmal alles riskieren oder dich dein Leben lang fragen, was wäre gewesen, wenn?
1: Nee, no risk, no fun und so.
0: Richtig.
1: Genau.
0: Lieber heute aus deiner Komfortzone treten oder ein weiteres Jahr darin bleiben? Schwierig. Ach,
1: Komfort ist schon schön, ne?
0: Ja, ist schön, ne, da drin.
1: Ja. Nee. Ja.
0: Wenn du was erreichen willst, musst du aber.
1: Ja, das ist richtig.
0: Ist mal so.
1: Aber willst du gerade was im Moment erreichen? Ich nicht. Bin gerade ganz zufrieden, so wie es ist. Also, ich nächstes Jahr.
0: Nee, also bei mir ist schon mein ganzes Leben lang so. Stillstand ist der Tod.
1: Ja, das glaube ich dir.
0: Das ist einfach so.
1: Auf jeden Fall.
0: Kann man nicht ändern. Auf dein Herz hören oder auf die Meinung anderer?
1: Auf mein Herz hören?
0: Ja. Lieber den ersten Schritt machen oder darauf warten, dass jemand anders ihn macht?
1: Nee, ich mache den ersten Schritt.
0: Oh, da sind wir aber nicht Komfortzone und bequem.
1: Nee.
0: Mach mal dann schon selber.
1: Ja, also ja.
0: Sehr gut.
1: Es gibt Unterschiede.
0: Ja, ja. Okay.
1: Gibt Unterschiede. Gibt Unterschiede, ne?
0: Und wieder schade, kein visuelles Medium. Mist. Lieber mutig und unperfekt oder perfekt und unsichtbar?
1: Nee, mutig und unperfekt.
0: Genau, Zeug von Intelligenz haben wir gerade eben gehört.
1: Bin ich ja auch.
0: Natürlich,
1: das ist immer wieder mit dem Selbstwert, ne?
0: So schaut's aus.
1: Ja.

0: Jetzt hätte ich hier gleich noch einen Unfall mit dem Kabel gemacht, du sag mal. Lukas, für dich habe ich besonders schwierige Fragen.
1: Ja, ja, hat sie gerade schon so angekündigt, aber wir werden mal sehen, ob das wirklich so schwer ist.
0: Pass mal auf, das sind so Fragen, die musst du mit einem Wort beantworten. Mal gucken, ob du es hinkriegst.
1: Ja, das wird schwierig.
0: Was gibt dir Selbstbewusstsein?
1: Das kann ich nur mit dem Wort beantworten. Also gut, könnte ich, das wäre ich, weil ich Vertrauen in mich und meine Fähigkeiten habe. Ich weiß, was ich kann. Mhm. Das Studiopublikum ist deutlich hörbar. Die sind
0: ja
1: schon wieder alle viel zu laut.
0: Die haben echt Selbstbewusstsein, würde ich sagen.
1: Ja, die reden ganz laut. Mhm.
0: Was raubt dir denn Selbstbewusstsein?
1: Primär ungerechtfertigte Kritik, weil es dann doch wieder dazu führt, dass man sein eigenes Handeln hinterfragt. Ob die Kritik dann wirklich ungerechtfertigt ist oder ob da irgendwas dran ist, weißt du, man fängt dann halt sofort an, in diese Abwärtsspirale vom Zerdenken zu gehen.
0: Mhm. Overthinker-Modus.
1: Ja. Ja, genau.
0: Dein größter Mutmoment?
1: Gemessen daran, dass ich ja nur in meiner Jobfunktion mittlerweile primär für die Aus- und Weiterbildung der Mitarbeiter zuständig bin, meine erste Schulungsklasse.
0: Mhm. Deine größte Stärke?
1: Ich.
0: Sehr selbstbewusst.
1: Du wolltest ein Wort haben, ja.
0: Ja, super. Hätte ich nicht beantworten können tatsächlich. Das wäre nicht meine Runde gewesen. Ein Wort, das dich beschreibt.
1: Chaos. Kurz und knackig, ganz einfach.
0: Mhm. Ein Wort für Erfolg.
1: Da wäre ich wieder bei ich, weil ich weiß, was ich kann und wo ich hin will.
0: Unglaublich. Sehr toll. Ein Wort für Selbstvertrauen.
1: Ja, das hatten wir gerade tatsächlich schon eruiert, die Thematik. Und
0: das war, ja.
1: Oder war das die nächste Frage?
0: Nee.
1: Nee, war was anderes. Oh Gott, Selbstvertrauen. Ja, theoretisch einfach nur, ja, sei zufrieden mit dir selbst. Sei dir bewusst, was du kannst.
0: Vorbild?
1: Ich brauche kein externes Vorbild. Ich weiß, was ich kann. Ich weiß, wo ich hin will.
0: Jede Frage mit ich beantworten. Super. Ja. Motivation?
1: Ja, jetzt sind wir bei dem, was wir eruiert haben. Jetzt erkenne ich die Brücke nämlich
0: ja,
1: wieder.
0: Ja, bitte?
1: Ja. Ja, relativ einfach. Liebe.
0: Ja.
1: Ja, es mag kitschig klingen, mag für einen Menschen wie ich, der auf Technik und Logik basiert, auch irrational sein, aber ja.
0: Ja.
1: Funktioniert.
0: Zukunft?
1: Rankommen lassen. Da sind wir wieder weg vom Overthinker-Modus. Weißt du, es gibt Situationen, da ist das sinnvoll und dann gibt es Situationen, da sagst du dir, morgen ist auch noch ein Tag, krass. Gucken, was passiert.
0: Fertig. Ich glaube, das lerne ich noch mein ganzes Leben lang. Dieses Zukunftszerdenken wegzulassen, werde ich wahrscheinlich so schnell nicht schaffen.
1: Ja, du machst dich damit nur chronisch unglücklich.
0: Ich weiß. Wir lernen. Wir lernen und wir lernen nicht aus. Genau.

0: Lotte und mir geben mal so ein paar Tipps für Selbstbewusstsein.
1: Hm.
0: Mhm. Fängst mal an.
1: Achte mal ein bisschen mehr auf deine Körperhaltung demnächst, weil die dein Selbstgefühl beeinflusst und ja auch nach außen.
0: Aufrecht. Immer aufrecht.
1: Mhm. Mhm.
0: Die meisten Menschen achten ja viel weniger auf dich, als du denkst. Musst du auch immer dran denken. Psychologen nennen das den Spotlight-Effekt. Wir überschätzen nämlich oft, wie andere über unsere Fehler, Unsicherheiten oder peinlichen Momente so denken.
1: Mhm.
0: Und die wahrnehmen überhaupt.
1: Oder wie sie uns sehen und wie wir uns selbst sehen.
0: Mhm, richtig.
1: Selbstbewusste Menschen haben auch Selbstzweifel. Ich denke sogar, dass einfach eine höhere Unsicherheit da ist, als bei anderen, die das jetzt nicht so haben, weil man viel strenger zu sich selbst ist.
0: Richtig, richtig. Und Lob wirkt auch stärker, wenn man das konkret macht. Also zum Beispiel, ne? Nur gut gemacht reicht meistens nicht. Da muss man schon sagen, das hast du gut gemacht, weil du das sehr gründlich gemacht hast.
1: Wir brauchen immer Gründe, wir Menschen.
0: Ja, unglaublich.
1: Mhm. Und natürlich, unser Gehirn, super klasse, toll, merkt sich Kritik stärker als ein Lob.
0: Mhm.
1: Das ist ja wie mit Sachen,
0: die negativen
1: schön sind
0: Sachen.
1: Oder die nicht so schön sind. Es bleiben leider immer die negativen Sachen besser hängen.
0: Das ist schon doof. Selbstgespräche, die können die Leistung verbessern. Menschen, die sich vor Herausforderungen bewusst positiv zusprechen, zeigen oft mehr Ausdauer und bessere Ergebnisse. Und das, übrigens habe ich auch mal gehört, macht intelligent, wenn man Selbstgespräche führt.
1: Ja, das habe ich zumindest mal gehört.
0: Ich auch.
1: Machen wir das oft genug, Claudi?
0: Ich glaube schon. Manchmal, wenn sonst keiner mit mir redet, ich rede ja so gerne. Du doch auch, gibst
1: ja.
0: Doch zu, siehst du.
1: Mhm.
0: Weißt du Bescheid?
1: So, wollen wir noch?
0: Na klar.
1: Niemand wird als selbstbewusster Redner geboren.
0: Nee, kann man lernen.
1: Ja, man schreit ja auch, wenn man geboren wird.
0: Und redet nicht. So ungerecht. Und Kompetenz schafft Selbstbewusstsein. Yeah. Das sag ich ja immer. Mhm. Ne? Wenn du dir sicher bist in dem, was du machst.
1: Und wenn du weißt, was du sagst.
0: Und die Regeln kennst.
1: Genau.
0: Dann funktioniert das.
1: Hm? Dann strahlt man das auch aus.
0: Richtig.
1: Genau, naja, und jetzt kommt man zu meinem Lieblingspunkt. Vergleich macht häufig unzufrieden. Ja, wer sich ständig mit anderen vergleicht, bewertet sich oft schlechter.
0: Das ist das Kernproblem, wenn du mich fragst.
1: Genau, und das Blödste ist natürlich, dass unser Gehirn sich auch immer die Menschen raussucht, die immer alles besser können. Ja, eigentlich nie was jetzt dem zufolge schlechter können.
0: Logisch.
1: Und man dann immer sich schlechter macht.
0: Gar nicht gut. Und was hilft? Lächeln. Ein selbstbewusstes Lächeln kann positive Emotionen verstärken und Stress reduzieren. Also einfach mal, man kann ja auch mal so dümmlich einfach lächeln.
1: Dümmlich? Das kann man besonders gut, oder? Einfach mal richtig hässlich lachen.
0: Einfach mal lachen, genau. Ah. Es kann helfen.
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0: Dani, da lachst du schon. Wir wollten eigentlich jetzt das Grüßfeuerwerk zünden.
1: Stimmt.
0: Sag mal, machen wir doch direkt los.
1: Ja.
0: Ich fange an, natürlich.
1: Ja, natürlich fängst du an.
0: Jede Woche.
1: Immer.
0: Mit unseren Stammzuhörern, dem Männerhort in Hirschfelde, wo ja auch Teile der Feuerwehr in Hirschfelde beheimatet sind. Heute, spärlich besetzt, liegt bestimmt am Wetter, der Micha mit dem Leon, Nicole, Dominik und Toni. Ganz liebe Grüße.
1: Liebe Grüße.
0: Und euch sieht man ja am Samstag mit der Jugendfeuerwehr beim Jugendfeuerwehrtag, Kreisjugendfeuerwehrtag, Entschuldigung.
1: Bitte richtig.
0: Am 27.06. in der Weinau in Zitter, wo bitte alle auch hinkommen und zuschauen und anfeuern ganz kräftig. Das ist wirklich spannend und wirklich interessant. Wir haben da eine Z-Kids-Sendung drüber gemacht. Da wird ordentlich geübt und alles gegeben im Team. Und grüßen an der Stelle auch die Konkurrenz.
1: Natürlich.
0: In Hartau.
1: Die Hartauer Kids, die süßen.
0: Die Jugendfeuerwehr, genau. Ihr Süßen, ihr schafft das garantiert.
1: Wir denken an euch, drücken die Daumen und wir wollen natürlich dann auch anstoßen, wenn ihr gewonnen habt. Also entweder Hirschfelde oder Hartauer, ne?
0: Einer von euch beiden.
1: Muss gewinnen.
0: Unbedingt. Ja.
1: Wir müssen
0: unbedingt
1: vorbeikommen.
0: Für die Ehre, ganz genau.
1: Genau.
0: An der Stelle grüßen wir auch das betreute Trinken.
1: Ja, auch schön.
0: Betreutes Trinken. Eure Bros wollten gerade nicht ans Mikro. Wir machen das jetzt mal.
1: Jetzt kommt einer.
2: Halt, stopp. Ja, nee, das betreute Trinken muss schon auch von einem Mitglied vom betreuten Trinken gegrüßt werden. Also das können wir ja, nee.
0: Ja, dann mal los.
2: Ja, ne, also schöne Grüße ans betreute Trinken. Stevie, Nine, Silvana, wäre so die Stammbesetzung. Ich hoffe, ihr hört alle. Wenn ne, gibt's dann Haue.
0: Mhm,
2: dann seid
0: ganz
2: fürs,
0: genau.
2: Ja, dann seid ihr fürs nächste Therapietrinken dann offiziell ausgeladen. Da drehe ich das Schild dann auf links.
0: Ja, richtig so.
2: Und kurze Info an den Männerhort und alle Anwesenden. Ich will ja der Claudi jetzt nicht hier die Leute wegnehmen, aber schaltet nächsten Montag mal ein, 19 bis 21 Uhr, zum Küchentalk.
0: Die treffen sich immer Dienstag, Lukas.
2: Das ist mir egal, die können ja von zu Hause aus einschalten. Die
0: das
2: haben
0: können
2: ja,
0: sie tatsächlich.
2: Ja, siehst du, die haben ja auch eigene Empfangsgeräte, unabhängig vom Treffen.
0: Denn das lohnt sich.
2: Ja,
0: es
2: drei Stunden.
0: Definitiv eine Musikrichtung, die sie toll finden.
2: Ja, und ja, siehst du, stimmt, 3 Stunden. Nee, 18 bis 21. Wir fangen nächste Woche eine Stunde eher an.
0: Und wie wir festgestellt haben, bin ich ja vielleicht auch dabei.
2: Ach,
0: hast
2: wirklich?
0: Du nicht heute eingeladen? Du hattest doch eingeladen.
2: Ja, ich habe vorgeschlagen, ihr könnt ja auch zu uns kommen. Bei uns ist es entspannter. Die Claudi macht nämlich immer so viel Stress und Hektik. Machen wir, ne?
0: Ja, ist ja gut. Ich werde es mir vielleicht mal antun.
2: Ja, mach mal.
0: Ja,
2: wir reden über Rock und Metal aus Film, Serie und Videospielen.
0: Sehr gut.
2: Ja,
0: dann,
2: wird geil.
0: Höre ich mir den, dann grüße ich den Männerhort auch am Montag.
2: Ja, wundervoll.
0: Also, schaltet mal ein.
2: Bitte, gerne. Tschüss.
1: Claudia.
3: Wir sind noch nicht so weit, ja bitte.
1: Ich habe noch jemanden vergessen.
0: Oh Gott. Leg los.
1: Ich kann auch die Anja nicht vergessen.
0: Anja!
1: My best buddy in the pool.
0: Liebe Grüße.
1: Na, Anja, Mensch.
0: Die wäre jetzt untergegangen, ich sag dir's.
1: Nee, das hätte die mir nicht verziehen, Anja.
0: Nee, Anja, du musst auch mal wieder vorbeikommen.
1: Oh ja, ich möchte sie.
0: Es können alle mal gerne vorbeikommen.
1: Ja, auf jeden Fall.
0: Genau.
1: Du würdest heute auch zu dem Thema Selbstbewusstsein auch übelst krass passen.
0: Absolut, weil das hast du.
1: Na, ich bin da echt manchmal von dir sprachlos.
0: Das ist super.
1: Ja.
0: Lass dir das bloß niemals nehmen.
1: Richtig.
0: Du bist da eine von 80 Millionen, sag ich dir.

0: piep, piep. Oh.
1: Hat man gehört. Das ist super gemacht, Lotte.
2: Gucken,
1: also die Lotte ist, ja, Lotte, du bist am Mikro. Pass auf. Entweder oder Fragen. Mhm. Lieber vor 1000 Menschen sprechen oder vor 10 Menschen singen?
2: Ich würde vor 10 Menschen singen, vor Ausgewählten.
1: Nee, auswählen ist ne.
2: Was war das andere nochmal?
1: 1000 Menschen sprechen.
2: Nee, dann Tag sprechen. Darf ja, ich ne? nochmal wechseln? Ja, sprechen.
1: Hätte ich auch so gemacht, ja. Mhm.
2: Mach ich ja gerade schon.
1: Stimmt. Immer sagen, was du denkst oder immer hören, was andere wirklich
2: immer
1: über dich denken?
2: Immer sagen, was ich denke. Können wir abkürzen.
1: Echt? Hm. Ich will immer hören, was andere wirklich über mich denken.
2: Ach so.
1: Ach so, jetzt ist schwer, ne? Jetzt hast du es verstanden, jetzt ist schwer. Wir nee. Sagen doch sowieso nicht immer, was wir denken. Jetzt sind wir mal ganz ehrlich.
2: Hm.
1: Okay, nächste Frage. Hm. Lieber mutig sein und scheitern oder vorsichtig sein und nie scheitern?
2: Ich bin Angsthase.
1: Ich weiß.
2: Zweiteres.
1: Ich erstes. Lieber sehr selbstbewusstsein wirken oder dich tatsächlich sehr selbstbewusst fühlen?
2: Boah, das ist schwer. Was würdest denn du jetzt?
1: Was würdest denn du jetzt? Jetzt guck mal,
2: nee, wenn du
1: guckst,
2: mich jetzt nee, kennst.
1: Nee, du guckst schon wieder im Außen. Merkst du es?
2: Naja, dann ist ja zu, dann habe ich es ja beantwortet.
1: Hast du. Hm? Mhm. Kritik von Fremden oder Kritik von Freunden?
2: Kritik von Freunden.
1: Ja, eine große Herausforderung meistern oder 10 kleine Erfolge feiern?
2: 10 kleine Erfolge feiern.
1: Okay. Lieber einmal mutig sein oder jeden Tag ein kleines bisschen mutiger werden?
2: Jeden Tag ein kleines bisschen mutiger
1: werden. Ja, perfekt vorbereitet sein oder spontan überzeugen?
2: Ich glaube, perfekt vorbereitet sein.
1: Ich finde spontan überzeugen total toll.
2: Mhm. Machst du ja jeden Tag.
1: Richtig.
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0: Liebe Sandy.
1: Liebe Claudi.
0: Eine kleine Schnellfragerunde für dich.
1: Oh Gott.
0: Lieber Selbstbewusstsein oder lieber Talent?
1: Lieber Talent.
0: Mhm, weil dann kommt das Selbstbewusstsein von ganz alleine.
1: Richtig.
0: Bauchgefühl oder Verstand?
1: Verstand.
0: Echt?
1: Ja.
0: Ah. Lob geben oder Lob bekommen?
1: Lob bekommen ist schon schön, ja.
0: Schön.
1: Ja.
0: Risiko oder Sicherheit?
1: Sicherheit.
0: Hätte ich
1: sonst, langweilig, ne?
0: Hätte
1: langweilig.
0: Ich sonst auch immer gesagt, ja. Das kann irgendwann langweilig werden, ja. Bühne oder Publikum?
1: Publikum.
0: Echt?
1: Hm.
0: Krass. Perfektion oder Fortschritt?
1: Fortschritt.
0: Du bist doch aber eher so die Perfektionistin.
1: Ja, aber man will ja noch durch Fortschritt noch perfektionistischer okay. werden.
0: Pass auf. Ja sagen oder Nein sagen? Nicht, was du gerne würdest, sondern was du tust.
1: Ja sagen.
0: Ja, ne? Aha. Aber du würdest gerne Nein sagen.
1: Ja.
0: Komfortzone oder Abenteuer?
1: Abenteuer.
0: Ja. Okay. Kritik oder ignorieren?
1: Kritik.
0: Planen oder einfach machen?
1: Planen.
0: Ja. Passt zu dir. Allein auftreten oder im Team?
1: Wenn dann im Team, da kann ich mich verstecken.
0: Also, scheitern oder es nie versuchen?
1: Scheitern.
0: Was?
1: Nee.
0: Scheitern oder es nie versuchen?
1: Naja, scheitern. Lieber scheitern, als es nie versucht zu haben.
0: Ja, stimmt, du hast recht. Jetzt war ich gerade. Ich hatte einen Knoten. Selbstzweifel oder Übermut?
1: Selbstzweifel.
0: Mhm. Ist gesünder und intelligenter, haben wir mit festgestellt, ja. Mut oder Motivation?
1: Motivation.
0: Authentisch oder angepasst?
1: Gerne authentisch, aber man ist wahrscheinlich eher angepasst.
0: Ja, das war sehr ehrlich. Vielen Dank, liebe Sandy.
1: Bitte, liebe Claudi. 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

0: Und ich habe gerade gesehen, dass Gisela und Cordula heute auch da sind.
1: Oh, stimmt, die müssen dann auf jeden Fall noch mal herkommen.
0: Gisela und Cordula müssen mal aus dem Obi-Markt ein bisschen schneller dann mal herkommen irgendwann. Nee, wir machen jetzt eine Schnellfragerunde.
1: Aber
0: könnt ihr euch akklimatisieren. Oh, ich bin schon wieder voll im Modus. Obwohl das gar nicht meine Rolle ist hier. Aber Dani, ich frage dich jetzt mal. Ich versuch's mal auf
1: Deutsch. Okay.
0: Warte. Dani.
1: Ja, bitte.
0: Einen peinlichen Fehler machen oder eine große Chance verpassen. Guck mich nur so an.
1: Warte mal, jetzt muss ich entscheiden, was ich lieber machen will.
0: Ja.
1: Naja, das hä, versteht die Frage. Ist, nee, das, ich will hier die große Chance haben.
0: Also wirst du lieber einen peinlichen Fehler machen? Ja, dafür bist du ja eh bekannt.
1: Ja, also das ist ja Gewohnheit.
0: Ist nichts Neues.
1: Genau.
0: Lieber authentisch sein oder von allen gemocht werden.
1: Ha!
0: Ja, bitte?
1: Also gemocht wäre ich ja von allen schon mal, ne? Also ist es das andere.
0: Das stimmt ja gar nicht. Hier wirst du von allen gemocht.
1: Ja, von euch hier. Ja.
0: Ja.
1: 80 Millionen Menschen.
0: Ja.
1: Lauter.
0: Ja, es sind 79 Millionen.
1: 999.
0: Ja. Egal.
1: Egal. Also,
0: lieber dein ganzes Leben ohne Selbstzweifel leben oder aus jedem Zweifel etwas lernen?
1: Oh, nee. Für den ruhigen Kopf.
0: Dein ganzes Leben ohne Selbstzweifel?
1: Das wäre geil, wenn du so, da klar, stell dir das mal
0: aber
1: vor.
0: Aber dann bist du ja so super abgehoben, ist ja auch schon wieder scheiße.
1: Glaube ich nicht, dass das eins ins andere, nee, glaube ich nicht.
0: Das müsste man mal noch erörtern.
1: Stimmt. Nächsten.
0: Immer selbstbewusst auftreten oder immer ehrlich zu deinen Unsicherheiten stehen?
1: Ich kann das schon immer gut verbergen, meine Unsicherheit.
0: Ja, das stimmt.
1: Schon immer?
0: Ja. Lieber den Mut haben, Nein zu sagen oder den Mut haben, um Hilfe zu bitten?
1: Ich würde um Hilfe bitten.
0: Nein sagen ist schwierig, ne Dani?
1: Manchmal.
0: Deine größte Angst überwinden oder dein größtes Talent entdecken?
1: Ich würde das größte Talent mal sehen. Ich würde das gerne mal wissen, was das ist.
0: Schwimmmeister-Content.
1: Ja, super.
0: Das kannst du gut.
1: Danke. Danke, es ist wieder ein Lob von dir.
0: Ja.
1: Geht wieder runter wie Öl, so nebenbei gelaufen, ne?
0: Ja, ist ja so.
1: Und das ist das Wichtigste, dass du das Herz hast.
0: Wie aus der Pistole geschossen.
1: Das ist für mich das Wichtigste.
0: Wenn ich jetzt ein Herzen würde, hätte es ein Problem.
1: No?
0: Wahrscheinlich, ne?
1: Ja,
0: genau.
1: Das wird mich triggern,
0: ja.
1: Wenn du das Herz hast.
0: Siehst du, das ist Liebe.
1: Dann mache ich mir Sorgen.
0: Na, genau. Lieber von allen respektiert werden oder dich selbst respektieren?
1: Gelogen würde ich sagen, mich selbst. Ich glaube, da lügt sich auch jeder voll.
0: Da hast du dich jetzt voll gelogen.
1: Ja.
0: Ja.
1: So ist das.
0: Aus. Super, Dani, viel Glück.
1: Danke.
0: Wie ist denn jetzt mit Gisela und Cordula?
1: Hallo. Gisela, wo bist du?
0: Die sind noch am Saufen.
1: Es ist schlimm.
0: Die haben Bier in der Hand. Ist alkoholfreies Radler, okay.
2: Limo.
0: Ach so.
1: Aber
0: alkoholfreies
1: Gisela,
0: Radler nennt man Limo. Ja, das stimmt.
1: Du musst jetzt mal hier an der Date kommen.
0: Gisela, komm mal an
1: los
0: die Theke
1: jetzt.
0: Hier. Hey Gisela, guten Tag. Warst du lange nicht mehr da?
3: Nö. Und die Cordula verspätet sich, die ist nämlich nur am Essen.
0: Warum isst denn die immer so viel? Hat die gar keine
3: Mutti!
0: Ach du Scheiße.
3: Genau. So, und das soll nochmal einer sagen, dass ich alkoholfreies Radler trinke.
0: Na?
3: Das ist ja quasi Selbstmord.
0: Ist Limo? Wasser? Oder wie? Mit Geschmack?
3: Mit Geschmack.
0: Na, fein. Ist doch gesund.
3: Nur, wie geht's mir so eigentlich?
4: Na gut, das Wetter ist schön. Ich war jetzt immer im Pool und so, Mutti.
3: Hab's gesehen.
0: Und Gisela, kommst du gerade aus dem Obi?
3: Ich hab zwischen den Pflanzen getanzt.
0: Warst du besuchen?
4: Du warst schon wieder beim...
3: Ich war beim Palm.
4: Beim Stecher.
0: Ach so, die Cordula.
3: Beim Spaten, ne?
0: Die Cordula ist ja immer noch sauer.
3: Ja. Kann man das eigentlich irgendwann mal klären, weil es dreht sich ja hier sonst immer
0: der Rolf, ne? Der Rolf.
4: Du hast mir noch nicht immer richtig vorgestellt.
3: Da musst du mal mitkommen ins Obi.
4: Was will ich im Obi?
0: Wisst ihr, dass Obi bald zumacht?
4: Ich wollte es euch sagen. Ha, ha. Siehste?
0: Wusstest du noch, ne?
3: Geht's zu Tom?
4: Naja, und dort ist der Papa.
3: Oh, nee.
0: Wenn sie den Rolf dort nehmen, gibt es dort Mord und Totschlag, sagst
3: du. Du.
0: Weil
3: da waren wir vorher. Da sind die Äxte. Ist das die Mehrzahl von Axt?
0: Ja.
3: Ausverkauft.
0: Genau, weil die haben Selbstbewusstsein, die beiden, das sage ich dir.
3: Nee, die haben einen Treffer. Genau.
0: Einen mitlaufen.
3: Nö, und nicht bloß einen.
0: Gut, schön, dass ihr da seid.
3: Nö, schönen Abend noch.
0: Ihr zwei.
4: Na, wurde ja auch langsam mal Zeit, dass du endlich mal wieder uns eingeladen hast.
0: Ihr könnt ja immer kommen, das wisst ihr ja.
4: Nee, wir brauchen eine Einladung.
0: Okay, nächstes Mal schreibe ich eine mit Herzeln und so, das mache ich, kein Problem.
3: Das ist mir zu romantisch.
0: Okay, jetzt will ich Sexbomben.
4: Sex.

0: Oh, baby, you can turn me on and I can ask Claudie some questions.
1: Yes, please.
0: Ey, hast du Bock auf Fragen?
1: Naja, mal gucken.
0: Du hast Bock zu haben. Wir haben das jetzt für dich entschieden.
1: Ja, bitte.
0: Entweder Fragen oder Fragen.
1: Hast du mir das Giotto mitgebracht, was hier liegt?
0: Nö.
1: Das war bestimmt für mich gedacht.
0: Das ist möglich. Ich habe es dir nicht mitgebracht.
1: Vielen Dank.
0: Ja, koste es. Es schmeckt echt lecker.
1: Mhm. Und dass das schon runtergefallen ist und irgendwo...
0: Ja, natürlich. Extra mit vielen Bodenhaaren.
1: Boah.
0: Vorher vielleicht nochmal dran gepupst. Sei sie alone. Du sollst ja die echte Experience haben.
1: Lecker. Und,
0: wie schmeckt's?
1: Mhm. Ja.
0: Ja? Mhm. Schön. Freut mich.
1: Geht los.
0: Ja, super. Extra mit Flohfusseln. Also, innerer Kritiker oder falsches Lob?
1: Ach, falsches Lob nehme ich auch.
0: Ja, ja. Mhm. Also nicht mit dem harten Zweifel am Kopf. Nee, nee.
1: Hm.
0: Ja. Ungeschminkte Realität oder lieber die schöne Illusion, die wie so eine alte Hausfassade langsam Risse bekommt.
1: Ich nehme natürlich die schöne Illusion, ist ja völlig klar.
0: Ja, natürlich.
1: Kannst du dir denken, oder?
0: Wir rennen weg vor der Realität.
1: Na klar.
0: Ja, ja.
1: Kennen wir doch.
0: Ja, ja. Weißt du, bevor wir jetzt mit den Fragen weitermachen, auf die Vorlage warte ich schon die ganze Zeit.
1: Nee, komm, lass es sein, Lukas. Hier hören zu viele zu.
0: Ich wollte doch nur eine Matrix-Anekdote bringen.
1: Ja, mach mal.
0: Spielverderberin.
1: Mach mal, komm, mach
0: ja,
1: du noch.
0: Du rennst weg vor der Realität. Für alle, die den Film Matrix kennen, Schande über diejenigen, die es nicht kennen, sorry, aber der Film ist klasse.
1: Mhm,
0: es gibt,
1: stimmt.
0: Es gibt eine Szene, da geht es um einen Löffel.
1: Mhm.
0: Die Realität ist, den Löffel gibt es nicht.
1: Mhm.
0: Das ist die einfache Weisheit aus der Szene.
1: Mhm.
0: Du verbiegst dich für etwas, das eigentlich gar nicht da ist.
1: Mhm.
0: Ja?
1: Gut, Lukas, haben wir das auch mal geklärt.
0: Ja?
1: Schön.
0: Ja, verstehst du? Erkennst du den tieferen Sinn, ja?
1: Ja, natürlich.
0: Sehr schön. Dann machen wir weiter mit Frage 3.
1: Mhm.
0: Jemand, der dich pusht oder bei dem du ständig das Gefühl hast, dich beweisen zu müssen?
1: Nein, bitte jemand, der mich pusht.
0: Mhm.
1: Definitiv.
0: Okay. Imposter-Syndrom, also die Angst, nicht gut genug zu sein oder die Erkenntnis, dass man sich unter Wert verkauft?
1: Boah.
0: Du wolltest harte Fragen.
1: Boah. Dann nehme ich die Angst, nicht gut genug zu sein.
0: Schockierend.
1: Krass.
0: Aber wie wir gelernt haben, die Parallele zwischen Selbstbewusstsein und Intelligenz ist, dass man sich genau dahinter fragt. Also das
1: hat die intelligente Claudia jetzt natürlich so beantwortet.
0: Das ja, genau. Das war jetzt der logische Teil deines Hirns.
1: Ja.
0: Ich bin beeindruckt. Oh, das ist interessant. Wandter.

0: MeToo-Motivation à la Alles wird gut oder den schmerzhaften, befreienden Realitätscheck?
1: Also Wandtattoos sind wohl so ziemlich das Ekelhafteste, was es gibt auf der Welt.
0: Nein, nur so ein Wandtattoo-Motivationsding, weißt du, irgendwo, irgend so ein scheiß Motivationsspruch.
1: Und was war das andere?
0: Oder die schmerzhafte Faust der Realität, mitten in die Fresse.
1: Boah, also ich bin schon eher der Typ Motivationssprüche.
0: Schrecklich.
1: Mit der Realität habe ich es ja nicht ganz so, das hatten wir ja schon festgestellt.
0: Ja, stimmt, sie rennt gerne weg, sie denkt immer noch, der Löffel ist da.
1: Ja, aber es wäre natürlich gesünder, der Realität ins Auge zu blicken, völlig klar.
0: Es ist schön, dass du weißt, was gesünder ist, aber wir wissen, dass du zu der ungesunden Wahl tendierst.
1: Ja, tendieren heißt ja nicht, dass es für immer so bleibt.
0: Nein, auch eine Claudi ist lernfähig und kann sich noch entwickeln.
1: Natürlich.
0: Stichwort Entwicklung. Lieber den zweifelnden Neo, sind wir wieder bei Matrix, der das, was er sieht, hinterfragt. Mhm. Oder die vermeintliche Sicherheit in einer Scheinwelt.
1: Nein, also ich hinterfrage ja leider. Gefällt manchen Leuten nicht, so weiß ich, aber ich hinterfrage leider viel.
0: Machst du aber gut so. Geh lieber in die tiefsten Tiefen des Kaninchenbaus.
1: Okay.
0: Ja. So, mal gucken, was haben. Oh ja, die ist auch schön. Bestätigung durch die Aufmerksamkeit anderer oder die eigene stille Zufriedenheit, niemandem etwas beweisen zu müssen.
1: Boah, ich glaube, zu zweiten werde ich niemals kommen.
0: Das leider ist bedauerlich. Gott.
1: Ja, also das ist tatsächlich schon abgekreuzt bei mir. Das
0: schade.
1: Wird eher unmöglich.
0: Ich wünsche dir, dass es nur ein Bleistiftkreuz ist und dass du es irgendwann wegradieren kannst.
1: Ja,
0: ich würde mich sehr für dich freuen.
1: Ja, vielen Dank.
0: Ecken und Kanten mit Gegenwind oder lieber permanent der Löffel sein und sich verbiegen, damit die Harmonie bleibt?
1: Ecken und Kanten mit Gegenwind ist gesünder.
0: Das beantwortet meine die Frage, was du gerade lebst und tust und zelebrierst.
1: Weiteres.
0: Aber es ist schön, auch hier weiß sie, was gesünder ist. Ich wünsche dir auch da, dass du da hinkommst.
1: Dankeschön.
0: Gern geschehen. Oh, Kopfmensch, alles zerdenken und aushalten oder Bauchmensch?
1: Nein.
0: Kopf, gut, kürzen wir ab. Ein Leben lang die Erwartung der anderen erfüllen oder einfach gesagt zu Kreuze kriechen oder lieber den Mut haben, Fernbedienungen für den eigenen Selbstwert zurückholen.
1: Also ich probiere zweites, sehr gut sogar, aber neige zu erstem.
0: Dann hoffen wir, dass das irgendwann mal vollends in zweiterem landet.
1: Genau.
0: Ist gesünder für dich, so langfristig.
1: Genau,
0: so. Und waren ja die Fragen schwer genug?
1: Die waren schwer genug,
0: ja. Hat dich das zum Nachdenken angeregt?
1: Wie immer, natürlich.
0: Wundervoll. Dann denk dran, den Löffel gibt es nicht. Und jetzt geht's weiter mit Musik.
1: Jawohl.

0: Und ich habe ja heute den Fakten-Lukas da.
1: Ja, Lukas, der ist nämlich auch unstoppable.
0: Wir müssen noch ein paar Fakten raushauen. Und zwar Fakten aus aller Welt zum Thema Selbstbewusstsein.
1: Ja, und ich habe mir die Liste schon mal so angeguckt. Und ich muss ja sagen, du hast ja ein bisschen interessantes Zeug zusammengetragen.
0: Na, logisch.
1: Finnland zum Beispiel. Ja, die im Norden, die machen es sowieso geil. Finnland lehrt Selbstvertrauen durch Eigenständigkeit. In vielen finnischen Schulen wird Kindern schon früh beigebracht, selbstständig Probleme zu lösen. Das stärkt das Vertrauen in die eigenen Fähigkeiten schon in jungem Alter.
0: Ja, die machen es gut.
1: Ja, die machen das richtig. Statt die Schulbildung hierzulande, wo du nur vorgehalten kriegst, das war schlecht, mach das richtig. Mhm. Toll.
0: Super.
1: Ja, super. Ist toll fürs Selbstvertrauen.
0: Richtig. In Japan wird Bescheidenheit oft höher bewertet als Selbstinszenierung. Das könnten wir Deutschen auch mal gebrauchen.
1: Mhm.
0: Während in vielen westlichen Ländern selbstbewusstes Auftreten als Stärke gilt, wird in Japan häufig Wert auf Zurückhaltung und Gruppenharmonie gelegt. Selbstbewusstsein zeigt sich dort oft weniger durch Selbstdarstellung und mehr durch Zuverlässigkeit.
1: Ja, einfach machen.
0: Scheibe von abschneiden.
1: Finde ich super.
0: Ja.
1: Denn das Imposter-Syndrom, ich hatte es vorhin schon mal kurz erwähnt, ist ein globales Phänomen. Menschen auf der ganzen Welt, von Studierenden bis hin zu CEOs, berichten davon, sich trotz ihrer Erfolge manchmal wie Hochstapler zu fühlen. Mhm. Und die Leute, die sich so fühlen, die ihr eigenes Handeln so hinterfragen, sind meist die tatsächlich Intelligenten, die sich über die Tragweite ihres Handelns auch Gedanken machen.
0: Da haben wir es wieder. Mhm.
1: Ja.
0: So ist es. In den Niederlanden werden Kinder oft ermutigt, ihre Meinung offen zu sagen. Dadurch lernen viele schon früh, ihre Gedanken zu äußern und für ihre Ansichten einzustehen. Super Sache.
1: Finde ich total geil.
0: Und quasi Selbstbewusstsein, quasi als Schulfach, kann man das so sagen?
1: Ja, ja, super. Als Grundgedanke. Und was machst du hier? Hier stellst du dich irgendwo hin, brüllst deine Gedanken frei raus und wirst direkt inhaftiert, weil es gegen die öffentliche Meinung verstößt.
0: Richtig.
1: So ein Schwachsinn.
0: Mhm.
1: Die Niederlande machen es richtig. Lob an die Nachbarn.
0: Ja.
1: Stichwort machen es richtig. Neuseeland fördert Selbstvertrauen durch Outdoor-Aktivitäten.
0: Super.
1: Viele Schulen setzen auf Natur- und Abenteuerprogramme, bei denen Kinder schon von Grund auf lernen, Herausforderungen selbstständig zu meistern.
0: Sehr cool.
1: Ja, das können heute viele nicht mehr. Die stehen vor einem Problem, kriegen Fragezeichen über Fragezeichen in die Augen und rennen dann nur noch mit brennender Mütze im Kreis.
0: Ja.
1: Ja.
0: Selbstbewusstsein wird ja weltweit unterschiedlich definiert. In manchen Kulturen bedeutet Selbstbewusstsein, sich klar zu präsentieren. In anderen zeigt es sich darin, ruhig zu bleiben, Verantwortung zu übernehmen oder die Gemeinschaft zu unterstützen.
1: Ja. Mensch, soziales Bewusstsein. Ich bin schockiert.
0: Ja.
1: Ja, ne, wo wir gerade bei sozial sind. Öffentliches Reden gehört zu den häufigsten Ängsten weltweit. Sprich vor großen Menschenmengen und automatisch geht dir die Pumpe.
0: In manchen Ländern darfst du gar nicht deine Meinung sagen. So gar nicht.
1: Ja, egal, ob du das für dich alleine machst oder vor einer größeren Gruppe. Letzteres ist dann eher problematisch. Aber, ne, in manchen Kulturen bedeutet Selbstbewusstsein, sich klar zu... Halt, nee, das brauchst du. Falsche Zeile. In zahlreichen internationalen Umfragen geben Menschen an, dass sie mehr Angst vor einem Vortrag haben als vor vielen anderen Alltagssituationen.
0: Ach nee.
1: Ja,
0: kennen wir alle aus der Schule, oder?
1: Ja, du, yeah. Aber ganz ehrlich, wenn man über ein Thema reden muss, worauf man gar keinen Bock hat, Ich fühle das. Vorträge über Künstler, Musik, irgendwelche Balladen, irgendwelche Analysen von Gedichten, wo ich mir denke, Leute, das bringt mir doch nichts. Das ist die größte Zeitverschwendung der Menschheitsgeschichte.
0: Aber da muss ich dir leider sagen, auch solche Vorträge kann man echt interessant gestalten.
1: Ja, kann man.
0: Du musst
1: aber
0: dir halt die Fakten raussuchen, die interessant sind.
1: Ja, und dann gibt es leider viele Themen, die haben keine interessanten Fakten. Jetzt mal aller Vincent van Gogh, komm, mich hat ein Scheiß interessiert.
0: Mensch, das abgeschnittene Ohr ist doch total interessant.
1: Ja, total. Mir war egal, woher der seine Illusion für seine Kunstwerke genommen hat. Der Typ interessiert mich nicht, der hat halt gemalt.
0: Ehrlich?
1: Ja, soll er gemacht haben. Das ist dann nicht mein Problem.
0: Mann, das Wort Selbstbewusstsein gibt es in vielen Sprachen mit ähnlicher Bedeutung. Ob Deutsch, Englisch, Self-Awareness oder Self-Confidence, Spanisch, Confianza en uno mismo oder Französisch, Confiance en soi. Fast jede Kultur kennt Begriffe für das Vertrauen in die eigene Person.
1: Ich finde gerade das Self-Awareness ziemlich geil aus dem Englischen, weil diese Self-Awareness in dem Sinne, dass man sich seiner selbst bewusst ist, ist eine Panik, die viele Menschen wegen dem KI-Boom haben, dass die irgendwann eine Self-Awareness entwickelt.
0: Richtig.
1: Das wird geil.
0: Oh je. Nein.
1: Ich bin gespannt. Ja, Matrix, Skynet, Terminator. Es gibt genügend Filmszenarien, die uns gewarnt haben. Mal gucken, wo es hingeht.
0: Wir freuen uns.
1: Ich bin ein absoluter Sportmuffel, ich bin eher so Team Couch Potato, aber Sport wird weltweit als Selbstbewusstseinsbooster eingesetzt. Fußball in Brasilien, Cricket in Indien, Rugby in Neuseeland, sportliche Erfolgserlebnisse, 3-2-1 Sauerkraut fördern das Vertrauen in die eigenen Fähigkeiten.
0: Logisch. What a surprise! Und je öfter die Erfolge, desto mehr.
1: Ja, natürlich. Logisch. Das führt dann irgendwann zu einer Selbstüberschätzung wie bei einem Ronaldo, aber das ist ein anderes Thema.
0: Und wusstest du, dass viele der bekanntesten Persönlichkeiten der Geschichte früher als unsicher galten? Menschen wie Albert Einstein, Mahatma Gandhi oder Eleanor Roosevelt beschrieben Phasen von Selbstzweifeln, bevor sie weltweite Bekanntheit erlangen.
1: Ja, da haben wir aber wieder das Beispiel, allesamt durchaus intelligente Leute.
0: Siehst du?
1: Mit ihrem partiellen Fachwissen, das muss man ja immer so sehen.
0: Ey, vielleicht wird aus mir noch Albert Einstein in weiblich. Ich gebe es nicht auf, Lukas. Komm, das war jetzt sehr selbstbewusst.
1: Grundwissen in Physik? Nuklearwissenschaften?
0: Null.
1: Nee?
0: Nein. Nee? Vielleicht ein anderes Feld?
1: Quantenfelder? Um mal so einen Fachbegriff mit Feld ins Spiel zu bringen? Ja, lacht okay. Sie nur. Also ich glaube, das heißt nein. Also kein Einstein.
0: Ich hab's mal versucht.
1: Ja, nein, kein Einstein. Vielleicht ein Zweistein. 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

0: Dani, wir haben gerade in dem Gespräch hinterm Mikro.
1: Ja.
0: Ernsthaft, also wir müssen jetzt nochmal ganz kurz ernst werden, weil wir haben festgestellt, woran es bei uns liegt mit den Zweifeln.
1: Wir vermuten
0: das, vielleicht muss da mal ein Psychologe ran.
1: Weiß ich nicht, ob sich das noch lohnt.
0: Wahrscheinlich nicht.
1: Also ich weiß ja nicht, wie es mit dir ist, aber ich habe mit dem Thema Vater abgeschlossen.
0: Ich auch.
1: So richtig abgeschlossen.
0: Ich auch, das klingt jetzt sehr traurig. Kannst du das mal ein bisschen mit
1: vielleicht... Nee, ich glaube, das muss so ein harter Bruch sein, weil... Das hat uns auch sehr geschadet.
0: Ich glaube, das ist das Problem, ja.
1: Ja.
0: Ja.
1: No.
0: Aber ich weiß auch nicht, ob man das heilen kann. Auf alle Fälle nicht im Außen. So wie wir das versuchen, definitiv nicht.
1: Nee, das ist, glaube ich, auch nicht so einfach mit heilen. Claudia, das geht nicht.
0: Nee,
1: und ich glaube, deswegen sind wir bei uns selber ja auch so, wo wir denken, ja, wir
0: kritisch,
1: müssen... Kritisch?
0: Weil wir immer gefallen wollen. Weil wir denken, wir könnten damit irgendwas ändern.
1: Retten, behalten...
0: Richtig.
1: Festhalten.
0: Mhm.
1: Lukas, als männlicher Part, was sagst denn du dazu?
2: Naja, ich wollte jetzt eher den psychologischen Aspekt dahinter beleuchten. Als männlicher Part, also ich kann ganz kurz und knackig sagen, ich habe keine Daddy-Issues. Ich sehe meinen biologischen Vater regelmäßig hier durch die Stadt laufen und es könnte mir nicht egaler sein. Weil ich in meinem Stiefvater die ultimative Ersatzfigur gefunden habe und meine Mutter war für mich der ultimative Vaterersatz.
0: Siehst du, aber haben wir nicht. Diese Stiefvatergeschichte haben wir beide nicht.
2: Ja, gut, die Stiefvatergeschichte habe ich aber auch erst seit 12 Jahren.
0: Mhm.
2: Vorher war meine Mutter das Ultimative. Die hat mehr Eier als die meisten Kerle.
0: Unsere auch.
2: Ja,
0: unsere auch. Aber es ist vielleicht bei Mädels nochmal was anderes.
2: Das ist durchaus möglich, mhm. Ja.
0: Ja.
2: Ja, auch mit den Eiern, Lotte. Da nennt man es Eierstöcke. Aber das ist ein anderes Ding.
0: Erzähl mal psychologisch.
2: Psychologisch, wenn die emotionale Bestätigung oder die bedingungslose Liebe des Vaters in der Kindheit fehlt oder an extreme, fast unerreichbare Bedingungen geknüpft war, entsteht ein tiefes Loch im Selbstwert. Betroffene Personen jagen diesem oft ihr Leben lang nach, versuchen das durch Erfolge, Statussymbole oder toxische Partnerschaften auszugleichen. Nicht für sich selbst, sondern um unbewusst eine Lücke zu füllen, die aber dadurch nie gefüllt werden kann. Das funktioniert nicht. Das jetzt ist wie bei einer Fleischwunde ein Pflaster draufkleben.
0: Ja. Hast du da unten jetzt ein grünes Feld, wo steht Lösung, Doppelpunkt?
2: Nein, nur eine Austin Powers Anekdote, um den Schwung in die Comedy zurückzureißen. Aber nein, einen Lösungsknopf habe ich dafür nicht.
0: Schade. Ja. Ich dachte, da könnte man vielleicht mal was anklicken. Das wäre doch mal was. Schade. Aber danke, Lukas. Das haben wir jetzt auch noch mal beleuchtet.
2: Ja, gerne.
0: Dani, wir dürfen das trotzdem.
1: Ja, bitte.
0: Kommt für dich Shirin David.
1: Oh, Bauch, Beine, Po?
0: Nee.
1: Schade.
0: Was anderes, aber auch gerade sehr, sehr passend.
1: Sehr schön.
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0: Letzte Schnellfragerunde dieses Abends. Liebe Lotte, Führung übernehmen oder folgen?
1: Führung übernehmen.
0: Natürlich. Erste Reihe oder letzte Reihe?
1: Erste Reihe.
0: Sieht man besser, kann man besser lernen überhaupt. Mikrofon oder Kamera?
1: Davor oder dahinter?
0: Davor. Also bei, hinter Mikro oder vor der Kamera?
1: Vor der Kamera.
0: Neue Herausforderung oder bekannte Stärke?
1: Kommt drauf an.
0: Nee.
1: Ach, vielleicht dann doch die Herausforderung.
0: Okay, Meinung sagen oder schweigen?
1: Oh, nee, sagen, um Gottes Willen.
0: Komplimente machen oder Komplimente erhalten?
1: Machen.
0: Hätte ich dich jetzt... Ja. Fehler zugeben oder Fehler verstecken?
1: Fehler zugeben.
0: Spontanität oder Kontrolle?
1: Spontanität.
0: Großdenken oder klein anfangen?
1: Klein anfangen?
0: Ja, ist gesund. Aufgeben oder weitermachen?
1: Weitermachen. Muss ja.
0: Ja, Herz oder Kopf?
1: Abbruch.
0: Nein.
1: Kopf.
0: Ha, toll.
1: Leider.
0: Lernen oder gewinnen?
1: Lernen.
0: Selbstvertrauen oder Selbstdisziplin?
1: Selbstdisziplin.
0: Da haben wir wieder den Kopf. Jawohl. Aus der Komfortzone raus oder darin bleiben?
1: Ich bin gerne in meiner Komfortzone, aber... Ich gehe da auch mal raus.
0: Sehr gut. Was andere denken oder was du von dir denkst?
1: Was andere denken.
0: Gar nicht gut. Gar nicht gut. Haben wir heute doch gelernt, Mensch.
1: Ich weiß.
0: Egal.
1: Ich lerne noch.
0: Ja, wir alle lernen noch.

0: Wir sind für heute fertig. Es war mir ein innerliches Blumenpflücken mit euch wundervollen Menschen.
1: Das hat sie sich gemopst.
2: Wir saßen gern auf deiner Wiese.
0: Oh, ganz toll. Und denkt dran, euer Wert ist nicht abhängig von anderen Menschen. Nein, nur von euch selbst. Dani?
3: Tschüss.
0: Wir machen unsere Psychogespräche weiter jeden Tag.
3: Natürlich.
0: Wir schaffen immer. Das.
3: Live und in Vorbe.
0: Wir schaffen das, genau.
3: Wir schaffen das.
0: Und das war tatsächlich heute jetzt nicht erschrecken. Es war heute die letzte Sendung Mixtalk. Denn wir werden den Namen ändern müssen aus Gründen.
3: Gründen,
0: Gründe, Wir müssen das ändern. Es wird diese Sendung weitergeben unter einem anderen Namen.
3: Überlegt mal, vielleicht habt
0: Überlegt
3: ihr mal
0: eine vielleicht Idee. Vielleicht habt ihr einen Vorschlag, einen kurzen, knackigen, zu uns passenden Vorschlag.
2: Den es noch nicht gibt.
0: Den es noch nicht gibt, genau. Also es ist alles offen. Ihr könnt euch gerne melden. Über Instagram, Facebook oder unsere Homepage.
1: Vielleicht aber ein bisschen was Intelligentes.
0: Definitiv. Es muss ja zu uns passen. Also, wir sagen tschüss, vielen Dank fürs Zuhören.
3: Tschüsseldorf.
0: Ach,
2: ciao, ciao.
0: Wir verabschieden uns heute mit einem Song von der tollen Sophia. Da bin ich nächste Woche beim Konzert in Dresden. Da freue ich mich schon sehr. Passt mal auf, passt heute auch zum Thema. Vielen Dank euch. Ciao, ciao.

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2: Hallo da draußen an den Empfangsgeräten. Willkommen. Das ist die Sendung von den Ferienpasskindern 2020. Wir haben in der letzten Woche viel geschnitten, viel aufgenommen, viel gespielt, das Mischpult bedient und ganz, ganz, ganz viel geredet. Ich möchte aber nicht lange drum herum reden und deswegen fangen wir jetzt an mit Witzen.
3: Ey, hast du schon diesen Witz gehört? Na klar! Ich hab jeden Witz schon gehört. Also wirklich. Welchen Witz denn? Der jetzt kommt!
4: Ich kauf mir jetzt ein Fernglas und dann sehe ich weiter.
3: Und? Was hältst du davon, von der Idee, jetzt alle Witze abzuspielen? Die Ältesten? Die sind gut. Lass uns die mal abspielen.
2: Was ist intelligent? Ist in einem Wald und hängt an einem Strauch. Eine Schlaubeere.
5: Ich habe mir eine Tüte Luft gekauft und plötzlich waren Chips drin.
6: Was ist orange und läuft durch die Wüste? Eine Mandarine.
7: Geht ein Häschen zum Richter und fragt, hat du Vollmacht? Sagt der Richter, ja, ich habe Vollmacht. Sagt das Häschen, dann musst du Hose wegnehmen.
8: Wieso sollte man am Südpol keine Brillen tragen, mit denen man blau sieht? Weil man die Eisbären sonst mit Blaubeeren verwechselt.
6: Was ist weiß und läuft den Berg hoch? Eine Lawine mit Heimweh.
9: Was ist braun und hat Räder? Ein ferngesteuertes Schnitzel.

0: Sollte nicht jeder gleichberechtigt sein, ob Mann oder Frau, Kind oder Erwachsener? Jamila und Max haben sich zusammengesetzt und darüber geredet. Und genau da hören wir jetzt rein. Viel Spaß!
1: Hallo und herzlich willkommen zum Colloradio. Hier ist die Diskussion zum Thema Gleichberechtigung. Was halten Sie von dem Thema Gleichberechtigung? Wie ist das für Sie und was ist überhaupt für Sie Gleichberechtigung?
2: Also für mich ist Gleichberechtigung klar erstmal, dass es dass Männer und Frauen die gleichen Rechte haben. Es gibt ja in ganz vielen Ländern, dass Frauen nicht die gleichen Rechte haben, nicht die gleichen Arbeitsbedingungen haben, irgendwie nicht Fahrrad fahren dürfen, nicht Auto fahren dürfen, ihre Haare nicht zeigen dürfen und so. Und das finde ich sehr ungerecht, weil es gibt ja nicht nur tolle Männer, sondern auch viele tolle Frauen. Ich finde, auch wegen der Hautfarbe und so sollte man echt keine anderen Rechte haben müssen und sowas und gleich behandelt werden. Und wenn da jemand geschlagen wird, auch das mit George Floyd und so, das finde ich einfach nur übelst ungerecht und schrecklich.
1: Und wie ist das denn bei Kindern? Bei Kindern ist das ja immer noch eine bisschen andere Sache. Wie gehen sie damit um?
2: Das finde ich auch ziemlich blöd, aber ja, es ist halt genauso wie bei den Erwachsenen. Es ist halt beides richtig kacke und ich finde, Rassismus sollte so oder so gar nicht irgendwie auftreten. Egal ob jetzt bei Erwachsenen, älteren Menschen oder bei Kindern.
1: Es sollen ja alle gleichberechtigt sein, aber ich meine nicht in dem Sinne, dass Kinder dieselben Rechte haben wie jetzt ein Jugendlicher oder sogar Erwachsener. Das finde ich auch nicht sehr gut. Aber wie empfinden Sie das?
2: Naja, Kinder sind halt nochmal anders. Sie haben halt noch nicht so viel Lebenserfahrung und so. Also Kinder sollten vielleicht nicht alle Rechte haben, die Erwachsene haben, aber Kinder sollten auf jeden Fall angehört werden und nicht nach dem Motto, das ist ein Kind, das kann noch nichts. Kinder müssen auf jeden Fall auch angehört werden und ihre Bedürfnisse und so, die müssen auch irgendwie vielleicht auch angehört werden und halt vielleicht auch darauf reagiert werden. Ich meine, diese Schülerstreiks und so, das ist ja auch etwas, das Kinder machen für ihre Zukunft.
1: Was halten Sie von diesem, das ist oft das Kind schuld?
2: Das finde ich jetzt gar nicht so direkt, weil oft machen Erwachsene auch sehr blöde Sachen, an denen ja auch die Erwachsenen schuld sind. Ja,
1: das ist natürlich was auch oft ist, aber es wird Kindern halt oft so vorgeworfen, dass sie was falsch machen und das finde ich nicht in Ordnung, weil oft sind ja auch Fehler einfach, die halt einfach... Entweder ist es einfach ein dummer Fehler unterlaufen und dafür kann keiner was richtig, weil beide was falsch gemacht haben. Oder das Kind wird nur beschuldigt, weil es anscheinend was falsch gemacht hätte.
2: Was halten Sie denn zum Beispiel davon, dass Kinder jetzt die Schule schwänzen dafür, dass sie, um vor die Zukunft zu demonstrieren?
1: Ihre Zukunft von den Kindern soll natürlich auch eine gute sein, aber dass sie jetzt dafür schwänzen, finde ich auch nicht sehr gut, weil sie sollen ja in guten Bedingungen zwar leben in der Zukunft, aber dass sie dafür schwänzen, finde ich nicht in Ordnung.
2: Ja, das finde ich auch nicht so gut, aber ich meine, jetzt viele Lehrer akzeptieren es ja auch. Ich weiß noch, dass bei mir, als die erste Demo hier in Dresden war, dass da in der Schule halt einige halt die Plakate mit hatten und einfach halt dazu eine Entschuldigung. Und dann haben es die Lehrer, also es war nicht die erste Demo, ich weiß es nicht, auf jeden Fall eine, glaube ich, große Demo. Und da haben es die Lehrer auch akzeptiert, dass die Kinder einige Stunden gefehlt haben, um zu demonstrieren. Aber sie hatten eine Entschuldigung dabei und dann finde ich es eigentlich sehr gut.
1: Das finde ich natürlich auch in Ordnung. Aber ginge es denn nicht anders? Also man muss ja nicht sofort auf die Straße gehen wegen solchen Dingen. Und sind Kinder eigentlich zu klein dafür? Können das überhaupt verstehen?
2: Also ich denke, die Kinder können es schon verstehen, aber sie sollten auch auf die Straße gehen. Aber es gibt natürlich auch andere Sachen. Sie könnten auch mal zum Bürgermeister gehen und dort mit ihm darüber reden, öffentlich halt mit Politikern darüber reden, Artikel oder sowas vielleicht in die Zeitung darüber bringen und sowas.
1: Es ist doch irgendwie unerwartet, dass einfach Kinder auf die Straße gehen und dafür schwänzen und halt alle auf einmal. Hat das nicht irgendwie für die Zukunft auch Auswirkungen?
2: Ja, bestimmt, aber die Sache ist halt die, wenn man auf die Straße geht und dafür schwänzt oder nicht zur Schule geht, damit wird man halt eher erhört, als wenn man jetzt immer samstags dann auf eine Demo geht.

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Es war 3 Uhr morgens. Die 17-jährige Marie lag noch in ihrem Bett und guckte YouTube. Doch plötzlich hörte sie Schritte.

0: Wo bist du? Aber kriegen werde ich dich ja sowieso.
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0: Miau.
2: Fortsetzung folgt.
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2: Jetzt kommt ein kleiner Beitrag zur Massentierhaltung.
4: Hallo liebe Zuhörer und Zuhörerinnen. Wir halten jetzt ein Interview zum Thema Massentierhaltung. Hallo, ich habe gehört, dass Sie sich ganz gut mit dem Thema auskennen.
5: Also auskennen tue ich mich jetzt nicht direkt damit, aber ich wollte das Thema einfach mal so preisgeben, weil ich den Leuten einfach sagen, dass Massentierhaltung etwas total Schlimmes ist und dass das einfach reduziert werden sollte. Und ja.
4: Damit haben Sie schon fast meine erste Frage beantwortet. Die lautet nämlich, was halten Sie von der Massentierhaltung?
5: Ich finde es ganz schlimm, weil einfach die Tiere sind da zu Tausenden eingesperrt. Die können sich da nicht bewegen, die können nicht vorwärts, nicht rückwärts gehen. Und wenn die Junge bekommen, die Jungen sterben, weil die Mütter nicht an die Jungen rankommen.
4: Oh Gott, das klingt krass. Was verstehen Sie unter Massentierhaltung?
5: Oh Gott, was verstehe ich darunter? Naja, das habe ich ja gerade schon gesagt. Es ist richtig krass. Richtig vielen Tieren geht es einfach richtig schlecht. Sie werden total misshandelt. Die Küken zum Beispiel werden einfach auf die Bänder gelegt. Papageien werden in Maschinen gesteckt und die werden einfach zerhäckselt. Und die Tiere sterben und die Federn, bunten Federn kommen raus, nur um an die bunten Federn zu kommen. Und Kühe und Schweine haben so wenig Platz und die sehen nie das Tageslicht, die sind immer nur unter irgendeiner Lampe und ja, denen geht's einfach sehr schlecht.
4: Oh Gott, und wie kann man sich denn dafür einsetzen, dass sowas nicht passiert?
5: Man kann sich dafür im Kleinen einsetzen, indem man einfach dieses Fleisch nicht isst. Lieber Biofleisch, den Tieren geht's wirklich gut.
4: Aber kann man denn sicher sein, dass, wo drauf steht, dass es Bio ist, dass es dann auch wirklich Bio ist?
5: Dem kann man tatsächlich nicht immer sicher sein, weil ganz oft schreiben die da einfach drauf Bio. Und deswegen ist es auch gut, wenn man auf die Zutaten guckt, was da drin ist, weil die Tiere, die halt in Bio-Zustand gelebt haben, die werden zwar am Ende dann auch getötet und gegessen, aber die haben wenigstens davor ein schönes Leben gehabt und das haben die anderen Tiere nicht.
4: Ja, und wo gibt's denn Biofleisch?
5: Hier in Dresden gibt's die große Bio-VG, da kann man hingehen und sich einfach Bioprodukte kaufen und das Fleisch, was da verkauft wird, den Tieren ging's vorher gut.
4: Das ist sehr schön. Und gibt's außer Fleisch auch noch andere Bioprodukte?
5: Ja, natürlich. Das ist ein großer Bioladen, der ist riesig, eine große Bio-VG, da gibt's alles Bio und das ist echt gut.
4: Danke, dass Sie mir die Fragen beantwortet haben und bis zum nächsten Mal beim Coloradio.
5: Tschüss. Tschüss.
4: Dankeschön.
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7: Hilfe!
1: Hier ist die Polizei, was kann ich für Sie tun?
7: Hallo, hier ist Mario Müller. Ich wohne am Waldrand und bin in großer Gefahr.
8: Leg das Telefon weg.
7: Verdammter Köter!
1: Durch die Polizei, Hände hoch!
7: Endlich, die Polizei ist da.
8: Shit, die Polizei ist da.
9: Wolltet ihr auch schon immer mal einen Trickfilm machen? Wir haben uns auf den Weg zum Emmas gemacht und uns einen Trickfilm-Workshop angeschaut. Und jetzt hören wir mal rein, damit ihr mal hören könnt, wie es dort ablief.

0: Hallo, wir laufen jetzt zum Jugendhaus Emmas und machen dort eine Reportage und ein Interview.
1: Wir laufen hier gerade von dem Zentralwerk los, wo der Workshop, also wo der Radio-Workshop ist. Ich glaube, es wird interessant, weil es ja da um Trickfilm geht und es ist, glaube ich, ganz interessant, so wie das gemacht wird.
2: Okay, dann lass mal losgehen.
1: Wir sind noch auf dem Hof und jetzt ist hier schon das Tor und jetzt gehen wir auf die Straße.
0: Wir sind auf der Torgauer Straße und
1: wie sieht es hier aus?
0: Hier sieht es aus wie auf der Torgauer Straße und und jetzt ist hier ein Baumstamm, also Stumpf.
2: Und Häuser.
0: Ja, und ein elektronischer Roller.
3: Wir haben es geschafft, wir stehen jetzt hier vom Emmas und ja, wir gehen jetzt da rein.

0: Wir suchen jetzt einen Dirk.
1: Wir haben drei Sets aktuell. Wir sind jetzt hier in der Medienwerkstatt ein Set. Es gibt einen zweiten Set im Kreativraum. Den könnt ihr euch gleich nochmal angucken. Und wir sind tatsächlich vor Ort und da würde ich euch dann gerne auch noch mitnehmen, unten an der Elbe.
2: Also hier macht gerade ein Junge mit zwei Autos und einem Hintergrund. Also der Hintergrund soll, glaube ich, einen Himmel darstellen und das ist eine Wiese mit einer Landstraße und zwei Autos.
3: Was machst du hier?
4: Einen Trickfilm aus Knete. Und man muss halt immer die Autos einmal nach vorne bewegen und dann ein Bild machen und dann sieht halt aus, als ob die fahren.
2: Das klingt ja sehr cool. Und die hast du selber aus Knete gemacht?
4: Ja.

0: Wir sind jetzt in einem Raum, der sich kreativ nennt und hier werden, glaube ich, so Bilder gezeichnet und gebastelt. Was genau wird das denn?
1: Also wir machen jetzt hier Flachfigur. Na, das heißt, wir zeichnen uns vorher alles, was wir brauchen. Das wird dann ausgeschnitten und wird unter der Kamera bewegt. Und wir haben uns ausgedacht, dass wir so eine Collagentechnik machen. Das heißt, wir haben vorher Fotos gemacht von Pieschen. Und dann sollen hier die seltsamsten Dinge passieren, die eben nur im Trickfilm passieren können. Also wir sind jetzt gerade dabei, ein UFO zu zeichnen, was dann durch Pieschen fliegt. Genau, und er ist also gerade dabei, das Feuer zu machen dafür, weil das braucht ja einen Antrieb. Und wir sind jetzt in dem Moment gerade an der Stelle, wo wir alles, was wir brauchen, an Teilen herstellen müssen und zeichnen müssen. Wir machen noch einen Walfisch und wir machen noch Schmetterlinge und eventuell auch Außerirdische. Wir müssen mal gucken, was uns so einfällt. Vielleicht auch noch Tiere, Giraffen, Elefanten.
2: Wenn wir fertig sind, dann können wir anfangen. Aber dann muss wirklich alles fertig sein.
1: Gestern haben wir zum Beispiel schon mal einen Test gemacht. Den kannst du ja mal zeigen. Der ist ja hier auf dem iPad.
2: Zu dem Test würde der Name Bürgerjagd oder sowas.
1: Genau. Das ist
2: ihr hier. Werdet schon sehen.
1: So. Achtung. Und los geht's.
0: Also da sind jetzt die verschiedensten Tiere, die...
3: ein Hamburger.
0: Ja, also ja, und ein Hamburger, die, glaube ich, gerade versuchen, ein Schiff anzugreifen.
2: Nein, die Tiere wollen alle den Hamburger und das Schiff ist einfach nur gemein und zersticht die Raupe.
0: Ach so.
1: Und dann haben wir gestern noch einen anderen Test gemacht. Und zwar... haben wir gestern noch hier einen Schmetterling ausprobiert.
0: Cool. Das ist ja jetzt richtig cool, da flattert jetzt so ein Schmetterling übers Bild.
1: Ja.
3: Aus Papier.
2: Und dann fängt es immer wieder von vorne an, wie ihr seht.
1: Genau.
2: Also das sind hunderte Schmetterlinge, wenn man das laufen lässt. Mit einem Papierschmetterling.

0: Wir sind jetzt auf der Leipziger Straße, wir sind jetzt die Leipziger Straße lang gegangen und jetzt gehen wir eben runter an die Elbe zum dritten Set.
1: Also wir sind hier gerade an der Elbe und sehen da so einen rot-orange-gelben Schirm, der da irgendwie da hinten ist und wir gehen da jetzt nochmal hin.
2: Ready, go.
3: Wir sind jetzt hier an der Elbe und hier wird gerade ein kleiner Film gedreht mit einer aufblasbaren Krokodilpuppe und ja, ein Schlauchboot und ein Liegestuhl. Ja.
4: Jetzt letzte Mal, haben wir denn dann Platz für den Sonnenschirm? Sehen wir schon den Sonnenschirm, wenn er kommt?
5: Kann man den Sonnenschirm bis zum Rand? Nein. Noch weiter, wir sehen erst, wenn du an ihm vorbei bist oder erst, wenn du an ihm bist. Noch ein bisschen? Noch ein bisschen? So wie du hinstellen willst.
6: Die Kinder tun gerade so, als würde von oben ein Bagger kommen, der ganz viel Sand ausschüttet, damit dann die Wiese weg ist und hier Strand ist für die Elbe. Das müssen die Kinder gerade nachstellen. Und den Bagger schneiden wir dann später mit rein.
7: Cool.
8: Und Action.
4: Okay, hast du? Dann das Ganze nochmal mit Johannes. Alles klar? Hast du Johannes? Wir gehen nochmal runter, dass wir dich sehen.
9: Ja, so.
4: So, hast du jetzt Platz für seine Hände, wenn er erschrickt?
9: Ja, da hab ich.
4: Okay, gut.
9: Machen wir unser Boot, irgendwas.
3: So, dann 3, 2, 1, Action.
4: Okay.
9: Gut. Reicht.
4: Reicht, Hammer.
10: So, okay. Wir drehen halt einen Film. Und wir wollten, wir machen das jetzt so, dass ein Bagger, der baggert halt das ganze Gras weg und macht daraus Sand. Und dann ist da hier ein Strand. Und die Strandszene haben wir da vorne schon gedreht und jetzt machen wir das hier und haben das genauso nachkonstruiert, wie das auf der vorne war.
3: Ja, wir machen das so, dass wir zum Start vom Film alle von einer unterschiedlichen Position aus pieschen, also hier in der Umgebung, mit Gefährten starten, also mit dem Boot, dem Krokodil und dem Sitzstuhl. Und dass wir das dann so wie ein Rennen gestalten und das in einem Stop-Motion-Film dann verarbeiten.
11: Gestern haben wir so ein Kohlrabi-Monster gebaut dort vorne und also dort vorne bei der Elbe, also dort und der Schwan hat dann das Kohlrabi-Monster einfach gegessen.
10: Okay, danke schön.
0: Hallo liebe Zuhörer und Zuhörerinnen. Wir führen jetzt ein Interview mit Stefan. Er macht einen Trickfilmkurs im Jugendhaus Emmers.
12: Was kann man in dem Workshop machen?
13: In dem Workshop im Emmers kann man lernen, wie ein Trickfilm funktioniert. Man kann einfach anfangen, wenn man das noch nie gemacht hat und Lust hat, kann man irgendwas zum Leben erwecken. Animation heißt ja irgendwas zum Leben erwecken. Und da kann man alles nehmen. Knete, Lego-Figuren, alles kann sich auf einmal von alleine bewegen. Das ist der Reiz daran. Und in dem Kurs im Emmers, wir haben auch Kinder dabei, die schon das zweite oder dritte Mal dabei sind, die schon

0: Filme, da arbeitet man mit Blumen, mit Gräsern. Man kann einfach Sachen zeichnen und bewegen. Man kann Knete nehmen, man kann Lego-Figuren nehmen. Alles, was uns eigentlich umgibt, wenn man Fantasie hat, kann beim Trickfilm mitspielen.
1: Wie kamen Sie auf die Idee, den Workshop zu machen?
0: Es gibt einen Verein, der heißt Fantasia in Dresden. Das ist die Fantasia Trickfilmschule. Da kann man lernen, wie Trickfilm funktioniert. Und schon, den gibt es schon über 40 Jahre. Und viele, die heute professionelle Trickfilme machen, haben dort mal angefangen. Im Moment studieren allein in Potsdam an der Filmhochschule 5 Studenten, die als Kinder in unserem Verein ihren ersten Trickfilm gemacht haben. Und das haben die Kollegen vom Emmers gehört und haben gefragt, ob wir auch hier mal einen Trickfilmkurs machen können. Und da haben wir gesagt, macht uns Spaß. Und haben einfach angefangen und hier haben wir schöne Bedingungen. Kinder, die sich interessieren, die jedes Jahr wiederkommen, die schon mal fragen, wann ist denn der nächste Kurs? Und das ist ja das Wichtigste, dass man Spaß dran hat.
1: Wie lange arbeiten Sie hier schon?
0: Hier haben wir immer eine Woche Zeit, um, wenn man eine kleine Idee hat und die auch in der Woche fertig bekommen will, hat man ganz schön zu tun. Ihr habt ja vorhin gesehen, dass es dann Kommandos gibt, Action, dass man die Szene im Kasten haben muss. Und da muss man sich schon konzentrieren, damit in der Woche ein Film zustande kommt. Aber wir gehen zwischendurch auch mal ein Eis essen, man will ja auch Spaß dran haben. Es sind ja Ferien, aber trotzdem haben wir zum Schluss einen kleinen Film zusammen. Aber nur eine Woche Zeit.
1: Wie viele Kinder machen hier mit?
0: Der Kurs ist in diesem Sommer für 9 Kinder, sonst sind immer ein paar mehr. Aber dadurch, dass ja Corona ist und man nicht mit so vielen in einem Studio arbeiten kann, sind wir diesmal ein paar weniger. Aber dafür arbeiten wir ziemlich intensiv.
1: Kann man Trickfilme auch zu Hause machen und wenn ja, wie?
0: Ja, man kann Trickfilme zu Hause machen. Wir haben eine kleine, sehr schöne App gefunden, die nehmen inzwischen viele. Diese Trickfilm-App, mit der man einzelne Bilder aufnimmt und den Film anschauen kann, das ist das Schöne, dass die auf dem Computer funktioniert. Die gleiche App funktioniert auf dem Handy, auch auf verschiedenen Betriebssystemen. Oftmals hat man, ja, ein Programm geht nur mit Android, eins geht nur mit Apple. Und das Programm gibt es für alle Systeme, sodass man das nur einmal lernen muss. Und dann kann man mit dem Handy Trickfilm machen. Wir sagen mal, dein Handy kann viel mehr als nur telefonieren. Weil inzwischen ist ja dein Telefon ja schon ein kleiner Computer. Das Handy kann inzwischen solche Leistungen. Vor 10 Jahren hätten wir uns gefreut, dass ein Computer das kann.
1: Wie viele Trickfilme haben Sie schon produziert und wie viele haben Sie in einem Jahr schon gemacht, Ihr höchstes?
0: Also in unserem Verein, wir haben verschiedene Kurse, Workshops. Ich schätze mal, im Jahr entstehen dort bestimmt 50 kleine Filme, vielleicht sogar noch mehr. Und wenn man einen ganz großen Film macht, also es gibt ja auch in Dresden auch Firmen, in denen wir arbeiten. Zum Beispiel ist ein großer Zeichentrickfilm jetzt in die Kinos gekommen, der heißt Fritzi. Das ist ein Film über ein Mädchen, was der erlebt. Der ist 1,5 Stunden lang. Richtiger Kinofilm. An dem habe ich nur den Schnitt gemacht. Da waren insgesamt 700 Leute beteiligt. Und daran haben wir 2 Jahre lang an einem Film gearbeitet. So geht's natürlich auch.
1: Wo haben Sie das Trickfilm machen gelernt?
0: Ich bin eigentlich Kameramann und Schnittmeister. Und wenn so ein Trickfilm fertig ist, muss der zusammengeschnitten werden. Das habe ich zuerst gemacht. Den Filmschnitt für Trickfilm. Und dann so nach und nach lernt man ja von den Kollegen, wie das alles funktioniert. Und dann haben die mich gefragt, würdest du bei uns im Verein mitmachen? Und da ich auch gerne mit Kindern arbeite, habe ich gesagt, ja, mache ich mit. Und so lernen wir selber auch von den Kollegen, wie man Trickfilm macht. Bei uns im Verein machen viele Leute mit, die auch selber professionell Trickfilme herstellen. Zum Beispiel der Lutz, der den Kurs mitmacht. Der hat zum Beispiel eine Trickfilmserie, die kennt man, die Reisen des jungen Marco Polo. Da hat der Lutz mitgezeichnet, auch mit vielen Kollegen. Oder die Mandy, die oben auch mit Trickfilm macht, die arbeitet gerade an einer Serie zusammen. Das heißt, das ist eine Figur, die aus Papier besteht. Der Paperman heißt der Arbeitstitel. Und das ist auch eine internationale Produktion mit belgischen Kollegen zusammen. Also hier in Dresden arbeiten Leute, die haben dann immer Videokonferenzen mit, wissen wir jetzt mit Corona, wie das geht. Und dann arbeiten an der nächsten Szene, arbeitet jemand in Belgien. Und so ist das eigentlich ziemlich international.
1: Das klingt sehr interessant. Was ist das Blödeste oder Witzigste, was Ihnen beim Trickfilm passiert ist?
0: Das ist eine schwierige Frage, weil beim Trickfilm entwickeln wir ja lauter Ideen, dass unseren Figuren was Lustiges und Blödes passieren kann. Und da ist ja alles möglich. Heute haben wir ja eine

0: Szene gedreht. Man, die wird zum Schluss so aussehen, dass ein Radlader, der aus Lego gebaut ist, der wird größer sein als die Häuser. Und wir haben zuerst hinten auf der Wiese gedreht. Unsere Schauspieler sind zuerst auf einer grünen Wiese. Und dann kippt ein Radlader über diese Häuser drüber weg, hier eine Riesenfuhre Sand ab. Und dann macht's Bing und alle stehen am Sandstrand. Aber das könnte man, man Fantasie hat, was man sich so vorstellen kann, dann muss man überlegen, wie funktioniert das. Und im Trickfilm kann man solche Situationen dann Wirklichkeit werden lassen.
1: Vielen Dank für dieses Interview und dass wir hier sein durften.
0: Und wir freuen uns, dass ihr hier wart. Und besucht uns gerne in der Fantasia Trickfilmschule. Dort könnt ihr lernen, wie ein Trickfilm geht, und dann kann er es auch zu Hause machen.

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0: Liebe Zuhörer und Zuhörerinnen, ich möchte euch über ein sehr besonderes Thema berichten, nämlich über Neowise. Neowise ist ein Komet. Und Kometen sind etwas Ähnliches wie Sternschnuppen, bloß viel größer und dringen nicht in die Erdatmosphäre ein. Neowise wurde von dem Weltraumteleskop WISE am 27. März 2020 entdeckt. Und ihr konntet ihn am 25. Juli 2020 noch sehen. Und wie groß und schwer dieser Komet ist, erklärt euch jetzt Gustav.
1: Neowise war der hellste Komet seit 23 Jahren. Er hat ungefähr einen Durchmesser von 5 Kilometern, also hat er circa einen Umfang von 8 Kilometern. Sein Alter wird auf 4,6 Milliarden Jahre geschätzt. Er bewegt sich mit circa 77,5 Kilometern pro Sekunde durchs All. Am 23. Juli 2020 hatte er nur 103,5 Millionen Kilometer Abstand zur Erde. Man kann ihn wieder in 6825 Jahren bewundern, also im Jahr 8845. Das war unser Bericht über Neowise. Also bis bald.

0: Ich bin Gustav und ich finde schön daran, Kind zu sein, ist, dass man viel mehr darf als Erwachsene.
1: Ich bin Maximilian und ich finde es schön, ein Kind zu sein, weil man viel mehr Fantasie hat, als wenn man erwachsen ist und die ganze Zeit arbeiten muss.
2: Ich bin Benedikta und ich finde es schön, ein Kind zu sein, weil man dann viel Freizeit hat.
3: Ich bin Albert, ich finde es schön, ein Kind zu sein, weil man viel mehr verwöhnt wird als die Erwachsenen.
4: Ich bin Timo und ich finde es schön, ein Kind zu sein, weil man länger zocken darf.
5: Ich bin Milena und ich finde es schön, daran Kind zu sein, dass man viel ungezwungener ist als ein Erwachsener und einfach viel mehr Spaß hat.
6: Ich bin Jamila und ich finde es schön, ein Kind zu sein, weil man kann halt noch viel mehr entdecken und viel mehr lernen und hat halt auch mehr Zeit dazu, als wenn man erwachsen ist.
7: Ich bin Greta und ich finde es schön, ein Kind zu sein, weil man dann schönere und auch längere Ferien hat.
8: Ich bin Max und ich finde es schön, ein Kind zu sein, weil man da viel mehr machen darf und auch viel mehr Freiheiten hat, als wenn man erwachsen ist.
9: Ich finde es schön, ein Kind zu sein, weil man viel mehr Freizeit hat.
10: Aus dem Wasserhahn fließt Brause, alle Schulen haben Pause, man hat Zeit zum Träumen. Wer dahin will, hebt die Hand nach Kinderland.
11: Ich bin Elias und ich finde es scheiße, ein Kind zu sein, weil die Zeit so schnell weggeht.
12: Ich bin Max und ich finde es nicht schön, ein Kind zu sein, weil man halt noch nicht so viel machen darf, wie als wenn man größer ist und auch noch nicht so viel Entscheidungen treffen darf.
13: Ich bin Greta und ich finde es doof, ein Kind zu sein, weil man manchmal nicht alles machen kann, was die Erwachsenen eben sagen. Oder eben die Erwachsenen sagen, nein, das darfst du nicht oder sowas.
14: Ich finde es blöd daran, ein Kind zu sein, weil man kann halt nicht so viel machen und Erwachsene können halt praktisch was über einen bestimmen in manchen Sachen. Und man hat noch nicht so viele Rechte und ist ziemlich oft auch an Erwachsene gebunden in manchen Sachen.
15: Ich bin Milena und ich finde es doof, ein Kind zu sein, weil Erwachsene halt einfach alles bestimmen können, manchmal, was man selber manchmal, und die denken halt immer, sie können, also unterschätzen halt alle Kinder immer total, finde ich.
16: Ich finde es scheiße, ein Kind zu sein, weil man nicht so viel Freiraum hat wie Erwachsene. Die können machen, was sie wollen.
17: Ich bin Albert. Ich finde es scheiße, ein Kind zu sein, wenn man noch kein Geld verdient.
18: Ich bin Benedikta und das Blöde am Kindsein ist, finde ich, dass man nicht selbst bestimmen darf.
1: Ich bin Maximilian und ich finde es blöd am Kindsein, dass einem von den Eltern immer so viel verboten wird.
2: Ich bin Gustav und ich finde blöd daran, Kind zu sein, weil die Eltern so viel einem verbieten.

Neben Spiel und Spaß gibt es auch ernste Themen, die uns Kinder interessieren. Damit haben sich Shamila und Milena beschäftigt und Folgendes kam dabei heraus.

0: Wir kommen vom Kulturradio. Wir machen hier eine Umfrage und wir haben jetzt eine Frage an Sie. Was ist für Sie Rassismus?
1: Was ist für mich Rassismus? Also Rassismus ist eine Diskriminierungsform. Das heißt, Rassismus ist für mich, wenn eine Person aufgrund von phänotypischen Merkmalen, das heißt aufgrund von Hautfarbe, ja, Haarfarbe, aufgrund von anderen Merkmalen sozusagen jemand diskriminiert wird. Das heißt, ja, jemand nicht oder diese Person nicht die gleichen Rechte bekommt, den gleichen Zugang, die gleiche Teilhabe, beleidigt wird, als minderwertig betrachtet wird. Genau, das ist für mich Rassismus.
0: Was bedeutet Rassismus für dich?
2: Ausgrenzung, unnötige Ausgrenzung.
0: Okay.
3: Ja, also Ausgrenzung und auch, wenn sich andere über den anderen stellen.
0: Was ist Rassismus für Sie?
4: Was Rassismus ist? Ich glaube, die Frage ist schneller gestellt als beantwortet. Zu kompliziert. Das ist zu kompliziert.
0: Was bedeutet für Sie Rassismus?
5: Das ist so schwer auf den Punkt zu bringen. Rassismus fängt im Kleinen an, im Alltag. Wenn zum Beispiel anders Aussehende aufgrund ihrer äußeren Merkmale diskriminiert werden. Aber das geht natürlich noch viel weiter, Rassismus.
6: Oh, das ist eine schwierige Frage. Was bedeutet Rassismus? Ist, wenn man aufgrund seiner Herkunft, seiner Hautfarbe, seiner sozialen Schicht in irgendeiner Form ausgegrenzt wird.
7: Dass man Menschen verachtet, die aufgrund ihrer Nationalität oder ihrer Herkunft anscheinend einen anderen Eindruck machen. Unfair ist es einfach.
8: Zum Thema Rassismus fällt mir ein, dass das Rassismus natürlich immer falsch ist, dass das in unserer Gesellschaft überhaupt keinen Platz haben sollte, dass niemand aufgrund seiner Herkunft, Hautfarbe, Orientierung, was auch immer, diskriminiert werden soll. Und nochmal, Rassismus ist immer falsch, keine Lösung.
0: Was ist für Sie Rassismus?
9: Für mich ist Rassismus manchmal, wenn Leute zu mir sagen, ich sei exotisch oder ich hätte einen Migrationshintergrund. Ich selber komme aus Deutschland, bin in Deutschland geboren. Mein Vater kommt aus Südostasien, meine Mutter aus Deutschland. Aber für mich ist Deutschland meine Heimat und ich bin nirgendwo anders zu Hause außer hier. Deswegen fühle ich mich als Deutsche und deswegen ist es manchmal ein bisschen schwierig zu beurteilen oder damit umzugehen, wenn jemand sagt, man hätte einen Migrationshintergrund. Also ich bin Deutsche und das ist für mich irgendwo auch ein bisschen Rassismus.
0: Was bedeutet für Sie Rassismus?
10: Rassismus bedeutet für mich, dass man aufgrund seiner Herkunft benachteiligt wird. Und das kann in sehr unterschiedlicher Art und Weise halt passieren.
0: Danke.

0: Nein. Nein.
1: Ich sag Albert Zahn.
2: Albert sagt. Neo Weiss war doch cool, Sie haben gehört. Witze, Kinderrechte und Gleichberechtigung. Vielen Dank fürs Zuhören. Einen schönen Sonntag noch.
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0: Mit Verboten reagieren die Behörden auf die geplanten. Mit Verboten reagieren die Behörden auf die geplanten antifaschistischen Proteste gegen den Bundesparteitag der AfD in Erfurt. Gerade im Westen der Stadt, rund um das Tagungsgelände, gelten Demonstrationsverbote.
1: Jo, einen wunderschönen guten Tag. Hier ist das Mittwochsmagazin auf Colorado 99.3, 98.4 MHz. Weltweit im Netz unter www.colorado.org, auch auf DAB Plus Nummer 7 zu empfangen. Hier ist Tim Thaler im Mittwochsmagazin. Was gibt es heute? Es gibt erstmal einen Beitrag zu Widersetzen und zu den Gegendemonstrationen des Parteitages der AfD in Erfurt am Wochenende. Kurz nach um 7 wird Thorsten Schulz hier vorbeikommen von Bündnis 90 Die Grünen im Dresdner Stadtrat. Er wird was über die Campuslinie sollte gebaut werden. Holger Zastrow und das Team Zastrow und noch einige andere Parteien wie aus der CDU haben was dagegen. Die Stadt muss wahrscheinlich jetzt mehrere Millionen Euro zurückzahlen an Fördermitteln. Wir haben es ja dicke. Jetzt gibt es erstmal die Musik und dann schauen wir mal zum ersten Beitrag.

0: Jo, Soki, queere Tiere. Jetzt kommen wir zum ersten Beitrag in diesem Magazin. Ich glaube, das ist ein Beitrag von Radio Quarks, aber da muss ich dann nochmal genau nachschauen. Es gab ja gerade ein paar Schwierigkeiten in den Studios. Jetzt funktioniert es wieder. Und es wird Gegenproteste in Erfurt geben gegen einen AfD-Parteitag, der dort an der Messe oder in der Messe abgehalten werden soll.
1: Themen wie Rechtspopulismus und Extremismus sowie den Wahlumfragen in Sachsen-Anhalt geäußert. Ein AfD-Verbot stand ja schon länger im Raum. Wie haben Sie die Entwicklung der Verbotsdebatte denn erlebt?
2: Die Verbotsdebatte ist ja, Sie haben das ja gerade schon gesagt, überhaupt nicht neu, sondern die wird seit einigen Jahren geführt. Und ich erlebe die vor allem so, dass es so eine Gleichzeitigkeit gibt. Auf der anderen Seite immer wieder auch Experteneinschätzungen darüber, ob ein solches Verbot jetzt möglich wäre, aussichtsreich wäre oder nicht. Und auf der anderen Seite eine Politik, die ja teilweise doch ein Stück weit davon getrieben wird. Und wo es den Eindruck gibt, dass man versucht, die Politik schon teilweise in diese Richtung zu bringen, und das scheint mir jetzt auch wieder so zu sein. Was wir nicht so richtig sehen, ist, inwiefern die Befunde, die jetzt auch durch das neueste Gutachten vorgelegt wurden, vielleicht auch die Debatte um die sogenannte Brandmauer noch einmal entfachen. Das steht noch mal auf einem anderen Blatt.
1: Und vom Verfassungsschutz kam ja jetzt schon einige Einschätzungen zu AfD-Landesverbänden, zum Beispiel hier in Sachsen-Anhalt, aber auch in Sachsen und Thüringen. Sie seien gesichert rechtsextrem. Und wieso sind nach den Gutachten noch immer diese Parteiverbotsverfahren so schleppend? Sind solche Gutachten wirklich wirkkräftig?
2: Naja, also es ist schon so, dass sich mit solchen Gutachten, die ja von ganz verschiedenen Stellen kommen, also jetzt von der zivilgesellschaftlichen Organisation, aber auch dann andererseits die Einschätzungen des Verfassungsschutzes, das sind ja schon verschiedene Stellen, die zu bestimmten Urteilen kommen über die AfD. Und da würde ich sagen, kann man schon sehen, das hat natürlich schon eine gewisse Wirkung mit Blick auf die Gesellschaft, also das prägt das Bild, das man von der AfD hat. Auf der anderen Seite ist es schon so, dass die Politik eine eigene Logik hat. Also beispielsweise die Frage danach, ob man die AfD verbieten will oder ob es zumindest versuchen will oder nicht, das hängt ja von verschiedenen Faktoren ab. Das hängt von koalitionspolitischen Faktoren ab, das hängt davon ab, ob man jetzt das Ganze aussichtsreich hält, und ich glaube, da kommen sehr viele Überlegungen zusammen, etwa eben auch die, was passiert denn, wenn die Partei verboten wird, oder aber was passiert, wenn sie nicht verboten wird, und das ist alles sehr schwer kalkulierbar, und deshalb glaube ich, dass die Politik oftmals ja doch einige Manschetten hat, dieses Verbot oder dieses Verfahren zumindest anzustoßen.
1: Und bezogen jetzt auf das neue Gutachten von der Gesellschaft für Freiheitsrechte, was sind denn so prägnante Punkte, die AfD als verfassungswidrig handelnd einzustufen?
2: Also ich glaube, insgesamt geht es gar nicht darum, dass das Gutachten der GFF etwas zutage fördert, was nicht irgendwo schon mal bekannt gewesen wäre. Das ist nicht das Bahnbrechende daran, sondern das, was dieses Gutachten macht, ist ja, es versucht zu zeigen, das, was wir oftmals an der AfD als besonders extrem wahrnehmen, was vielleicht auch von verschiedenen Beobachtern als verfassungsfeindlich eingestuft wird, das sind keine Einzelfälle, sondern es geht darum, dass das sozusagen das Bild der Partei systematisch prägt und dass es auch ein systematisches, planmäßiges Vorgehen gibt, die Ordnung in Deutschland zu verändern. Und diesen Nachweis versucht man durch die sehr, sehr vielen Datenpunkte, sehr vielen hinterlegten Nachweise zu erbringen. Und ich glaube, das ist das, was dieses Gutachten nochmal von anderen unterscheidet. Es zeigt, die AfD ist in Gänze so. Das ist das, was man dort nachweisen möchte, und nicht in einzelnen Extremfällen allein.
1: Und es gibt ja auch eine große Debatte darum, wie effektiv ein Parteiverbot tatsächlich wäre, und einige kritische Stimmen waren vor Polarisierung oder sogar einer Stärkung der AfD und das rechte Milieu drumherum. Wie blicken Sie denn als Politikwissenschaftler auf diese Gefahr?
2: Also diese Gefahren gibt es natürlich, die Polarisierung gibt es aber auch jetzt schon. Also es gibt eine starke Segmentierung der Wähler der AfD von den Wählern insgesamt. Also die haben sehr prononcierte Ansichten in vielen politischen Themen, die sich von allen anderen unterscheiden in bestimmten Kernfragen. Und die haben ein sehr großes Misstrauen gegenüber der Politik. Und ich glaube, die Frage nach einem Verbotsverfahren macht hier aus meiner Sicht keinen keinen großen Unterschied. Es wird diejenigen, die die AfD wählen, darin nochmal unterstärken, dass die wirklich sagen, ja, die da oben suchen jetzt sozusagen mit den Mitteln der Justiz unsere Partei zu zerstören. Aber ob es tatsächlich dann außerhalb des AfD-Milieus zu größerem Unmut kommt, das wage ich doch zu bezweifeln, weil es auch innerhalb der Gesellschaft eine recht große Unterstützung für ein solches Vorgehen gibt. Auf der anderen Seite wissen wir auch, es gibt im rechtsextremen Milieu, nicht im AfD-Milieu insgesamt, aber im rechtsextremen Milieu auch teilweise eine zumindest höhere Toleranz gegenüber politischer Gewalt. Schwer einzuschätzen ist, wie das sich auswirken würde, wenn es zu einem erfolgreichen Verbotsverfahren kommt, also die AfD tatsächlich verboten würde. Aber dann muss ich dann auch sagen, dafür sind Sicherheitsbehörden da. Und das ist keine Frage, die man zuvorderst löst, indem man sich politisch darum Sorgen macht.
1: Aus dem Vorstand der Gesellschaft für Freiheitsrechte heißt es, Zitat, egal auf welcher Seite der Verbotsdebatte man stehe, auf das Argument, dass ein Verbot keine Aussicht auf Erfolg hätte, könne man sich nicht mehr berufen, Zitat Ende. Was muss denn jetzt passieren, damit ein AfD-Parteiverbot tatsächlich umgesetzt werden würde?
2: Es muss dafür die politischen Mehrheiten geben, aber das bedeutet natürlich auch, die politischen Akteure müssen das Gutachten heranziehen und sagen, wir teilen diese Einschätzung, dass ein Verfahren von Erfolg gekrönt wäre, insbesondere bei den Konservativen, aber eben nicht nur, auch bei den Sozialdemokraten und auch bei anderen Parteien. Da wird die Ablehnung oftmals darüber begründet, dass man denkt, ein solches Verfahren wäre womöglich ohnehin nicht erfolgreich. Das ist aber aus meiner Sicht gar nicht der Punkt. Ich glaube, der Punkt ist, dass das Anstoßen eines solchen Verfahrens dazu genutzt werden sollte, überhaupt einmal eine gewisse Klärung zu schaffen. Warum? Weil es nämlich darüber entscheiden wird, ob die AfD oder zumindest ein Stück weit darüber entscheiden wird, ob die AfD als ein möglicher Kooperationspartner im Politischen überhaupt satisfaktionsfähig ist oder nicht. Und das ist eben auch Teil der Brandmauer-Debatte, die es in Deutschland gibt. Und wenn die AfD nicht als verfassungsfeindlich und eingestuft wird oder wenn sie nicht verboten wird vom Bundesverfassungsgericht, dann wird das natürlich auch nochmal Argumente für diejenigen liefern, die sagen, dann kann man zumindest punktuell mit ihnen zusammenarbeiten und wenn das Verbotsverfahren erfolgreich ist, dann wird die AfD tatsächlich als ein verfassungsfeindlicher Akteur aus dem Spiel genommen. Aber ich bezweifle, dass solche Einschätzungen en gros populär sind, sondern da geht es, glaube ich, vor allem um andere Fragen, auch darum, dass viele politische Akteure den Fallout fürchten, so will ich das einmal formulieren, den ein solches Verbotsverfahren haben könnte. Aber noch einmal, ich glaube, da sind dann letztlich die Sicherheitsbehörden zuständig.
1: Aber angenommen, dieses Verbot würde umgesetzt werden, was würde das denn für die politische Landschaft auf Bundesebene bedeuten?
2: Also zunächst einmal, wenn das Verbot erfolgreich wäre, dann würde ein politischer Akteur fehlen, und zwar ein sehr großer, der etwa in Sachsen-Anhalt über 40%, zumindest nach den Umfragen, der Wählenden anspricht. Also die würden ihre Repräsentation verlieren. Das ist etwas, was man sich vor Augen halten muss. Und die AfD wird nicht einfach aus Protest gewählt, sondern weil viele Menschen mit dem, was die AfD fordert, in einem großen Teil übereinstimmen und das auch wollen, was die AfD dort möchte. Und das nimmt man ein Stück weit. Und das ist ein demokratiepolitisches Problem, das man auch nicht einfach von der Hand weisen kann. Der andere Punkt ist der, dass wir natürlich nicht abschätzen können, inwiefern das zu Radikalisierungseffekten führt. Wir können nicht sagen, ob dann nicht tatsächlich in einem Milieu, in dem teilweise sowieso Verschwörungstheorien grassieren, in dem es ein ganz tiefes Misstrauen gegenüber der Politik und auch teilweise gegenüber den Sicherheitsbehörden, insbesondere dem Verfassungsschutz gibt, ob das nicht dann dazu führen würde, dass da eine Radikalisierung zumindest in Teilen stattfindet und dann vielleicht auch mit politischer Gewalt zu rechnen sei. Ich will das nicht unbedingt ausschließen. Und das ist etwas, das man sich vor Augen halten muss. Auf der anderen Seite wissen wir auch, Menschen, die die AfD wählen, würden wahrscheinlich dann eben ihrer Repräsentation beraubt, wenn man so will, durch eine Partei. Wohin die dann gehen, ist die andere Frage. Wahrscheinlich würde ein großer Teil dann nicht mehr wählen. Andere würden vielleicht zur Union oder zum BSW gehen. Aber nichtsdestotrotz, erstmal wäre deren präferierte Partei weg. Und das könnte natürlich auch nochmal für eine Dynamik im Parteienwettbewerb sorgen, weil natürlich die anderen Parteien versuchen würden, sich um diese Wähler wiederum zu bemühen.
1: Heute Abend werden Sie ja die Ergebnisse des neuen Gutachtens zusammen mit Dr. Bijani Moini bei der Podiumsdiskussion 19 Uhr vorstellen. Was können die Besuchenden denn heute Abend erwarten?
2: Ich glaube, erstmal geht es darum, dass Bijan Moini die Befunde des Gutachtens vorstellen wird, dass er sie zur Diskussion stellen wird, dass er Argumente dafür vorbringen wird, warum ein AfD-Verbot aus deren Sicht aussichtsreich ist. Und ich glaube, bei unserer Diskussion geht es vor allem um die politischen Implikationen. Also was folgt denn jetzt daraus? Was können die politischen Parteien damit machen? Was kann Zivilgesellschaft damit machen? Was bedeutet das auch für den Wahlkampf in Sachsen-Anhalt? Denn eine Sache ist das Gutachten der GfL. Die andere ist, welche Konsequenzen hat dieses Gutachten politisch, und die wollen wir heute Abend diskutieren.
0: Jo, das geht jetzt automatisch, ging es weiter. Es ist gerade etwas der Wurm drinne. Wir müssen Stopp auf der Kehrin drücken. Jetzt geht es nicht mehr automatisch weiter. Das war ein Beitrag von Radio Korax aus Halle. Neues Gutachten belegt. AfD kann verboten werden. Und das hat die Gesellschaft für Freiheitsrechte E.V., also eingetragener Verein, GFF, kurz in 18-monatiger, sorgfältiger wissenschaftlicher Recherche geprüft. Und wie gesagt, die tagesaktuelle Redaktion von Radio Korax aus Halle war dazu im Gespräch mit Politikwissenschaftler und Hochschullehrer Professor Dr. Marcel Lewandowski. Das kann gerne auch nachgehört werden unter www.freieradios.net. Ich hatte vor uns angekündigt einen anderen Beitrag, den hören wir dann als nächstes. Wie gesagt, es gibt am Sonnabend und Sonntag in AfD-Parteitag in Erfurt und den wollen wir blockieren.
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0: Ja, ihr hört immer noch Colloradio auf UKW 993 894 MHz weltweit im Netz unter www.colloradio.org, auch DAB Plus Nummer 7 zu empfangen. Ich begrüße die Hörer und Hörerinnen von Radio Z aus Zittau. Redaktionell für diese Sendung ist Tim Thaler verantwortlich. Jetzt schauen wir mal nach Mannheim in Dresden. Sind die meisten Theater oder gehen die meisten Theater jetzt in die Sommerpause? In Mannheim ist das anders, weil dort die Sommerpause später anfängt. Am Nationaltheater in Mannheim gab es einen Tanzworkshop für Laien über 40 und da gab es am 27. Juni eine Premiere von 38 tanzbegeisterten Menschen. Und da es so erfolgreich war, gibt es die nächsten Vorstellungen am 3. Juli um 19.30 Uhr und am 11. Juli um 19 Uhr im Tanzhaus Käfertal. Und was es damit auf sich hört, werden wir gleich hören. Also wir schauen mal in die Theater, ja, dieses Landes woanders hin, nämlich nach Mannheim.
1: Samstag, 27. Juni, Hitzerekord in Mannheim. Fast alle Events werden abgesagt. Das Thermometer klettert auf 40 plus. Aber im Tanzhaus des Nationaltheaters findet die angekündigte Premiere statt. Lostanzen auf der Bühne, der Titel. Ein Workshop für alle über 40. Seit Monaten haben die Tanzbegeisterten hart trainiert mit der Ballettmeisterin des Nationaltheaters, mit Sofia Choniasova. Jetzt zeigen sie es. Tanzen, schweben, drehen sich, mit Partner, mit Besen, mit Gläsern oder Rose. Die Hitze spüren die über 40-jährigen TänzerInnen gar nicht, sagt Sofia, die auch Sula genannt wird.
2: Ich denke, für Dennis war kein Problem. Die war voll mit Adrenalin, weil die stehen vor dem Publikum erste Mal mit Beleuchtung. Wie gesagt, das ist wie professionelle Bühne. Die haben total vergessen, dass es 40 plus. Wir haben auch mit Stefan gelacht. Ah, das ist 40 plus, nicht weil die alt sind. Das ist 40 plus, weil die Wetter ist 40 plus. Weil Workshop, ne, da steht, los tanzen, Workshop 40 plus. Also das Wetter hat auch mitgemacht, 40 plus.
1: Sofia Choniasova ist aus Tadschikistan, aber schon sehr lange am Nationaltheater. Sie liebt die wunderbaren deutschen Songs der 1920er Jahre. Dazu hat sie mit ihrem Laienensemble insgesamt 14 Szenen einstudiert, über 50 Minuten Choreografie. Das ist schon was, sagt sie. Die Tanzenden zeigen alles. Zu Hits wie Egon oder In einer Nacht im Mai oder Ich bin ja so leidenschaftlich.

0: Alles klappt super, sagt Sula. Die Stimmung fantastisch.
1: Super, unglaublich toll. Also die ganze, nicht nur die Tänzer, sondern auch Publikum. Sie hat auch total gejubelt, total gelobt alle. Die ging auf die Bühne und die haben alles gegeben. Mhm. Und ja, das Publikum sah das auch, wie viel Passion, wie viel Lust, wie viel Leidenschaft liegt da und in normaler Mensch.
0: Die Idee kam von Sophia selbst. Sie hatte früher schon Workshops gegeben und wollte jetzt speziell etwas für Ältere anbieten. Für Jüngere gibt es so viel, sagt sie. Auch die freie Szene bietet ja an. Aber über 40, da ist nicht viel los. Und als Stefan Toss, der Intendant der Tanzsparte am Nationaltheater, die erste Probe sah, da wollte er, dass dieser Workshop zu einer Aufführung, zu einem regulären Tanzabend wird.
1: Das ist das erste Mal überhaupt. Ich weiß nicht, wer das noch macht, außer uns. Und das war Stefan Idee. Wirklich, er hat gesagt, nee, das müssen wir Vorstellung daraus machen. Sowas habe ich noch nie gesehen. Nein, mit Erwachsenen über 40 plus, 100% nicht.
0: Beim ersten Workshop-Treffen waren 85 Leute da. Aber für die Hälfte war es dann doch zu viel. Die immerhin 13 Treffen samstags. Und sie bekam sogar noch ein Video von jeder Probe mit nach Hause zum Üben. Für Sophia war es schon auch eine Herausforderung, gibt sie zu, denn es kamen sehr unterschiedliche Menschen.
1: Für mich selber als Choreografin, als Tänzerin, das ist nicht leicht. Da gab Leute mit 70, mit 73, das ist auch beschränkt mit der Bewegung. Ne? Du kannst nicht mehr so wirklich bewegen wie 20-Jährige. Mhm. Also das war schon, du musst gucken.
0: Sie musste genau schauen, wer sich wie bewegen kann, wer gern singt, wer gern improvisiert, wer sich was traut oder eher zögerlich ist. Aber am Schluss sind alle begeistert, auch das Publikum. Ihr Credo hat sich bewahrheitet.
1: Tanz ist eigentlich nicht korrekte Schritte oder perfekte Technik oder schöne Tour oder schöne Positionen. Tanz ist was anderes. Das ist genau, was im Buch von Frau Vaganova steht. Tanz ist Emotionen.
0: Einfach lostanzen. Auf der Bühne ist noch zweimal zu sehen. Am 3. Juli um 19.30 Uhr und am 11. Juni um 19 Uhr im Tanzhaus Käfertal. Und im nächsten Jahr wird es wieder eine Workshop-Reihe Lostanzen geben. Ü40 ist wieder eingeladen.
2: Ja, wir haben nach Mannheim geschaut, wo es am, wie gesagt, am 3. Juli und am 11. Juli noch Lostanzen Ü40 gibt, einfach Lostanzen. Und vielleicht seid ihr gerade in der Region und schaut da vorbei, geht da einfach hin und wenn ihr dort seid, könnt ihr gerne im Radio hier darüber berichten. Jetzt gibt es erstmal eine Musik, dann gibt es das nächste Interview oder die nächste Ankündigung oder den nächsten Beitrag. Musik.

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Jetzt gibt es den nächsten Beitrag. Das ist ein Beitrag, da muss ich jetzt mal schauen, von wem der ist, von Radio Dreikland aus Freiburg. Und es geht um deutsche Wohnen und Co-Enteignen. Wohnungen der Profitgier der Konzerne entreißen. Interview mit den Aktivisten Florian. Laut dem aktuellen Berliner Mietspiegel sind die durchschnittlichen Mieten pro Quadratmeter in Berlin von knapp 6,50 Euro im Jahr 2010 auf fast 20 Euro im Jahr 2026 gestiegen. Zwei der größten privaten Wohnungsunternehmen in Berlin sind bzw. waren Deutsche Wohnen mit über 100.000 Wohnungen und Vonovia mit über 140.000 Wohnungen. Genau diese beiden privaten Wohnungsunternehmen stehen seit Jahren in der Kritik, sich nur unzureichend um die Instandhaltung ihrer Liegenschaften zu kümmern und auf Kosten ihrer

0: MieterInnen Profite zu machen. 2021 fand ein Volksentscheid statt, bei dem 59% der BerlinerInnen für die Enteignung von Deutschen Wohnen, das inzwischen von Vonovia gekauft wurde, stimmten. Da die Abstimmung nicht bindend war und deshalb vom Senat nicht umgesetzt wurde, wird gerade ein zweiter bindender Volksentscheid vorbereitet. Wir haben mit dem Aktivisten Fabian von Deutsche Wohnen und Co. Enteignen gesprochen. Wir sind in dem Fall Radio Dreieckland aus Freiburg. Deutsche Wohnen und Co. Enteignen.
1: Florian, es gab 2019 einen Volksentscheid, Deutsche Wohnen und Co. zu enteignen. Der Volksentscheid war nicht bindend. Jetzt seid ihr gerade am zweiten Volksentscheid. Du bist Aktivist bei Deutsche Wohnen enteignen. Was bedeutet denn enteignen und vergesellschaften konkret? Wie soll das funktionieren?
2: Vergesellschaften konkret bedeutet, dass die Eigentumsverhältnisse von Wohnungen in Berlin geändert werden. Es ist so, dass es einige wenige internationale Aktienkonzerne gibt, die in Berlin ungefähr 200 oder 250.000 Wohnungen haben. Und wir möchten die Eigentumsverhältnisse dieser Wohnungsbestände ändern. Und zwar, wir wollen, dass sie in Gemeineigentum überführt werden. Das bedeutet, Eigentümerin der Gebäude ist nicht mehr Vonovia oder andere Konzerne, sondern die Berliner Stadtgesellschaft. Wir möchten, dass die Wohnungen in die Hand von Berlin zurückkommen.
1: Und dazu habt ihr euch auch was überlegt?
2: Die Vergesellschaftung von den Wohnungsbeständen ist nur gegen den Willen der Eigentümer möglich. Das Ziel von Deutsche Wohnen oder Vonovia ist, viel Kohle zu machen mit den Mieten der Mieterinnen und Mieter. Nach den Zahlen vom letzten Jahr, also 2025, hat der Aktienkonzern Vonovia über 1 Milliarde Euro an Dividende ausgeschüttet. Das kommt einzig und allein aus den Mieten der Mieterinnen und Mieter. Und das finden wir ungerecht.
1: Ihr habt das auch umgerechnet, was jede Wohnung dann abwirft pro Monat.
2: Wir haben uns angeguckt, wie viele Wohnungen hat denn eigentlich Vonovia? Das sind ein bisschen mehr als 500.000. Und dann haben wir geguckt, wie hoch sind die Dividendenzahlungen? Das sind über 1 Milliarde. Und dann haben wir das geteilt und umgeschlagen durchschnittlich auf eine Wohnung sind es knapp 2.000 Euro pro Jahr. Und das finden wir ungerecht, denn dieses Geld steht unserer Auffassung nach in erster Linie den Mieterinnen und Mietern zu, beziehungsweise der Stadtgesellschaft, und es wäre in unserem Fall Berlin. Das Geld gehört nicht in die Hände der Aktionärinnen und Aktionäre.
1: Ihr habt euch dann überlegt, einen Anstand öffentlichen Rechts zu gründen?
2: Ein Anstand öffentlichen Rechts hat den Vorteil, dass es sowohl Mitbestimmung der Mieterinnen und Mieter geben kann oder geben soll, als auch der Beschäftigten, die arbeitet, um die Wohnungsbestände zu bewirtschaften, als auch der Stadtgesellschaft. Denn die Stadtgesellschaft soll Mitspracherecht haben, was mit den 220.000 Wohnungen etwa passiert. In welchem Zustand sie sind, soll es Neubau geben, was soll neu gebaut werden und das soll demokratisiert werden.
1: Und wie soll die Enteignung konkret vonstatten gehen?
2: Die Vergesellschaftung ist in Berlin auch nur gegen den Willen der Regierung umsetzbar. Im Moment gibt es in Berlin einen Senat, geführt von CDU und SPD. Die haben ganz klar gesagt, mit ihnen ist die Vergesellschaftung nicht zu machen. Sie werden auch, oder sie weigern sich auch, das demokratische Votum aus dem ersten Volksentscheid umzusetzen, was wir höchst problematisch finden. Deshalb streben wir einen zweiten Volksentscheid an, einen sogenannten Gesetzvolksentscheid. Und dann haben die Berlinerinnen und Berliner zum zweiten Mal die Möglichkeit, über die Vergesellschaftung abzustimmen. Sollte dann eine Mehrheit für unseren vorliegenden Gesetzentwurf stimmen, dann tritt das Gesetz zur Vergesellschaftung auch in Kraft, auch wenn das der Senat dann nicht möchte.
1: Die Wohnungen sollen ja nicht entschädigungslos enteignet werden. Wie kann das funktionieren?
2: Wir beziehen uns auf das deutsche Grundgesetz, auf Artikel 15. Darin ist ganz klar geregelt, dass wenn es eine Vergesellschaftung gibt, dass es nur mit Gesetz möglich ist und dass es eine Entschädigung geben muss. Da gibt es großen Streit darüber, denn wie viele Leute wissen, gibt es gerade im Bereich des Bodens eine große Spekulation. Die Bodenpreise sind in Berlin in den vergangenen 10, 15 Jahren drastisch angestiegen, ohne dass sich jetzt das Grundstück an sich, die Sache, der Boden groß verändert hat. Das bedeutet, es gibt eine große Diskrepanz zwischen Wert und Preis. und wir finden es auch unfair, dass Spekulationserwartungen an Grund und Boden entschädigt werden. Was wir entschädigen, ist der Sachwert der Immobilien. Denn es ist ganz klar, das Gebäude hat einen Sachwert und diesen Wert, der wird auch entschädigt. Und beim Boden wird entschädigt der Preis vor der Spekulationsentwicklung, ungefähr aus den Jahren 2010 bis 2015.
1: Du hast gerade dieses Gesetz, Paragraph 15 des Grundgesetzes, angesprochen. Diesen Paragraph gibt es ja schon relativ lange, seit der Weimarer Republik. Und er wurde dann auch ins Grundgesetz übernommen. Wurde dieser Paragraph jemals angewendet in Deutschland?
2: Also es heißt immer, dass dieser Paragraph nicht angewendet worden ist. Ich glaube diesen Berichten. Wir müssen dabei unterscheiden die Enteignung und die Vergesellschaftung. Enteignet wird in Deutschland relativ viel. Also monatlich gibt es gerade Grundstückseigentümer, die ihre Grundstücke zum Wohl der Allgemeinheit entzogen bekommen. Das ist vor allem beim Straßenbau so oder wenn eine Brücke gebaut wird oder wenn manchmal auch eine Schiene gebaut wird und da ist ein Grundstück und der Eigentümer oder Eigentümerin möchte es nicht rausgeben, kann die Person über Verwaltungsakt enteignet werden. Die wird dann auch entschädigt. Die Vergesellschaftung ist in Artikel 15 geregelt. Und nach den allgemeinen Presseberichten gab es bisher in der Bundesrepublik keine Anwendung des Artikels 15 und damit betreten wir auch Neuland. Und wir ziehen ausdrücklich das Grundgesetz heran und verteidigen es auch und sehen im Moment, dass es sogar Angriffe gegen das Grundgesetz gibt, weil es Initiativen aus den Bundesländern gibt, die das Werkzeug der Vergesellschaftung einschränken wollen.
1: Umgekehrt könnte man ja diesen Paragraph aber auch auf andere Bereiche anwenden.
2: Ja, absolut richtig. Aber gerade im Bereich Versorgung, Entsorgung, auch Verkehr, auch Richtung Deutsche Bahn, auch private Verkehrsanbieter. Wir müssen uns in Deutschland darüber Gedanken machen, wem sollen die Firmen oder die Einrichtungen eigentlich gehören, die für alltägliche Sachen zuständig sind. Gerade im Bereich Strom, Wasser, Wärme, Energie, da sind große internationale Player, die Kohle wollen. Und wir fänden es schön, wenn es andere Initiativen gibt, die sich auch dafür einsetzen, dass möglichst viel aus der öffentlichen Versorgung in kommunale Hand, in die Städte, zu den Menschen zurückkommt.
1: Ja, also ihr seht euch auch ein Stück weit in der Vorbildfunktion und hofft, dass andere Initiativen sich gründen und nachziehen.
2: Wir würden uns freuen, wenn es die Initiative zur Vergesellschaftung von Wohnungskonzernen auch in anderen Städten gibt. Es gibt sogar bereits die Übernahme dieser Idee in anderen Städten, vor allem in den Großstädten in Deutschland. Wir kriegen sehr interessierte Meldungen aus anderen europäischen Metropolen, aus Mailand, aus London, aus spanischen Städten, aus Frankreich, die vor genau den gleichen Problemen stehen. Und in unserer Initiative eine Vision sehen, wie im großen Stil Wohnungsbestände den Konzernen und der Profitgier der Konzerne entrissen werden kann. Nun gilt das Grundgesetz nur in Deutschland und jede Stadt hat eigene juristische Hebel. Es gibt ganz viele Menschen in den europäischen Metropolen, die für faire Mieten kämpfen auf ganz unterschiedliche Weise. Berlin hatte zehntausende Wohnungen in kommunaler Hand. Und sie wurden für einen Spottpreis verscherbelt. Das bedauern wir zutiefst. Die Berliner Stadtgesellschaft wurde Ende der 90er Jahre nicht gefragt. Jetzt wird das bemängelt, auch von den Leuten, die damals aktiv die Verkäufe vorangetrieben haben. Mein Eindruck ist, dass unsere Initiative auch die Fehler der Vorgängerregierungen auszugleichen versucht. Und nun sind es die gleichen Parteien, die unsere Initiative Knüppel zwischen die Beine werfen, anstatt dass sie selbst dafür sorgen, ihre Fehler auszugleichen aus der Vergangenheit.
1: Als Letztes, was gibt es noch zu sagen, was wir jetzt gerade noch nicht angesprochen haben?
2: Unsere Initiative sieht, dass es zumindest in Berlin, tendenziell auch in anderen Städten und anderen Regionen Deutschlands, eine Umkehr der neoliberalen Ideologie gibt. Das heißt, es gibt vielerorts Städte, die über Beschlüsse oder über andere Formen entscheiden, dass ehemals privatisierte Einrichtungen aus Bereich Versorgung, Strom, Fernwärme etc. wieder in kommunale Hand gibt. In Berlin betrifft das das Gasnetz, die Fernwärme und den Strom. Ich glaube, dass unsere Initiative darüber hinausgeht, weil sie tief in die Eigentumsverhältnisse von Konzernen eingreift. Ich hoffe, dass sich andere Städte oder Bundesländer darin orientieren und auch dazu beitragen, dass eine große Anzahl an Wohnungen zurück in kommunale Hand kommt.
1: Vielen Dank, Florian, für das Interview.
2: Gerne.
0: Deutsche Wohnen und Co. enteignen. Wohnungen der Profitgier der Konzerne entreißen. Interview mit dem Aktivisten Florian. Und Radio Dreigland aus Freiburg hat das Interview für uns geführt. Ja, es gibt irgendwie komischerweise Parallelen. Also in Dresden wurden auch alle Wohnungen, die mal der WOBA gehörten, der Vonovia verkauft für einen Spottpreis. Jetzt überlegt man gerade wieder, die Wohnungen zurückzukaufen, weil die Stadt keine Wohnungen mehr hat. Und ich glaube nicht, dass die dann für den gleichen Preis angeboten werden, sondern eher das Sechsfache kosten werden. Vermute ich mal so. Und in Dresden sind die Mietpreise noch relativ überschaubar, obwohl sie auch schon wesentlich gestiegen sind. Jetzt gibt es wieder eine Musik und dann gibt es bald den Kinderabendgruß hier auf Color Radio.

Der Seidenschranz. Bombikrita derangeata. Der Seidenschwanz, ein unglaublich schmucker Vogel in dezenten Cremetönen, wirkungsvoll kombiniert mit tiefem Schwarz, steht zufrieden vor seinem Spiegelchen. Er lackiert seine neonrosa Federspitzenpömpelchen in der weiß-gelben Schmuckborte seines linken Flügels nach und sieht sehr beglückt auf das Ergebnis. Perfekt. Nun etwas trocknen lassen. Wundervoll. Der Tag kann richtig schön werden, denkt der schöne Vogel und träumt schon mal ein bisschen von seinem Erfolg bei den Seidenschwänzinnen. Er pickt eine Beere, fluffelt neckisch seinen Schopf, während er sich selbst zuzwinkert. Er ist mit sich selbst so richtig im Reinen. Dann macht er sich an den rechten Flügel, begutachtet seine dortigen Federspitzenpömpelchen, zieht den Federspitzenpömpelchen-Lackierpinsel aus dem Federspitzenpömpelchen-Lackglas und trägt sorgfältig den Federspitzenpömpelchen-Lack auf Pömpelchen Nummer 1 auf. Pömpelchen Nummer 2 und 3 gelingen ebenfalls. Grandios. Selbstvergessen, mitten in seinem inneren Universum lackiert der Seidenschwanz Pömpelchen Nummer 4 und verliebt sich bei dem Anblick in sich selbst. Lange und tief schaut er sich im Spiegel in die Augen, als plötzlich neben ihm im Baum eine Schrunzracke losbalzt. Und er entsetzt das offene Federspitzenpömpelchen-Lackglas sowie das zugehörige Pinselchen hochwirft und danach innerhalb einer sehr, sehr, sehr lang andauernden halben Sekunde großflächig und wirklich sehr, sehr unregelmäßig die Farbe seines cremefarbenen Gefieders auf neonrosa wechselt. Traurig piept der Seidenschranz.

So, liebe Leute, das war fast der erste Teil des Kinderabendgruß, wollte ich schon sagen, des Magazins. Jetzt kommt gleich der Kinderabendgruß. Genau so rum muss es lauten. Und es gibt heute auch was zu feiern. Der sagenumwurmte Tankrabatt ist endlich wieder weg. Und gebracht hat er nicht, aber das war im Vorfeld schon jede Menge Ausgaben. Ich glaube 1,2 Milliarden eher oder Millionen. Milliarden. Milliarden, und man hätte das Geld auch viel sinnvoller einsetzen können, nämlich in vielleicht mal in eine ÖPNV-Ausbau oder kostenlosen Angebote von ÖPNV oder ähnliches und ähnliches. Ich weiß auch nicht, warum das Gleiche nochmal wiederholt wurde. Das wurde schon mal wieder gemacht unter Rot, Grün, Gelb damals. Da hat man es vielleicht nicht besser wissen können, das weiß ich nicht so genau. Das ging um den Ukraine-Krieg damals. Das hat gezeigt, dass es aber nicht funktioniert, und man macht natürlich dasselbe wieder, weil, ja, ich weiß auch nicht warum, aber so ist es. Jetzt gibt es die gute Nachtgeschichte, die Fichte.

0: Es folgen nun die Gute-Nacht-Geschichten für unsere kleinen Zuhörer.
1: Die Fichte. Knarr, machte die alte Eiche. Ächz, stöhnte der große Ahorn. Sie waren beide stattliche Bäume und die größten des Waldes. Aber im Herbst hatten sie ihre Blätter verloren und nun sahen sie nur noch halb so gewaltig aus. In ihrem Sommerschatten war eine Fichte aufgewachsen und nun war sie der schönste Baum weit und breit. »Seht nur, was für gerade Äste ich habe«, wisperte sie der Eiche und dem Ahorn zu. »Und alles voller grüner Nadeln. Ach, vielleicht werde ich ein Weihnachtsbaum. Ich stehe dann im Rathaus, unter mir liegen die Geschenke und alle Leute bewundern mich.« Ein eisiger, kalter Wind traf die Fichte. Sie stand ja noch im Wald und der Wind rüttelte an ihren Zweigen. Aber eigentlich macht das einer Fichte nichts aus. Und sie träumte schon wieder vom Weihnachtsfest. An meinen Zweigen hängen bunte Kugeln und Süßigkeiten. Eiskörner traf die Fichte. Der kalte Wind trieb vom Nordpol Schnee her. »Ach bitte«, fragte plötzlich eine klägliche Stimme, »es ist überall so kalt. Darf ich zu dir ins warme Gezweig?« Ein Finkenfräulein war es, die da fragte. Und kaum hatte die Fichte ihre Zweige geöffnet, flogen von allen Seiten die Vögel herbei. Ein Amselpärchen und Kreuzschnäbel, Meisen und Gimpel, der große Hähr und die noch größere Eule. Sie alle fanden Platz, windgeschützt und warm. Ein Eichkater sprang herzu und fragte, ob wohl für die anderen Tiere auch ein geschützter Platz zu finden wäre? Wie hätte da die Fichte Nein sagen können? Hasen hobbelten herbei und ein grauer Steinmarder und die Haselmaus kamen, das Wildschwein durfte Platz nehmen und die beiden Rehe. Sogar der große Hirsch fand auf der windabgewandten Seite seinen Platz. Wie tobte der Nordwind durch den Wald, rüttelte die Bäume, der Frost zwickte in die Zweige und auch um unsere Fichte legte sich ein Panzer aus Reif und Schnee. Aber die dichten Nadeln hielten alle Unmill ab. Am Weihnachtsabend endlich war der Wind müde geworden. Stille legte sich über den Wald. Da feierten die Tiere Weihnacht. Der Eichkater brachte Nüsse, Tannenzapfen der Hähr, Vogelbeeren wurden herbeigeschafft und Möhren. Heu fand sich und sogar ein Salzstein, den der Förster im Sommer zum Waldrand gebracht hatte. So feierten die Tiere in der Fichte das Fest. Und die Fichte war sehr stolz, dass sie den Tieren so sehr geholfen hatte. Und sie kraute die Rehe ein bisschen und sie neckte die Eule. Und alle waren vergnügt und die Fichte summte ganz leise ein Weihnachtslied. Um nichts in der Welt hätte der Baum seinen Platz gegen das Rathaus oder sonst einen Ort in der Stadt getauscht.
0: Das waren die Gute-Nacht-Geschichten. Und nun wünschen wir euch eine gute Nacht, liebe Kinder.
2: So, das war die Gute-Nacht-Geschichte oder der Kinderabendgruß auf Colorado. Montag bis Freitag von 7 bis ungefähr 8:15, wie man in der Gegend zu pflegen sagt. Und jetzt gibt es noch Mini Musik, dann hören wir ein Interview oder ist ein Gast im Studio, Thorsten Schulze von Bündnis 90 Die Grünen im Dresdner Stadtrat. Und es geht um die Campuslinie, wo ja verschiedene Parteien schon wieder Vorstellungen haben, wo es mich gruselt. Und ein also Fördermittel werden da, müssen da zurückgezahlt werden. Die Zahl 2 Millionen ist da irgendwo rumgegeistert. Ob das stimmt oder nicht, werden wir sehen. Aber das sind auch die Parteien, die immer von Sparmaßnahmen reden und dann das Geld aus dem Fenster schleudern. Jetzt gibt es Nico.

0: Ja, Nico, die auch mal bei Velvet Underground unter anderem gesungen hat. Ich weiß nicht wo noch. Fantastische Musikerin. Ja, jetzt ist Thorsten Schulze hier im Radio. Der war ja öfters schon mal hier.
1: Hallo.
0: Und wir haben immer so über den Stadtrat oder über die Verhältnisse dort gesprochen oder über die Abstimmungsverhältnisse. Und es gibt schon wieder so ein Abstimmungsverhältnis, wo mir das Gruseln kommt. Campuslinie nennt sich das Projekt. Es wurden auf der, ich weiß gar nicht, wie die Straße dort heißt, auch schon Bäume gefällt für dieses Projekt.
1: Auf der Nürnberger Straße,
0: Genau,
1: Zellischer Weg.
0: Nürnberger Straße, Zellischer Weg. Dort soll es jetzt komischerweise nicht mehr lang gehen. Es soll dann irgendwo da runter gehen mit der Linie 11 und dann irgendwelche Knicks und was weiß ich. Was hat denn die bürgerliche Mehrheit von CDU, FDP, Team Zastrow, wenn man so sie als bürgerliche Mehrheit bezeichnen kann, dagegen? Und was hat das für eine Auswirkung auf die Stadt, weil ja da Fördergelder fließen?
1: Ja, also erstmal vielleicht auch Hallo von meiner Seite. Genau. Ja, vielleicht wer mit Campuslinie nicht sofort was anfangen kann. Vielleicht mal so kurz drei Sätze nochmal. Also Campuslinie beschreibt praktisch dann die Verbindung von der Kesselsdorfer Straße über die sogenannte Nossener Brücke, weiter Nürnberger Straße und dann weiter Zeichenweg Weg dann bis zum Wasaplatz dann, also nochmal die Teplitzer Straße gekreuzt. Es geht vor allen Dingen darum dann, dass dort diese sehr, sehr stark genutzte Buslinie 61 nochmal durch die Straßenbahnlinien, also sehr viel Kapazität, also die deutlich mehr Kapazitäten haben dann durch die Linien 4 und 7, die auch aktuell ja dort nochmal an der Kesselsdorfer Straße fahren, sozusagen übernommen werden und entsprechend dann auch die vielen Studierendenzahlen dann, also die jetzt in Löbtau oder oben auch in Gobitz wohnen, praktisch da ihre Wohnungen haben, dann rüber eben halt zur TU, also an ihre Studienplätze kommen. Das vielleicht mal so zur Einführung. Hintergrund ist dann, das Ganze ist in drei Abschnitten eingeteilt. Der erste Bauabschnitt ist ja jetzt praktisch im Beginn. Da geht es um die Sanierung der gesamten Nossener Brücke, die ja praktisch auch als Einsturzgefährdet jetzt schon vor 2 Jahren eingestuft worden ist dann und wo es jetzt nochmal darum geht dann, also dass die sehr zügig dann auch entsprechend abgerissen dann und durch eine neue entsprechend auch ersetzt wird. Das ist nicht ganz unaufwendig dann, also da gehen auch Bahngleise unten drunter durch dann, da steht ein Kraftwerk direkt daneben dann, also die Nossener Brücke, die auch für Dresden sowohl Strom als auch Fernwärme macht. Also ist durchaus auch eine Herausforderung. Der ist aber jetzt am Laufen, da gab es auch die ersten Vergaben dazu. Der zweite Teilabschnitt 2 ist dann praktisch dann von der Nossener Brücke, also sozusagen da, wo die Chemnitzer Straße einsetzt dann bis rüber hinter an die Münchner Straße meines Erachtens dann, wenn ich es jetzt richtig in Erinnerung habe dann. Das ist auch soweit eigentlich klar. Der große Konflikt ist jetzt der, dass mit dem dritten Teilabschnitt dann, also mit dem 1-3er, dann bis zum Wasaplatz vorgegangen wird und die dann entsprechend dann durch die beiden Straßenbahnlinien praktisch in die ja schon umgebaute Linienführung dann Richtung Tiergartenstraße am Haltepunkt Strehlen dann vorbeigeht. Das, die großen Bauchschmerzen dann, die von dir beschriebenen bürgerlichen Fraktionen dann, wo ich ja gar nicht unbedingt sehe dann, dass die bürgerlich sind, aber sozusagen von der rechten Seite jetzt dann auch im Stadtrat, ist dann, dass der ja jetzt einen Aufschrei gibt dann, weil ja durch den Wasserplatz, der jetzt aktuell ja auch schon sehr stark befahren ist, dann sozusagen dann der Verkehr praktisch dann stadteinwärts dann in der Lockwitzer Straße rausgenommen werden soll. Also dass er sozusagen dann für den sogenannten MIV, also sprich den Autoverkehr, gesperrt werden. So dass eben halt die Möglichkeit besteht, über die Caspar-David-Friedrich-Straße, also diesen ganz kleinen Abschnitt dann da zwischen Teplitzer Straße und Wasserplatz dann, also dass dann da entsprechend dann die Gleise gelegt werden können, auch die Autospur erhalten bleiben kann in beide Richtungen. Aber eben halt auch links und rechts dann auch entsprechend nochmal eine durchgehende Radverkehrsführung dann auch mit angeordnet werden kann. Und im letzten Bauausschuss dann gab es jetzt einen Änderungsantrag oder nochmal einen Prüfauftrag vielleicht eher so genannt, dass man jetzt doch dann die Straßenbahnlinie entsprechend schon an der Ackermannstraße dann einen Berg runterfahren lässt. Also diese neue Campuslinie, die 4 und die 7, runter bis zur Wiener Straße und der Tiergartenstraße und dann praktisch dann da in die Linie, was ist das, die 3, glaube ich?
0: Die 13 ist das,
1: glaube ich. Ach nee, die 13, stimmt, nee, die 13, nicht die 3, sondern die 13, dort lang fährt und dann dort praktisch mit auf oder anschließt, dann aufbindet dann, genau. Das ist erstmal so zumindest dann die Vorschläge dann, die von der CDU dann und auch von Team Zastrow dann jetzt im Bauausschuss gebracht wurden.
0: Das hat natürlich phänomenale Auswirkungen auch auf den Stadthaushalt, weil ja schon Fördergelder geflossen sind oder noch fließen sollen. Und wenn das ja nicht so gebaut wird, wie es der Planfeststellungsbeschluss ist, das ja schon mittlerweile.
1: Ja, genau.
0: Und es gibt dann Abweichungen, muss man ja die Fördergelder zurückzahlen. Wie hoch belaufen sich denn die Fördergelder? Für das gesamte Projekt muss man sie dann zurückzahlen. Und das bedeutet ja, dass die Stadt enorme Ausgaben hat und das von dem Team Zastrow, der ja immer so viel auf Sparen Wert legt. Natürlich nur bei den Projekten, die er gut findet.
1: Ja, also Team Zastrow, das ist auch vor allen Dingen, ja, sie würde sich da vielleicht, sag ich mal, als nicht relevant einstufen dann, aber es ist ja, sag ich mal, durchaus auch ein Vorschlag dann, der seitens der CDU mitgebracht wurde oder gebracht wird. Und da würde ich jetzt auch mal davon ausgehen dann, dass die auch mal zu bestimmten Fördermittelgebern dann auch einen Zugang haben. Und ich würde mal hier so kurz die Zahlen nennen. Also es geht dann nicht um die gesamten, um das gesamte Projekt dann, sondern wirklich um diese Teilabschnitte 2, die ich schon beschrieben habe, dann und den Teilabschnitt 3. Und bisher ist es so dann, also dass insgesamt aus dem GVFG dann, das ist das Gesetz für Verkehr dann in den also für Fördergesetz dann im Bundesprogramm, das GVFG Bundesprogramm von 129,6 Millionen Euro bereits in Aussicht gestellt sind. Das wird nochmal ergänzt durch Landesmittel dann von 15,7 Millionen Euro. Und das stellt allerdings natürlich dann, wenn diese Fördermittel so auch abfließen sollen, dass es keine Änderungen an der jetzt planfestgestellten Variante gibt. Und dass man auch an der Stelle jetzt auch sozusagen tatsächlich dann, also wenn der Teilabschnitt 2 abgeschlossen ist, dann auch zügig dann und zeitnah diesen Teilabschnitt 3 natürlich genauso auch dann mit angeht und umsetzt. Und da jetzt nicht irgendwo zeitlich verzögert dann oder in irgendeiner Form Umplanungen vornimmt, das würde dann nochmal dazu bedeuten, dann, dass man die Wirksamkeit dieses Gesamtprojektes ja auch nochmal prüfen würde und damit entsprechend dann also entweder die gesamte Förderfähigkeit auch in Frage gesteht dann oder eben halt große Teile dann dieser jetzt von mir genannten Summen dann, die als Förderung schon in Aussicht gestellt worden sind, nochmal sozusagen deutlich reduziert werden.
0: Und das bedeutet, wenn jetzt die Streckenführung woanders gehen, lang wurde, weil ja sonst macht es ja keinen Sinn, diese Straßenbahn überhaupt zu bauen, wenn die im Nichts endet, da braucht man sie nie bauen. Diesen Abschnitt müsste dann die Stadt selber bezahlen, nehme ich mal an, ne? Weil es ja nicht in der Förderrichtlinie so steht, wie es jetzt gerade steht.
1: Naja, die Stadt ist, sag ich mal, nur indirekter Bauherr dann, also an sich ist ja Bauherr vor allen Dingen dann die Dresdner Verkehrsbetriebe, also unser DVB. Da geht es ja um eine Straßenbahnlinie und die sind erstmal natürlich auch Fördermittelempfänger dann und ja, das heißt also an der Stelle, sag ich mal, wurde auch dann diese sehr schwierige finanzielle Situation der DVB ja auch nochmal dann, was den Investbereich dann betrifft, nochmal deutlich verschlechtern. Und ja, man muss natürlich sich auch mal überlegen dann, also die Straßenbahn abbiegen zu lassen, ist ja auch immer eine Zeitfrage dann. Du musst den Gegenverkehr dann beachten dann, du musst erstmal sozusagen eine Freischaltung dann praktisch dann für das Abbiegen der Bahn in den Verkehrsfluss mit einordnen dann und. Und jetzt, sag ich mal, dreimal um die Ecke zu fahren, dann ist natürlich von der Attraktivität her und auch vom Zeitaufwand, dann, die man dann für diese kurze Strecke braucht, also um ein Vielfaches größer, als wenn man tatsächlich einfach, sag ich mal, die Straßenbahn gerade ausbauen lässt dann und direkt dann bis zum Wasserplatz dann noch führt. Dann. Also das ist, also da muss man, glaube ich, jetzt auch nicht viel erklären dazu. Dann ich glaube, das erschließt sich eigentlich jedem selber. Und nur weil, sag ich jetzt mal, ein paar Fahrzeuge dann, die dann statt einwärts dann nicht mehr über diese kleine Donaustraße dann oder eben halt Lockwitzer Straße dann geführt werden sollen, dann ja, dass man da jetzt sozusagen das ganze Fass nochmal aufmachen will, das ist schon absurd.
0: Und wie sind die Aussichten, wie geht es jetzt weiter mit den ganzen Dingen?
1: Naja, es gab praktisch jetzt in der Bauausschusssitzung nochmal dann den Auftrag, mit sozusagen einem Mehrheit dann auch im Ausschuss dann, dass man nochmal eine Untersuchung machen soll dann, was es bedeuten würde dann, also wenn man eben halt, so wie ich es gerade beschrieben habe, dann also diese Campuslinie die Ackermannstraße praktisch reinschickt dann und dann unten an der Tiergartenstraße dann wieder nach rechts abbiegen lässt, was das bedeuten würde, also ob man da eventuell an die bestehenden Gleise oder eben halt Straßenbahnzüge dann mit einbinden kann und so weiter dann. Ich kenne jetzt das Prüfergebnis der Verwaltung nicht dann. Auf der anderen Seite, selbst wenn ihr zu einem positiven Ergebnis kämen, dann ist ja trotzdem immer noch dann auch die Frage dann praktisch der Förderfähigkeit dann, also die damit auch gefährdet ist.
0: Und der Prüfauftrag ist ja auch nicht vor laut zu bekommen, oder?
1: Naja, das kostet natürlich jetzt nochmal Zeit dann, das ist Personal dann. Man beschäftigt jetzt eigentlich Mitarbeitende da in der Stadtverwaltung dann mit Dingen dann, die eigentlich schon längst durch sind. Und es ist, sag ich mal, auch ein bisschen Beschäftigung dann und am Ende irgendwie auch ein bisschen mit dem Kopf durch die Wand dann, also dass man jetzt der Meinung ist, man ist klüger dann als jeder Verkehrsplaner bisher. Das kennen wir ja von einigen Akteuren auch im Stadtrat oder auch im Bauausschuss dann auch aus der Vergangenheit immer mal wieder. Aber an sich ist es weder, sag ich mal, kostensparend, noch ist es irgendwie zielführend dann und würde auch den ÖPNV letzten Endes dann gerade auf dieser sehr, sehr stark befahrenen und genutzten Linie letzten Endes unattraktiver machen.
0: Gut, das war's erstmal. Hast du noch was von deiner Seite zu diesem Thema
1: zumindest? Dem Thema im Moment erstmal nicht. Dann, aktuell erstmal Sommerpause im Stadtrat dann. Also wir hatten letzte Woche Freitag die letzte Stadtratssitzung, jetzt erstmal eine Doppelsitzung vor der Sommerpause und es geht dann im August dann sozusagen weiter, dann auch mit den nächsten Ausschusssitzungen und dann schauen wir sozusagen, ob es da nochmal neue Ergebnisse oder neue Initiativen gibt dann oder ob man auch, sag ich mal, diesen irrsinnigen Vorschlag fallen lässt dann und wirklich dann wieder zur Vernunft und auch zu der bisher auch vorgelegten Planung wieder zurückkehrt.
0: Ich hoffe, dass die Stadträtinnen mal wieder zur Vernunft kommen und wirklich vernünftig entscheiden und nie irgendwelche Entscheidungen, die lange gedauert haben, dass diese Linie kommt, wieder in Frage stellen, weil so kann man keine Politik machen, von meinen Begriffen.
1: Vielleicht noch ein letzter Satz dann auch dazu. Also das, was da jetzt an Umleitung vorgeschlagen worden ist, wurde ja praktisch auch direkte Anbindung an den S-Bahn-Haltepunkt Strehlen auch wegnehmen. Und ich sag mal, auch, vielleicht kommt ja auch dann der ein oder andere Studierende dann mit der S-Bahn erstmal sozusagen hier in Dresden an. Ob das jetzt aus Prolis oder woanders her ist. Und ich meine, da wäre es dann natürlich auch wirklich attraktiv dann, dass man von der S-Bahn sozusagen, wo es die Treppe runtergeht, dann in die Straßenbahn umsteigt und dann zur Uni kommt. Also das würde ja dann auch wieder wegfallen dann, aber wahrscheinlich sind die Personen dann, die solche Vorschläge machen, schon lange weg von der ihrer Studienzeit dann.
0: Und die fahren, glaube ich, wahrscheinlich nur Auto und keinen öffentlichen Nahverkehr.
1: Das kann ich jetzt nicht beurteilen dann, also würde ich mich jetzt nicht hinreißen lassen zu einer Aussage, aber ich glaube dann, die können sozusagen wahrscheinlich diese Dinge jetzt schwer beurteilen oder könnte ich da auch nicht unbedingt in die Situation dann von Studierenden.
0: Ich habe Ihnen das auch nicht unterstellt, ich habe nur gesagt, ich vermute es, dass Sie nur Auto fahren. Gut, da danke ich dir erstmal fürs hier gewesen sein. Wir könnten noch viel, viel mehr über diese Stadt erzählen, habe ich aber leider gerade jetzt keine Lust, weil das immer sehr deprimierend ist für meine Begriffe. Und wir werden die Hörer und Hörerinnen auf den Laufenden halten.
1: Ja, jederzeit gerne. Na, vielleicht gibt es auch manchmal Anfragen dann von den Hörern dann, zu welchem Thema sie gerne mal als Stadtrat hier eine Info haben möchten, dann wäre ja auch nochmal eine Variante.
0: Wäre noch eine Variante und ich danke dir, dass du da gewesen warst und wünsche noch einen schönen Abend.
1: Ciao. Jederzeit gerne. Ja, gleichfalls.
0: Tschüss. Das war Thorsten Schulze von Bündnis 90 Die Grünen und wir sprachen zu der Campuslinie und der Infragestellung der jetzigen Linienführung, die förderfähig ist und wie es damit weitergeht. Wir werden euch auf den Laufenden halten.

0: Ja, jetzt war nochmal Nico zu hören. Jetzt gibt es die nächste halbe Stunde die Onda Infos, Nachrichten aus Lateinamerika. Wir schauen über den Tellerrand. Das Ganze ist nachzuhören auch unter www.mpla auf Deutsch, Spanisch und Englisch. Und um was es da geht, werdet ihr gleich hören. Die nächste Sendung ist der Real Stuff, Musik, die entdeckt werden will, von 20 bis 21 Uhr. 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Tim Thaler verabschiedet sich schon mal immer, weil ich dann nicht mehr zu hören sein werde. Jetzt, wie gesagt, die Onda-Infos und einen schönen Abend, viel Spaß beim Ausgehen oder beim Weiterhören von Colorradio.
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4: Hallo und willkommen zum Onda Info 645. Ganz knapp waren die Präsidentschaftsstichwahlen in Kolumbien. Zwischen dem ultrarechten Espireia und dem linken Politiker Ivan Cepeda. Onda sprach mit einer Kolumbianerin, die im Konsulat in Frankfurt am Main ihren Stimmzettel abgab. Wir bleiben in Kolumbien, in Medellin. Hier drängen zivile Initiativen darauf, am Friedensprozess zwischen Regierung und Mafia beteiligt zu werden. Eine Stadtteilaktivistin erklärt uns, warum es wichtig ist, dass nicht nur die Mafia-Bosse im Fokus der Öffentlichkeit stehen. Ihr hört einen Beitrag von Christian Kont, erschienen im Südnordfunk. Und last but not least, wieder einmal ist Fußball-WM der Männer. Carlos Gomez und Glenn Jäger versuchen sich an einer anderen Geschichte der Fußball-Weltmeisterschaften und schrieben ein Buch, Griff nach Gold. Mit ihnen sprach Nils Brock. Und nun viel Spaß beim Zuhören wünscht euch das Onda-Info-Team. In Kolumbien kam es am Sonntag, den 21.06., zu einer Präsidentschaftsstichwahl zwischen dem ultrarechten Politiker Espireia und dem linken Politiker Cepeda, der vom scheidenden Präsidenten Gustavo Petro als möglicher Nachfolger aufgestellt wurde. Jetzt sieht es so aus, dass anstatt Petros Kurs fortzusetzen, wie zum Beispiel den Sozialismus,

0: Einmischung in innere Angelegenheiten des Landes vor. Diese Art, Wahlen zu manipulieren, kann man bereits in Argentinien, Chile, Honduras und Brasilien beobachten. In Argentinien hatte Trump sogar gedroht, das versprochene Finanzpaket einzustellen, würden die ArgentinierInnen nicht richtig wählen. Das Rennen zwischen den beiden Präsidentschaftskandidaten ist bisher so knapp entschieden, dass die noch amtlich ausstehenden Überprüfungen aller Wahlprotokolle entscheidend sein könnten. Außerdem gibt es Anfechtungen von fast 33.000 Wahlurnen. Onda sprach gestern mit der im Schwarzwald lebenden Kolumbianerin Adriana Wacker, die von Deutschland aus im Konsulat in Frankfurt am Main ihren Wahlbrief abgegeben hat.
1: Es ist das erste Mal, dass sich in Deutschland so viele ExilkolumbianerInnen an der Wahl beteiligen. Es gibt jetzt auch mehr Konsulate, in denen man wählen kann. Hamburg, Bremen und Stuttgart. Zuvor war es nur in Frankfurt und Berlin möglich. Zusätzlich konnten die Menschen über eine Online-Registrierung Zugang zum Wahlsystem erhalten. Es gab mehr ehrenamtliche Wahlhelfer. So konnten mehr Wahllokale eingerichtet werden, um den Ablauf zu beschleunigen. Wichtig ist auch die Beteiligung der jungen Bevölkerung. Die jungen Menschen haben zahlreich gewählt. Es ist important también la participación de la población joven. Los jóvenes han votado mucho. Auch von hier gab es eine Solidaritätsgruppe, die gestern angereist ist, um bei den Wahlen zu helfen.
0: Neben den Aufgaben als Wahlhelfer und Zeugen kümmerten sich die Gruppen um Kolumbianerinnen, die aus anderen Teilen Deutschlands für die Wahl anreisten. Sie kochten, besorgten Unterkünfte und halfen dabei, sich in den Städten zurechtzufinden. Nun, das war die Arbeit, die insbesondere von den Solidaritätsgruppen geleistet wurde, erzählt Adriana. Und so war es eine Wahl mit recht hoher Beteiligung aus Deutschland. Adriana, was war deine Motivation, dich an der Wahl zu beteiligen?
1: Gerade jetzt halte ich es für sehr wichtig, dass wir die Demokratie verteidigen und die Geschichte Kolumbiens mit ihren Kriegen nicht wiederholen dürfen. Wir sind es leid, unschuldige Menschen zu begraben, die nie etwas mit den Konflikten zu tun hatten und nur, um das Ego der Machthaber zu befriedigen. Von der Basis aus, den indigenen Bewegungen und durch unser Handeln, glauben wir, dass es eine bessere Zukunft für Kolumbien geben kann und dass der Progressismus eine Alternative ist, die uns gezeigt hat, dass man einen Präsidentschaftswahlkampf führen kann, ohne sich gegenseitig anzugreifen.
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4: Am Montag, dem 8. Juni, wurde Monika Silva Konjuszczyk tot an ihrem Wohnsitz in der Gemeinde Montañita in Ecuadors Provinz Santa Elena aufgefunden. Die aus Polen stammende Aktivistin hatte sich in ihrer Wahlheimat als Vorsitzende der Stiftung La Integridad für die Verbesserung der Lebensbedingungen benachteiligter Bevölkerungsgruppen eingesetzt. Ihr Augenmerk lag dabei auf der Landbevölkerung Santa Elenas, die insbesondere unter Arbeitslosigkeit und Armut litt. Als Umweltschützerin engagierte sich Silva gegen den Bau eines Dammes in einem Gebiet, in dem Meeresschildkröten ihre Nester bauen. Darüber hinaus prangerte sie regelmäßig Korruption im Zusammenhang mit dem Handel von Grund und Boden an, in die nicht nur die lokale Verwaltung, sondern auch die Justizorgane der Provinz Santa Elena verwickelt gewesen sein sollen. Trotz noch nicht abgeschlossener Ermittlungen sprach Ecuadors Innenminister John Ramberg wenige Tage später in einem Interview davon, dass Anzeichen für einen Selbstmord Silvas vorliegen. Der Selbstmordtheorie widersprechen sowohl JournalistInnen als auch Personen aus dem Umfeld der Aktivistin. Seit der Ermordung des Menschenrechtsaktivisten und Journalisten Robinson Del Peso im November letzten Jahres hatte auch Silva Morddrohungen erhalten, wie sie wiederholt in sozialen Netzwerken berichtete. Auch fand eine mittlerweile durchgeführte Autopsie Hinweise dafür, dass Silva erdrosselt wurde. Damit ist Monika Silva die dritte Aktivistin, die binnen eines guten halben Jahres in Ecuador ermordet wurde. Im Februar dieses Jahres wurde der Umweltschützer Manuel Cabrera, welcher 300 Hektar Wald gegen den Bergbau verteidigte, in der Provinz El Oro erschossen. Seit Ende letzten Jahres hat sich die Sicherheitslage von Umwelt- und MenschenrechtsverteidigerInnen in Ecuador drastisch verschlechtert.

0: Beginnen möchte ich diese Geschichte in einem Haus im Viertel 12 de Octubre in Medellin. Vor ein paar Monaten war ich hier bei der Gruppe Cooperación Heroínas y Héroes del Amor, Heldinnen der Liebe, zu Besuch. Sie treffen sich in einem Haus. Es ist eine Art kleines Kulturzentrum in der Comuna 6 von Medellin. Die Organisation besteht schon seit mehr als 10 Jahren. Ihr Ziel? Menschen, die von der Bandenkriminalität und der damit einhergehenden Gewalt betroffen sind, zu unterstützen. Das können Opfer von Gewalt selbst sein, aber auch TäterInnen, ehemalige Angehörige von sogenannten Combos oder Mütter und Väter, deren Kinder Teil dieser Strukturen sind oder waren. Das Haus, in dem sie sich heute treffen, war früher ein Treffpunkt von Jugendgangs. Die Stadtteilaktivistin Marta Macias erzählt.
1: Hier haben sie sich getroffen, hier haben sie herumgehangen. Es war so etwas wie ein Zentrum für ihre Aktivitäten und für viele Nachbarn ein Ort der Angst. Nach langen Gesprächen mit ihnen und ihren Chefs haben wir erreicht, dass sie uns das Haus überlassen haben, und ich habe dann mit der Stadtverwaltung alles abgeklärt.
0: Heute ist das Haus ein Treffpunkt der Nachbarschaft. Es gibt einen Kleidertausch, gemeinsames Kochen und ab und zu auch einen Gottesdienst. Ein Schwerpunkt der Arbeit von Marta ist heute auch die Arbeit mit Jugendlichen. In der Metropolregion Medellin existieren laut BeobachterInnen heute etwa 15 größere Organisationen. Sie sind lose in einem Bündnis organisiert, das sich La Oficina, das Büro, nennt. Sie finanzieren sich aber nur noch teilweise aus dem Drogenhandel. Die großen Exportrouten kontrollieren heute andere Akteure. Die Gangs aus Medellin bekommen zwar auch noch das ein oder andere Stück vom großen Kuchen ab, doch ihre Einkünfte generieren sie mit dem Drogenhandel innerhalb der Stadt und der Region, mit Schutzgelderpressung, Produktpiraterie. Und sie sind Dienstleister für alles Illegale. Sie begehen Auftragsmorde, waschen Geld, treiben Schulden ein. Die illegalen Strukturen zählen laut ExpertInnen etwa 12 bis 15.000 Mitglieder. Oben stehen die großen Capos, ganz unten junge Menschen aus den Vierteln. Und um die, sagt Marta Macias, kümmere sich niemand und verweist auf zwei etwa 17-Jährige, die einige Minuten zuvor ins Haus hineingelaufen waren.
1: Viele der Jugendlichen, so wie die, die du hier gerade gesehen hast, leben praktisch auf der Straße. Sie kommen hierher, um rumzuhängen. Hier bekommen sie was zu essen, machen Musik. Manchmal kommen sie zum Schlafen, weil sie zu Hause rausgeflogen sind. Wir nennen diese Leute die Opfer der Gosse, diejenigen, die nicht zählen, die niemand im Hinterkopf hat, für die sich niemand einsetzt. Beispielsweise, wenn sie im Gefängnis landen. Wenn es um den urbanen Konflikt in Medellin geht, konzentriert sich alles auf die Führungsfiguren. Aber sie haben die untere Schicht vergessen. Es sind diejenigen, die keine ökonomischen Reichtümer anhäufen. Die Letzten, die irgendwas von dem Geld sehen, das diese Strukturen erwirtschaften. Das ist schon seit den 90er Jahren so. Doch auch diese Leute haben eine Geschichte und ihre Schmerzen. Auch sie sind Teil dieser Kette des bewaffneten Konflikts. Auch aktuell liegt der Fokus in der medialen Berichterstattung wieder einmal auf den Bossen. Diese sitzen mittlerweile alle im Gefängnis und von dort aus verhandeln sie seit etwa 3 Jahren mit der Regierung über einen Friedensvertrag. Aktuell aber steht der Prozess wieder einmal vor dem Scheitern. Der Grund? Die Bosse hatten im Gefängnis eine große Party veranstaltet und dazu auch einen berühmten Schlagersänger eingeladen. Entsprechend groß war der Aufschrei in der Stadtgesellschaft, als das herauskam. Der Regierung blieb kaum etwas anderes übrig, als die Gespräche erst einmal auf Eis zu legen. Dort, wo die Party stattfand, im Gefängnis von Itagüí, im Norden der Metropolregion von Medellin, hatte ich 2 der Bosse der Oficina vor einigen Monaten zum Interview getroffen. Sie, die mutmaßlich für zahlreiche Morde, den Aufbau bewaffneter Strukturen und viele Straftaten mehr verantwortlich sind, geben sich heute als sozial engagierte Anführer kommunitärer Prozesse. Einer ihrer Sprecher ist Carlos Pesebre. Er hat fast sein ganzes Leben innerhalb der Mafia-Strukturen Medellins verbracht.
2: Die Medien und die Unterhaltungsindustrie haben seit Pablo Escobar ein bestimmtes Bild geschaffen. Sie stellen also dar, als ob wir, die bewaffneten Gruppen, reine Organisationen des Drogenhandels sind. Aber das ist verkürzt. Als der Drogenhandel in den 80er Jahren aufkam und das Geld Teil des Alltags wurde, in die Institutionen vordrang und auch die Viertel kamen, sahen wir junge Menschen in den Vierteln darin eine Möglichkeit, unsere prekären wirtschaftlichen Umstände zu überwinden, aber auch die Abwesenheit staatlicher Strukturen in unseren Vierteln, die fehlende Versorgung mit Wasser und Strom, dem allgemeinen Mangel.
1: Neben Carlos Pesebre saß damals auch Sebastian Murillo, ein weiterer Sprecher der Organisation. Er sagte:
3: Las oportunidades no llegan a los barrios y los mismos muchachos en busca de salir adelante y sacar adelante sus familias por el abandono del Estado.
4: Die Chancen auf ein gelungenes Leben sind nicht bis in die ärmeren Viertel der Stadt gelangt. Die Jungs aus dem Viertel wollten sich und ihre Familien voranbringen, sie aus der Armut führen. Weil sie keine legalen Möglichkeiten dazu bekommen, versuchen sie es über illegale Wege und versuchen, Teil der Bandenstruktur zu werden und dadurch Geld zu verdienen. Wir wollen den Jugendlichen durch diesen Friedensprozess zeigen, dass es andere Wege als den der Gewalt gibt. Wir wollen ihnen gemeinsam mit staatlichen Stellen, dem Bildungssektor und mithilfe der Privatwirtschaft Möglichkeiten dazu eröffnen, Geld zu verdienen und sich weiterzuentwickeln. Sie sollen sehen, dass es andere Auswege aus der Armut gibt als das Verbrechen. So können wir einen Transformationsprozess bei den Jugendlichen anstoßen und so kann eine neue Generation heranwachsen, die ohne Gewalt auskommt.
3: Esa transformación en la juventud y empezará a crear una nueva generación con una cultura alejada de la violencia.
1: Die kriselnden Friedensgespräche waren eine Initiative der linksgerichteten Regierung von Gustavo Petro. Gedacht war sie als Dialog zwischen zwei Verhandlungsteams, das eine von staatlicher Seite, das andere von Seite der Mafiabosse. Dafür hatten die Behörden die 10 Anführer der Gang in eben jedem Gefängnis von Itagüí zusammengezogen und ihnen teilweise Hafterleichterungen gewährt. Doch ein Akteur fehlte in diesem Verhandlungsarrangement von Beginn an: die Zivilgesellschaft. Die Basisorganisation, in denen sich diejenigen zusammenfinden, die den Alltag in Medellín leben, die auf verschiedene Art und Weise von der Herrschaft betroffen sind, die die bewaffneten Strukturen in Medellín ausüben. Durch bewaffnete Auseinandersetzungen, Morde zwischen verfeindeten kleineren Gangs, durch Schutzgelderpressung, den Drogenhandel in ihren Vierteln, die Rekrutierung von Jugendlichen. Kurz, die kriminelle Herrschaft in, so BeobachterInnen, etwa 80% der Millionenstadt Medellín und seiner Metropolregion. Diego Herrera ist Friedenskoordinator der Organisation Viva la Ciudadanía. Sie hat nach dem Beginn der Gespräche begonnen, die Stadtgesellschaft zu organisieren und zu mobilisieren.
5: Se generó, digamos, un ambiente y un escenario de movilización ya más local cuando se instala el proceso.
6: Als die Gespräche zwischen Regierung und den bewaffneten Banden im Juli 2023 begannen, haben wir eine Vollversammlung organisiert, bei der 100 Menschen das erste Mal überhaupt in der Stadtgeschichte darüber diskutiert haben, wie ein urbaner Frieden in Medellín überhaupt aussehen könnte. Weil wir gesagt haben, es kann nicht sein, dass es einen Verhandlungsraum innerhalb des Gefängnisses gibt. Wir brauchen auch einen Verhandlungs- und Gesprächsort außerhalb des Gefängnisses. Denn der urbane Frieden kann nicht nur zwischen der Regierung und den Sprechern der Oficina diskutiert werden, bei dem es vor allem um das Schweigen der Waffen geht. Der Frieden muss auch etwas mit einer städtischen Agenda zu tun haben. Frieden ist nicht nur eine Abwesenheit von bewaffneten Auseinandersetzungen, sondern muss auch soziale Gerechtigkeit bedeuten. Ein Frieden, der die sozialen Ungleichheiten in der Stadt angeht, der das Recht auf Leben aufgreift, besonders in Bezug auf die illegalen Aktivitäten in der Stadt, auf die sich diese kriminellen Strukturen stützen.
1: Auch wenn die Gespräche derzeit in der Krise steckten und noch keine Ergebnisse produziert hätten, schon jetzt, sagt Diego, hätten sie zu spürbaren Verbesserungen in den Vierteln der Stadt gesorgt. Die Mordrate ist in den vergangenen Jahren auf ein Rekordtief gefallen. Allein das habe in den Vierteln für spürbare Verbesserungen gesorgt und sei für die Menschen eine große Erleichterung. Und Diego Herrera nennt noch weitere Faktoren für die Bedeutung der Zivilgesellschaft im Mediciner Friedensprozess.
5: Ich glaube, dass es nicht legitim ist, dass es alrededor de estos procesos
6: Würde die Zivilgesellschaft die Friedensgespräche nicht begleiten, wären sie erstens deutlich weniger legitimiert, zumal die Stadtverwaltung und auch die Gebietsregierung gegen diesen Verhandlungsprozess sind. Zweitens wäre ohne die Zivilgesellschaft das Verständnis eines urbanen Friedens deutlich eingeschränkter. Es wäre auf die Verhandlungen mit den bewaffneten Akteuren beschränkt und würde die Komponenten der sozialen Gerechtigkeit weniger berücksichtigen. Denn es geht ja um die grundlegende gesellschaftliche Transformation der Viertel und nicht nur darum, dass die bewaffneten Mitglieder der Banden sich demobilisieren und ihre Waffen abgeben. Und drittens würden die Friedensgespräche ohne zivilgesellschaftliches Engagement nicht so breit in der Stadt diskutiert werden, wie das der Fall ist. Sie wären ein deutlich weniger relevantes Thema für die Bevölkerung und die Menschen würden nicht verstehen, dass die Gespräche und ein erfolgreicher Abschluss nicht den Bandenchef nützen würde, sondern den Menschen in der Stadt insgesamt.
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8: Ja, herzlich willkommen hier zum Interview bei Radio Onda. Heute habe ich hier jemanden in der Leitung, der kein Unbekannter beim Nachrichtenpool Lateinamerika ist, Carlos Gomez. Zusammen mit Glenn Jäger hat er das Buch Griff nach Gold, die andere Geschichte der Fußball-Weltmeisterschaft geschrieben und darüber wollen wir heute sprechen. Ganz kurz zu Carlos, also ich würde ihn vorstellen als kritischen Historiker, Spurensucher und Fußballverrückten. Stimmt diese Formel, Carlos?
9: Ja, kann man glaube ich so stehen lassen. Fußballverrückt, weiß ich nicht, aber auf jeden Fall Fußballfan schon.
8: Du schreibst selber oder ihr schreibt selber im Buch, die Geschichte der WM ist eigentlich auserzählt. Warum noch ein neues Buch?
9: Weil wir eben nicht nur uns auf das Fußballerische konzentrieren wollten, sondern auf das Globalpolitische. Und man spricht ja in den letzten Jahren immer mehr von der Vereinnahmung von der Fußball-WM durch autokratische Regierungen, jetzt in Katar oder jetzt auch durch Donald Trump in den USA. Aber tatsächlich wird oft vergessen, dass diese Vereinnahmung schon vor vielen Jahren und Jahrzehnten begonnen hat. Zum Beispiel direkt bei der zweiten Fußball-WM, die in Mussolinis Italien stattgefunden hat. Deshalb also dieses Sportwashing, diese Beziehung zwischen Fußball-Großereignissen und politische Großmächte ist leider nichts Neues, sondern etwas, was es schon in den 1930er Jahren gab.
8: Und anstatt zu sagen, ja, die WM der Männer, in dem Fall vor allem des Fußballs, war auch immer ein Ort der Völkerverständigung und ein großes Fest, schreibt ihr ja auch, dass sich in dieser Geschichte eigentlich auch gut die Spuren des Kolonialismus nachlesen lassen bis ins Heute. Wenn wir von Lateinamerika darauf schauen, stelle ich mir so ein bisschen die Frage, inwiefern Lateinamerika dabei aber auch ein bisschen Komplize geworden ist, denn was im Buch auch klar wird, ist, dass lange Zeit vor allem Teams nur aus den Amerikas und aus Europa teilgenommen haben und vor allem Asien und Afrika es schwer hatten. Also ist Lateinamerika da auch ein bisschen Komplize und Opfer in einer Rolle?
9: Genau, also je nach Kontext ist vor allem Südamerika Komplize und Opfer. In welchen Situationen war Südamerika ein Opfer? Zum Beispiel, was die Austragungszeit der WM angeht. Also die erste WM fand in Uruguay statt und schon damals wollte Uruguay natürlich das Turnier im eigenen Sommer haben. Aber die europäischen Verbände haben sich geweigert und haben es erzwungen, dass die WM 1930 in Uruguay und ab dieser WM auch jede WM bis 2022. Aber klar, wenn es darum ging, zum Beispiel um die Teilnehmerzahl, da war Südamerika eigentlich oft auch eher favorisiert, zusammen mit Europa. Nicht so krass wie Europa, aber auch Südamerika hatte in den ersten WMs immer einige Teilnehmer dabei. Und später stand die FIFA oft einfach auf der Seite der Militärdiktaturen in Lateinamerika. Chile nach dem Putsch von Pinochet. Direkt nach dem Putsch sollte ein Spiel für die WM-Qualifikation stattfinden, also im November 1973, und zwar im Nationalstadion von Santiago. Und das Spiel war interessanterweise gegen die Sowjetunion. Und die Sowjetunion hat sich geweigert, in einem Stadion zu spielen, in dem Wochen vor diesem Spiel noch Personen gefangen gehalten wurden. Dieses Nationalstadion war ja zu einem Gefangenenlager umfunktioniert worden. Und dort wurden viele Menschen gefangen gehalten, gefoltert, sogar ermordet. Aber die FIFA hat das Spiel trotzdem dort angesetzt. Und die Sowjetunion hat am Ende dieses Spiel boykottiert. Und so hat sich Chile zum Beispiel für die WM 1974 qualifiziert, weil die Sowjetunion nicht angetreten ist. Und 78 ist ja die WM in Argentinien. Also während Argentinien eine Militärdiktatur unter Jorge Videla hatte, hat die FIFA dort die WM ausgetragen. Und die Personen in Buenos Aires, in einem der größten Gefängnissen, das war wenige hundert Meter vom Estadio Monumental entfernt, also während die Personen dort gefoltert wurden, während sie in ihren Zellen waren, haben sie gehört, wie das Publikum im Stadion feiert, und das war dann eine besonders unmenschliche und dramatische Situation für diese Gefangenen.
8: Ja, du hast jetzt schon weit ausgeholt, viele Fragen vorweggenommen, aber wieso gab es überhaupt ein Spiel zwischen der Sowjetunion und Chile? Also wieso gab es interkontinentale Qualifikationen?
9: Also die Startplätze waren natürlich von Anfang an sehr umkämpft, und um zu versuchen, allen gerecht zu werden, hat die FIFA dann eben oft interkontinentale Playoffs spielen lassen, und das war dann eben zufälligerweise die Sowjetunion und Chile, die da gegeneinander antreten mussten.
8: Was auch auffällig wird nach der Unterbrechung der Fußball-Weltmeisterschaften infolge des Zweiten Weltkriegs, die erste WM, die dann wieder stattfindet, 1950 in Brasilien, auch da gibt es schon die ersten Auffälligkeiten von Altnazis und Faschisten, die doch in den Fußballverbänden präsent sind, und wahrscheinlich wird es dann auch nochmal sehr deutlich, vor allem 78 bei der WM in Argentinien, als es ja Begegnungen gab mit Nazi-Verbrechern, die in Argentinien Zuflucht gefunden hatten, und deutschen Spielern, und gleichzeitig auch dem Versuch, in irgendeiner Art und Weise Solidarisierung mit den Opfern der Diktatur zu unterbinden.
9: Ja, also, und leider muss man auch sagen, dass der DFB in dieser Geschichte keine konstruktive Rolle gespielt hat, ganz im Gegenteil. Nach dem WM-Sieg 1954 hat der DFB-Präsident Pecco Bauwens gesagt, dass der Sieg der deutschen Mannschaft zeigt, was das Führerprinzip im guten Sinne des Wortes bewirken kann. Und tatsächlich war dann auch der Deutsche Fußballverband auch in den 60ern und 70er Jahren extrem konservativ. Wie gesagt, ja, in der WM 78 wurde ein ehemaliger Nazi-Offizier im WM-Quartier der deutschen Mannschaft offiziell empfangen. Verschiedene Funktionäre und auch Berti Vogts, damals, glaube ich, Kapitän der deutschen Mannschaft, haben sich positiv über die argentinische Militärdiktatur geäußert. Ah, jetzt herrscht hier Ordnung. Also ja, das war sicherlich ein Armutszeugnis für den Deutschen Fußballverband, also für den Fußballverband der BRD.
8: Ja, in dem Buch gibt es noch ganz viele andere Geschichten zu entdecken. Ich finde es sehr spannend, wie auch Mexiko es geschafft hat, die Austragung zweimal an sich zu reißen. Einmal 1970, weil es Argentinien ausgestochen hat, die damals nur schwarz-weiß hätten übertragen können, wie es im Buch dargestellt ist. Also dann nochmal 1986, als die WM eigentlich nach Kolumbien gehen sollte und Mexiko wieder am Drücker gewesen ist. Also es gibt da viel zu lesen, auch nochmal über die WM 2014 in Brasilien natürlich. Und mit Blick darauf, wo kurz nach der aus brasilianischer Sicht verlorenen, vergeigten WM zu Hause dann eine Art sanfter Putsch, ein sehr umstrittenes Amtsenthebungsverfahren der damals amtierenden Präsidentin Dilma Rousseff stattgefunden hat, und man sich an die Bilder erinnert, wo vor allem dann auch die Rechte sehr oft im Nationaltrikot auf der Straße gekommen ist, sodass jetzt in Brasilien schon viele hoffen, dass Brasilien möglichst weit kommt bei dieser WM, denn da stehen auch noch Wahlen an dieses Jahr, also so eng liegt dann Politik und Sport oft doch zusammen.
9: Es ist ein trauriges Phänomen, dass nationalistische Bewegungen versuchen, sich ja also gewisse Symbole zu vereinnahmen, eben auch das Nationaltrikot. In Brasilien ist es tatsächlich geglückt. Die Bolsonaro-Bewegung hat es geschafft, dieses gelbe Trikot von Brasilien damals für sich zu vereinnahmen, sodass viele linke Freunde, die ich habe, dann dieses Trikot nicht mehr tragen wollten. Interessanterweise hat dann auch die brasilianische Fußballmannschaft während der Copa América, die in Brasilien stattfand, öfter mit Retro-Trikots ausgespielt und mit anderen Farben, mit den alten Farben, die Brasilien hatte, weiß und blau. Offiziell war das einfach, um das Jubiläum der Copa America zu feiern, aber viele denken, dass das eben auch eine Antwort auf diese Vereinnahmung der gelben Trikots durch die Bolsonaro-Bewegung war.
8: Letzte Frage, was erwartest du Hinblick auf die jetzige WM? Nicht unbedingt, wer Weltmeister wird, sondern auch angesichts der politischen Lage in den USA, vor allem die unmenschliche Abschottungs- und Abschiebepolitik, die Übergriffe von ICE auf Migrantinnen, die ja fast täglich irgendwo auch in den Medien auftauchen. Rechnest du auch mit Protesten?
9: Momentan die Nachrichten, die uns diese Tage erreichen, sind echt besorgniserregend. Die usbekische Mannschaft wurde vor wenigen Tagen vor einem Freundschaftsspiel in New York gründlich kontrolliert von Sicherheitskräften mit Hunden. Ich denke nicht, dass die deutsche Delegation große Probleme haben wird oder dass deutsche Fans Probleme haben werden, aber eben Fans von afrikanischen und asiatischen Ländern vor allem oder eben auch zentralamerikanisch.
8: Ja, wir werden hören in den nächsten Tagen, wie diese Geschichte weitergeht. Also fest steht, Fußball bleibt auch politisch und wer mehr darüber erfahren und vor allem lesen will, dem sei hier nochmal der Blick ins Buch Griff nach Gold, die andere Geschichte der Fußball-Weltmeisterschaft von Carlos Gomez und Glenn Jäger empfohlen. 400 Seiten, da kann man sich auch mal bei einem langweiligen 0-0 die Zeit vertreiben. Vielen Dank dir, Carlos, für das Gespräch und ja, wem auch immer dein Herz gehört bei dieser WM, viel Erfolg euch.
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10: Heute der Seidenschranz, Bombikritter derangeata. Der Seidenschwanz. Ein unglaublich schmucker Vogel in dezenten Cremetönen, wirkungsvoll kombiniert mit tiefem Schwarz, steht zufrieden vor seinem Spiegelchen. Er lackiert seine neonrosa Federspitzenpömpelchen in der weiß-gelben Schmuckborte seines linken Flügels nach und sieht sehr beglückt auf das Ergebnis. Perfekt. Nun etwas trocknen lassen. Wundervoll. Der Tag kann richtig schön werden, denkt der schöne Vogel und träumt schon mal ein bisschen von seinem Erfolg bei den Seidenschwänzinnen. Er pickt eine Beere, fluffelt neckisch seinen Schopf, während er sich selbst zuzwinkert. Er ist mit sich selbst so richtig im Reinen. Dann macht er sich an den rechten Flügel, begutachtet seine dortigen Federspitzenpömpelchen, zieht den Federspitzenpömpelchen-Lackierpinsel aus dem Federspitzenpömpelchen-Lackglas und trägt sorgfältig den Federspitzenpömpelchen-Lack auf Pömpelchen Nummer 1 auf. Pömpelchen Nummer 2 und 3 gelingen ebenfalls. Grandios. Selbstvergessen, mitten in seinem inneren Universum lackiert der Seidenschwanz Pömpelchen Nummer 4 und verliebt sich bei dem Anblick in sich selbst. Lange und tief schaut er sich im Spiegel in die Augen, als plötzlich neben ihm in Baum eine Schrunzracke losbalzt, und er entsetzt das offene Federspitzenpömpelchen-Lackglas sowie das zugehörige Pinselchen hochwirft und danach innerhalb einer sehr, sehr, sehr lang andauernden halben Sekunde großflächig und wirklich sehr, sehr unregelmäßig die Farbe seines cremefarbenen Gefieders auf neonrosa wechselt. Traurig piept der Seidenschranz.

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Und damit, hallo allerseits.

Ja, nochmal herzlich willkommen hier zum Real Stuff mit Musik, die entdeckt werden will, auf Coloradio UKW 98,4, 99,3 und weltweit im Internet unter coloradio.org. Heute gibt es wie an jedem ersten Mittwoch im Monat um 20 Uhr eine Stunde lang Musik, Musik, die entdeckt werden will, Musik aus den hiesigen Regionen, aus Deutschland und dem Rest der Welt. Mein Name ist SC Roth, ich wünsche euch viel Spaß beim Real Stuff. Los ging es heute mit Avec und wir hörten den Song Look Around. Weiter geht es mit Man Friday. Man Friday ist das Projekt des in Simbabwe geborenen Musikers und Unternehmers Rob Burrell. Und wir hören von Man Friday den Song Fight For Me von ihrem aktuellen Album Bridge North Road. Hier sind Man Friday.

Einst unter dem Namen Bannerman bekannt, hatte der gebürtige Neuseeländer Richie Sedford nun erstmals ein Album unter seinem eigenen Namen veröffentlicht. Der umtriebige Musiker lebt seit 9 Jahren in Berlin. Er stand unter anderem als Mitglied der Backingband von Cat Frankie, Dera Yildirim und Jaco Ainokalevi auf der Bühne. Das aktuelle Album von Richie Sedford trägt den Titel Curious Growth und wir hören den Song Daylight. Hier ist Richie Sedford.

Das war die Sängerin Dylan von ihrem neuen Album The 6090s und wir hörten den Song What a Ride. Und hier kommt die norwegische Künstlerin Hanne Mjøen mit ihrer Single Distant.

Ein Song für alle Fans von The Police, von Toto oder The Darkness. Das waren Massive Wagons mit Please Stay Calm. Massive Wagons, das ist eine britische Rockband um Frontmann Bass Mills. Und das aktuelle Album von Massive Wagons heißt Triggered. Hinter dem Projekt Mayol und Jonas verbergen sich die beiden Konstanzer Künstler Jonas Brockhausen und Mayol Brunner. Und die haben jetzt eine aktuelle Single am Start und die heißt Hey Anna, hier sind Mayol und Jonas.

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Das war Old Sea Brigade mit Monochrome. Unter dem Projektnamen Old Sea Brigade hat der US-amerikanische Multiinstrumentalist, Produzent, Sänger und Songwriter Ben Kramer mit 5 AM Paradise sein bislang vielseitigstes Album veröffentlicht. Und auf diesem Album, also haben wir gerade gehört, Monochrome, Old Sea Brigade. Weiter geht es mit Palais Royal. Palais Royal ist eine US-amerikanische Band aus Los Angeles. Remington Leith Gesang, Sebastian Danzig Gitarre und Emerson Barrett am Schlagzeug. Aktuelles Album heißt Fever Dream. Das ist der Nachfolger des 2020 erschienenen ersten Albums. Und aus diesem Album Fever Dream hören wir Palais Royal mit Broken.

Der Berliner Liedermacher Manfred Maurenbrecher hat seine 5 ersten Alben aus den 80er Jahren als CD-Boxset inklusive Bonusalbum mit bis dato unveröffentlichten Outtakes, Live- und Demoaufnahmen veröffentlicht. Entdeckt von Herwig Mitterecker besorgt ihm dieser 1982 einen Plattenvertrag beim Major-Label CBS. Von einer Sekunde auf die andere wird der Berliner Liedermacher, der kleine Läden- und Straßenmusiktouren gewöhnt war, Labelkollege von Größen wie Bob Dylan, teilt sich mit Nina Hagen oder eben Mittereggers Band Spliff den Manager Jim Rakete. Spliff werden 3 Alben lang Maurenbrechers Studioband und versucht mit ihm zusammen eine neue Sorte Lied zu erfinden. Wir hören von der CD-Box die CBS-Jahre Manfred Maurenbrecher mit seiner allerersten Single Bingerbrück.

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Chris Liebing und Ralf Hildenbeutel veröffentlichen mit Another Night ein Album mit Remixen bzw. alternativen Clubmixes des 2021 erschienenen Chris Liebing Albums Another Day sowie einen brandneuen Track Learning to Fly, und den hören wir uns an.

Das waren die Bad Wolves mit dem Song Mama, I'm Coming Home. Ihre Version des legendären Ozzy Osbournes Covers von ihrem aktuellen Album Dear Monsters. Die Bad Wolves, das sind Daniel Laskiewicz, Gesang, John Böcklin, Schlagzeug, Chris Kane, Gitarre, Doc Coyle, Gitarre, Background-Gesang und Kylie Conkiel am Bass und Background-Gesang.

Und das war der Real Stuff mit Musik, die entdeckt werden will, hier auf Coloradio, UKW 98,4 und 99,3, sowie weltweit im Internet unter coloradio.org. Wenn ihr mit mir Kontakt aufnehmen wollt, weil ihr vielleicht Fragen zu der Sendung habt oder weil ihr vielleicht eure Band oder euer Projekt in meiner Sendung einmal vorstellen wollt, dann schreibt ihr mir am besten eine Mail, und zwar an info@coloradio.org, Stichwort The Real Stuff. info@coloradio.org, Stichwort The Real Stuff. Die ursprünglich aus Johannesburg, Südafrika stammende und seit kurzem in Berlin lebende Indie- und Dream-Pop-Band By Banico hat eine aktuelle EP am Start, die trägt den Titel Living All The Time, und daraus hören wir jetzt zum Schluss noch den Song It's Not True Love. Ja, ich wünsche euch viel Spaß bei dem weiteren Programm hier auf Coloradio. Mein Name ist SC Roth. Ich wünsche euch noch einen schönen Abend, und wo man uns hört, kommt gut durch die Nacht und bleibt gesund. Und damit, tschüss.

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Sensational. 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